0: Auch woher die Angriffe gekommen sind, ist noch unklar. Hagelunwetter werden in Europa immer häufiger und Österreich gehört hier zu den Hotspots. Aber auch bei der Hagelforschung ist Österreich vorne dabei. In Wiener Neustadt arbeitet man daran, die Vorhersagen immer besser zu machen. Christian Panni berichtet.
1: Es hagelt immer öfter in den Pyrenäen, in den Karpaten und speziell südlich der Alpen. In Norditalien ist die Hagelwahrscheinlichkeit in den vergangenen 30 Jahren um bis zu 300% gestiegen und auch die Steiermark und Kärnten sind echte Hagel-Hotspots. In Wiener Neustadt arbeitet man mit der neuesten Satellitentechnik daran, die Hagelprognosen zu verbessern, am European Severe Storms Laboratory ESSL. Und zwar, indem man auch die Luftfeuchtigkeit in Bodennähe immer exakter messen kann, sagt der operative Direktor Alois Holzer.
2: Je mehr Daten wir haben, und diese feuchten Daten sind jetzt zusätzlich vorhanden, desto besser wird die Prognose, desto genauer werden diese Abschätzungen.
1: Die Forschung in Wiener Neustadt soll helfen, die Hagelwahrscheinlichkeiten regional besser einschätzen zu können.
0: Und jetzt zum Wetter mit Georg Brack.
3: In den heutigen Mittwoch starten wir in vielen Regionen regnerisch. Speziell im Südosten kann es bis zum Nachmittag nass bleiben. Vielerorts ist es am Nachmittag aber bereits wieder trocken und allmählich zeigt sich auch noch die Sonne, am längsten in Tirol und Vorarlberg. Die Temperaturen schaffen heute kaum mehr als 14 bis 21 Grad. Es ist der kühlste Tag der Woche. Dazu spüren wir verbreitet den lebhaften Westwind. Morgen am Feiertag wieder wärmer und zunächst auch verbreitet sonnig. Von Deutschland und der Schweiz her gegen Abend aber der nächste Schub an Regen.
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1: Am Mikrofon Sebastian Rosenauer, es ist 3 Uhr. Wie steht es um Österreichs Staatsschulden? Das wird heute Mittag in Brüssel geprüft. Da bewertet die EU-Kommission das laufende Defizitverfahren gegen Österreich. Das Verfahren läuft seit einem Jahr, weil Österreich mehr Schulden aufgenommen hat, als die EU erlaubt. Aus Brüssel, Tim Kupal.
2: Vergangenen April schickt Österreich die aktuellsten Budgetzahlen nach Brüssel. Finanzminister Markus Machterbauer, SPÖ, beim Treffen mit seinen EU-Amtskollegen Anfang Mai.
3: Wir warten auf die Beurteilung der Kommission, nachdem wir 2025 deutlich besser gelegen sind, als wir ursprünglich geplant haben. Kann ich mir nur vorstellen, dass die Bewertung positiv ausfällt.
2: Die EU-Kommission präsentiert am späten Vormittag ihre Empfehlungen für die Haushalte der Mitgliedsländer. Von besonderem Interesse für jene 7 EU-Länder, die so wie Österreich wegen zu hoher Neuverschuldung ebenfalls gerade in einem Defizitverfahren stecken.
3: Wir tun alles dafür, um dieses Ziel, Ausstieg aus dem Defizitverfahren 2028 zu erreichen.
2: Allerdings bei diesen unsicheren Zeiten mit Irankrieg und Energiekrise liege vieles einfach außerhalb der Macht der Bundesregierung.
1: In Dortmund hat ein 51-Jähriger offenbar auf einen Polizisten geschossen und sich dann mit seinen 3 Kindern in einer Wohnung verschanzt. Die Polizei spricht nach wie vor von einer Bedrohungslage. Spezialkräfte und eine Verhandlungsgruppe seien vor Ort. Einen Bericht der Tageszeitung Bild, wonach es sich um eine Geiselnahme handeln soll, bestätigt die Polizei nicht. Morgen ist es soweit. Österreichs Fußballnationalteam fliegt zum ersten Mal seit 1998 wieder zu einer Weltmeisterschaft. Die Qualifikation für die WM hat dem österreichischen Fußball einen ziemlichen Schub gegeben. Das merkt man auch bei den Trikotverkäufen. Für viele Betriebe in ganz Österreich sind die ÖFB-Leiberl ein gutes Geschäft. Auch in Vorarlberg, berichtet Thomas Giesinger.
4: Ein großer Gewinner der österreichischen WM-Teilnahme ist der Sportartikelhandel. Die Trikots des Nationalteams sind sehr gefragt. Bereits jetzt werden knapp ein Drittel mehr Dressen verkauft als noch bei der Europameisterschaft vor 2 Jahren, sagt Max Walli vom Intersport in Hohenems.
5: Also die Nachfrage nach dem Trikot hat im Dezember bei der Ankündigung schon sehr stark gestartet. Es ist relativ schnell ausverkauft gewesen.
4: Aktuell gibt es wieder Trikots. Bis zum ersten Österreich-Spiel könnten sie aber knapp werden, sagt Max Walli. Und nach der WM sind vor allem bei den Kindern die Fußballschuhe hoch im Kurs. Wenn die Saison wieder losgeht, wollen viele dasselbe Modell wie ihr Idol der Weltmeisterschaft.
1: Und die Wetteraussichten hat Georg Brack.
6: Zunehmend nass geht's durch die Nacht. Von Westen her regnet es jetzt in immer mehr Regionen und zum Teil auch kräftig. Das Ganze bei Tiefstwerten zwischen 8 Grad in manchen Alpentälern und 17 Grad im östlichen Flachland. Hier bleibt es auch am längsten trocken. In den Morgenstunden wird es aber auch hier nass. Im Lauf des Tages legt der Regen aber immer längere Pausen ein und ab Mittag kommt speziell in Tirol und in Vorarlberg bereits die Sonne durch. Dazu weht lebhafter Westwind und es ist recht frisch. Die Höchstwerte heute 14 bis 21. Grad.
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1: Im Studio Sebastian Rosenauer, es ist 4 Uhr. In Österreich werden immer weniger Menschen vor Gericht verurteilt, obwohl es immer mehr Anzeigen gibt. Besonders deutlich ist das bei den Jugendlichen, berichtet Annabelle Amini.
2: 2015 wurden in Österreich 5.148 Jugendliche zwischen 14 und 20 Jahren rechtskräftig verurteilt. Im Vorjahr, also 10 Jahre später, waren es insgesamt 3.602 Jugendliche. Ein Rückgang um gut ein Drittel. Laut Innenministerium steigt die Zahl der Anzeigen bei den Jugendlichen seit Jahren stetig an. Die beiden Statistiken könne man aber nicht miteinander vergleichen, so Romana Riedler von der Statistik Austria.
3: Wir zählen eine Verurteilung zum Zeitpunkt der Rechtskraft. Und das kann natürlich ein anderes Jahr sein als das Jahr, in dem die Tat stattgefunden hat. Wohingegen die Anzeigenstatistik aus den Daten der Polizei erstellt wird und die Anzeigen umfasst.
2: Außerdem kommt es nach Anzeigen bei Jugendlichen nicht immer zu einer Verurteilung. Häufig werden Verfahren im Rahmen einer Diversion erledigt, etwa durch gemeinnützige Arbeit oder Geldzahlungen.
1: Immer mehr Menschen suchen sich Hilfe beim Thema Energie. Allein bei der Energieberatung Salzburg ist die Nachfrage nach Terminen um 50% gestiegen. Am häufigsten geht es ums Geld und um die Umwelt, berichtet aus Salzburg Peter Obermüller.
4: Online, über Telefon oder persönlich. Mit monatlich 300 Gesprächen finden die meisten Energieberatungen direkt bei Häusern oder in Wohnungen statt. Neubau, Umbau, Modernisierung. Fragen drehen sich um Förderungen, Wirtschaftlichkeit, Dämmung, technische Machbarkeit oder beispielsweise Alternativen zu Öl- und Gasheizungen und die Errichtung von PV-Anlagen. Krisen und Kriege verstärken das Interesse, so Georg Thor von der Energieberatung Salzburg.
5: Es ist eine Verunsicherung kostenseitig und auch versorgungsseitig. Wir haben extrem viel Nachfrage nach Heizungstausch, regionale Energieversorgung weg von den fossilen Energieträgern und nach Photovoltaikanlagen.
4: Auffällig sei auch, dass sich immer mehr Handwerksbetriebe für Energiethemen interessieren, ebenso Gemeinden. Die Energieberaterinnen und Berater werden zu Sprechtagen in Gemeindeämter eingeladen.
1: Heftige Proteste in Albanien gegen ein geplantes Bauprojekt der Trump-Familie. Der Schwiegersohn von US-Präsident Donald Trump, Jared Kushner, will auf der Insel Sazan ein Luxusresort bauen lassen für rund 1,4 Milliarden Euro. Tausende Menschen haben in der albanischen Hauptstadt Tirana einen Stopp des Projekts gefordert. Sie sprechen von Umweltschäden und Korruption. Die Staatsanwaltschaft hat Ermittlungen zu dem Projekt eingeleitet. Und jetzt zum Wetter mit Georg Brack.
6: In den heutigen Mittwoch starten wir in vielen Regionen regnerisch. Speziell im Südosten kann es bis zum Nachmittag nass bleiben. Vielerorts ist es am Nachmittag aber bereits wieder trocken und allmählich zeigt sich auch noch die Sonne, am längsten in Tirol und Vorarlberg. Die Temperaturen schaffen heute kaum mehr als 14 bis 21 Grad. Es ist der kühlste Tag der Woche. Dazu spüren wir verbreitet den lebhaften Westwind. Morgen am Feiertag wieder wärmer und zunächst auch verbreitet sonnig. Von Deutschland und der Schweiz her gegen Abend aber der nächste Schub an Regen.
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3: Im Nachrichtenstudio ist Konstantin Hahn. Die UNO-Generalversammlung in New York entscheidet heute, ob Österreich die nächsten 2 Jahre einen nichtständigen Sitz im Weltsicherheitsrat bekommt. Das ist das höchste Gremium der Vereinten Nationen. Es steht eine Kampfabstimmung bevor. Österreich hat 2 starke Konkurrenten, berichtet aus den USA Markus Müller.
4: Es gibt 3 Bewerber für 2 der nichtständigen Sitze im UNO-Sicherheitsrat. Das ist die Ausgangslage vor der heutigen Wahl in der UNO-Generalversammlung. Österreich tritt dabei gegen Deutschland und Portugal an. Der Sicherheitsrat ist das wichtigste Gremium der UNO und hat 15 Mitglieder. 5 Ständige mit Vetorecht, also die USA, China, Russland, Großbritannien und Frankreich. Die anderen nichtständigen Mitglieder werden alle 2 Jahre neu gewählt. Für kleine und mittlere Länder ist das eine gute Gelegenheit, auf internationaler Ebene mitzuspielen und sich Gehör zu verschaffen. Portugal und Deutschland gelten als starke Konkurrenten. Der erste Wahlgang beginnt um 16 Uhr europäischer Zeit. Am Abend wird dann feststehen, welche beiden der 3 Bewerberstaaten sich haben durchsetzen können.
3: Die iranischen Revolutionsgarden haben offenbar das Hauptquartier der 5. US-Flotte sowie eine Luftwaffenbasis in der Golfregion mit Raketen und Drohnen angegriffen. Nach US-Angaben wurden die Attacken abgewehrt. Die Angriffe sind laut iranischen Medien eine Reaktion auf US-Schläge gegen einen Kommunikationsturm sowie gegen einen iranischen Tanker nahe der Meerenge von Hormus. Auch die Golfstaaten Kuwait und Bahrain haben Angriffe des Iran gemeldet. Die EU wird heute die Lage im laufenden Defizitverfahren gegen Österreich bewerten. Finanzminister Markus Marterbauer rechnet mit einer positiven Bewertung. Österreich sei gut unterwegs. Auch aus der EU-Kommission gibt es positive Signale, so Marterbauer. Die EU hat vor einem Jahr ein Defizitverfahren gegen Österreich gestartet, weil Österreich mit seinem Budgetdefizit von 4,7% vor 2 Jahren und den geplanten 4,5% für letztes Jahr klar über der erlaubten Grenze von 3% gelegen ist. Auch die 7. Verhandlungsrunde für einen neuen Kollektivvertrag für die Chemiebranche hat kein Ergebnis gebracht. Nach 14 Stunden wurden die Gespräche unterbrochen. Ab kommender Woche folgen in den Betrieben befristete Streiks im Ausmaß von bis zu 8 Stunden, wie die Gewerkschaften mitteilen. Rund 50.000 Beschäftigte sind von den Verhandlungen betroffen. Das waren die Nachrichten mit Konstantin Hahn. Zum Wetter.
5: Die Regenwolken einer Kaltfront hängen gerade über Österreich. Es regnet von Vorarlberg bis zur Steiermark schon recht verbreitet und im Lauf der nächsten Stunden wird es auch ganz im Osten nass. Im Tagesverlauf wird der Regen dann wieder weniger, am Nachmittag ziehen nur noch einzelne Schauer durch. Und nach dem trüben Start kommt dann am Nachmittag auch noch für eine Weile die Sonne durch. Trotzdem wird heute der kühlste Tag der Woche. Die Temperaturen schaffen es auf maximal 14 bis 21 Grad. In 2000 Meter Höhe hat es um 5 Grad. Dazu kommt lebhafter Westwind. In den morgigen Feiertag starten wir dagegen recht freundlich. In der Osthälfte bleibt es zu Fronleichnam überwiegend sonnig mit dünnen Schönwetterwolken. In Vorarlberg zieht es bald zu und im Lauf des morgigen Tages werden sich Regenschauer und Gewitter von Westen bis Salzburg ausbreiten. Die Temperaturen steigen morgen wieder auf meist 20 bis 28 Grad. So viel zum Wetter von Simon Köldorfer.
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7: Da ist es ruhig, Sie kommen gut voran und wir wünschen eine angenehme Fahrt.

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1: Ja, da bin ich jetzt wieder. Schönen guten Morgen.
2: Guten Tag.
1: Guten Morgen, guten Morgen. Geht's gut?
2: Ja, danke dir.
1: Ja. Du wirkst halt so ausgeschlafen, so fit wie ein Turnschuh. Ich glaube, du könntest jetzt weitermachen nach 2-3 Wochen, oder?
2: Könnte ich locker, ja.
1: Schon, oder?
2: Gestern und heute habe ich eine gute Schlafphase gehabt.
1: Tatsächlich?
2: Ja, und das freut mich immer sehr, muss ich sagen.
1: Oh, das hat schon was, gell? So richtig durchknotzen einmal so.
2: Man fühlt sich einfach leichter.
1: Ja.
2: Man kann sagen, was man will.
1: Es ist so. Drum ist Schlaf auch etwas so Wichtiges.
2: Auf das
1: muss man achten. Schlafhygiene ein wichtiges Stichwort.
2: Mhm.
1: Wir haben heute viel zu besprechen. Leider auch weniger Erfreuliches.
2: Ja, bei den
3: Der tut Vorspiel. Mir leid. Der hat so brutal gut gespielt in der Vorbereitung. Und dann passiert dir das. Und du weißt, die WM, die dein Ziel war für so viele Jahre jetzt. Und dass du auch erreicht hast,
2: und dann
1: geht ohne.
2: Ja, das ist schon sehr bitter.
1: Das ist Wahnsinn. Also was in dem Moment dann durch seinen Kopf geht, das möchte ich mir gar nicht ausmalen. Mhm. Ja. Natürlich in dieser Woche, in dieser Sendung heute auch ein Thema bei uns. Wir wünschen einen schönen guten Morgen.
2: Morgen.

0: 511 Minuten ist es geworden. Ja, es regnet. Ich meine, wir brauchen den Regen und das Wasser eh besonders dringend. Das passt schon. Aber wie lange tut es das heute noch? Wie geht es weiter?
1: Ja, also jetzt noch relativ intensiv und stark. Gegen Vormittag gibt es dann aber auch längere Regenpausen. Von Westen her lockert es auf. In Unterkärnten bleibt es noch länger trüb und nass. Mit Nordwestwind bleibt es deutlich kühler als die Tage zuvor. Mehr als 14 bis 19 Grad sind heute nicht zu erwarten. Aktuell messen wir in Klagenfurt 16 Grad. In Villach, St. André im Lavantal und Feldkirchen hat es 15 Grad. In Millstatt und Weidensfeld 13. In Lienz messen wir 12. Und am Katschberg hat es 7 Grad.
0: Wir würden gerne viele, viele Anrufe messen, wenn Sie bei uns anrufen.
1: Dann ist jetzt die Möglichkeit, zum Hörer zu greifen und einzutippen 0463 511 00 und die 5.
0: Zwei sehr, wenn du mich heute erinnerst.
1: An wen denn?
0: An die Wednesday.
1: Cool,
0: ja,
1: danke.
0: Genau.
1: Das ist sicher das Kompliment.
0: Ja, ja. Ja, ist es auch. Das ist eine höchst attraktive junge Dame.
1: Aber ich könnte dich auch so anschauen.
0: Ja, genau. Und jetzt erst recht. Ja. Also, wenn du aufhörst zu lächeln, das ist der einzige Unterschied zwischen dir und der Wednesday. Ja, genau, das meine ich. Du friert aber das Blut in die Ader. Also, nicht, dass du, also Gott sei Dank haben wir jetzt kein Schwimmbecken da, weil dann hat das mein Piranha hinein. 0463
1: 511 00 und die 5.
0: Wenn Sie so lieb sind und bei uns anrufen.

0: 5:19 ist es mittlerweile geworden. 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
1: Da ist es weiterhin ruhig. Es sind uns keine Störungen gemeldet worden. Wenn Sie noch Verkehrsinformationen für uns haben, dann rufen Sie gerne kostenlos an unter 0800 600 601. Gute Fahrt.
0: Der Ralf hat sich bei mir gemeldet. Schönen guten Morgen. Servus.
2: Servus.
0: Servus, Ralf. Servus. Wie geht's dir?
2: Ja, danke, bestens, der Fuhr war ich schon lange nicht mehr auf.
0: Ja, das ist entweder noch oder aber nicht schon, oder?
2: Na, gerade noch schon, irgendwie. Keine
0: irgendwie.
2: Ahnung.
0: Ja, und der Grund, warum du heute schon munter bist, Ralf?
2: Ja, ich stehe ja nur für so einen guten alten Freund, wie der Mate Mose ist, auf, der heute sein 50er feiert, da unten im Bogersdorf. Und wir lassen ihn hochleben und nur einmal, er hat ihm ein Helfer-Syndrom, der liebe Martin. Und jetzt wird er uns hoffentlich helfen, die Bier zum Austrinken, die da steht.
0: Ja, ich mache mir da jetzt keine besonders großen Sorgen, wobei 5:19 ist noch ein bisschen zeitig, also da kostet ein bisschen Überwindung, oder?
2: Ja, schon, aber so ein alkoholfreies Bier dabei. Ja,
0: dann passt, von dem könnt ihr ja ein paar trinken, oder?
2: So ist es richtig, ja.
0: Ralf, dann wünsche ich euch eine schöne Feier.
2: Danke, Melke, für den Anruf und lass mal den Herrn Mose nochmal hochleben. Hoch!
0: Das war wir. Oh! Auf den Mose. Ich hoffe, ihr habt genug Alkoholfreies eingekühlt, weil das wird geschwind weg sein.
2: Danke dir, wohl woanders.
0: Ciao,
2: alles
0: Papa.
2: Liebe, alles Gute, danke für den Anruf.
0: Servus, Ralf, Papa, servus. 10:50, gut.

0: Halb sechs, Markus Paulitsch neben mir im Studio. Schönen guten Morgen, Markus.
1: Schönen guten Morgen, Mike.
0: Zeit für die News.
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3: Falsche Polizisten wollten gestern einen 74 Jahre alten Mann aus Klagenfurt um 137.000 Euro betrügen. Eine unbekannte Frau kontaktierte ihn per Telefon, weinte und gab an, einen tödlichen Verkehrsunfall verursacht zu haben. Der 74-Jährige glaubte, die Frau zu kennen. Bei diesem und einem weiteren Telefonat gaben dann zwei weitere Frauen an, eine Polizistin und eine Staatsanwältin aus Deutschland zu sein. Da hieß es, dass sie auch mit 40.000 Euro Gold oder Schmuck zufrieden wären. Als der Mann bei seiner Bank das Geld beheben wollte, fiel dem dortigen Mitarbeiter der Betrug auf und er rief die Polizei. Diese waren vor wieder vermehrt auftretenden Betrugsanrufen mit falschen Polizisten. Wegen Fahrerflucht ermittelt die Polizei in Wolfsberg. Ein 34-jähriger Mann wollte im Stadtgebiet mit seinem Rennrad abbiegen. Zur selben Zeit bog ein vermutlich schwarzer Pkw-Kombi nach links in die Schleifenstraße in Wolfsberg ein. Dabei kam es zu einer seitlichen Kollision zwischen dem Wagen und dem Rennradfahrer. Der 34-Jährige stürzte und erlitt Verletzungen unbestimmten Grades. Der Pkw-Lenker entfernte sich von der Unfallstelle. Und die Stadt Klagenfurt will noch heuer 32 Mitarbeiter einsparen. Der Stellenplan soll auf 1.739 Planstellen verringert und nun dem Gemeinderat zum Beschluss vorgelegt werden. Das wurde nach der Stadtsenatssitzung gestern bekannt. Die Gehälter der Magistratsbediensteten sollen ab Juli um 3,3% erhöht werden. Vorausgesetzt, der Klagenfurter Gemeinderat beschließt bis dahin das nach wie vor ausstehende Budget. Und wie das Wetter wird, das weiß Caroline.
4: Aktuell regnet es landesweit, teils auch sehr intensiv. Ab dem Vormittag legt der Regen von Westen her eine Pause ein. Am Nachmittag gehen nur mehr einzelne Schauer nieder. Die Höchstwerte erreichen heute 14 bis 19 Grad.
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4: Da ist alles ruhig, Sie kommen gut voran und wir wünschen eine gute und vor allem sichere Fahrt. Und den Sport hat heute Hannes Orage.
5: Fußball, Drama um Christoph Baumgartner, der Torjäger von RB Leipzig und Offensivstütze im Nationalteam. Er hat sich eine Muskelverletzung im rechten Oberschenkel zugezogen, die WM somit für ihn gelaufen, für den Bruder von WRC-Defensivass Dominik Baumgartner. Weitere Schritte, was eine mögliche Nachbesetzung im ÖFB-Kader betrifft, werden derzeit evaluiert. Beim RZ Pellets WRC gibt es einen Neuzugang, Raphael Behonek, ein 29-jähriger Innenverteidiger, wechselt aus der zweiten niederländischen Liga zu den Wölfen. Radsport: beim Giro del Friuli hat Santiago Wrolich auf der letzten Etappe nach San Daniele seinen vierten Gesamtrang verteidigt. Und Volleyball, da läuft der Umbau beim SK Eichdob. Zwei neue Portugiesen sind seit gestern bei den Bleiburgern offiziell an Bord. Beide mit dem exakt gleichen Geburtsdatum, nämlich 10. September 2003. Manuel Figueiredo und André Pereira, beide Annahmespieler bzw. Außenangreifer.
0: Dankeschön, Hannes Orasche. Ja, das ist schon bitter, die Sache mit dem Christoph Baumgartner. Wir haben es eh schon besprochen heute. Natürlich auch ein großes Thema hier bei uns in der Morgenshow von Radio Kärnten. Und wir wünschen dem Christoph Baumgartner alles, alles Gute, baldige Genesung vor allem und dass er die ganze Geschichte irgendwie aus dem Schädel bringt. Wie man so etwas macht, fällt mir eigentlich auch außer was Blöden nichts ein. 3 Minuten, halb

0: Kindern im Vorschulalter nach Österreich gekommen war und nun übergangsweise in einer betreuten Unterkunft lebte. Die Helferin spielte mit den Kindern oder ging mit ihnen ins Strandbad, damit ihre Mutter sich um Behördenwege kümmern kann und ihren Deutschkurs besuchen kann. Eines Tages fragte sie ein anderer Flüchtling, der auch in diesem Heim lebte, warum sie denn das alles mache. Sie sagte, dass sie die Not dieser Frau sehe und dass sie Kinder liebe. Außerdem hätte sie Zeit, weil die eigenen Kinder ausgezogen waren und noch keine Enkel da wären. Sie war sozusagen der Omi-Ersatz. Der junge Mann war erstaunt und gerührt und berichtete seiner Mutter davon. Die war in der Heimat zurückgeblieben und jetzt sehr traurig, dass ihr Sohn so weit weg war. Beim nächsten Treffen mit der freiwilligen Helferin erzählte er, dass seine Mutter sogleich dem Beispiel gefolgt war. Sie kümmerte sich jetzt um arme Kinder in ihrer Nachbarschaft, denn das lenkte sie von ihrer Trauer und großen Sehnsucht nach ihrem Sohn ab und machte ihr große Freude. Helfen steckt an.
1: Meint Katharina Renner von der Wiener Pfarre Caritas. Wenn Sie auch was meinen, dann müssen Sie es uns sagen und anrufen.
2: Unter 0463 511 00 und die 5.
1: Oh, du nochmal, so schön.
2: 0463 511 00 und die 5. Los geht's.

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1: Kommen von Katharina Renner von der Wiener Pfarrcaritas.
2: Eine Frau, die in ihrer Gemeinde immer wieder Flüchtlingen hilft, kümmerte sich vor einiger Zeit um eine alleinstehende Mutter, die mit ihren beiden

0: Eine Minute noch, dann ist es 5:45. Sie hören die Morgenshow von Radio Kärnten. Und da brauchen wir Sie. 0463
1: 511 00 und die 5.
0: Wenn Sie Lust haben, rufen Sie mich an. Ja.

13 Minuten noch, dann ist es 6 Uhr. Ja, nochmal der Hinweis, dass Sie bei uns anrufen, 0463 511 005. Sie bestimmen das Thema, vielleicht haben Sie ja ein bisschen eine Idee, was man am verlängerten Wochenende, wenn Sie eines haben, machen könnte. 0463 511 005.

0: 9 Minuten vor 6 das Wetter heute.
1: Ja, in der Früh regnet es verbreitet in den östlichen Landesteilen zum Teil noch kräftig. Gegen Vormittag gibt es dann auch längere Regenpausen. Von Westen her lockert es auf. In Unterkärnten bleibt es noch länger trüb und nass. Mit Nordwestwind bleibt es deutlich kühler als die Tage zuvor. Mehr als 14 bis 19 Grad sind nicht zu erwarten. In Klagenfurt messen wir aktuell 16 Grad. In Villach regnet es ebenfalls stark bei 15 Grad. In Oberfellach hat es 11 Grad und in Malnitz hat es 8 Grad.
0: 9 Minuten, dann ist es 6 Uhr. Unsere Kollegin weilt in Italien, wie ich den sozialen Medien entnehme, Anna Magnet nämlich. Schöne Bilder, die es da schickt.
1: La Dolce Vita.
0: Sì. Aber Bilder sind nicht das Einzige, was sie uns geschickt hat.
1: Nein, sie hat da noch eine Message.
0: Ja, okay, bitte. Morgen, Anna.
2: Guten Morgen, Mike. Ich kann einfach nicht ohne dich. Ich muss sogar im Urlaub an dich denken. Und zwar bist du mir noch etwas schuldig. Eine Revanche quasi. Denn unsere erste Challenge, die Lauf-Challenge, die habe ich ja verloren. Geht mich geschlagen. Jetzt habe ich mir gedacht, es sind alle gerade so im WM-Fieber, im Fußball-Fieber. Auch hier in Italien spürt man das schon richtig. Und ich war gestern Balanca spielen, Tischfußball. Und bin auf die Idee gekommen, ich könnte dich herausfordern. Eine Runde Balanca, der Bessere gewinnt. Deinen Partner oder Partnerin, den kannst du dir gerne selber aussuchen. Traust du dich, ist die Frage. Ja oder nein? Eine Runde Balanca gegen mich, der Bessere gewinnt. Die kleine Weltmeisterschaft Balanca Challenge in Radio Kärnten. Ciao, ciao und schöne Grüße aus Italien.
0: Ja. Aber erst einmal, was heißt die kleine WM, wenn wir zwei Balanca haben? Ein Naturereignis gewissermaßen. Das ist das eine. Das zweite, ich bin eine völlige Pfeife im Balanca.
1: Wirklich?
0: Alter, ich bin so schlecht.
1: Das finde ich jetzt aber schon wieder sehr amüsant, weil...
0: Bist du da gut?
1: Nein.
0: Weil sie hat gesagt, ich darf mal einen Partner nehmen.
1: Ja. Also ich kann da jetzt nicht zu viel versprechen. Ich bin gut im Tor, was die da einfach durchdran.
0: Kurbeln. Ja, da brauchst du schon. Also.
1: Ich will jetzt nicht sagen, ich bin schlecht, aber ich finde es gut, dass sie etwas gefunden hat, wo du anscheinend nicht.
0: Naja, gab es viel, ja. Also,
1: der Meister bist.
0: Ja, seid ihr noch nicht wirklich draufgekommen? Ich weiß meine Schwächen sehr gut zu verbergen.
1: Und ich weiß auch schon eine, wo ich dich einmal herausfordern werde, glaube ich.
0: Nämlich.
1: Dennis.
0: Okay. Gut, sehe ich schon, das taugt den Jungen, wenn sie den Alten da mal richtig vorführen. Gut, Balanca it is, Tischfußball, unsere nächste Challenge zwischen der Anna und mir, dann werde ich mir da was überlegen.
1: Das solltest du dir auch,
0: und zwar dringlich.
1: Ich glaube, die Anna hat da gespürt für das, ich weiß nicht warum, aber irgendwie...
0: Ich glaube, sie kann das. Und sie hat auch irgendeinen Partner, der wahrscheinlich Weltmeister ist oder sonst irgendwas. Na warte, komm mit dem Knurzel. 6 vor 6, danke dir, Anna.

0: Yes, a little bit. Chris Roberts, do you speak English? Kurz vor 6 Uhr, Mittwoch, 3.6.2026. Die Reichen und die Schönen und leider auch Christoph Baumgartner beschäftigen uns in der nächsten Stunde hier in der Morgenshow.
1: 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Es ist 6 Uhr. Im Nachrichtenstudio ist Konstantin Hahn. Guten Morgen. Das EU-Defizitverfahren gegen Österreich wird heute von der EU-Kommission bewertet. Das Verfahren läuft seit einem knappen Jahr, weil die heimischen Ausgaben über der erlaubten EU-Grenze liegen. Finanzminister Marta Bauer hat sich zuletzt zuversichtlich gezeigt, dass Österreich gut unterwegs ist. Aus Brüssel, Tim Kupal.
2: Vergangenen April schickt Österreich die aktuellsten Budgetzahlen nach Brüssel. Finanzminister Markus Marterbauer, SPÖ, beim Treffen mit seinen EU-Amtskollegen Anfang Mai.
3: Wir warten auf die Beurteilung der Kommission, nachdem wir 2025 deutlich besser gelegen sind, als wir ursprünglich geplant haben, kann ich mir nur vorstellen, dass die Bewertung positiv ausfällt.
2: Die EU-Kommission präsentiert am späten Vormittag ihre Empfehlungen für die Haushalte der Mitgliedsländer. Von besonderem Interesse für jene 7 EU-Länder, die so wie Österreich wegen zu hoher Neuverschuldung ebenfalls gerade in einem Defizitverfahren stecken.
3: Wir tun alles dafür, um dieses Ziel, Ausstieg aus dem Defizitverfahren 2028 zu erreichen.
2: Allerdings bei diesen unsicheren Zeiten mit Irankrieg und Energiekrise liege vieles einfach außerhalb der Macht der Bundesregierung.
1: Russland meldet den Abschuss mehrerer Drohnen. Im Nordwesten des Landes seien 3 Drohnen abgeschossen worden. Weitere 13 Drohnen habe die Luftabwehr vor Moskau abgefangen, erklären die lokalen Behörden. Am St. Petersburger Flughafen Pulkovo musste der Flugverkehr wegen der Drohnenangriffe vorübergehend eingeschränkt werden. In Albanien haben tausende Menschen gegen ein milliardenschweres Luxusbauprojekt protestiert. Das Projekt steht mit Trump-Schwiegersohn Jared Kushner in Verbindung. In der Hauptstadt Tirana haben sich zahlreiche Menschen versammelt, um für einen Stopp des Ressortprojekts zu protestieren. Das Unternehmen von Trumps Schwiegersohn plant auf der albanischen Insel Sazan ein Luxusresort zu eröffnen. Kritiker sehen dabei Korruption und haben Bedenken wegen Schäden für die Umwelt. Hagelunwetter werden vor allem in Europa immer häufiger. Österreich gehört diesbezüglich zu den Hotspots. Österreich ist aber auch führend in der Hagelforschung. In Wiener Neustadt arbeitet man daran, die Vorhersagen immer weiter zu verbessern. Mehr von Christian Panni.
4: Es hagelt immer öfter in den Pyrenäen, in den Karpaten und speziell südlich der Alpen. In Norditalien ist die Hagelwahrscheinlichkeit in den vergangenen 30 Jahren um bis zu 300% gestiegen und auch die Steiermark und Kärnten sind echte Hagel-Hotspots. In Wiener Neustadt arbeitet man mit der neuesten Satellitentechnik daran, die Hagelprognosen zu verbessern, am European Severe Storms Laboratory ESSL. Und zwar, indem man auch die Luftfeuchtigkeit in Bodennähe immer exakter messen kann, sagt der operative Direktor Alois Holzer.
5: Je mehr Daten wir haben, und diese feuchten Daten sind jetzt zusätzlich vorhanden, desto besser wird die Prognose, desto genauer werden diese Abschätzungen.
4: Die Forschung in Wiener Neustadt soll helfen, die Hagelwahrscheinlichkeiten regional besser einschätzen zu können.
1: Das waren die Nachrichten mit Konstantin Hahn. Zum Wetter.
6: Es regnet heute früh im Süden auch teilweise kräftig und auch im noch trockenen Osten wird es in den nächsten Stunden nass. Allzu lange bleibt es aber nicht regnerisch, am Nachmittag ist es wechselhaft mit etwas Sonne. Und überwiegend sonnig und warm ist der Feiertag morgen. In Wien aktuell 18 Grad, in Eisenstadt 19, in St. Pölten 16. In Linz regnet es bei 14 Grad, in Salzburg und Bregenz bei 13 Grad. In Innsbruck leichter Regen bei 12 Grad, in Graz Regen und 17 Grad und in Klagenfurt starker Regen und 15 Grad. Nach dem nassen Start in den Mittwoch gibt es heute ab dem Vormittag von Westen her wieder Sonnenfenster und nur noch einzelne Regenschauer. Es ist aber windig heute und es hat maximal 14 bis 22 Grad. Morgen am Feiertag anfangs überall sonnig und in der Osthälfte bleibt es bis zum Abend so. Von Vorarlberg bis in Salzkammergut, aber nach und nach Regenschauer und Gewitter. Relativ warm morgen bei 20 bis 27 Grad. So viel zum Wetter von Katrin Ladstätter.
0: Danke Katrin und damit zum Markus Pollitsch und die News.
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7: Um 137.000 Euro wollten unbekannte Täterinnen einen 74 Jahre alten Mann aus Klagenfurt gestern betrügen. Sie gaben sich am Telefon als Frau aus, die einen tödlichen Unfall verursacht hat, als Polizistin und als Staatsanwältin aus Deutschland. Die letzte Frau sagte, dass sie sich auch mit 40.000 Euro in Bar, Gold oder Schmuck zufrieden geben würde, als Kaution, damit die erste Frau wieder freikomme. Der 74-Jährige dachte, es sei eine Bekannte, die einen tödlichen Verkehrsunfall verursacht hat. Als er das Geld bei seiner Bank beheben wollte, fiel dem Mitarbeiter dort der Betrag auf. Er kontaktierte auch die Polizei. Aktuell gibt es wieder vermehrt Betrugsversuche durch falsche Polizisten. Eine 45 Jahre alte Frau erstattete in Villach Anzeige. Sie soll Opfer eines Betrugs via Social Media geworden sein. Über ein Werbevideo wurde sie laut Polizei auf einen sogenannten Zusatzverdienst aufmerksam. Nach Kontaktaufnahme mit dem vermeintlichen Unternehmen eröffnete sie ein Konto gemeinsam mit einer Geschäftsführerin und schloss eine Dienstleistungsvereinbarung ab. Jegliche Rücktrittsversuche verliefen negativ. Seither erhöhten sich die Schulden am Konto um mehrere tausend Euro. Die Ermittlungen laufen. Und wieder steht ein verlängertes Wochenende am Programm. Die Autofahrerclubs warnen deshalb heute vor möglichen Staus. Auch auf der Südautobahn, der Karawanken- und der Tauernautobahn sowie im Bereich Knoten-Villach könnte es mehr Verkehr als sonst geben. Wie es aber aktuell auf den Straßen aussieht, das weiß Caroline.
8: Sicher unterwegs mit Radio Kärnten und da gibt es von so einem Regenverkehr noch nichts auf den Straßen. Sie kommen gut und störungsfrei voran. Wir wünschen eine angenehme Fahrt.

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1: Moin Caro.
2: Bonjour.
1: Bonjour, bonjour. Ça va? Passt, also sie
2: merci.
1: Nicht. Wenn du heute einen fragst, wie es ihm geht, dann legt er da wahrscheinlich eine auf.
2: Ach ja.
1: Christoph Baumgartner.
2: Der Arme.
1: Ich möchte mir gar nicht vorstellen, was in seinem Kopf gerade vorgeht. Was mich aber natürlich auch interessieren würde, wir haben das gerade mit Markus Paulitsch als Sportkollege beziehungsweise als Fachmann natürlich in diesen Dingen auch ein bisschen analysiert. Wie kann es sein, dass man sich einen Muskelfaserriss beim Aufwärmen zuzieht? Ja? Also das hätte mich natürlich auch einmal interessieren. Natürlich, es gibt auch gerade in der Medizin sowas wie eine blöde Geschichte.
2: Ich meine,
1: du stehst auf und das fährt da die Hex rein, hast auch nichts getan. Nicht?
2: Trotzdem viele Fragezeichen.
1: Aber bei diesen Profis, dass da beim leichten Aufwärmen im Stadion, da ist ja kein Check passiert oder sowas, war ja dort. Dass man sich da einen Muskelfaserriss zuzieht, ist schon seltsam. Vielleicht erfahrt man es noch. Einstweilen nach werden wir uns mal mit der Frage auseinandersetzen. Wie geht's ihm und was sagt er dazu? Wir wünschen einen schönen guten Morgen.

0: 6:45.
1: Der Tag beginnt in den meisten Regionen regnerisch, zum Teil schüttet es richtig. Im Laufe des Vormittags legt der Regen eine Pause ein und es lockert auf. Am Nachmittag ist es auch in Unterkärnten immer öfter trocken mit Sonnenschein. Die Temperaturen kommen nicht über 16 bis 21 Grad hinaus. In 2000 Meter Höhe hat es um 5 Grad. 16 Grad messen wir aktuell in Klagenfurt, 14 in Villach. Bei Ihnen in Friesach hat es derzeit 13 Grad. In Diex regnet es bei 11 Grad. Ebenfalls 11 Grad in Kötschach-Mauten und auf der Durach, wie soll es anders sein, starker Regen bei 3 Grad.
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3: So, bei den royalen Hochzeiten in diesem Jahr, da sticht eine hervor.
1: Ja, nämlich die des Enkelsohnes der verstorbenen Queen Elizabeth. Peter ist sein Name.
3: Das ist der Sohn von der Anne, von der Prinzessin Anne. Genau. Alles klar. Für ihn und seine zukünftige Frau, der zweite Versuch, weil beide bringen Kinder mit in die Ehe. Ich glaube, er zwei, sie eines.
1: Sie eine, genau.
3: Sie
1: richtig,
3: ist eine gewisse Harriet Spurling.
1: Und ist Krankenpflegerin, was ich...
3: Ja, ist Krankenschwester in der Tat und klingt jetzt nicht wirklich so, dass sie aus der Hocharistokratie kommt, aber bitte schön, was weiß man nicht. Viel interessanter, wer kommt zur Hochzeit, beziehungsweise?
1: Wer kommt nicht zur Hochzeit?
3: Der Herr König und die Frau Gemahlin haben einmal das Antreten bei dieser Hochzeit angesagt. Auch William und Kate sind gesetzt. Mhm. Wenig überraschend, zwei fehlen.
1: Harry und...
3: Der Onkel Andrew.
1: Ja,
3: und der Onkel Andrew natürlich.
1: Also genau, die Ferguson.
3: Ja. Dann geht es immer um die Frage, wer wird Blumenmädchen? Da hat eine natürlich die Nase vorn.
1: Die Tochter von Kate und William, Prinzessin Charlotte, die macht das schon recht gut. Die ist, glaube ich, schon ein bisschen ein Profi in dem Ganzen.
3: Ja.
1: Aber sie haben natürlich drei eigene Kinder, die vielleicht mit den Cousinen von der Schwester
3: Sarah
1: wieder mal die Show übernehmen.
3: Gut, vielleicht gibt es 20 Blumenmädchen einfach. Ne?
1: Da laufen so 20 kleine Stoppel in die Kirche. Das ist schon süß.
3: Heidi Klum machte eine große Sommerparty zum 53. Geburtstag und alle haben gepostet und alle haben ihr gratuliert. Warum ruft sie? Ich hoffe, die rufen sie auch an und gratulieren zum Geburtstag.
1: Also gehe ich schon davon aus, dass die aktiv gratulieren, anrufen oder sich treffen, aber halt zusätzlich noch ein Posting auf Social Media veröffentlichen, um einfach ein bisschen zu sagen, hey,
3: Billy Kaulitz hat zum Beispiel auch was gepostet. Alles Liebe zum Geburtstag, Maus. Ich liebe dich für immer.
1: Ja, das ist typisch Bill.
3: Taylor Swift hat einen neuen Song und sich damit einen Traum erfüllt.
1: Ja, der Song heißt I Knew It, I Knew You und ist für den neuen Film Toy Story 5 der Titelsong. Und das wollte sie anscheinend schon immer. Sie hat sich in den ersten Film, der 1995 als erstes Mal ausgespielt wurde, verliebt und verfolgte seitdem. Und jetzt hat sie sich da reingefuchst.
3: Keinen einzigen Toy Story-Film.
1: Was?
3: Nein, ist mir jetzt peinlich. Muss ich nachholen. Jawohl, kann man ja überhaupt nicht daran, will mich erinnern, aber muss das nachholen.
1: Du hast einiges zum Aufholen, weil in...
3: Vierer gibt's.
1: Ja, und jetzt kommt der fünfte und in Deutschland, Österreich, sollte er Mitte Juli rauskommen. Also da hast du noch ein bisschen, einen Monat hast du jetzt noch Zeit.
3: Kriege ich hin. 13:30, guten Morgen, Kärnten.

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1: Ist alles ruhig, Sie kommen gut voran. Wir wünschen Ihnen eine angenehme und sichere Fahrt. Wenn Sie noch Verkehrsinformationen für uns haben, dann rufen Sie gerne kostenlos an unter 0800 600 601. Das ist der direkte Weg in unsere Verkehrsredaktion. Gute Fahrt.
0: High Protein. Steht überall oben.
1: Überall.
0: Gefüllt, jedenfalls.
1: Ja.
0: Ja.
1: Sehr
0: so.
1: Hype.
0: Jetzt muss man sich einmal die Frage stellen, brauchen wir das überhaupt? Ist das notwendig? Oder reichen die Low-Proteins auch? Keine Ahnung.
1: Oder ist nicht schon genug Protein in den Produkten an sich?
0: Caroline Bloberger mit den Details.
2: Ob Joghurt, Nudeln, Chips oder Müsli, beinahe auf jedem zweiten Produkt steht in Großbuchstaben High Protein. Laut einer Studie des Linzer Meinungsforschungsinstituts IMAS greift bereits jeder Dritte in Österreich mindestens einmal pro Woche zu einem Proteinprodukt, Tendenz steigend. Dabei wäre eigentlich zusätzliches Protein gar nicht notwendig, sagt Clemens Röhrl, Lehrender für Ernährungsmitteltechnologie an der FH Oberösterreich.
3: Wenn man sich diese Produkte anschaut, dann ist es prinzipiell positiv, dass da mehr Protein drinnen ist. Man könnte das aber genauso gut aus einer normalen Ernährung decken, diesen Bedarf. Oft ist es so bei High Protein, zum Beispiel bei Cottage Cheese, da ist schon mehr Protein drinnen als in diesem normalen Cottage Cheese, aber die Änderung nach oben ist einfach marginal, was da zusätzlich hinzugefügt ist.
2: Und oft ist es auch nur eine gute Werbung, so Sportexperte Christian Putscher.
4: Der Glaube, der halt dann ein bisschen so marketingmäßig rüberkommt, dass wenn man da jetzt von diesen speziellen Produkten vielleicht etwas mehr isst, ja, dass man dann dadurch fitter wird, muskulöser wird, das hält es leider nicht.
2: Dennoch lassen sich viele Konsumentinnen und Konsumenten von der Aufschrift Protein leiten.
0: Okay, aber die Frage ist halt immer, wie viel bringt es tatsächlich? Rick Astley weiß, was ein guter Song bringt. Nämlich die Spitze der Charts. Und das war damals bei ihm so in den späten 80ern. Never gonna give you up.

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1: Halbe Minute nach 6:30, Markus Paulitsch mit den News.
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3: Aus Kostengründen könnte die Fusion des AUVA-Unfallkrankenhauses mit dem Klinikum Klagenfurt wackeln, wie es heißt. In einem Schreiben wurde die Belegschaft des Unfallkrankenhauses vergangene Woche informiert, dass das bestehende Konzept überarbeitet werden muss. Land und die KABEC müssten sich am Neubauprojekt beteiligen für eine wirtschaftlich tragbare Lösung. Mehr zu diesem Thema in wenigen Minuten im Radio Kärnten Frühjournal. Derzeit unbekannte Täter stahlen am Wochenende aus dem vermutlich unversperrten PKW einer 83-jährigen Frau aus Klagenfurt Bankomatkarten und Bargeld. Das Fahrzeug war bei einem Friedhof abgestellt. In weiterer Folge wurden mit den gestohlenen Bankomatkarten 7 widerrechtliche Abbuchungen in der Höhe von mehreren tausend Euro getätigt. Nach Bekanntwerden der Abbuchungen wurden die Konten unverzüglich gesperrt, die Polizei ermittelt. Und Österreichs Luftraum wird ab heute wieder bis kommenden Montag vom Flughafen Klagenfurt aus überwacht. Die Eurofighter steigen nur auf, wenn Flugzeuge ohne Anmeldung in den Flugraum eindringen. In Kärnten gab es bisher 2 Alarmstarts. Und damit zum Wetterüberblick mit Caroline.
4: Landesweit regnet es teilweise auch noch sehr intensiv. Gegen Vormittag lockert es von Westen her auf und es gibt eine Regenpause. Am Nachmittag sind dann nur noch einzelne Schauer zu erwarten. Die Höchstwerte erreichen heute 14 bis 19 Grad. Sicher unterwegs mit Radio Kärnten und da ist alles ruhig. Sie kommen gut voran. Wir wünschen eine angenehme und sichere Fahrt. Den Sport hat heute Hannes Orasche für Sie.
5: Fußball. Für Leipzig Stürmer und Nationalteamstütze Christoph Baumgartner ist die Fußball-WM bereits gelaufen. Der Niederösterreicher hat sich eine Muskelverletzung im rechten Oberschenkel zugezogen. Morgen Donnerstag hebt dann das Nationalteam bereits in Richtung USA ab. Mit Raphael Behonek gibt es beim WRC einen neuen Spieler. Der 29-jährige Verteidiger kommt aus der zweiten niederländischen Liga. Wintersport, da beendet Miriam Puchner ihre Karriere. Die Salzburger Speed-Spezialistin stellt die Rennski mit 33 in die Ecke, hat bei 2 Großereignissen Medaillen geholt. Eishockey, NHL-Legionär Marco Rossi erhält bei den Vancouver Canucks einen neuen Cheftrainer. Manny Malhotra übernimmt dort von Adam Foote. Und Tennis, French Open in Paris, da gewinnt bei den Damen die Ukrainerin Marta Kostyuk gegen Jelena Svitolina und steht somit erstmals in ihrer Karriere im Halbfinale. Bei den Herren geht das Generationenduell zwischen dem Spanier Rafael Yoda und Alex Zverev an den Deutschen.
1: Dankeschön, Hannes Arasche, 3 Minuten nach 6:30. Ja, wir müssen uns leider mit Christoph Baumgartner auseinandersetzen. Unglaubliches Pech, dass er da bei der WM-Endrunde nun eben letztlich doch nicht dabei sein kann. Mehr dazu gleich hier.

0: Ja, man kann es wirklich als Hiobsbotschaft bezeichnen, mit Fug und Recht, und ein ganzes Land leidet mit ihm mit. Christoph Baumgartner wird nicht dabei sein bei der Endrunde bei den Weltmeisterschaften. Muskelfaserriss aus der Traum, Gerhard Prohaska.
1: Ach, da hat gestern wirklich ein ganzes Land mitgelitten. Schönen guten Morgen. Natürlich vor allem auch in seiner Heimat, im Altviertel.
2: Für ihn ist es am allerschlimmsten. Also die Gefühle und Gedanken möchten wir jetzt, glaube ich, nicht haben.
3: Zur Frau hat gerade noch gesagt, das muss so bitter sein, was da in seinem Kopf jetzt vorgeht.
4: Schockdiagnose. Extrem bitter für den Burschen.
1: Und sein ehemaliger Lehrer, der hat den Baume gestern dann auch persönlich angeschrieben.
4: Ich habe geschrieben, Chrissi, diesmal schreibe ich keinen Aufsatz. Mir fehlen die Worte. Ich fühle und weine mit dir mit. Ich habe geschrieben, du bist in einem Alter, es ist sicherlich nicht die letzte WM. Man muss eh positiv nach vorne schauen, auch wenn es extrem bitter für alle ist.
1: Und mitgelitten haben gestern natürlich auch alle Kicker und Ex-Kicker wie Andi Herzog.
5: Am gescheitesten ist, er fährt jetzt 3 Wochen irgendwo in Urlaub, ich denke gar nicht am Fußball, er erholt sich, dass das wieder alles fit wird, alles gesund wird, und nächstes Jahr greift er wieder an, aber es ist schon sehr, sehr bitter, brauchen wir nicht drüber diskutieren.
1: Ja, und welche Größe Christoph Baumgartner hat, das hat man gestern auch in seinem Posting lesen können, da hat man gleich noch einmal mehr mitgelitten, da spricht er vom bittersten Tag seiner Karriere und trotzdem wünscht er seinen Jungs alles Gute mit den Worten, ich liebe euch.
0: Ja, alles Gute, Christoph Baumgartner, aber es bleibt natürlich die Frage, über die wir gerade mit Markus Paulitsch auch schon fest diskutiert haben, woher kann das überhaupt kommen beim Aufwärmen einer Muskelfaserriss? Ja? Es ist ihm ja keiner irgendwie hineingerutscht oder es war kein Check.
6: Wir haben es nicht gesehen, gell?
0: Wie aber kann das passieren?
6: So wie du es gesagt hast, eventuell einfach nur blöd gelaufen.
0: Ja, natürlich, in der Medizin ist alles möglich, da kann es oft einmal einfach wirklich blöd laufen. Also,
6: bitter natürlich beim Spieler so einer Qualität.
0: Brutal, wirklich brutal. Aber die Frage muss trotzdem erlaubt sein.
6: Natürlich.
0: Ist es wirklich nur blöd gelaufen oder sind da auch irgendwo Fehler passiert?

0: Robbie Williams und viel um 6:45. Das Wetter heute, ja, schauen Sie raus, genauso ist. Aber ich weiß.
1: Es ist richtig und wichtig, der Regen setzt sich weiterhin fort. Da es kommen auch Gewitter hinzu. In Oberkärnten wird der Regen vormittags dann etwas schwächer. Die Höchstwerte erreichen heute nur 15 bis 19 Grad. In Klagenfurt messen wir aktuell 15 Grad. In St. Veit und Völkermarkt hat es ebenfalls 15 Grad. Und in Villach 14 Grad. In Heiligenblut ist es regnerisch bei 5 Grad.
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3: Schönen guten Morgen am Mittwoch, den 3. Juni. Falsche Polizisten wollten einen 74 Jahre alten Mann aus Klagenfurt gestern um 137.000 Euro betrügen. Eine unbekannte Frau kontaktierte ihn per Telefon, weinte und gab an, einen tödlichen Verkehrsunfall verursacht zu haben. Der 74-Jährige glaubte, die Frau zu kennen. Bei diesem und einem weiteren Telefonat gaben zwei andere Frauen an, eine Polizistin und eine Staatsanwältin aus Deutschland zu sein. Da hieß es, dass sie auch mit 40.000 Euro in Bar, Gold oder Schmuck zufrieden wären. Als der Mann bei seiner Bank das Geld beheben wollte, fiel dem dortigen Mitarbeiter der Betrug auf. Er rief die Polizei. Diese warnt wieder vor vermehrt auftretenden Betrugsanrufen, unter anderem auch mit falschen Polizisten. Erst vor wenigen Tagen wurden ein 74-jähriger Mann aus dem Bezirk Klagenfurt und eine 39-jährige Frau aus dem Bezirk Hermagor mit unterschiedlichen Methoden um tausende Euro betrogen. In beiden Fällen ermitteln die Behörden. Seit mehr als 6 Wochen sitzt ein 48 Jahre alter Mann in der Justizanstalt Klagenfurt in Untersuchungshaft. Er ist verdächtigt, im März eine Bankfiliale in Ferlach überfallen zu haben. Laut Staatsanwaltschaft Klagenfurt leugnet der Mann aber nach wie vor die Tat. Die Beute in der Höhe von mehr als 200.000 Euro bleibt verschwunden. Angela Ellersdorfer-Trunschnick berichtet.
4: Vor fast 3 Monaten ist die Volksbank-Filiale mitten im Trubel des Josefi-Marktes in Ferlach überfallen worden. Der maskierte Bankräuber hatte damals 220.000 Euro erbeutet und einen Drohbrief auf der Flucht verloren. Auf diesem Schreiben haben die Ermittler später DNA-Spuren sicherstellen können, die schließlich zu einem 48 Jahre alten Mann aus Ferlach geführt haben. Die DNA-Spur leugnet der mutmaßliche Täter gar nicht. Diese DNA sei zufällig auf das Papier gekommen. Mit dem Überfall hätte er aber nichts zu tun, sagt er auch heute noch, 6 Wochen nach seiner Verhaftung. Laut Staatsanwaltschaft beharre er auf seine Unschuld. Die Ermittlungen würden deshalb weiterlaufen, so Markus Kitz, der Sprecher der Klagenfurter Staatsanwaltschaft. Nach wie vor fehlt von der Beute jede Spur. Bei der Hausdurchsuchung des Verdächtigen wurden lediglich 11.000 Euro gefunden. Bei der Verhaftung hatte der 48-Jährige zusätzlich 4.000 Euro bei sich. Das Geld habe er bei einem Spiel gewonnen, sagte er damals. Was ebenfalls verschwunden bleibt, ist die Kleidung, die der Täter beim Überfall getragen hat. Und auch die Vollgesichtsmaske und die Waffe sind für die Ermittler unauffindbar. Zu konkreten Beweismitteln, außer der DNA, wolle die Staatsanwaltschaft zum jetzigen Zeitpunkt nichts sagen. Sicher ist nur, der 48-Jährige bleibt in Untersuchungshaft.
3: Angela Ellersdorfer-Trunschnick hat berichtet. Die geplante Zusammenlegung des AOVA-Unfallkrankenhauses mit dem Klinikum Klagenfurt wackelt. Aus Kostengründen könnte die Fusion ähnlich wie in Salzburg abgesagt werden. In einem Schreiben wurde die Belegschaft des Unfallkrankenhauses vergangene Woche informiert, dass das bestehende Konzept überarbeitet werden muss. Für eine wirtschaftlich tragbare Lösung müssten sich das Land und die KABEC am Neubauprojekt beteiligen. Ansonsten droht dem UKH eine ungewisse Zukunft, berichtet Lisa Nadmesnik.
5: 2014 wurden die Pläne zur Übersiedelung des Unfallkrankenhauses auf das Klinikumgelände erstmals vorgestellt. 12 Jahre später liegt das Projekt immer noch auf Eis. Und auch das jüngste interne Schreiben, das die UKH-Belegschaft vergangene Woche in der Causa erhalten hat, verheißt nichts Gutes. Wegen explodierender Baukosten von bis zu 170 Millionen Euro müsse man finanziell und medizinisch enger zusammenrücken und das Konzept nachschärfen. Land und KABEC planen außerdem, sich an der Finanzierung des Neubaus zu beteiligen. Von Seiten des Landes werden entsprechende Verhandlungen bestätigt. Anstelle der ursprünglichen Variante wird nun aber eine abgespeckte Version geplant. Gesundheitsreferentin Beate Brettner von der SPÖ.
6: Es ist nicht notwendig, 2 Hubschrauberplätze zu haben. Es ist auch nicht notwendig, 2 Intensivversorgungen zu haben, 2 Schockräume zu haben. Und genau diese Synergien werden jetzt noch einmal geprüft. geprüft, um dieses Projekt noch effizienter zu machen.
5: An der Zusammenlegung halte man fest, wird betont.
6: Dass zwei verschiedene Träger miteinander zusammenarbeiten und hier Schnittstellen suchen, wo es für alle leichter und auch günstiger werden könnte und dadurch der Patient aber profitiert und nicht, dass eine negative Auswirkung hätte. Also ich kenne kein sinnvolleres Projekt.
5: Wie viel Land und Kabeck zuschießen sollen, darauf will sich Brettner nicht festlegen.
6: Das ist gerade Teil der Verhandlungen, die es jetzt auszuarbeiten gilt, um dann einen positiven Beschluss im Verwaltungsrat zu erwirken.
5: Die AUVA bestätigt in einer schriftlichen Stellungnahme, dass das bestehende Konzept evaluiert werde, mit dem Ziel, das Vorhaben, wie es heißt, zukunftsfit zu machen.
3: Lisa Nadmesnik hat berichtet. Nach der Klagenfurter Stadtsenatssitzung gestern wurde bekannt, dass die Stadt noch heuer 32 Mitarbeiter einsparen will. Der Stellenplan soll auf 1739 Planstellen verringert und nun dem Gemeinderat zum Beschluss vorgelegt werden. Die Gehälter der Magistratsbediensteten sollen ab Juli um 3,3% erhöht werden. Vorausgesetzt, der Klagenfurter Gemeinderat beschließt bis dahin das nach wie vor ausstehende Budget. Und wieder steht ein verlängertes Wochenende am Programm. Die Autofahrerclubs machen daher bereits für heute auf mögliche Staus auf der Südautobahn, der Karawanken- und der Tauernautobahn sowie im Bereich Knoten Villach aufmerksam, besonders zwischen 14 und 20 Uhr. Wer flexibel ist, sollte bereits Vormittag starten, den Abendverkehr abwarten oder auf den ruhigeren Feiertag ausweichen, so die Autofahrerclubs. Und das war das Radio Kärnten Frühjournal und damit wieder zurück zu Mike.
0: Danke dir vielmals, Markus. 8 vor 7.

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2: So, ihr seid auf den Bart gekommen, die Sonja und du gestern.
3: Bart, besser gesagt, auf den Schnauzer sind wir gekommen. Wir haben nämlich festgestellt, dass Schnauzer wieder voll im Trend sind und nicht nur zu November, also Movember, ja, sondern auch wirklich durchgehend.
2: Ja. Okay, gut. Und dann habt ihr Kärntens größten Schnauzer gesucht.
3: So in die Richtung. Und dann hat sich Benjamin Savitzer bei uns gemeldet und hat erklärt, was für eine Routine auch dahinter steckt.
4: Ja, guten Morgen.
1: Wie bist du denn auf den Schnauzer gekommen? Wie lange trägst du ihn schon?
4: Circa seit 4 Jahren. Es war sehr viel Arbeit. Ich habe mir eigentlich gedacht, ich lasse mir jetzt einmal einen Schnauzer wachsen. Ja, es hat mir noch eigentlich gefallen. Dadurch ist es eigentlich nachher, ist er immer länger und länger geworden. Und jetzt hat er circa bei den 10 cm.
1: Ja, du hast uns auch ein Foto geschickt. Spannend, ja, schaut das aus. Das so ganz, wie Fühler eigentlich? Also schon ein schöner dichter Oberlippenbart, gell?
4: Ja.
1: Und dann eben seitlich weg so kleine Fühler.
3: Ja, fein raufgezwirbelt.
1: Die zwirbelst also du, oder wie machst du das?
4: Ja, ich zwirbel ihn rauf, ja.
1: Du, und wie pflegst du dieses Bärtchen, das ja sehr edel ausschaut?
4: Mit einem Bartöl, ein eigenes Bartshampoo und mit einem eigenen Wachs.
1: Du, und diese, wie heißt das nochmal schon, Bartbinde? Hast du sowas auch zum Schlafen oder nein?
4: Nein, gar nichts. Also ich wasche ihn am Abend mit einem Shampoo, dann kommt das Öl rein und in der Früh stehe ich auf, einmal durchwaschen, dann das Wachs rein und der steht.
2: Hat uns der Benjamin erzählt, der Träger eines 10 cm langen gezwirbelten Schnauzers ist. Ja.
3: Ja.
2: Schnauzer, was sagst du? Ja, nein?
3: Der meinige hatte auch einen Schnauzer.
2: Ein Schnauzer?
3: Ja, so ein.
2: Und das konntest also du also nicht verhindern?
3: Ich finde, es steht ihm.
2: Ja?
3: Ja, also es, doch, es kann schon gut ausschauen, muss ich schon sagen. Ja?
2: Okay. Nein, glaubst du, ich.
3: Wenn du sagst, dann. Ich glaube, was ist für dich echt irgendwie auf eine skurrile Art und Weise wieder lustig ausschauen wird, ist auch so raufgezwirbelt.
2: Bei mir?
3: Ich zeig dir das Bild von Benjamin und dann, wir machen mit der KI, machen wir jetzt ein Foto und schauen,
2: bitte,
3: wie das ausschauen
2: bitte
3: wird.
2: Bitte, mach mir einen aufgezwirbelten Schnauzbart. 3 vor 7.

0: 3.6.2026, der heutige Luftikus steht auch schon fest. Ja. Und wie der feststeht, da bin ich auf Ihre Hilfe angewiesen. Ja. Dringend. In ein paar Sekunden ist jedenfalls 7 Uhr und den Lufti gibt es in 10 Minuten. Guten Morgen, Kärnten.
1: Die Radio Kärnten Nachrichten. Es ist 7 Uhr. Im Nachrichtenstudio ist Konstantin Hahn. Guten Morgen. Die Zahl der gerichtlichen Verurteilungen geht in Österreich seit Jahren leicht zurück. Besonders deutlich zeigt sich dieser Trend bei jungen Menschen. Und das, obwohl die Zahl der Anzeigen bei Jugendlichen und jungen Erwachsenen steigt. Annabella Mini mit den Einzelheiten.
2: 2015 wurden in Österreich 5.148 Jugendliche zwischen 14 und 20 Jahren rechtskräftig verurteilt. Im Vorjahr, also 10 Jahre später, waren es insgesamt 3.602 Jugendliche. Ein Rückgang um gut ein Drittel. Laut Innenministerium steigt die Zahl der Anzeigen bei den Jugendlichen seit Jahren stetig an. Die beiden Statistiken könne man aber nicht miteinander vergleichen, so Romana Riedler von der Statistik Austria.
3: Wir zählen eine Verurteilung zum Zeitpunkt der Rechtskraft. Und das kann natürlich ein anderes Jahr sein als das Jahr, in dem die Tat stattgefunden hat. Wohingegen die Anzeigenstatistik aus den Daten der Polizei erstellt wird und die Anzeigen umfasst.
2: Außerdem kommt es nach Anzeigen bei Jugendlichen nicht immer zu einer Verurteilung. Häufig werden Verfahren im Rahmen einer Diversion erledigt, etwa durch gemeinnützige Arbeit oder Geldzahlungen.
1: In der Nacht hat es wieder gegenseitige Angriffe zwischen den USA und dem Iran gegeben, trotz eigentlich geltender Waffenruhe. Auch die Gespräche zwischen dem Iran und den USA stocken. Laut iranischen Nachrichtenagenturen hat es seit mehreren Tagen gar keine Gespräche mehr gegeben. Aus den USA heißt es, das stimmt so nicht. Teresa Kulovic berichtet.
4: Es ist wie so oft in diesem Krieg vieles unübersichtlich. Auf einem Video veröffentlicht vom US-Militär ist jedenfalls zu sehen, wie eine Rakete einen Tanker trifft. Bei dem Schiff soll es sich um einen leeren Öltanker handeln, der am Weg in Richtung Iran war, um dort Öl zu verladen, trotz US-Blockade. Die Besatzung habe Warnungen, nicht weiterzufahren, ignoriert, weshalb man das Schiff außer Gefecht gesetzt hat, wie es vom US-Militär heißt. Es war nicht der einzige US-Angriff. Auch auf der Insel Keshem nahe der Straße von Hormuz sollen iranische Funkmasten beschossen worden sein. Der Iran wiederum hat die Golfstaaten Kuwait und Bahrain ins Visier genommen. Die USA haben dort Militärbasen, darunter auch das Hauptquartier der US-Marine in der Region. Dass dieses getroffen worden sei, stimme nicht. Alle anderen Angriffe seien erfolgreich abgewehrt worden, wie es aus den USA heißt.
1: Die UNO-Generalversammlung entscheidet heute, ob Österreich die nächsten 2 Jahre einen nicht ständigen Sitz im Weltsicherheitsrat bekommt. Das ist das höchste Gremium der UNO. Es steht eine Kampfabstimmung bevor, weil auch Deutschland und Portugal in den Rat wollen, es aber nur 2 freie Sitze gibt. Auch die 7. Verhandlungsrunde für einen neuen Kollektivvertrag in der Chemiebranche hat kein Ergebnis gebracht. Nach 14 Stunden wurden die Gespräche unterbrochen. Ab kommender Woche folgen in den Betrieben befristete Streiks im Ausmaß von bis zu 8 Stunden, wie die Gewerkschaften mitteilen. Rund 50.000 Beschäftigte sind von den Verhandlungen betroffen. Das waren die Nachrichten mit Konstantin Hahn. Zum Wetter.
5: Regen heute früh im Großteil Österreichs, das hat es in den letzten, ja sehr trockenen Wochen eigentlich hier Monaten nur selten gegeben. Aktuell schüttet es aber sogar im Süden der Steiermark und in Unterkärnten. Auch in Wien und Eisenstadt beginnt es bald zu regnen und es hat 18 Grad. Leichter Regen auch in St. Pölten bei 15 Grad, 14 Grad und Regen in Linz, 13 Grad und Regen in Salzburg und Bregenz. Regen und 12 Grad in Innsbruck, Regen bei 17 Grad in Graz und starker Regen ist es in Klagenfurt bei 15 Grad. Allzu lange bleibt es heute aber nicht regnerisch. In Vorarlberg und Tirol gibt es ab dem Vormittag Sonnenfenster und der Nachmittag wird dann immer häufiger wechselhaft mit nur noch einzelnen Schauern und immer wieder auch sonnig. Es ist aber windig heute und nicht allzu warm, bei maximal 14 bis 22 Grad. Morgen am Feiertag in der Osthälfte überwiegend sonnig. Von Vorarlberg bis ins Innviertel und bis Oberkärnten nach etwas Sonne am Vormittag, am Nachmittag wieder Regenschauer und Gewitter. So viel zum Wetter von Katrin Ladstätter.
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6: Da sind wir schnell fertig, da sind uns keine Probleme gemeldet worden. Wenn Sie noch Verkehrsinformationen für uns haben, dann rufen Sie gerne kostenlos an unter 0800 600 601. Der direkte Weg in unsere Verkehrsredaktion. Gute Fahrt.
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1: Also, das hat schon was.
2: Ich hab's mir genau so vorgestellt.
1: Ich schreibe das jetzt gerade einmal in die Familiengruppe, was zu Hause davon gehalten wird.
2: Falls Sie erst jetzt zuhören, ich habe dem Mike mit der KI einen Schnauzer aufgesetzt.
1: Aber so einen richtigen nämlich. Also, das ist schon ein.
2: Oh, jetzt weiß ich. Kennst du die eine Serie, so ähnlich wie Tauschen und Tandeln, wo er so eine kleine. Das bist. Ich werde dir den raussuchen.
1: Ah, der dieses eine Ersteigern. Noch. Ja, dieses.
2: Wie heißt denn das? Ja. Schlecht, gut.
1: Ja, ich weiß schon.
2: Hot oder Schrott? Schrott oder Hot?
1: Und falle ich jetzt dann unter die Rubrik Hot oder unter die Rubrik Schrott? Ich frage für einen Freund.
2: Das kann ich nicht beantworten, weil du bist nicht meine. Ich wollte jetzt sagen, du bist nicht meine Liga, aber du bist nicht meine.
1: Es wird nicht besser.
2: Aber ich finde, es steht dir. Probier die Monika zu überzeugen.
1: Ich warte, also es, wie gesagt, ich bin gerade dabei, die Anfrage.
2: Gefällt es dir selber? Also sei ehrlich, das hat schon was.
1: Nein, da lässt mich nicht mehr vorstellen, wie es den pflegen muss, geht mir das schon auf die Nerven. Aber ich gebe dir die Antwort. Schönen guten

0: 12:15 Uhr, das Wetter.
1: Bis Mittag setzt sich das regnerische Wetter großteils auch mit einzelnen Gewittern weiter fort. In Oberkärnten hingegen wird der Regen bald schwächer und hier beginnt es von Westen her um die Mittagszeit bereits aufzulockern. Es geht sich somit heute Nachmittag noch ein paar Sonnenstrahlen aus, in Unterkärnten allerdings erst später. Mehr als 15 bis 19 Grad gehen sich heute nicht aus. Aktuell messen wir in Klagenfurt 15 Grad, in Villach 13 Grad, bei Ihnen in Breiteneck hat es 11 Grad und in Döllach hat es 8 Grad. Ein kurzer Blick zu unseren Bergen. Da hat es am Katschberg 5 Grad, am Dobratsch 3 Grad und am Sonnblick doch sehr kalte minus 4 Grad. Anders schaut es in unseren Nachbarländern aus. Da hat es in Portorosch 20 Grad und in Triest 19, wobei es da auch gewittert und regnet.
0: 7:45 Uhr, der Knorzel, gleich hier in der Morgenshow.
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2: Servus, lieber Schnäuzel.
3: Servus, lieber Mikey.
2: Ich sag dir was. Eine Sefa, die ist lustig, eine Sefa, die ist schön, ja, da kann man was erleben und so weiter. Wir gehen auch eine Seefahrt machen. Was haltest du? Wir gehen ein Tretboot fahren.
3: Das ist mir zu anstrengend. Ich bin schon alt, ich muss auf meine Gelenke
2: ab. Fahr eh, ich tritt ja, ich tritt ja.
3: Ja, da fahr ich mit. Ja.
2: Oh, oder weißt du was? Pass auf.
3: Ja, wir nehmen uns ein Elektroboot.
2: Das machen wir. Oder, ja, das wir nehmen uns ein Elektroboot. Genau. Da schippern wir so ganz gemütlich über den Wörthersee. Ja. Machen wir das?
3: Das machen wir. Hinten hängen wir ein Tretboot an. Falls das Elektroboot dann zu wenig Batterie hat.
2: Wollen wir uns im Strandbad einen aus und ein Tretboot aus, ein Elektroboot
3: aber,
2: aus.
3: Aber wenn der Strom ausfällt.
2: Na, warum soll da Strom ausfallen?
3: Dann sind wir mitten auf dem Meer.
2: Am Wörthersee.
3: Ja, aber dann können wir nicht mehr weiterfahren und es gibt am Wörthersee noch keine Stromtankstelle.
2: Aber erst einmal haben diese Elektroboote auch ein Ruder an Bord. Ja, und dann ruderst du halt zurück.
3: Nein, das musst auch du machen.
2: Ja, mach ich.
3: Ich bin ja gerade rüber.
2: Also, jetzt hör auf, endlich. Bist du dabei oder bist du nicht dabei?
3: Ja, selbstverständlich.
2: Na, ist dann. Badehose nicht vergessen, gell? Servus, Herr Knörzl. Ciao.
3: 1, 2, 3.

0: kann ich eh am besten.
1: Die wunderbare Sarah Connor war das mit dem Atzen-Song. Die macht einfach immer großartige Musik, ob auf Englisch oder auf Deutsch ist. Auf Deutsch ist bei ihr völlig wurscht. Sicher unterwegs mit Radikanten auf den Straßen.
2: Ist es weiterhin ruhig, es sind uns keine Störungen gemeldet worden und wir wünschen eine angenehme und gute Fahrt.
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1: So, Damen und Herren, meine liebe Kollegin Anna Magnet, die ja eine, wie soll ich sagen, Niederlage ist ja fast schon das Wort, fast schon das falsche Wort, das war ja ein Untergang, ja, beim Laufen gegen mich erleben musste. Und das, ich meine, sie ist ja immerhin fast 40-jähriger, okay, jetzt wird es ein bisschen übertrieben, auch 35-jähriger jünger als ich, hat jetzt im Urlaub, den hat sie gebraucht nach dieser Niederlage, nachgesonnen, was sie mir denn Gutes tun könnte. Schönen guten Morgen, Anna.
4: Guten Morgen, Mike. Ich kann einfach nicht ohne dich. Ich muss sogar im Urlaub an dich denken. Und zwar bist du mir noch etwas schuldig, eine Revanche quasi. Denn unsere erste Challenge, die Lauf-Challenge, die habe ich ja verloren. Geht mich geschlagen. Jetzt habe ich mir gedacht, es sind alle gerade so im WM-Fieber, im Fußball-Fieber. Auch hier in Italien spürt man das schon richtig. Und ich war gestern Balanca spielen, Tischfußball. Und bin auf die Idee gekommen, ich könnte dich herausfordern. Eine Runde Balanca, der Bessere gewinnt. Deinen Partner oder Partnerin, den kannst du dir gerne selber aussuchen. Traust du dich, ist die Frage. Ja oder nein? Eine Runde Balanca gegen mich, der Bessere gewinnt. Die kleine Weltmeisterschaft Balanca Challenge in Radio Kärnten. Ciao, ciao und schöne Grüße aus Italien.
1: Wow.
2: Zieh dich warm an.
1: Ja, wer ich?
2: Ja, du?
1: Ja, das glaube ich auch, weil ich bin eine Pfeife im Balankern. Wirklich.
2: Und die Anna klingt so, als wäre das jetzt nicht so gespielt, dass sie es kann, sondern ich glaube, sie kann es.
1: So, die Anna hat einen Partner.
2: Ja, wir wissen noch nicht wen.
1: Keine Ahnung, aber ich brauche jetzt auch einen Partner. Wobei, ich nehme eine Partnerin. Wollen wir hier mit Klischees aufräumen? Ja? Okay?
2: Gut.
1: Ich brauche an meiner Seite eine wirklich profunde Kennerin der Materie, eine Balankererin.
2: Ja, also wir suchen heute offiziell
1: eine Partnerin für mich.
2: Eine Partnerin
1: für Mike. Wer will mich? Ja, das ist jetzt quasi Tinder für Arme. Ne? Okay.
2: Tinder im Balanka-Game.
1: Patinda.
2: Patinda.
1: Patinda,
2: das klingt schon wieder gut.
1: Patinda. So, meine Damen, wenn Sie gut sind im Balankern, aber mit gut meine ich sehr gut, weil Sie müssen nämlich Ihren inferioren Partner, nämlich mich, kompensieren bzw. überkompensieren. Und wenn Sie Lust haben, in einer Balanka-Partie mit mir gemeinsam, gegen die Anna und Ihren Partner, wer immer das ist, anzutreten, dann müssten Sie sich jetzt bei mir bewerben.
2: Rufen Sie einfach an unter 0463 511 00 und die 5, um die einmalige Chance zu bekommen, bei Mike Diewald an der Seite zu stehen und gegen die liebste Anna Magnet und ihren noch nicht bekannten Partner
1: anzutreten. Ja, ich komme heute vor wie das IMS. Also, bitteschön, wenn Sie, meine Damen, wirklich gut sind im Balankern, aber da brauche ich schon jemanden, der es kann, weil ich kann es gar nicht, dann rufen Sie mich jetzt an.
2: 0463 511 00 und die 5 lautet die Telefonnummer.
1: Also erst einmal schließe ich Sie dann in mein Herz ein und zum Zweiten gibt's auch was.
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1: Im allerschlimmsten Fall kann auch ein Mann anrufen, aber bevorzugt hätte ich eine Frau gerne an meiner
2: Was
1: Seite.
2: Du als für Ansprüche hast.
1: Ja, mein Gott, also 0463
2: 511 00 und die 5, ich bin gespannt.
1: Ich brauche eine Balanka-Partnerin, 7 vor halb 8.

0: Ich suche eine Frau.
1: Ja.
0: Und zwar eine Frau, die Balanka spielen kann.
2: Fähigkeiten sind hier gefragt, wirklich.
0: Ja, es gibt eine neue Challenge zwischen mir und Anna Magnet. Sie hat mich zum Balankern herausgefordert, dass ich genau überhaupt nicht kann. Jetzt brauche ich eine Partnerin, die sozusagen für mich da die Kastanien aus dem Feuer holt. Ja, ich brauche eine, die brutal gut ist. Ja, und zwar so brutal gut, dass sie mein Unvermögen überkompensiert.
2: Und die auch hoffentlich so gut ist, dass sie auch ohne durchdran und überschlagen, je nachdem wie die Regeln dann sind.
0: Du meinst, die mich aushält? Das meintest du?
2: Ja.
0: Verstehe schon. Gut. Mädels, wenn ihr Balankern könnt, ja, und Lust habt, mit mir gegen die Anna und ihren noch unbekannten Partner zu spielen, dann bitte jetzt anrufen.
2: Unter 0463 511 00 und die 5.
0: Und Sie wissen, bin ja jemand, der gern gewinnt. Oder Freiner Franz Klammer, ich bin immer schon lieber Erster geworden als Zweiter. 0463
2: 511 00 und die 5. Mike braucht Hilfe.
0: Ich brauche einen Balanker-Partner. 3 vor halb 8.

0: Halbe Minute, dann ist es 7:30. Die Neuigkeiten aus der Radio Kärnten Nachrichtenredaktion. Gleich hier zunächst aber noch einmal der Aufruf an die Palankerinnen. Entweder gibt es keine oder die fürchten sich alle vor mir oder wissen genau, dass ich so schlecht bin, dass auch ihre großartigen Leistungen das nicht wettmachen werden können. Mädels, falls ihr Lust habt, mit mir in dieser Challenge gegen die Anna anzutreten, dann jetzt anrufen 0463
1: 511 00 und die 5.
0: Jetzt wäre wichtig, dass sich jemand bei uns meldet. Markus Paulitsch und die Neuigkeiten aus der Nachrichtenredaktion.
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3: Erst nach einer Verfolgungsjagd konnte eine Streife der Polizei Bad Kleinkirchheim gestern einen betrunkenen Autofahrer aufhalten. Der Pkw-Lenker missachtete zuerst die Anhalteversuche der Beamten und flüchtete, wobei er bei einer Kreuzung zwei Verkehrsinseln überfuhr und zwei Verkehrsschilder beschädigte. Nach der Anhaltung musste der Lenker, ein 45-jähriger Mann aus dem Bezirk Spital an der Drau, aufgrund seines aggressiven Verhaltens gegenüber den Beamten festgenommen werden. Ein durchgeführter Alkomatentest verlief positiv. Der Führerschein konnte gar nicht mehr abgenommen werden, da er diesen bereits vorher verloren hatte. Der 45-Jährige wurde angezeigt. Unbekannte Täter stahlen in der Nacht auf gestern in Villach vom Fahrradträger eines Pkw zwei abgesicherte und versperrte Fahrräder. Die beiden Räder waren mehrfach mit einem massiven Metallband am Fahrradträger gesichert. Den Besitzer und zwei deutschen Staatsbürgern entstand ein Schaden in der Höhe von mehreren tausend Euro. Und die ASFINAG warnt vor gefälschten E-Mails. Betrüger fordern darin auf, die Autobahn Vignette erneut zu zahlen, sonst würden hohe Strafen drohen. Betroffene sollten keinesfalls auf den Link klicken, heißt es, sondern die Nachricht löschen und Anzeige erstatten. Und damit zu dir, Mike.
0: Regnerisch und teils gewittrig geht es heute bis Mittag weiter. In Oberkärnten werden die Schauer dann schon im Laufe des Vormittags etwas schwächer. Vom Westen her beginnt es mittags aufzulockern. Da kommt dann auch ein wenig die Sonne hervor. In Unterkärnten bleibt es länger trüb und nass. Aber mehr als 15 bis 19 Grad, die werden sich heute wohl nicht ausgehen. Sicher unterwegs mit Radio Kärnten A10 Tauernautobahn Richtung Villach. Der Katschberg-Tunnel ist gesperrt. Nach dem Tunnel hat sich ein Unfall ereignet. Am besten die Dauer der Sperre abwarten. Die Einsatzkräfte sind unterwegs. Und A2 Südautobahn Richtung Italien von Grafenstein bis Klagenfurt. 10 Minuten mehr müssen Sie da einplanen. Grund natürlich der Frühverkehr. Und da wollen wir uns mit dem Sport auseinandersetzen. Und das macht für uns Hannes Horasche.
4: Fußball, Drama um Christoph Baumgartner, der Torjäger von RB Leipzig und Offensivstütze im Nationalteam. Er hat sich eine Muskelverletzung im rechten Oberschenkel zugezogen, die WM somit für ihn gelaufen, für den Bruder von WRC-Defensivass Dominik Baumgartner. Weitere Schritte, was eine mögliche Nachbesetzung im ÖFB-Kader betrifft, werden derzeit evaluiert. Beim RZ Pellets WRC gibt es einen Neuzugang. Rafael Behonek, ein 29-jähriger Innenverteidiger, wechselt aus der zweiten niederländischen Liga zu den Wölfen. Radsport: beim Giro del Friuli hat Santiago Wrohlich auf der letzten Etappe nach San Daniele seinen vierten Gesamtrang verteidigt. Und Volleyball, da läuft der Umbau beim SK Eichdob. Zwei neue Portugiesen sind seit gestern bei den Bleiburgern offiziell an Bord. Beide mit dem exakt gleichen Geburtsdatum, nämlich 10. September 2003. Manuel Figueiredo und André Pereira, beide Annahmespieler bzw. Außenangreifer.
0: Dankeschön, Hannes Horasche. 7:58. Ja, jetzt kommen schon so ein paar Anrufe daher. Was meinst du, ist da irgendwie eine...
5: Da hätte ich jetzt gerade jemanden am Hörer gehabt, wo das Bewerbungsgespräch geht weiter.
0: Okay, da ist ich schon, Sie merken, es geht alles über mein Team. 7:58, 0463 511 005, wenn Sie mit mir zusammen gegen die Anna und ihren Partner palankern wollen.

0: Meine Personalabteilung arbeitet fieberhaft in der Abarbeitung der Bewerbungen. Aber jetzt hast du gerade nichts zum Tun, also vielleicht mag ja noch jemand sich bewerben, oder? Bei dir?
1: Ja, jetzt hätte ich einen kurzen Slot.
0: Ja, genau. Also, wie gesagt, Bewerbungen, der Weg zu mir führt heute über Caro 0463
1: 511 00 und die 5.
0: Also, du suchst mir quasi eine Frau aus, ne?
1: Das klingt
0: passt,
1: alles so
0: passt.
1: Falsch.
0: Ja, ich mag das. Wir spielen Palanka gegen Anna Magnet und ich brauche eine Partnerin, die das wirklich kann und die auch mein Unvermögen mehr als kompensiert, weil ich bin echt ein Palanka-Pfeife, immer schon gewesen. Bei mir haben es auch als Bub selten mitspielen lassen. Aber ich verstehe es auch, das habe ich niemandem übergenommen.
1: So bei der Teamauswahl war es der Letzte.
0: Nein, ich hätte mich auch nicht mitspielen lassen, weil wirklich der Letzte, den ich mitnehme, das wäre ich. 0463
1: 511 00 und die 5.
0: Wenn Sie, meine Damen, mich da irgendwie rausreißen beim Spiel gegen die Anna Magnet. 0463
1: 511 00 und die 5.

0: 7:43
1: ist es geworden.
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1: Kommt aus Klagenfurt und heißt Nina Schweinzer. Nina, schönen guten Morgen.
3: Ja, guten Morgen, Mike.
1: Alles Gute heute zum runden Geburtstag.
3: Ja, danke, danke.
1: Wie geht's?
3: Ja, gut dabei noch.
1: Ja, was liegt heute noch an?
3: Du, einfach einen gechillten Tag mir machen mit meinen Freundinnen und ja. Und dann schauen wir mal, was so passiert.
1: Okay, deine, ich weiß nicht, ob ich es verrate, ist eh wurscht. Der Daniel, den kennst du, gell?
3: Ja, den kenne ich, ja.
1: Ist dein Ehemann, ja?
3: Ja, genau.
1: Der hat mir da ein paar Informationen gegeben. Da steht zum Beispiel, nein, machen wir es anders. Was glaubst du, hat mir dein Mann im Vorfeld über dich erzählt?
3: Dass ich auch einmal vielleicht verrückt bin, dass ich Eishockey mag.
1: Ja, das stimmt. Stimmt, großer KAC-Fan. Stimmt, eine Übereinstimmung, jawohl.
3: Ja, genau. Ja, weiß ich nicht, da hilfst du mir weiter.
1: Okay, pass auf. Sie geht liebend gern mit ihren Freundinnen aus und liebt es, die Nacht zum Tag zu machen.
3: Ja, das stimmt.
1: Gut, sie liebt es, unterwegs zu sein, geht gerne shoppen, dabei ist sie unschlagbar. Bist du so ein bisschen eine Shopping-Queen?
3: Ganz ein bisschen.
1: Ja, okay. Und sie ist ein lebender Wurlitzer. Sie kennt fast jedes Lied auswendig und singt andauernd.
3: Ja.
1: Ja? Singst du auch gut oder nur andauernd?
3: Ja, mit Begeisterung.
1: Mit Begeisterung, das ist die Hauptsache. Dann wünsche ich dir heute noch einen schönen Tag mit den Damen da im Hintergrund. Höre ich euch schon, ihr seid schon ein bisschen beim Vorfeiern. Ich soll Grüße übermitteln, nicht nur vom Herrn Gemahl Daniel, sondern auch vom Fabian mit der Lea und vom Pascal. Alles, alles Gute.
3: Ja. Dankeschön.
1: Und noch einen schönen Tag, Nina.
3: Danke.
1: Ciao, Papa, Servus.
3: Danke,
1: ciao. Ciao, Mädels, bitte euch.

0: da ist ihnen auch ein Hit gelungen. Mr. Big, Wild World, ich meine, ist natürlich nicht denen, ist natürlich nicht deren Lied, sondern eine Nummer von Cat Stevens, aber diese Version, die hat es auch zu Hit angebracht. 7:45 das Wetter heute.
1: Regnerisch und teils gewittrig geht es heute bis Mittag durch. In Oberkärnten werden die Schauer vormittags etwas schwächer. Von Westen her beginnt es dann auch aufzulockern. Da kommt auch etwas wenig an Sonne durch. In Unterkärnten bleibt es länger trüb und nass. Mehr als 15 bis 19 Grad gehen sich heute nicht aus. In Klagenfurt messen wir aktuell 15 Grad, 14 Grad hat es bei Ihnen in Bad Eisenkappel, in Villach hat es 13 Grad und in Gmünd und Lienz 11 Grad. Morgen am Feiertag, also am Donnerstag, wird es dann wieder freundlicher. Vormittags scheint verbreitet die Sonne. Dann machen sich speziell in Oberkärnten allmählich größere Wolken bemerkbar, die vom Gailtal bis zu den Hohen Tauern im Laufe des Nachmittags dichter werden. Vereinzelt kann hier auch einmal Regenschauer durchziehen. In Unterkärnten hingegen überwiegt weiterhin der Sonnenschein und am Nachmittag sind 20 bis 25 Grad zu erwarten. In einigen Regionen greift lebhafter föhniger Südwind durch. Nicht der April, sondern der Juni macht, was er will. Am Freitag zieht dann eine Kaltfront durch. Ab Mittag bessert sich das Wetter und die Wolken lockern von Westen her auf. In Unterkärnten zeigt sich die Sonne ab der zweiten Nachmittagshälfte. Die Temperaturen gehen vorübergehend zurück. Höchstwerte erreichen wir am Freitag zwischen 15 und 18 Grad. Also es ist einfach durchtrieben.
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0: So, der Reihe nach. Sie wissen ja, Anna Magnet und ich hatten unsere erste Generationen-Challenge. Ja, da waren wir laufen und der Alte hat die Junge quasi vorgeführt.
1: Ja, sie war trotzdem verdammt gut und so lang.
0: Ja,
1: aber hat sie nicht auf sich warten lassen.
0: Ich war besser,
1: vor Ort, ich war Augenzeuge.
0: Ja, aber wer ist vor ihr ins Ziel?
1: Ja.
0: Also. Jetzt hat sie Rache geschworen,
1: ja.
0: Und hat den Urlaub dazu verbracht, ihre Wunden zu lecken und mich mit einer neuen Challenge zu versorgen. Und da hat sie mir jetzt aber echt am A.
1: Palanka ist anscheinend nicht so dein Ding.
0: Nein, aber schon überhaupt nicht. Ich kann das überhaupt nicht. Also ich bin zu langsam oder zu blöd oder beides. Ich habe keine Ahnung. Jedenfalls, ich habe da nie was auf die Reihe gekriegt. Die anderen Buben wollten mich nie mitspielen lassen.
1: Da wäre ich auch wieder sowas von in der ersten Reihe sitzen. Das können Sie sich
0: okay,
1: vorstellen.
0: Super. Gut, jetzt habe ich gesagt, ich will einen Partner haben. Ja. Mhm. Ein Herr hat übrigens bei uns angerufen. Er bietet sich an, mit der Anna zu spielen. Und er würde aber mit einer Hand spielen, weil das nicht für mich reicht. Das war schon ein bisschen ein Blow, muss ich sagen. Ja. Aber wir haben jetzt, die Anna hat schon einen Partner, jetzt haben wir eine Partnerin, habe ich gesagt, für mich gesucht. Es hat sich Bianca Brenter bei uns gemeldet, die du ausgewählt hast als meine Personalabteilung.
1: Ja, die Bianca hat sich nämlich schon einige Male gegen Männer bewiesen, hat sie gesagt.
0: Was nämlich auch den Vorteil hat, du hast sie ausgesucht, damit ist auch klar, wer schuld ist, falls die Geschichte nicht funktioniert. Bianca, schönen guten Morgen.
3: Morgen.
0: Bianca, danke vielmals, dass du bereit erklärst, mit einer Pfeife wie mir in den Palanka-Ring zu steigen. Da ist aus mit Spaß. Da wirst du mich jetzt einmal von einer ganz anderen Seite kennenlernen. Bianca, erzähl mir, wie gut bist du im Palankern?
3: Na, viel Spaß, Reis und Männer haben wir bis jetzt immer weggeschoben.
0: Ehrlich?
3: Ja.
0: Okay. Ja, es fängt mir jetzt an zu interessieren. Sag, musst beim Palankern, man spielt jetzt, wir spielen sie auch zu viert, spielt der Bessere vorne oder hinten?
3: Ich bin eigentlich eher hinten.
0: Du bist, das heißt, ich muss Stürmer spielen und Mittelfeld.
3: Mhm, genau.
0: Und kannst du von hinten raus die Tore schießen?
3: Habe ich auch schon zusammengebracht, das war mehr Glück als ich verstanden, glaube ich.
0: Okay, aber es wäre ja dann wichtig, dass vorne irgendeiner die Tore schießt.
3: Kriegen wir bestimmt hin.
0: Kriegen wir hin. Bianca, ich verlasse mich da zu 100% auf dich, gell?
3: Gut.
0: Ja, und ich gebe es ja auch zu, gell? Ich bin ein sehr schlechter Verlierer und ich will das gewinnen gegen die Anna. Das ist auch ein Prestigeduell, weißt du? Die Anna wird sicherlich mit einem jungen Mann daherkommen und wir beide sind möglicherweise ein bisschen älter als die anderen. Drum müssen wir da gewinnen, Bianca, okay?
3: Wir werden uns aus der Scheiße reißen.
0: Jawohl, das ist der Spirit. Also wir wollen den Jungen zeigen, dass auch wir noch nicht zum alten Eisen zählen, oder?
3: Genau,
0: gut. Definitiv. Bianca, ich habe deine Telefonnummer. Ich darf dich anrufen, sobald wir einen Termin gefunden haben. Und dann werden wir das versuchen, mit dir zu koordinieren, dass du logischerweise auch Zeit hast. Und dann gehen wir das während der Fußball-Weltmeisterschaft an. Möglicherweise ist es dann genau am selben Abend wie das Fußball-Weltmeisterschaftsfinale. Dann wissen okay. Die Leute wenigstens, was sie zu tun haben. Ja. Gut. Bianca, ich komme auf dich zu.
3: Bitte gerne.
0: Und ich freue mich schon drauf. Danke vielmals, dass du mit mir spielst und mir da eine Nachhilfestunde gibst und mich unterstützt vor allem, okay?
3: Das schaffen wir schon.
0: Jawohl, danke dir vielmals, Bianca.
3: Danke.
0: Ciao, Papa. Ja. Ja, was ist dein Tipp?
1: Ich bin Team Anna, was soll ich sagen?
0: Schon wieder, von dem Tipp gehe ich nicht. Ist da irgendeiner auf meiner Seite?
1: Die Bianca.
0: Ja. Ja, und die muss ich bezahlen.
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0: Aber gut, alles für den Sieg. 6 vor 8, ich freue mich schon drauf.

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6: Im Nachrichtenstudio ist Konstantin Hahn. Guten Morgen. Die Bundesländer sind heuer wieder auf Wachstumskurs. Das zeigt eine Analyse der UniCredit Bank Austria. Volker Obermeier aus unserer Wirtschaftsredaktion. Wie sehen denn die Wachstumsprognosen genau aus?
7: Im Schnitt soll das Konjunkturplus 0,8% betragen. Regional wird es aber weiter Differenzen geben. Auch wenn die Ausgangslage unterschiedlich sein mag, am stärksten wachsen sollen Kärnten, Tirol und Wien. Oberösterreich als wichtigstes Industrieland kommt auch wieder vom Fleck. Und die anderen Länder, die dürften heuer so um die 0,5% zulegen. Ohne Budgetkonsolidierung wäre das Wachstum jedenfalls stärker.
6: In welchen Bereichen profitieren die Bundesländer denn besonders?
7: Die exportstarke Industrie, die sollte wirklich die Talsohle hinter sich haben. Gut gerade für Oberösterreich, aber auch Vorarlberg, Niederösterreich und die Steiermark. Wegen der geopolitischen Lage schwingt aber auch da viel Unsicherheit mit. Der Handel, der dürfte durchgehend positiv ausfallen und stark bleibt der Tourismus, etwa in Tirol und Salzburg. Hinzu kommt, wo der öffentliche Sektor investiert, auch da wächst die Wirtschaft.
6: Danke, Volker Obermeier. Die EU wird heute die Lage im laufenden Defizitverfahren gegen Österreich bewerten. Finanzminister Marta Bauer rechnet mit einer positiven Bewertung. Die EU hat vor einem Jahr ein Defizitverfahren gegen Österreich gestartet, weil Österreich mit seinem Budgetdefizit von 4,7% vor 2 Jahren und den geplanten 4,5% im Vorjahr klar über der erlaubten Grenze von 3% liegt. Im Südosten Spaniens kämpfen Einsatzkräfte gegen einen Waldbrand. Das Feuer ist gestern Nachmittag ausgebrochen. Durch Winde hat es sich schnell ausgebreitet. Hunderte Menschen wurden in Sicherheit gebracht. Die EU hat bereits Hilfe für die kommende Waldbrandsaison angekündigt. Einsatzkräfte aus 14 EU-Ländern sollen im Süden Spaniens stationiert werden. Morgen geht es für Österreichs Fußballnationalteam ab nach Amerika zur Weltmeisterschaft. Nicht dabei ist Christoph Baumgartner. Der Mittelfeldspieler hat sich vor dem Testspiel gegen Tunesien verletzt. Ein Ausfall, den das Team nicht so leicht wegsticken wird, Gerd Prohaska.
8: Ja, da sind sich alle einig. Christoph Baumgartner kann man nicht so einfach ersetzen. Auch für Andi Herzog und Andi Ivanschitz ist er nicht umsonst mit einem Marktwert von 40 Millionen Euro Österreichs wertvollster Kicker.
9: Baumgartner zu ersetzen wird eine Mammutaufgabe. Er war wirklich das Herz in der Mannschaft. Er war Dreh- und Angelpunkt.
10: Und hat halt in den ganz engen Spielen immer wieder Aktionen gehabt, wo er halt im Strafraum sein Näschen gehabt hat für Tor, gefährliche Situationen. Und das wird uns schon fehlen. So ehrlich müssen wir sein.
8: Eifrig spekuliert wird, wie man die Mannschaft umstrukturieren wird. Sascha Kalajdzic könnte in die Stammformation reinrutschen, weil er zuletzt auch immer wieder überzeugt hat. Bleibt die Frage, wer wird nachnominiert und bekommt das Last-Minute-Ticket für den morgigen Flug?
10: Für mich wäre es jetzt wahrscheinlich der Sascha Horvath, aber wie gesagt, da bin ich nicht der Entscheidungsträger.
8: Ja, da werden heute mehrere Spieler das Handy nicht aus den Augen lassen und auf den Anruf von Ralf Rangnick hoffen.
6: Das waren die Nachrichten mit Konstantin Hahn. Zum Wetter.
11: Es regnet aktuell im Großteil Österreichs, damit auch in den meisten Landeshauptstädten nass und es hat zwischen 12 Grad in Innsbruck und 18 in Eisenstadt. In Klagenfurt hat es in kurzer Zeit sogar über 30 Liter auf den Quadratmeter geschüttet. Schon vorbei mit dem Dauerregen ist es in Bregenz und in Vorarlberg und Tirol gibt es ab dem Vormittag auch langsam Sonnenfenster. Auch sonst lockert es dann im Lauf des Nachmittages mit etwas Sonne auf und es gibt nur noch einzelne Schauer. Zeitweise windig heute und maximal 14 bis 22 Grad. Morgen am Donnerstag zu Fronleichnam, in der Osthälfte überwiegend sonnig. Von Vorarlberg bis ins Innviertel und bis Oberkärnten. Nach etwas Sonne am Vormittag, am Nachmittag allmählich wieder Regenschauer und Gewitter. Wärmer als heute mit 20 bis 28 Grad. In der Nacht auf Freitag und am Freitagvormittag regnet es wieder verbreitet. Das Wochenende bringt aber nur einzelne Schauer, zeitweise Sonne und Frühsommertemperaturen. So viel zum Wetter von Katrin Ladstätter.
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13: A10 Tauernautobahn Richtung Villach. Der Katschberg-Tunnel ist gesperrt. Nach dem Tunnel ist ein Unfall passiert. Am besten die Dauer der Sperre abwarten. Die Einsatzkräfte sind unterwegs. A2 Südautobahn Richtung Wien. Vor Völkermarkt West ist nach einem Unfall nur eine Fahrspur frei. Der Stau dauert ca. 15 Minuten. 10 Minuten mehr gibt es auch in Klagenfurt auf der St. Veiter Straße stadteinwärts, auf der Villacher Straße stadteinwärts und ebenfalls stadteinwärts auf der August-Jax-Straße. Also einiges los, aber wir wünschen eine gute und vor allem sichere Fahrt.

0: 8 Uhr und 11 Minuten ist es mittlerweile geworden. Es ist angesichts dessen, dass Christoph Baumgartner für die Weltmeisterschaften nun doch nicht zur Verfügung steht, eben weil er sich einen Muskelriss zugezogen hat beim Aufwärmen für das Länderspiel gegen Tunesien am Montag, fast eine Ironie, wenn wir jetzt eine Geschichte vorbereitet haben, die sich da nennt Benefit Finding, das Gute im Schlechten. Aber genau darum geht's, und das ist wirklich eine Ironie, dass wir das genau heute eingeplant haben. Das ist der Gedanke sozusagen, eine Fähigkeit zu entwickeln, selbst in schwierigen Situationen etwas Positives oder Lehrreiches zu entdecken. Ich wünsche dem Christoph Baumgartner sehr, dass er die Fähigkeit zum Benefit-Finding hat. Ich hätte sie in seiner Situation ganz bestimmt nicht. Aber das spricht eher gegen mich und hoffentlich kann er es besser und das spricht dann für ihn. Wie man denn das Gute im Schlechten sehen kann, zeigt uns heute unser Mentalexperte Manuel Horeth.
1: Das Gute im Schlechten erkennen Sie gleich bei Tipp Nummer 1, die Wofür ist es gut-Frage. Wenn es wirklich schief läuft, fragen Sie sich, wofür könnte das trotzdem gut sein? Mit dieser Frage lenken Sie Ihre Aufmerksamkeit auf mögliche Chancen. Studien zeigen, dass die Wofür ist es gut-Frage mit einer besseren Bewältigung von Belastungen verbunden ist. Tipp Nummer 2 ist der Freundetrick. Bei einem Missgeschick stellen Sie sich vor, es wäre nicht Ihnen, sondern Ihrem besten Freund passiert. Welche Chancen aus dieser Niederlage würden Sie ihm trotzdem aufzeigen? Forschungen zeigen nämlich, dass Menschen klügere Entscheidungen treffen, wenn sie Probleme aus der Distanz betrachten. Dieser Wechsel der Perspektive hilft leichter, das Gute im Schlechten zu erkennen. Und Tipp Nummer 3 ist die noch schlimmer Methode. Fragen Sie sich, was hätte noch viel schlechter laufen können? Das klingt zunächst ungewöhnlich, hat aber einen starken Nebeneffekt. Untersuchungen zeigen, dass solche sogenannten Abwärtsvergleiche Belastungen verringern können. So unangenehm die Situation auch ist, sie hätte ja durchaus noch viel schlimmer sein können.
0: Ja, also ich frage mich jetzt gerade im Fall von Christoph Baumgartner, was hätte noch schlimmer sein können? Okay, von mir aus ein Bandelreißen oder sowas, also eine noch längere Pause. Ja, und bei der Frage, wofür ist es gut, da fällt mir als Antwort einfach nur ein, für nichts. Warte, tut mir so leid. Aber in der Tat, es hilft ja auch nichts anderes. Ich meine, das Wichtige ist in einer solchen Situation, dass man sagt, ich meine, einer kannst du das ja leider Gottes nicht, auch wenn sie definitiv für nichts ist, diese Situation. Aber die Kunst ist dann eben, damit umzugehen und aus diesem Tal, in dem er jetzt ganz bestimmt ist, auch irgendwie wieder herauszukommen. Das allein finde ich schon schwer genug. Dafür toi, toi, toi, Christoph Baumgartner. 16 vor halb neun.

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1: A10 Tauernautobahn Richtung Villach. Der Katschberg-Tunnel ist gesperrt. Nach dem Tunnel ist ein Unfall passiert. Am besten die Dauer der Sperre abwarten. Die Einsatzkräfte sind unterwegs. A2 Südautobahn Richtung Wien. Vor Völkermarkt West ist nach einem Unfall nur eine Fahrspur frei. Da gibt es einen Stau, der dauert ca. 15 Minuten. Ansonsten gibt es noch 10 Minuten mehr Verkehr in Klagenfurt, auf der St. Veiter Straße stadteinwärts, auf der Villacher Straße stadteinwärts und ebenfalls stadteinwärts auf der August-Jagd-Straße. Da müssen Sie mit Verzögerungen um die 10 Minuten rechnen.
0: Gefühlt beim Einkaufen steht auf fast jedem zweiten Backel drauf:
1: High Protein.
0: Ja, was ist das jetzt? Bringt es irgendwas oder ist es eigentlich eh wurscht? Wir wollen nochmal der Frage nachgehen, was hinter diesem High Protein-Hype steckt. Gleich hier.
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2: Ja, wenn es einkaufen stehst, gefüllt, überall steht oben High Protein. Also Vollprotein, auf gut Deutsch, also hoher Proteingehalt, um das ein bisschen schöner zu übersetzen. Ursprünglich ist dieser Ernährungstrend hauptsächlich in der Sportlerszene bekannt gewesen. Jetzt hat er aber den Lebensmittelmarkt erobert. Caroline Bloberger hat sich da mal angeschaut, was dahinter steckt.
3: Ob Joghurt, Nudeln, Chips oder Müsli, beinahe auf jedem zweiten Produkt steht in Großbuchstaben High Protein. Laut einer Studie des Linzer Meinungsforschungsinstituts IMAS greift bereits jeder Dritte in Österreich mindestens einmal pro Woche zu einem Proteinprodukt, Tendenz steigend. Dabei wäre eigentlich zusätzliches Protein gar nicht notwendig, sagt Clemens Röhrl, Lehrender für Ernährungsmitteltechnologie an der FH Oberösterreich.
4: Wenn man sich diese Produkte anschaut, dann ist es prinzipiell positiv, dass da mehr Protein drinnen ist. Man könnte das aber genauso gut aus einer normalen Ernährung decken, diesen Bedarf. Oft ist es so bei High Protein, zum Beispiel bei Cottage Cheese, da ist schon mehr Protein drinnen als in diesem normalen Cottage Cheese, aber die Änderung nach oben ist einfach marginal, was da zusätzlich hinzugefügt ist.
3: Und oft ist es auch nur eine gute Werbung, so Sportexperte Christian Putscher.
5: Der Glaube, der halt dann ein bisschen so marketingmäßig rüberkommt, dass wenn man da jetzt von diesen speziellen Produkten vielleicht etwas mehr isst, ja, dass man dann dadurch fitter wird, muskulöser wird, das hält es leider nicht.
3: Dennoch lassen sich viele Konsumentinnen und Konsumenten von der Aufschrift Protein leiten.
2: Also wie so oft bei diesen Dingen, kann man machen.
6: Muss man aber nicht.
2: 5 vor halb 9.

0: Heute ist er spät und Wolfgang Ambros um eine halbe Minute nach 8:30. Neues aus der Nachrichtenredaktion, Markus Paulitsch.
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2: Wie bereits bei uns vor kurzem gehört, der Katschbergtunnel war laut Polizei Richtung Villach gesperrt. Nach dem Tunnel ist es wegen Aquaplanings zu einem Verkehrsunfall mit einem PKW gekommen. Der Tunnel ist nun wieder freigegeben. Laut Polizei sollen bei dem Unfall 2 Personen verletzt worden sein. Seit mehr als 6 Wochen sitzt ein 48 Jahre alter Mann in der Justizanstalt Klagenfurt in Untersuchungshaft. Er wird verdächtigt, im März eine Bankfiliale in Ferlach überfallen zu haben. Laut Staatsanwaltschaft Klagenfurt leugnet der Mann nach wie vor die Tat. Die Beute in der Höhe von mehr als 200.000 Euro bleibt verschwunden. Angela Ellersdorfer-Trunschnick.
3: Vor fast 3 Monaten ist die Volksbank-Filiale mitten im Trubel des Josefi-Marktes in Ferlach überfallen worden. Der maskierte Bankräuber hatte damals 220.000 Euro erbeutet. Auf den Drohbrief, den der Täter auf der Flucht verloren hat, fanden die Ermittler damals DNA-Spuren eines 48 Jahre alten Mannes, der wenig später verhaftet wurde. Seither leugnet dieser Mann, er habe mit dem Überfall nichts zu tun, sagt er. Weitere Ermittlungen laufen deshalb, so die Staatsanwaltschaft. Auch wird nach wie vor nach der Beute gesucht. Was ebenfalls verschwunden bleibt, ist die Kleidung, die der Täter beim Überfall getragen hat. Auch die Vollgesichtsmaske und die Waffe sind für die Ermittler unauffindbar. Der 48-Jährige bleibt aber jedenfalls in Untersuchungshaft.
2: Und unbekannte Betrügerinnen wollten gestern einen 74 Jahre alten Mann aus Klagenfurt um zunächst 137.000 Euro betrügen. Sie gaben sich als Unfalllenkerin, Polizistin und Staatsanwältin aus Deutschland aus. Der Mann solle für eine vermeintliche Bekannte das Geld als Kaution zahlen. Am Ende wollten sie sich auch mit 40.000 Euro in Bar, Gold oder Schmuck zufrieden geben. Als der Mann das Geld bei der Bank beheben wollte, fiel dem Mitarbeiter der Betrug auf. Er kontaktierte auch die Polizei. Und damit zu den Wetteraussichten mit Caroline.
4: Es bleibt vorerst regnerisch, teils kommen auch Gewitter hinzu. In Oberkärnten wird der Regen vormittags schwächer. Die Höchstwerte erreichen heute nur 15 bis 19 Grad. In Börtschach messen wir aktuell 13 Grad, in Feldkirchen 12 und bei Ihnen in Ariach hat es aktuell 9 Grad. 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Der Katschbergtunnel ist wieder frei. Die Unfallstelle nach dem Tunnel ist geräumt. Bis sich der Stau aufgelöst hat, wird vor der Galerie Oberweißburg noch der Verkehr angehalten. A2 Südautobahn Richtung Wien zwischen Grafenstein und Völkermarkt. West ist nach einem Unfall nur die Überholspur frei. Stau und 15 Minuten mehr sind hier zu rechnen. Ansonsten alles gut und wir wünschen eine angenehme Fahrt. Und der Sport hat heute Hannes Orasche für uns.
5: Fußball. Für Leipzig Stürmer und Nationalteamstütze Christoph Baumgartner ist die Fußball-WM bereits gelaufen. Der Niederösterreicher hat sich eine Muskelverletzung im rechten Oberschenkel zugezogen. Morgen Donnerstag hebt dann das Nationalteam bereits in Richtung USA ab. Mit Rafael Behunek gibt es beim WRC einen neuen Spieler. Der 29-jährige Verteidiger kommt aus der zweiten niederländischen Liga. Wintersport, da beendet Miriam Puchner ihre Karriere. Die Salzburger Speed-Spezialistin stellt die Rennski mit 33 in die Ecke, hat bei 2 Großereignissen Medaillen geholt. Eishockey, NHL-Legionär Marco Rossi erhält bei den Vancouver Canucks einen neuen Cheftrainer. Manny Malhotra übernimmt dort von Adam Foote. Und Tennis, French Open in Paris, da gewinnt bei den Damen die Ukrainerin Marta Kostyuk gegen Jelena Svitolina und steht somit erstmals in ihrer Karriere im Halbfinale. Bei den Herren geht das Generationenduell zwischen dem Spanier Rafael Yoda und Alex Zverev an den Deutschen.
0: Danke vielmals, Hannes Warasche, 8:45. Die Landwirtschaft freut sich heute über den Regen, ganz bestimmt wie damisch. Aber da fragen wir mal nach, ob dem tatsächlich so ist. Denn Martin Weberhofer ist für die Woche der Landwirtschaft für Radio Kärnten unterwegs. Wo er heute ist, erzählt er uns selber in ein paar Minuten hier bei uns in der Morgenshow von Radio Kärnten.

0: 8:45.
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0: Ich kann mir vorstellen, Martin Weberhofers Gastgeber, die haben heute ein breites Lächeln im Gesicht angesichts der Witterung, oder?
2: Ja, ich kann mir das mal vorstellen, weil die Urlauber in unserem Land werden sich vielleicht nicht wirklich über den Regen freuen, aber die Bauern natürlich schon, außer es ist das Heu heim zu bringen. Wie schaut es denn bei Ihnen aus da herum am Hof Hildegard?
3: Nein, es ist alles schon erledigt eigentlich, das was zumindest vorhanden war.
2: Das heißt, man freut sich, Wolfgang, über den Regen?
4: Ja, endlich, ja.
2: Endlich. Also Mike, du warst prophetisch begabt, das ist natürlich völlig richtig. Wir sind heute zu Gast im Gurktal am Hof von der Hildegard Rattenberger Steger und vom Wolfgang Steger, was heißt im Gurktal, hoch über dem Gurktal besser gesagt, in 1000 Meter Höhe. Ja, aber es ist ziemlich eben bei euch herum.
3: Ja, das kennt eigentlich fast keiner, ist also eine Art Hochplateau eigentlich, ja.
2: Das nennt sich ganz genau Mitterdorf und das ist quasi auf der einen Seite des Gurktal, auf der anderen Seite war dann das Metnitztal drüben.
3: Ja, stimmt.
2: Und ihr beschäftigt euch auf der einen Seite mit Forstwirtschaft und mit Milchwirtschaft. Das wird heute den ganzen Tag unser Thema sein, wobei es ist ein Doppelname, die Hildegard Rattenberger Steger und der Wolfgang Steger. Das heißt, Sie sind sozusagen der Kittelbauer.
4: Sehr richtig, ja.
2: So habe ich geheiratet am Hof, wann?
4: 2004. Geheiratet 2010.
2: Und da gibt es überhaupt einige Besonderheiten, weil die Hildegard ist die dritte Generation in Folge, wo die Frau den Hof übernommen hat.
3: Ja, genau, ich bin stolz drauf.
2: Und sie studiert auch noch, also da wird es viel zu erzählen geben am heutigen Tag hier am Rahmen unserer Woche der Landwirtschaft aus dem Gurktal, Mike.
0: Danke vielmals, ich wünsche gutes Gelingen und wir hören uns nach 9 hier bei uns in Radio Kärnten. Schöne Grüße ins Gurktal, 8:45.

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1: So, wir hätten wieder mal eine royale Hochzeit. Das ist jetzt genau wer, der da heiratet.
2: Das ist der Enkelsohn, der älteste Enkelsohn von der verstorbenen Queen Elizabeth.
1: Ah ja, der Sohn
2: von der Prinzessin Anne, die gut. Tochter von Queen Elizabeth.
1: Gut, und der heißt Peter Phillips.
2: Genau, das ist sein Name und seine zukünftige, also seine aktuell Verlobte, ist die Harriet Sperling. Und am 6. Juni, also am Samstag, geben sie sich das Jawort.
1: Für beide schon das zweite Antreten, also genau. Es gibt insgesamt 3 Kinder, aus vorigen Beziehungen, die beiden mitgeben. Jetzt, das interessiert aber dort in Wahrheit niemanden. Es interessiert vielmehr, wer kommt und...
2: Wer kommt nicht. Und das sind auf der einen Seite Harry und auf der anderen Seite Andrew mit jeweils der besseren oder nicht mehr besseren Hälfte.
1: Was auch immer. Also der Harry ist nicht dabei, ob eingeladen oder nicht eingeladen. Möchte mich auch interessieren, wie wird das da signalisiert, weil du kannst ja dem genau nicht keine Einladung schicken, oder?
2: Nein, aber Berichten zufolge sind die beiden zwar Cousins, aber haben kaum Kontakt. Okay. Und da steht auch, dass er nicht eingeladen ist.
1: Er ist nicht eingeladen?
2: Er ist nicht eingeladen, wow. Weil sie kaum Kontakt haben und keine Verbindung zueinander.
1: Gut, aber da William ist schon eingeladen.
2: William und Kate sind eingeladen.
1: Okay.
2: Die haben vielleicht andere Verbindungen zueinander noch dazu.
1: Mag auch sein, ja.
2: Beide auch noch
1: sein.
2: In Großbritannien. Ja. Also,
1: Onkel Andrew würde mich noch mehr interessieren.
2: Ja, der hat ein fixes... So.
1: Bandstrahl. Der ist wie wieder...
2: Ein rotes, fettes X hat er gekriegt. Also das geht nicht. Und noch eine weitere große Frage, die man sich stellt.
1: Brautjungfer.
2: Nein, Kinder. So. Blumenmädchen.
1: Brautjungfer. Blumenmädchen wollte ich sagen. Sowas
2: Blumenmädchen.
1: Blödes. Nummer 1.
2: Ist natürlich Prinzessin Charlotte, also die Tochter von Kate und William. Die hat das anscheinend schon ein paar Mal gut über die Bühne gebracht. Aber ich glaube, die werden dann doch eher auf ihre eigenen Kinder zurückgreifen. Haben sie ja 3 und von seiner Schwester, von Philipps Schwester, ja, da hat sie auch noch.
1: Du kannst die Thronfolgertochter vor den Kopf stoßen, verstehst du? Ich glaube, die lassen es noch mit, soll es auch ein paar Blumen verstreuen.
2: Ja, wenn sie die Älteste ist, ich weiß gar nicht, wie alt die anderen sind, okay. Dann kann sie ja die Führung übernehmen.
1: Charlotte sei einfach dabei und dafür ist geputzt, ja. Heidi Klum hat den 53. Geburtstag gefeiert.
2: Fesch wie eh und je. Und daraus ist ja auch eine Party-Queen, so bezeichnet man sie unter anderem auch, und hat eine Sommerparty gegeben bei ihnen zu Hause in Los Angeles. Nicht. Und da war natürlich alles vertreten, was Rang und Namen hat.
1: Aber es haben alle schon auf Instagram gratuliert, das ist ja auch so eine Unsitte. Warum muss ich auf jemanden auf Instagram gratulieren?
2: Ich glaube...
1: Telefonnummer ich habe. Ich gratuliere dir auch nicht auf Instagram. Sei
2: was
1: dir an und sage Happy Birthday.
2: Aber oder? Vielleicht machen die einfach noch so ein zusätzliches Posting und sagen noch einmal Happy Birthday, damit die ganze Welt auch weiß, dass sie jetzt...
1: Ich habe es erledigt. Ich habe ihr gratuliert. Ich bin raus aus der Nummer. Aus. Ja, nein, ihr müsst schon recht haben. 6:09.
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0: Wahnsinn. Milo, kurz vor neun. Das war's jetzt mit uns zwei einmal fürs Erste, oder?
1: Fürs Erste. Wir sehen uns nächste Woche wieder.
0: Gut, wir hören uns übermorgen wieder. Morgen ist Feiertag, da gönne ich mir eine kurze Pause. Jetzt ist Martin Weberhofer aus dem Gurktal dran, aus Mitterdorf, wie wir gehört haben. Viel Spaß und bis übermorgen. Baba.
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3: Im Nachrichtenstudio ist Konstantin Hahn.
4: Die Präsidentin der Wirtschaftskammer Österreich, Martha Schulz, informiert am Vormittag die Belegschaft über ihre Sparpläne. In Wien soll etwa jede vierte Stelle abgebaut werden. Maria Kern mit den Einzelheiten.
5: Um 9 Uhr geht es los. Da sollen die Kammermitarbeiter Genaueres zum Abbau von 200 Stellen erfahren. Betriebsrat Reinhard Kopf sagt, er kenne bisher auch nur die Eckpunkte. Kammerpräsidentin Martha Schulz schrieb gestern in einer Aussendung, dass sie Doppelgleisigkeiten und Ineffizienzen abbauen wolle. Matthias Grenn, Obmann der freiheitlichen Wirtschaft, hält die Einschnitte beim Personal für angemessen.
6: In jedem Fall, auch wenn das harte Einschnitte sind, aber ohne dem geht es nicht, wenn wir die Mitglieder entlasten wollen und uns als Wirtschaftskammer in Zukunft auf die Kernaufgaben konzentrieren wollen.
5: Auch Sabine Jungwirth von der Grünen Wirtschaft sagt, dass
7: das Streichen der Stellen beim Personal eine Notwendigkeit ist und ich halte es auch für machbar.
5: Die Grüne meint sogar, dass man vor allem in den Länderkammern noch mehr sparen könnte.
4: Bei einem Drohnenangriff im russisch kontrollierten Teil der Region Donetsk sind nach Behördenangaben 7 Menschen getötet und 11 weitere verletzt worden. Getroffen worden sei ein Reisebus auf dem Weg von Moskau auf die annektierte Halbinsel Krim. Russland meldet in der Nacht außerdem mehrere abgewehrte Drohnenangriffe bei St. Petersburg und Moskau. Seit mittlerweile 14 Wochen hängen hunderte Tanker und Seeschiffe in der Straße von Hormus fest. Seeleute aus aller Welt sitzen fest. Nahrung, Wasser und Treibstoff sind knapp. Auch psychisch geraten die Seeleute mittlerweile an ihre Grenzen, wie Denise Delekat berichtet.
8: Die Situation der Seemannschaften ist dramatisch. Laut UN-Angaben sind mehr als 20.000 Seeleute gestrandet, erklärt Damien Chevalier von der Internationalen Schifffahrtsorganisation der UNO.
9: Es ist eine humanitäre Krise. Es sind sehr viele Menschen. Wir sind sehr vorsichtig und wir wollen sie versorgen.
8: Nahrung, Wasser und Treibstoffe sind knapp. Versorgungsfahrten sind gefährlich. Vorzu würden Crews jetzt ausgetauscht, so Chevalier, aber es sei schwierig, Freiwillige zu finden. Der psychische Druck sei enorm. Familien bangen, erklärt Manoj Yadav von der Gewerkschaft für indische Seefahrer in Mumbai.
10: Die Seeleute sind dazu ausgebildet, auf Schiffen zu arbeiten und nicht in einem Krieg zu sein. Sie haben psychische Traumata, großen mentalen Stress. Sie sehen ständig Raketen- und Drohnenangriffe. Sie sitzen fest, es ist wie ein Gefängnis.
8: Wegen der gefährlichen Lage wird es noch dauern, bis die Crews endlich nach Hause können.
4: In Vorarlberg laufen heute die Aufräumarbeiten nach den gestrigen Unwettern. Heftiger Wind und starker Regen hatten zahlreiche Feuerwehreinsätze ausgelöst. Innerhalb von knapp 2 Stunden mussten die Einsatzkräfte rund 25 Mal ausrücken. Umgestützte Bäume und Bauzäune haben im ganzen Bundesland für Probleme gesorgt. Verletzt wurde niemand. Das waren die Nachrichten mit Konstantin Hahn.
11: Und wir kommen damit zum Wetter in Kärnten. Der kräftigste Regen, der zieht jetzt nach Slowenien ab. In Oberkärnten ist es teils schon trocken, am Nachmittag beginnt es hier aufzulockern. In Unterkärnten hingegen halten sich die Störungsreste länger. Mehr als 15 bis 19 Grad werden sich heute nicht ausgehen. Aktuell haben wir 14 Grad in Klagenfurt und St. André im Lavantal, 13 in Villach, 12 Grad bei Ihnen in Lienz, 11 Grad hat es in Kötschach-Mauten und Millstadt und auf der Flatnitz, da regnet es aktuell bei nur 6 Grad. Morgen am Feiertag zu von Leichnam wird es nach Nebelauflösung in Unterkärnten überwiegend sonnig, in Oberkärnten und in den westlichen Karawanken ziehen am Nachmittag vermehrt Wolken durch. Einzelne Schauer sollten aber die Ausnahme bleiben, die Höchstwerte morgen um 25 Grad. Und am Freitag bringt eine Kaltfront bis zum späten Vormittag Regen. Im weiteren Verlauf wird es von Westen her wieder sonniger, die Höchstwerte nur bis 18 Grad. 9 und gleich 4 Minuten, Blick auf die Straßen in unserem Land, sicher unterwegs mit Radio Kärnten. Eine Meldung von der A2, das ist die Südautobahn Richtung Wien, zwischen Grafenstein und Völkermarkt West. Hier ist nach einem Unfall nur die Überholspur frei. Es gibt Stau, rechnen Sie mit 10 Minuten Zeitverlust. 0800 600 601, das ist Ihr direkter Draht zur Radio Kärnten Verkehrsredaktion.
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11: Heute Tag 3 unserer Woche der Landwirtschaft 2026 gestartet. Sind wir am Montag in Alt-Finkenstein, gestern waren wir im Rosental in Strau zu Gast und heute im Gurktal oder besser gesagt hoch über dem Gurktal in Hildegard, wie viel Meter Seehöhe?
12: 1000 Meter Seehöhe.
11: Am Hof der Familie Rattenberger-Steger und wir beschäftigen uns den heutigen Tag mit Milchwirtschaft zum einen, mit der Almwirtschaft zum anderen und es ist ein Hof, ja, mustergültig würde ich mal sagen, wunderschön ist es da. Ihr habt da so eine kleine Jagdstube eingerichtet, in die wir heute gehen durften.
12: Ja, genau.
11: Und das Wetter, es regnet natürlich auch im Gurktal, aber Regen bringt Segen für die Landwirte.
13: Ja, endlich einmal ein Regen.
11: War viel zu trocken natürlich auch bei euch.
13: Ja, teilweise bis zu 2/3 weniger Ertrag.
11: Und das ist natürlich jetzt ja, wirklich ein Segen im wahrsten Sinne des Wortes. Der Regen, frisch ist es auch, 6 Grad auf der Flatnitz, die ja nur wenige Kilometer von da entfernt ist eigentlich.
12: Ja genau, eine gute 3/4 Stunde sind wir entfernt, ja.
11: Wir sind zwischen dem Gurktal und dem Metnitztal und ich wünsche Ihnen einen angenehmen Mittwochvormittag. Mein Name ist Martin Weberhofer. Schön, dass wir Sie begleiten dürfen. Den ganzen Tag über heute sind wir zu Gast am Bauernhof.

0: Blondie hier in Radio Kärnten. Es ist der Mittwochvormittag von der Woche der Landwirtschaft. Heute sind wir zu Gast im Gurktal, hoch über dem Gurktal, Mitte, Dorf Nummer 10 ganz genau, 9341 Straßburg, also hoch über dem Gurktal in 1000 Meter Seehöhe gelegen, haben wir schon gehört. Bei der Hildegard Rattenberger Steger und beim Wolfgang Steger ein großer Hof. Wolfgang, wie groß ist der Hof?
1: Circa 107 Hektar.
0: Aber das ist natürlich bei weitem nicht alles Grünland, sondern da gehört viel Forst dazu. In der Gegend herum ist es natürlich ein besonders waldreiches Gebiet.
1: Ja, das ist also, wir haben circa zwischen 7 und 68 Hektar Forstwirtschaft.
0: So, ihr beschäftigt euch auf der einen Seite mit der Milchwirtschaft und auf der anderen Seite mit dem Forst, Milchwirtschaft. Ihr seid ein Biobetrieb seit vielen, vielen Jahren. Da schaue ich jetzt her zur Seniorchefin, zur Maria. Maria, ihr seid schon vor Jahrzehnten umgestiegen auf Bio.
2: Schon über 30 Jahre
0: sind wir. Warum das?
2: Ja, das ist eigentlich unsere Vision gewesen. Ohne Dünger, ohne allen. Uns hat das einfach gefallen.
0: Und das Besondere auf diesem Hof ist, hier haben die Frauen seit Generationen das Sagen. Sie haben seinerzeit schon den Hof übernommen, die Tochter, die Hildegard, hat es übernommen und ihre Mutter war eigentlich auch diejenige, die den Hof geführt hat.
2: Ja, weil mein Vater tödlich verunglückt ist, dann hat es eben die Schwester gekriegt. Das war meine Mutter, ja.
0: Wie tut man sich als Frau, wenn man einen Betrieb übernimmt? Wird man da immer von alle gleich ernst genommen oder war das vor Jahrzehnten, als Sie das übernommen haben, ein bisschen schwieriger?
2: Könnte ich nicht sagen. Ich meine, es kommt immer auf den Partner drauf an. Wenn der mitspielt, nachher passt das ganz einfach.
0: Und mitgespielt hat auch der Wolfgang, der Zuber gekommen ist, auf den Hof. Wolfgang, wie war denn das, auf den Hof Zuber zu heiraten?
1: Ja, zuerst schon einmal eine Umstellung, weil du im Endeffekt da kein Mensch kennst, keinen Grund, gar nichts. Also du musst von neu anfangen, ja.
0: Sozusagen als Lehrling angefangen und dann angelernt, oder?
3: Ja, genau. Zuerst geschaut, aber keine Arbeit, dann habe ich ihn gehalten.
0: Hildegard, und Sie wollten, das hat mir Ihre Mutter erzählt, eigentlich von Kind auf immer den Hof übernehmen. Sie haben gesagt, ich bleibe da.
3: Ja, genau. Ich habe das wirklich, glaube ich, mit 6, 7 Jahren schon ganz fix klipp und klar gesagt. Habe dann eben auch eine 10 Jahre jüngere Schwester. Und wie die eben am Weg war, habe ich dann auch zur Mutter und zur Vati gesagt, wo es ein Puh ist, tut es mir leid, aber der bleibt trotzdem nicht daheim.
0: Sie haben ja die entsprechende Ausbildung gemacht, sind in Pitzelstetten zur Schule gegangen?
3: Ja, genau. Dort habe ich maturiert. Und dann ist eben leider mein Vati erkrankt und verstorben. Und dann war ich, also seit meinem 20. Lebensjahr bin ich eigentlich daheim.
0: Und Sie haben dann den Betrieb übernommen. Ich meine, ihr seid 5 Kinder, insgesamt 5 Schwestern. War das dann so friktionsfrei? War das ganz klar? Die Hildegard bleibt da. Die Übergabe war ganz logisch, Maria.
2: Also da hat es bei uns kein Problem gegeben, Gott sei Dank. Also die anderen Schwestern haben das immer gewusst, dass es die Hildegard wird. Und da war eigentlich überhaupt nichts. Keine Diskussion, gar nichts.
0: Wobei, die Hildegard ist nicht nur diejenige, die den Hof übernommen hat, sondern die nachfolgende Generation, die arbeitet auch schon kräftig mit am Hof und schafft ihnen ein bisschen einen Freiraum, dass sie sich weiterbilden können. Sie studieren seit letztem Jahr.
3: Ja, genau. Ich habe mich entschlossen, an der Hochschule für Agrar- und Umweltpädagogik zu studieren, berufsbegleitend eben. Und großes Dank an meine Familie, dass sie mich da unterstützt und mir das ermöglichen.
0: Warum die Entscheidung für ein Studium, wenn man einen Bauernhof zu führen hat?
3: Ja, mein Mann und ich waren eigentlich relativ jung, wie wir haben angefangen am Hof. Und wir wollen das eigentlich auch unserer nächsten Generation, also unserer Tochter ermöglichen, damit sie auch in jungen Jahren starten darf. Da ist man einfach motivierter, nicht so ängstlich. Im Alter wird man trotzdem noch ängstlicher und genau, das ist der Grund und somit müssen wir arbeiten gehen, weil so alt sind wir noch nicht.
0: Wollen Sie dann studierte Bäuerin werden oder ganz was anderes machen?
3: Nein, ich möchte dann schon gern was anderes machen.
0: Was denn zum Beispiel?
3: Das weiß ich noch nicht, ob es mir in einem Vorschultag als Lehrerin oder ob ich auf die Kammer komme. Das lasse ich über alles offen.
0: Aber natürlich wird der Hof sehr, sehr ernst genommen. 107 Hektar, da gibt es viel zu tun. Viele Herausforderungen natürlich auch in Zeiten wie diesen. Darüber wollen wir uns in Kürze unterhalten. Wir sind heute zu Gast am Hof der Familie Rattenberger Steger, hoch über dem Gurktal.

0: Musik aus Kärnten ist der Graf hier am Vormittag im Programm von Radio Kärnten im Rahmen der Woche der Landwirtschaft. Es ist 9:20, 10 Minuten vor 9:30. Ein Blick auf die Straßen in unserem Land. A2 Südautobahn Richtung Wien zwischen Grafenstein und Völkermarkt West. Hier ist nach einem Unfall nur die Überholspur frei. Es gibt Stau und etwa 10 Minuten Zeitverlust. 0800 600 601, das ist Ihr direkter Draht zur Radio Kärnten Verkehrsredaktion. Wir sind heute zu Gast am Hof der Familie Rattenberger Steger, Fulgo Brüger, hoch über dem Gurktal in Mitterdorf. Zur Gemeinde Straßburg gehört der Hof, wir haben schon gehört, rund 107 Hektar, etwa 68 Hektar Wald, der Rest ist Grünland und man beschäftigt sich seit vielen, vielen Jahren unter anderem mit der Milchwirtschaft, mit Bio-Milch, Bio-Wiesenmilch, die hier produziert wird und wir waren schon auf den diversesten Höfen in dieser Woche. Gestern haben wir einen hochmodernen Melkroboter gesehen. Hildegard, ihr habt euch ganz bewusst gegen einen Melkroboter entschieden.
1: Ja genau, für uns ist der Melkstand eigentlich Lebensqualität. Wir wollen nicht 24 Stunden am Handy hängen.
0: Das heißt also, es ist natürlich Zeit in der Früh und am Abend, die man in den Stall gehen muss und sich um die Kühe kümmern, Wolfgang.
2: Ja genau, man muss halt die Zeit einhalten, aber in unserer Größenordnung ist das, sage ich einmal, überschaubar. Also das ist eine Früherstunde und eine Nachterstunde. Ist meine Meinung und man sieht auch jede Kuh von oben bis unten.
0: Es ist natürlich ein Beruf, eine Berufung, wenn man Bäuerin, wenn man Bauer ist, mit viel, viel Verantwortung und auch mit vielen Herausforderungen, gerade in Zeiten wie diesen. Es ist ja nicht unbedingt einfach, wenn man da nicht mehrere Standbeine hat, dann wäre es überhaupt ziemlich schwierig für viele, viele Betriebe. Ist es sehr schwer, noch wirtschaftlich zusammenzukommen, Hildegard?
1: Ja, das ist das Problem, das zeichnet sich ja doch schon über viele Jahre ab, einfach. Die Produkte, was wir produzieren, werden nicht wirklich mehr wert, sondern eher wieder weniger. Gerade im Moment oder seit dem Winter sowieso beim Milchpreis. Alles andere geht aber leider nur noch um.
0: Der Wolfgang hat es einmal zusammengerechnet, das macht auf einem Hof eurer Größenordnung doch einen fünfstelligen Betrag aus im Jahr.
2: Naja, wenn man den Abfall von der Milch rechnet und die Anschaffungskosten und die Energiekosten steigen, macht das in unserer Größenordnung zwischen 35.000 und 40.000 Euro Umsatz im Jahr ab.
0: Das heißt also, man ist ja fast gezwungen, dass man daneben ein bisschen was arbeiten geht. Wie schaut das bei euch aus?
2: Ja, in gewisser Weise, wenn man sich was leisten möchte, schon. Also mir sind wir vorher, war ich berufstätig, dann zeitlang daheim und zurzeit wird das immer schwerer und bei uns geht eigentlich einer, so wie ich eigentlich relativ viel Lohn fahren und bin unterwegs, nicht?
0: Das heißt also, auf der einen Seite der Hof und im Sommer dann auf anderen Höfen unterwegs?
2: Sehr richtig, ja.
0: Was machen Sie da?
2: Also ich mache von Holzwirtschaft bis Pressen bis Transportarbeiten alles.
0: Dann bleibt die Arbeit bei Ihnen, Hildegard?
1: Ja genau, deswegen bin ich ja Bayerin geworden, weil ich es einfach gern mache.
0: Und die nächste Generation sagt auch, ich mache das unter Umständen weiter, wobei eine Entscheidung weiterzumachen nicht überall etwas Selbstverständliches. Viele, viele Höfe, da überlegt man sich das ganz genau, macht es noch einen Sinn oder macht es keinen Sinn mehr?
1: Das ist natürlich schon klar. Ich sage aber immer, den Grundstein legt man eigentlich bei den Kleinkindern schon, so wie unsere, waren die immer mit dabei, sind immer mit Stall gegangen. Sie haben arbeiten müssen, wenn sie einmal nicht wollen haben, muss man auch ehrlich sagen, es ist ein bisschen Lebensschule. Aber sie sind total gern im Einsatz und helfen immer. Und wie es dann weitergeht, das weiß ich keiner. Das kannst du ja nicht vorausschauen.
0: Man kann es nur versuchen mitzugeben, Wolfgang, gell?
2: Ja, sehr richtig. Also sie muss ja einmal was lassen mitbeziehen. Es ist auch so, dass jetzt jede wollte eigentlich irgendeine Rinderrasse haben oder eine gewisse Kuh und mit der haben wir sie eigentlich gelassen wirtschaften nicht. Also das, was die Kuh gemolken hat, den Ertrag hat sie monatlich gekriegt fürs Stallgehen. Hat es einen Kalender gegeben und da haben sie gemerkt, schön aufschreiben, wann sie gegangen sind und für den Tag ist das Milchgeld überwiesen worden.
0: Da gibt es Lächeln im Hintergrund, da stehen die Töchterpaare mit dem Baby am Arm und denken sich, ja, so war das Ganze.
1: Ja, genau, und ich glaube, das ist einfach total wichtig, dass man sie ihnen auch Vertrauen schenkt, dass sie das schaffen. Sie waren ja zum Beispiel mit 10 und 12 Jahren, haben sie schon lang gemolken, wenn wir mir wirklich keine Zeit gehabt haben. Und ja, sie tun es einfach total gerne, das war so wie bei mir, ich habe das einfach voll gern gemacht, ich kann das so auch nicht genau beschreiben, das ist einfach ein Heimatgefühl.
0: Und der Wolfgang hat das Heimatgefühl nicht in die Wiege gelegt, kriegt, sondern hat es ein bisschen sich angeeignet.
2: Ja, ich habe es müssen anhängen, weil durch das Tal gewechselt haben vom Mettenstall ins Gurktal. Nicht?
0: Gut, geografisch natürlich keine allzu große Distanz, würde ich mal sagen.
2: Nein, Luftlinie ist nicht so viel, aber so sind es 29 Kilometer, ja, wo ich mich gewundert bin, sagen wir mal so.
0: Die Entscheidung jemals bereut oder nicht?
2: Nein, dabei noch nicht.
0: Jetzt hofft man natürlich, dass es auch dementsprechend weitergeht. Wir sind heute zu Gast im Rahmen der Woche der Landwirtschaft am Hof der Familie Rattenberger Steger in Mitterdorf, hoch über dem Gurktal. Um diese Zeit jetzt, knapp vor 9:30 bei uns die Radio Kärnten Kaffeepause. So, wer sucht aus? Wer hat das? Naja gut, auf einem Hof, wo die dritte Generation die Frauen übernommen haben, ist das ganz klar. Hildegard, ich glaube, Sie wünschen sich die Musik.
1: Ich wünsche mir Rittmeiner Sackl von der Caro Fuchs.
0: Übrigens, die Caro Fuchs, die ist in wenigen Wochen am 3. Juli auch zu Gast bei der großen Matakustik-Show in der Wörthersee-Ostbucht in Klagenfurt, jetzt hier im Programm von Radio Kärnten.

0: Schön, dass wir Sie mit Radio Kärnten durch diesen Mittwochvormittag begleiten dürfen. 9.30 Uhr ist es, 9:30. Die Neuigkeiten jetzt von und mit Markus Paulitsch.
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2: Unbekannte Betrügerinnen wollten gestern einen 74 Jahre alten Mann aus Klagenfurt um 137.000 Euro bringen. Eine Frau kontaktierte ihn per Telefon, weinte dabei und gab an, einen tödlichen Verkehrsunfall verursacht zu haben. Der 74-Jährige glaubte, die Frau zu kennen. Bei diesem und einem weiteren Telefonat gaben dann zwei weitere Frauen an, eine Polizistin und eine Staatsanwältin aus Deutschland zu sein. Da hieß es, dass sie auch mit 40.000 Euro Gold oder Schmuck oder eben Bargeld als Kaution zufrieden wären. Als der Mann dann bei seiner Bank das Geld beheben wollte, fiel dem dortigen Mitarbeiter der Betrug auf und er rief die Polizei. Diese warnt vor wieder vermehrt auftretenden Betrugsanrufen mit falschen Polizisten. Eine 45 Jahre alte Frau erstattete in Villach Anzeige. Sie soll Opfer eines Betrugs via Social Media geworden sein. Über ein Werbevideo wurde sie laut Polizei auf einen Zusatzverdienst aufmerksam. Nach Kontaktaufnahme mit dem vermeintlichen Unternehmen eröffnete sie ein Konto gemeinsam mit einer Geschäftsführerin und schloss eine Dienstleistungsvereinbarung ab. Jegliche Rücktrittsversuche verliefen negativ. Seither erhöhen sich die Schulden am Konto um mehrere tausend Euro. Die Ermittlungen der Polizei laufen. Und von 8. bis 19. Juni trainieren die Eurofighter-Piloten des Bundesheeres Abfangmanöver im Überschallbereich. Pro Tag sind jeweils zwei Überschallflüge zwischen 8 und 16 Uhr im gesamten Bundesgebiet, mit Ausnahme von Ballungsräumen sowie den Bundesländern Tirol und Vorarlberg geplant, heißt es. Und damit zu den Wetteraussichten und Gerhard Martin.
0: In Unterkärnten ist es teils bis über Mittag regnerisch. In Oberkärnten setzt sich zunehmend trockenes Wetter durch. Hier kehrt bis zum Abend doch die Sonne zurück. Höchstwerte heute nur bis 19 Grad. 9 und 32 Minuten. Kurz nach 9:30 ist es, ein Blick auf die Straßen in unserem Land. Sicher unterwegs mit Radio Kärnten A2 Südautobahn Richtung Wien zwischen Grafenstein und Völkermarkt West. Hier ist nach einem Unfall nur die Überholspur frei. Es gibt Stau. Sie müssen mit 10 Minuten Zeitverlust rechnen. Und eine Meldung der österreichischen Bundesbahnen: auf der Ossiacher Bahnstrecke zwischen St. Veit und Villach fahren bis etwa 14.30 Uhr keine Züge. Grund dafür sind Wartungsarbeiten. Es fahren ersatzweise Busse. 0800 600 601, Ihr direkter Draht zur Radio Kärnten Verkehrsredaktion.
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0: Tagträumer in Radio Kärnten, 9 Uhr und 41 Minuten, 4 Minuten vor 9:45.
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0: Wir dürfen ganz herzlich gratulieren, nämlich Nora Zarfel zu Hause in Magersdorf. Alles Gute zum 2. Geburtstag. Du bist unser Sonnenschein, wir lieben dich alle sehr. Es gratulieren die Eltern, Bruder Lukas, Opa, Oma, die Patin, alle Tanten und Onkel und Tante Ruth. Wir haben dich sehr, sehr lieb. Wir gratulieren in Radio Kärnten mit einem musikalischen Dreierpack für alle, die heute Grund zu feiern haben. Mit Chris Christofferson, der Lighthouse Family und Francesco Gabani. Alles Gute.

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2: Eine ganze Menge tut sich in unserem Land. Die Musikschule Gitschtal lädt um 18.30 Uhr heute in den Kultursaal Weißbriach zum Schlusskonzert ein. Gemeinsam Kräfte stärken soll es heute um 17 Uhr im Schulungsraum der Johanniter in Patergassen. Ein Stammtisch für pflegende Angehörige steht am Programm. Im Kulturstadl St. Peter feiert die Dorfgemeinschaft St. Peter ob Radentein ihr 75-jähriges Bestandsjubiläum. Anlässlich dessen gibt es um 19.30 Uhr heute ein Jubiläumskonzert mit dem gemischten Chor St. Peter ob Radentein. 30 Jahre auf der Bühne, die Stottern gastieren in ihrer Jubiläumssaison gemeinsam mit Katharina Stemberger beim St. Paula Kultursommer. Der Titel der Lesung mit Musik 1000-mal schöner als du. Einen Kräutertreff gibt es heute von 17 bis 19 Uhr im Gemeinschaftshaus Fischering in St. André. Dann haben wir einen kostenlosen Vortrag und Exkursion über das Thema Wald im Wandel in der forstlichen Ausbildungsstätte in Ossiach. Beginn ist bereits um 10 Uhr. Im Gemeinschaftshaus in Feistritz an der Drau spielen heute Schülerinnen und Schüler aus allen Klassen der Musikschule. Feistritz an der Drau Weißenstein. Beginn ist um 18 Uhr. Ein Konzert mit Voices Moves Mountains Together um 20 Uhr heute in der Christkönigskirche in Krumpendorf. Und einen Bingo-Spielenachmittag am Treffberg in Berg im Trautal beginnt es um 14 Uhr.
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0: Tobacco Road Blues Band, Musik aus Kärnten hier im Programm von Radio Kärnten. Sie hören den Vormittag am Mittwoch im Rahmen der Woche der Landwirtschaft 2026. Es ist so auch ein bisschen was wie praktischer Heimatkundeunterricht. Man kommt in Gegenden unseres Landes, wo man vielleicht sonst nicht so oft hinkommt, heute beispielsweise nach Mitterdorf, hoch über Straßburg im Gurktal gelegen, sind wir zu Gast heute am Hof der Familie Rattenberger Steger. Und in der kommenden Stunde geht es bei uns um ein ganz interessantes Thema, nämlich um die Tiergesundheit. Da gibt es seit einiger Zeit auch ein neues Gütesiegel. Wenn man ganz genau auf die Milchpackungen, auf die Milchprodukte raufschaut, dann sieht man das auch. Tierwohl Plus steht da oben, was sich dahinter verbirgt. Darüber wollen wir uns in Kürze unterhalten, gleich nach den Nachrichten hier im Programm von Radio Kärnten.
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2: Im Nachrichtenstudio ist Konstantin Hahn. Das EU-Defizitverfahren gegen Österreich wird heute von der EU-Kommission bewertet. Das Verfahren läuft seit einem knappen Jahr, weil die heimischen Ausgaben über der erlaubten Grenze liegen. Finanzminister Marta Bauer hat sich zuletzt zuversichtlich gezeigt, dass Österreich gut unterwegs ist. Tim Kuperl in Brüssel, was ist denn heute von der EU-Kommission zu erwarten?
3: Zumindest die Signale, die wir hier in Brüssel im Vorfeld aus der EU-Kommission hören, die sind positiv. Vergangenen April hat der Finanzminister die neuesten Budgetzahlen hierher geschickt. Die Kommission hat gerechnet im Mai. Jetzt am späten Vormittag, Mittag werden die Länderergebnisse und Empfehlungen der Kommission präsentiert. Es wird hier erwartet, dass die EU-Kommission die Bemühungen Österreichs zum Schuldenabbau weiter positiv beurteilt und auch, dass der Ausstieg aus dem Verfahren in 2 Jahren weiter möglich ist, trotz aller Widrigkeiten wie etwa die Krise im Nahen Osten.
2: Danke, Tim Kuperl. Die Organisation für wirtschaftliche Zusammenarbeit und Entwicklung, kurz OECD, hat ihre Prognose für das Wirtschaftswachstum Österreichs jetzt nach unten korrigiert. Aufgrund der gestiegenen Energiepreise infolge des Irankriegs geht die OECD für heuer von einem Wirtschaftswachstum von nur noch 0,7% aus, statt der ursprünglich angenommenen 0,9%. Für nächstes Jahr wird ein Wachstum von 1,1% prognostiziert. Die Prognosen sind wegen der unübersichtlichen Lage im Nahen Osten nach Angaben der OECD allerdings mit Vorsicht zu genießen. In Albanien haben tausende Menschen gegen ein milliardenschweres Luxusbauprojekt protestiert. Das Projekt steht mit Trump-Schwiegersohn Jared Kushner in Verbindung. In der Hauptstadt Tirana haben sich zahlreiche Menschen versammelt, um für einen Stopp des Ressortprojekts zu protestieren. Das Unternehmen von Trumps Schwiegersohn plant auf der albanischen Insel Sasan ein Luxusresort zu eröffnen. Kritiker sehen dabei Korruption und haben Bedenken wegen Schäden für die Umwelt. Ein Teil der Mikroben auf dem Leichnam von Ötzi lebt. In seinem Gewebe hat ein Forschungsteam Hinweise auf Leben gefunden, obwohl die Gletschermumie mehr als 5000 Jahre lang in eisiger Kälte gelegen ist. Christina Singer mit den Einzelheiten.
4: Mit Wattestäbchen ist das Forscherteam dem 5300 Jahre alten Ötzi vorsichtig zu Leibe gerückt, um zu sehen, welche Mikroorganismen sich auf der Haut der Mumie noch finden lassen. Und tatsächlich, trotz Gletschereis und Kühlkammer, gibt es dort noch Hefepilze, die der Kälte standhalten, sagt der Mikrobiologe Frank Meixner.
5: Unter anderem sind da 4 Hefen isoliert worden in unserer Studie, die aber dann über die Zeit, wahrscheinlich die letzten 5000 Jahre dort, in einem entweder sehr wenig aktiven Zustand oder sogar in einer Überdauerungsform sich dort gehalten haben.
4: Das bedeutet, dass diese Hefen noch immer Zeichen von Aktivität zeigen. Im nächsten Schritt wollen die Forscher jetzt der Frage nachgehen, wie sich die Mikroorganismen am Körper der Gletschermumie verhalten.
2: Das waren die Nachrichten mit Konstantin Hahn.
0: Wir kommen damit zum Wetter in Kärnten. In Mittel- und Unterkärnten ist es noch verbreitet regnerisch. In Oberkärnten ist es teils schon trocken. Am Nachmittag beginnt es hier aufzulockern. In Unterkärnten halten sich die Störungsreste länger. Mehr als 15 bis 19 Grad gehen sich heute nicht aus. Die aktuellen Temperaturen 14 Grad in Klagenfurt, 13 in Villach und in Völkermarkt, 12 Grad in Friesach und Lienz, 11 Grad hat es in Oberfellach und 6 Grad werden aktuell am Katschberg gemessen. Morgen am Feiertag wird es nach Nebelauflösung in Unterkärnten überwiegend sonnig, in Oberkärnten und in den westlichen Karawanken ziehen morgen Nachmittag vermehrt Wolken durch. Einzelne Schauer sollten aber die Ausnahme bleiben, die Höchstwerte morgen um 25 Grad. Und am Freitag bringt dann eine Kaltfront bis zum späten Vormittag Regen. Im weiteren Verlauf wird es von Westen her wieder sonniger, die Höchstwerte am Freitag nur bis 18 Grad. 10 Uhr und gleich 4 Minuten Blick auf die Straßen in unserem Land. Sicher unterwegs mit Radio Kärnten. Und wir haben eine gute Nachricht. Es sind uns keine aktuellen Störungen gemeldet worden. 0800 600 601. Das ist Ihr direkter Draht zur Radio Kärnten Verkehrsredaktion, falls Sie dennoch etwas entdecken sollten.
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0: Eine ganze Woche lang dürfen wir eintauchen in die Welt der Bäuerinnen und Bauern in unserem Land in der Woche der Landwirtschaft 2026. Wir sind unterwegs im ganzen Land, besuchen einzelne Höfe. Heute sind wir zu Gast hoch über dem Gurktal und das Thema in dieser Stunde, das ist die Tiergesundheit. Mein Name ist Martin Weberhofer, wünsche Ihnen einen angenehmen Mittwochvormittag. Wir starten in die Stunde mit der Steve Miller Band.

0: Die Steve Miller Band hier im Programm von Radio Kärnten. 10:09, 9:10 ist es. Schön, dass wir Sie mit Radio Kärnten durch diesen Mittwoch begleiten dürfen. Mit vielen Themen rund um die Landwirtschaft in dieser Woche. Wir sind heute zu Gast im Gurktal, im Bezirk St. Veitener-Glan, aus Spital zu mir gekommen. Albert Betscher, Obmann der Kärntner Milch, einer der beiden großen Kärntner Molkereien. Albert, wie kommt dazu, dass hier im Bezirk St. Veit, hoch über Straßburg, die Milch nach Spital geliefert wird? Das ist doch, um es umgangssprachlich zu sagen, ein etwas breiter Weg.
1: Der Weg ist nicht so klein, ja, das muss ich zugeben. Entstanden ist es aber, das war damals so, dass wir ja als Kärntner Milchgenossenschaft eigentlich als Erste die Biomilch in Wahrheit verarbeiteten, und das ist auch mehr oder weniger bei uns entstanden. Und bei uns haben von Anfang an alle Bauern, die was Bio produziert haben, auch die Biomilch bezahlt bekommen.
0: Ja, und das ist die Biomilch vor allem abgeholt worden, weil das hat mir die Seniorchefin da am Hof erzählt. Sie haben biologisch produziert und dann ist die Milch sozusagen bei der Abholung zusammengeleert worden, und das ist natürlich alles andere als sinnvoll, und so ist dann dieser Betrieb mit zahlreichen anderen zu euch gekommen.
1: Genau so war es, ja. Mittlerweile suchen schon alle Biomilch. Es ist ja da ein Markt entstanden, der was nach wie vor gefragt ist. Das Einzige, was bei uns, bei unserer Genossenschaft einmal ganz sicher geblieben sind, wir sind die einzige Genossenschaft in Kärnten, die was auch operativ in dieser Form tätig ist und wo die Bauern die Entscheidungen treffen.
0: Eine Genossenschaftsstruktur, die hat es an sich, dass die Bauern auf der einen Seite nicht nur die Milch liefern, sondern auf der anderen Seite eigentlich auch die Chefs sind des Unternehmens, der Molkerei in Spital an der Traut. Das ist natürlich dann in Zeiten wie diesen, wo es alles andere als einfach ist, wirtschaftlich zu einem Betrieb zu führen. Für die Bauern gibt es keinen hohen Milchpreis. Das ist natürlich alles andere als einfach, dann diesen Spagat zu bewältigen, Albert.
1: Das stimmt, das ist eine Herausforderung für die Funktionäre, besonders für mich als Obmann, bin ich immer dazwischen drinnen. Aber das Problem ist, dass die Funktionäre, was ja alle Bauern sind, noch ein bisschen zu wenig, glaube ich, den Betrieb im Fokus haben. Ich darf nicht, als Funktionär muss ich auch den Betrieb genauso im Fokus haben und nicht immer nur Rückschlüsse auf meinen Betrieb zu Hause.
0: Wobei es natürlich für den eigenen landwirtschaftlichen Betrieb um viel, viel Geld geht. Wir haben mal geschaut, hier am Hof beispielsweise, das sind doch fünfstellige Beträge, die ein Milchpreis plus minus ausmacht.
1: Ja, die Situation, die was zurzeit ist, ist in Wahrheit eine Katastrophe. So viel Geld, wie jetzt vernichtet worden ist für unsere bäuerlichen Betriebe in den letzten paar Monaten, das getraue ich mir gar nicht sagen. Aber das ist nicht die Kärntner Milch, die was dafür verantwortlich ist. Das ist der gesamte Markt, der europäische Markt. Und wir in Österreich können, glaube ich, noch, sind noch gut dabei, wenn wir noch um 5, 6, 7 Cent vor den Rest Europas sind im Milchpreis.
0: Ja, und da muss man natürlich auch sagen, es ist natürlich die Topografie auch nicht so einfach, wenn man hier herum ist. Man ist in 1000 Meter Höhe hoch über dem Gurktal. Das ist jetzt noch im Verhältnis zu manch anderen Betrieben, die euch die Milch liefern, eh noch ideal erreichbar. Ich denke da jetzt nur ans obere Mölltal oder ans Lesachtal und dergleichen mehr. Und das gehört natürlich auch zu einer Genossenschaft dazu, dass es ein gewisses Solidarprinzip gibt.
1: Die Solidarität ist inzwischen schon ein bisschen aufgeweicht worden. Das ist auch das Thema, was nachher eh mit der Simone diskutiert werden wird. Aber wir versuchen selbstverständlich, und bei den Transportkosten ist es so, und auch wir haben auch noch keine Mengenstaffel. Bei uns bekommt in der Richtung jeder Bauer, egal ob er jetzt oben ist, im Lesertal ganz oben oder unten in der Gunstlage, denselben Grundpreis.
0: Wobei natürlich die Art, wie man produzieren kann, eine ganz unterschiedliche ist. Wenn man Füllkier hat, wenn es eben ist, dann ist es leichter, als wenn man steile Wiesen hat. Ist das denn so einfach, dann die Bäuerinnen und Bauern davon zu überzeugen, die sich leichter tun, dass sie eigentlich das Gleiche kriegen wie jemand, der sich schwerer tut?
1: Das ist ein Thema, das wir mal ewig diskutieren, weil es einfach, es gibt so viele unterschiedliche Arten, wie heute ein landwirtschaftlicher Betrieb überlebt. Am schwierigsten hat es zurzeit derjenige, was allein von der Milchwirtschaft lebt. Und ich bin überzeugt davon, auf dem Betrieb, wo wir heute sind, wenn es da nicht mehrere Standorte gibt, Und die Situation wie heuer, Trockenheit und wenig Futter und alles, da ist wenigstens ein Wald vorhanden und vielleicht, also es geht mit einem Standbein in dieser Art, so wie der Betrieb ist, ganz sicher nicht.
0: Was aber auch ganz besonders wichtig ist, das ist das Thema Tiergesundheit, denn nur gesunde Tiere können auch Milch in einer entsprechenden Qualität liefern. Um dieses Thema geht es in Kürze hier im Programm von Radio Kärnten, jetzt bei uns die Meierin.

0: Das ist der Mittwochvormittag in Ihrem Radio. Sie hören Radio Kärnten, heute Lokalradio im wahrsten Sinne des Wortes. Wir sind zu Gast im Gurktal, hoch über dem Gurktal in 1000 Metern Seehöhe am Hof der Familie Rattenberger Steger in Mitterdorf über Straßburg. Ja, und einen weiten Weg hat die Simone Steiner gehabt zu uns. Sie kommt nämlich aus der Bundeshauptstadt. Einen viel größeren Kontrast kann man ja eh nicht mehr haben, aus Wien hierher ins Gurktal, oder?
1: Genau, ja. Weiter Weg, weit hinauf, aber wunderschön ist es in Kärnten.
0: Wobei Ihr Idiom ist nicht unbedingt das einer Wienerin, sondern Sie kommen aus Deutschland.
1: Genau, ich bin in der Nähe von Köln aufgewachsen, habe aber einen Tiroler Vater, einen Kärntner Ehemann, daher bin ich auch sehr oft und gerne in Kärnten.
0: Sie sind Geschäftsführerin der Tiergesundheit Österreich. Tiergesundheit Österreich ist wer oder was?
1: Wir sind der Dachverband der Tiergesundheitsdienste mit dem Ziel, gemeinsam mit Tierärzten, Landwirten, der Wirtschaft, Molkerei und Schlachtbetriebe und den Länder-TGDs die Tiergesundheit und das Tierwohl in österreichischen Nutztierbetrieben zu verbessern.
0: Und das sieht man auch am ganz normalen Milchpackerl um. Das AMA-Gütesiegel, das kennt man schon seit vielen Jahren. Bei vielen Produkten findet man auch noch den Zusatz Tierhaltung Plus oben. Helmut Betscher, Geschäftsführer der Kärntner Milch, wofür steht das und was muss man erfüllen, um ein solches Siegel, um eine solche Auszeichnung hinaufschreiben zu können aufs Packerl?
2: Genau, das war die logische und konsequente Weiterentwicklung, den Qualitätsweg, den die österreichische Milchwirtschaft seit vielen Jahren gegangen ist, mit dem neuen AMA-Gütesiegel Tierhaltung Plus, wo es um mehr Tierwohl geht, Auslauf, Weidehaltung, Tiergesundheitsmonitoring und dergleichen. Es ist auch ein Verbot der dauernden Anbindehaltung. Es gibt gewisse Öffnungen in den Stallen, Offenfrontstellen, dass die Bauern da mitmachen können. Der Vorteil für die Bauern ist auch, dass sie ein höheres Milchgeld erzielen können mit dem Tierhaltungsbonus und für die Molkereien war es letztendlich wichtig, einerseits den Konsumentenwünschen zu erfüllen, mehr Tiergesundheit und andererseits aber auch, dass wir die Exportmöglichkeit für die Milchwirtschaft in Österreich auch entsprechend sichern können.
0: Denn jede vierte Liter Milch, der in Österreich produziert wird, geht in den Export. Und da ist natürlich auch unser Nachbarland Deutschland ein ganz besonders wichtiger Markt. Dort verlangt man das auch, Simone Steiner.
1: Ja genau, also in Deutschland hat man außer den Punkten, die der Helmut schon erwähnt hat, auch ein Tiergesundheitsmonitoring verlangt. Und das ist auch eigentlich ganz logisch, weil nur Tiere, die keine Schmerzen haben, können sich wohlfühlen und auch nur gesunde Tiere können qualitativ hochwertige und vor allem gesunde Lebensmittel produzieren. Und da ist dann auch ein Tiergesundheitsmonitoring verlangt worden und das haben wir von der Tiergesundheit Österreich entwickelt.
0: So generell betrachtet, wie geht's denn den heimischen Tieren?
1: Unseren Tieren geht es sehr gut. Wir haben uns in Österreich schon viele Jahrzehnte lang der Ausrottung von Tierseuchen gewidmet. Also unsere Tiere sind frei von vielen, vielen Infektionskrankheiten, vor allem in Milchviehbetrieben. Und wir haben auch sonst einen sehr, sehr hohen Standard, geringen Arzneimitteleinsatz in Österreich. Und man kann sagen, auch gute Tiergesundheits-Tierschutzgesetze. Also wir haben einen sehr guten Standard.
0: Aber natürlich gibt es rund um unsere Grenzen herum viele, viele Krankheiten. Ich kann mich erinnern, genau vor einem Jahr sind wir im Rahmen dieser Woche der Landwirtschaft zusammengesessen und haben uns sehr, sehr intensiv über die Maul- und Klauenseuche und die Bedrohung unterhalten. Das war knapp damals.
1: Ja, das war gefährlich. Da haben wir dann auch intensive Schulungen für Landwirte gemacht, um Biosicherheitsmaßnahmen in Erinnerung zu rufen, dass einfach keine Krankheiten eingeschleppt werden können aus den Betrieben. Und auch von Seiten der Behörde sind ja sehr intensive Maßnahmen gesetzt worden, dass die Krankheiten gar nicht Österreich erreicht haben.
0: Warum hat die Wirtschaft, warum haben die Unternehmen, die Milchwirtschaft, Helmut Betscher, auch Obmann des Verbandes der österreichischen Milcherzeuger, warum haben die Unternehmen, die Molkereien jetzt so ein großes Interesse daran?
2: Für uns war das ganz, ganz wichtig und ganz klar. Wir haben in Österreich einen der höchsten Standards. Wir haben 80% der Milchproduktion findet im Berggebiet statt und wir haben mit Abstand den höchsten Biomilchanteil und das war die logische Konsequenz, dass wir den Qualitätsweg, den wir seit vielen Jahren eingeschlagen haben, weiterentwickeln. Und vor allem, dass wir die Konsumentenwünsche erfüllen, die Exporte sichern und dass wir mit unserem hohen Standard auch in den Regalen des Lebensmittelhandels vertreten sind und den Konsumenten die Garantie geben, dass sie dort wirklich höchste Qualität haben, wenn dieses AMA-Gütesiegel Tierhaltung Plus auf den Produkten ist.
0: Dieses Gütesiegel gibt es mittlerweile im dritten Jahr und getragen wird die Tiergesundheit Österreich von mehreren Partnern, von der Wirtschaft auf der einen Seite, von wem noch, Simone Steiner?
1: Von der Tierärzteschaft, der Landwirtschaft und auch von den Ländertiergesundheitsdiensten. Es gibt ja in jedem Bundesland einen Tiergesundheitsdienst, in dem Landwirte, Tierärzte zusammenarbeiten und eben auch für die Tiergesundheit zusammenarbeiten. Es geht da darum, Krankheiten vorzubeugen, den Arzneimitteleinsatz sicherzustellen, zu kontrollieren. Es gibt ganz viele Ausbildungsprogramme für Tierärzte, für Landwirte, um einfach alles zu tun, damit die Tiergesundheit noch weiter abgesichert wird. Und der Tiergesundheitsdienst ist eben auch eine Basis in dem AMAGÜTE-Siegel Tierhaltung Plus.
0: Tiergesundheit-Thema in dieser Stunde im Programm von Radio Kärnten.

0: Giovanni Zarella hier im Radio Kärnten Vormittag, 10.30 Uhr, halb elf ist es, die Neuigkeiten bei uns jetzt vorne mit Markus Paulitsch.
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2: Nach einer Verfolgungsjagd konnte eine Streife der Polizei Bad Kleinkirchheim gestern einen 45 Jahre alten, betrunkenen Autofahrer aufhalten. Der Pkw-Lenker missachtete erste Anhalteversuche der Beamten und flüchtete, wobei er bei einer Kreuzung zwei Verkehrsinseln überfuhr, wodurch auch zwei Verkehrsschilder beschädigt wurden. Nach der Anhaltung musste der Lenker, der 45-Jährige aus dem Bezirk Spital an der Drau, aufgrund seines aggressiven Verhaltens gegenüber den Beamten festgenommen werden. Ein durchgeführter Alkomatentest verlief positiv. Der Führerschein konnte nicht abgenommen werden, da dieser bereits vorher entzogen worden war. Der 45-Jährige wurde angezeigt. Die Polizei warnt wieder vor vermehrt auftretenden Betrugsanrufen, unter anderem auch durch falsche Polizisten. Gestern wollten Betrügerinnen einen Mann um 137.000 Euro bringen, unter Vorspiegelung eines tödlichen Verkehrsunfalls einer Bekannten des Mannes. Ein Bankmitarbeiter hat schließlich die Polizei informiert. Erst vor wenigen Tagen wurden ein 74-jähriger Mann aus dem Bezirk Klagenfurt und eine 39-jährige Frau aus dem Bezirk Hermagor mit unterschiedlichen Methoden um tausende Euro betrogen. In beiden Fällen ermitteln die Behörden weiterhin. Und derzeit unbekannte Täter stahlen am Wochenende aus dem vermutlich unversperrten Pkw einer 83-jährigen Frau aus Klagenfurt Bankomatkarten und Bargeld. Das Fahrzeug war bei einem Friedhof abgestellt. In weiterer Folge wurden mit den gestohlenen Bankomatkarten 7 widerrechtliche Abbuchungen in der Höhe von mehreren tausend Euro getätigt. Nach Bekanntwerden der Abbuchungen wurden die Konten unverzüglich gesperrt. Und damit zu den Wetteraussichten mit Martin.
0: In Unterkärnten ist es bis in den Nachmittag heute hinein regnerisch. Hier klart es erst am Abend auf. In Oberkärnten setzt sich schon früher die Sonne durch. Aktuell hat es zwischen 8 Grad in Malnitz und 14 Grad in St. André im Lavantal. Die Höchstwerte am heutigen Mittwoch nur bis 19 Grad. Blick auf die Straßen in unserem Land, sicher unterwegs mit Radio Kärnten, kurz nach 10:30. Unser halbstündiger Verkehrsüberblick von den Hauptverkehrsverbindungen sind uns aktuell keine Störungen gemeldet worden. Allerdings eine Meldung der österreichischen Bundesbahnen auf der Ossiacher-See-Bahnstrecke zwischen St. Veit und Villach fahren bis zum Nachmittag bis etwa 14.30 Uhr keine Züge. Grund dafür sind Wartungsarbeiten. Es sind ersatzweise Busse unterwegs. 0800 600 601, das ist Ihr direkter Draht zur Radio Kärnten Verkehrsredaktion.
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0: Michael Bolton hier in Euro Kärnten. 10.41 Uhr, 4 Minuten vor 3, Viertel 10. Das ist der Mittwochvormittag heute aus dem Gurktal vom Hof der Familie Rattenberger Steger in Mitterdorf in der Gemeinde Straßburg. Unser Thema in dieser Stunde, das ist die Tiergesundheit. Zu Gast Simone Steiner. Sie ist die Geschäftsführerin der Tiergesundheit Österreich. Und das Gütesiegel Tierhaltung Plus, das findet man auf vielen, vielen Produkten mittlerweile oben im Bereich der Milch, etwa bei 70% der Milch, die bereits nach diesen Kriterien erzeugt wird. Helmut Petscher, Direktor der Kärntner Milch.
1: Ja, österreichweit ist es 70 bis fast 80% der Milch, die mittlerweile dieses Amagütesiegel Tierhaltung Plus haben. Und da hat der Konsument wirklich die Garantie, dass höchste Qualität, dass die Milch untersucht wird, Tiergesundheit Österreich, Tierwohlstandards, und das ist halt teilweise oft aus ausländischen Produkten nicht auf den Produkten, und deshalb ist das eine Garantie für die Konsumentinnen und Konsumenten, dass sie wirklich höchste Qualität aus Österreich auch haben.
0: Simone Steiner, dazu gehören auch regelmäßige Kontrollen. Wenn man bei diesem Programm mit dabei ist, dann schaut der Tierarzt öfter am Betrieb vorbei.

0: Ein bisschen anders. Es gibt regelmäßige Kontrollen im Rahmen des AMA-Gütesiegels Tierhaltung Plus und zusätzlich müssen alle Betriebe auch beim Tiergesundheitsdienst dabei sein. Und da arbeiten Landwirt und Tierarzt in einem Betreuungsverhältnis zusammen und abhängig von der Größe kommt der Tierarzt zusätzlich zu den Behandlungen der Tiere auch zu einer Betriebsvisite, einer Betriebserhebung auf den Betrieb. Und das ist ein idealer Zeitpunkt, um den Betrieb anzuschauen, zu schauen, ob alle Tiere in Ordnung sind, aber auch Zeit für Beratung, wo Landwirt und Tierarzt Zeit haben, sich auszutauschen und vielleicht Verbesserungsmaßnahmen zu setzen, zu erkennen, ob alle Tiere gesund sind, ob man Vorbeugemaßnahmen setzen könnte.
1: Als Landwirt lebt man ja mit den Tieren, da kennt man auch genau, ob es der Kuh im Stall vielleicht nicht so gut geht.
0: Ja, da haben die Landwirte einen sehr guten Blick dafür, weil die Tiere doch sehr typische Zeichen zeigen. Sie fressen nicht gut, sie kauen nicht wieder. Das ist bei Rindern so das ganz klassische Zeichen dafür. Und auch die Milchleistung ist natürlich, wird meistens überwacht, überprüft. Das sieht der Landwirt auch genau, ob es einer Kuh gut oder nicht gut geht. Aber es gibt natürlich auch Kleinigkeiten, die vielleicht nicht sofort auffallen. Und da ist die Expertise des Tierarztes gefragt. Wir haben ja doch viele Jahre lang studiert und die Tierärzte haben sehr viel praktische Erfahrung. Und die sehen dann vielleicht auch auf Basis von Daten, die wir in einem Tiergesundheitsprogramm anbieten, ob man noch Verbesserungen setzen könnte.
1: Jetzt weiß man, wie man bei uns Menschen eine Gesundheitsvorbeugung betreiben kann. Ist das bei Tieren auch möglich?
0: Natürlich ist das möglich bei Tieren. Natürlich ist die Haltung ganz wichtig und daher auch dieses Tierhaltung Plus mit einer verbesserten Haltung. Die Fütterung ist wichtig, eine gute Mineralstoffversorgung, ein gutes Klima, Luft, nicht zu viel Hitze. Aber es gibt natürlich auch Impfprogramme, die man setzen kann, Vorbeugemaßnahmen im Allgemeinen, auch medikamentöse.
1: Aber Vorbeugung heißt nicht gleich vorbeugend, was weiß ich was, riesengroße Antibiotika gaben.
0: Nein, ganz genau. Das ist auch gar nicht erlaubt in Österreich. Wir achten ganz genau auf den Antibiotika-Einsatz. Das sieht man auch im Vergleich zu anderen europäischen Ländern. Wir haben einen sehr geringen Einsatz, vor allen Dingen im Milchviehbereich, aber auch in allen anderen Tierarten sind wir im Vergleich zu anderen Ländern sehr gering, was den Einsatz angeht. Aber wir zeigen unseren Landwirten im Rahmen des Tierhaltung Plus-Programmes, im Rahmen des erweiterten Tiergesundheitsmonitorings auch, wie sie im Vergleich zu anderen Betrieben dastehen. Standard Benchmarking, ein Betriebsvergleich, wo wir dann auch nochmal Handlungsbedarf zeigen wollen, sehr plakativ und vielleicht auch den Ehrgeiz wecken wollen, noch besser zu werden.
1: Also wenn der Nachbar ein bisschen besser ist, dass man es vielleicht auch so gut macht.
0: Das hoffen wir, genau, damit.
1: Helmut Petscher, jetzt ist das natürlich auch mit einem Aufwand für die Betriebe verbunden. Wir haben schon gesagt, es bringt dem Betrieb natürlich auch etwas, beispielsweise ein bisschen ein höheres Milchgeld.
2: Es ist mit ein wenig Aufwand verbunden, mit den neuen Stallbauten und Investitionen bei neuen wird es nur mehr in Auslauf, Weidehaltung und Auslaufstelle gehen und da hat der Bauer wirklich auch die Möglichkeit mit einem Bonus, den wir mittlerweile zahlen, nicht nur die Kärntner Milch, sondern alle österreichischen Molkereien mit einem sogenannten Tierwohlbonus, wo ein Tierwohl Plus oder Tierwohl Plus Außenklima im Durchschnitt sind das 2,6 Cent oder umgerechnet auf die gesamte Milch in Österreich, die produziert wird, sind es fast 90 Millionen Euro, was zusätzlich bei den Bäuerinnen und Bauern landet.
1: Und es wäre natürlich fatal, wenn nicht so gute Milch verarbeitet würde, wenn die Milch von einem kranken Tier beispielsweise reinkommen würde. Das wäre natürlich für den gesamten Produktionskreislauf wirklich gefährlich und fatal.
2: Genau, das ist eigentlich auszuschließen mit diesem Programm und dass wir wirklich nur höchste Qualität zu unseren Produkten verarbeiten.
1: Wissen wir Konsumentinnen und Konsumenten das auch zu schätzen? Ich meine, da gibt es ein Gütesiegel aber weiß man auch, was dahinter steckt?
2: Ich glaube, das ist genau der Sinn dieser Woche der Landwirtschaft, dass wir die Konsumentinnen und Konsumenten aufklären können, was wir wirklich an Qualitätsprodukten in Österreich erzeugen. Und ich bedanke mich auch auf diesem Weg bei unseren Konsumenten, dass sie wirklich auch die Treue zur Marke Kärntner Milch halten. Und wenn sie genauer die Produkte anschauen, auch Handelseigenmarken, nur wo das AMA-Gütesiegel Tierhaltung Plus oben ist, ist auch kontrollierte Qualität drinnen.
1: Kontrollierte Qualität, über die wir uns gerade unterhalten haben, hier im Programm von Radio Kärnten am Mittwochvormittag.

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1: Marc Forster hier im Programm von Radio Kärnten am Mittwochvormittag. Er ist übrigens Anfang Juli auch zu Gast am Wörthersee mit einem großen Konzert in der Ostbucht in Klagenfurt. Wir haben jetzt fast sowas wie einen Politgipfel da herum am Hof der Familie Rattenberger Steger, hoch über dem Gurktal. Bürgermeister ist vorbeigekommen, Franz Bierold.
2: Ja, mich freut's, dass ihr in Straßburg seid, wieder einmal. Und vor allem, dass man der Landwirtschaft, ich glaube, diesen Raum gibt, medial drüber gebracht zu werden.
1: Ja, und der nächste Bürgermeister aus dem Gurktal ist auch da, der Franz Sabitzer aus Weitensfeld. Bei dir waren wir ja vor einiger Zeit einmal selbst am Hof.
3: Es ist ein Jahr her und ich freue mich immer wieder, wenn über die Landwirtschaft in Radio Kärnten berichtet wird. Es ist ganz, ganz wichtig, dass die heimische Landwirtschaft eine breite Plattform bekommt, dass die Leute merken, was die Höfe bei uns in Kärnten leisten.
1: Ja, und die Landwirtschaft spielt im Gurktal ja natürlich eine große Rolle.
3: Selbstverständlich, ich bin selbst Biolandwirt und 2 Kilometer von hier sind über den Sommer meine Jungrinder auf der Weide auf Sommerurlaub.
1: Das heißt, in der falschen Gemeinde oder bist du sozusagen im Exil beim Bierold Franz?
3: Es gibt keine falsche Gemeinde, es ist in Kärnten überall schön und ich fahre sehr gerne zu meinem Kollegen Franz.
1: Ja, und da geht sich dann vielleicht auch ein Kaffee aus, oder?
2: Der Franz Sabitzer ist Nachbarbürgermeister, ist Gott sei Dank auch Grundsteuerzahler in Straßburg.
1: Und damit ist der Bürgermeister von Straßburg auch zufrieden. Das ist der Vormittag im Programm von Radio Kärnten. Wir dürfen jetzt ganz herzlich gratulieren.
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1: Wir gratulieren Johann Augustin in Müllnern. Viel Gesundheit, bleib so wie du bist. Das wünscht dir Marianne mit Familie und Gerald mit Familie. Das Ständchen hier bei uns in Radio Kärnten vom Kärntner Doppelsextett.

0: Die Eagles hier im Programm von Radio Kärnten, knapp vor 11, so in 2 Stunden am Mittwochvormittag heute live aus Mitterdorf, Hof über Straßburg im Gurktal, die Woche der Landwirtschaft 2026. Wir sind auch am Nachmittag bis in den Abend hinein hier zu Gast und erwarten viele, viele Gäste. Ja, und weiter geht's bei uns aber jetzt aus dem Funkhaus in Klagenfurt. Ute Bichler begleitet Sie durch die Mittagszeit an Themen, unter anderem, wir sind dabei beim großen Bundeswettbewerb des Jugendrotkreuzes, der in Feldkirchen stattfindet, und wir schauen auch beim Finale der Kindersicherheitsolympiade vorbei. Ich wünsche Ihnen weiterhin gute Unterhaltung mit unserem Programm.
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2: Im Nachrichtenstudio ist Konstantin Hahn. Die UNO-Generalversammlung in New York entscheidet heute, ob Österreich die nächsten 2 Jahre einen nichtständigen Sitz im Weltsicherheitsrat bekommt. Das ist das höchste Gremium der UNO. Es steht eine Kampfabstimmung bevor. Österreich hat 2 starke Konkurrenten, berichtet aus den USA Markus Müller.
3: Es gibt 3 Bewerber für 2 der nichtständigen Sitze im UNO-Sicherheitsrat. Das ist die Ausgangslage vor der heutigen Wahl in der UNO-Generalversammlung. Österreich tritt dabei gegen Deutschland und Portugal an. Der Sicherheitsrat ist das wichtigste Gremium der UNO und hat 15 Mitglieder. 5 Ständige mit Vetorecht, also die USA, China, Russland, Großbritannien und Frankreich. Die anderen nichtständigen Mitglieder werden alle 2 Jahre neu gewählt. Für kleine und mittlere Länder ist das eine gute Gelegenheit, auf internationaler Ebene mitzuspielen und sich Gehör zu verschaffen. Portugal und Deutschland gelten als starke Konkurrenten. Der erste Wahlgang beginnt um 16 Uhr europäischer Zeit. Am Abend wird dann feststehen, welche beiden der 3 Bewerberstaaten sich haben durchsetzen können.
2: Der ukrainische Präsident Zelensky bestätigt heute die Drohnenangriffe auf St. Petersburg. Getroffen worden sei ein Ölterminal sowie ein militärisches Ziel im Hafenstadtteil Kronstadt, wo die russische Ostseeflotte stationiert ist. Zelensky spricht von einem erfolgreichen Einsatz ukrainischer Drohneneinheiten und der Geheimdienste. In St. Petersburg beginnt heute das internationale Wirtschaftsforum. Gastgeber ist Russlands Präsident Putin. Die italienische Regierung will die Migrationspolitik weiter verschärfen. Dazu wird ein neues Dekret vorbereitet. Nach den Plänen der Regierung könnte zum Beispiel eine Seeblockade angeordnet werden, um die Grenzen zu sichern. Derzeit verzeichnet Italien allerdings keine erhöhte Zahl von Ankünften über das Mittelmeer. Das neue Dekret soll außerdem schnellere Abschiebungsverfahren ermöglichen. Glücksspiel und Sportwetten erfreuen sich in Österreich wachsender Beliebtheit. Vor allem bei den Lotterien, Online-Glücksspielen und Sportwetten sind im Vorjahr die Einsätze gestiegen. Einzelheiten von Cornelia Krebs.
4: Insgesamt stiegen die Bruttospiel- und Wetterträge, also Einsätze abzüglich der Gewinne, um 4,3% auf knapp 2,5 Milliarden Euro. Das geht aus der Marktstudie Branchenradar Glücksspiel und Sportwetten in Österreich hervor. Bei den Lotteriespielen stieg der Bruttospielertrag gegenüber dem Jahr zuvor um 5,7% auf etwa 800 Millionen Euro, beim Online-Glücksspiel auf gut 550 Millionen. Die Erträge in den österreichischen Casinos gingen hingegen um 1% auf 300 Millionen Euro zurück. Der Anteil der illegalen Glücksspielautomaten sank in den vergangenen Jahren deutlich, heißt es in der Studie. Allerdings würden sich Automaten jetzt auch in Wohnungen befinden, für die man einen Code benötigt. Da gäbe es keine Möglichkeit, Daten zu erfassen.
2: Das waren die Nachrichten mit Konstantin Hahn.
5: Dankeschön, und wir kommen zum Kärntner Wetter. In Mittel- und Unterkärnten ist es noch verbreitet regnerisch. In Oberkärnten zum Teil schon trocken und am Nachmittag beginnt es hier danach aufzulockern. Am Abend zieht die Störung dann endgültig ab. Bei den Tageshöchstwerten liegen wir heute zwischen 15 und 19 Grad. Momentan Klagenfurt bei 14 Grad, Villach und Völkermarkt melden uns 13 Grad, in Lienz und in Friesach hat es 12, 11 in Oberfellach und am Katschberg 6 Grad. Morgen am Feiertag wird es nach der Auflösung der Nebelfelder in Unterkärnten überwiegend sonnig werden. In Oberkärnten und in den westlichen Karawanken kommen am Nachmittag dann vermehrt Wolken zur Sonne. Einzelne Schauer bleiben aber die Ausnahme. Höchstwerte um 25 Grad. Und am Freitag bringt dann eine Kaltfront bis zum späten Vormittag Regen. Im weiteren Verlauf wird es von Westen her dann wieder sonniger. Die Tageshöchstwerte am Freitag 18 bis 22 Grad, wobei es am wärmsten in Oberkärnten wird. Der Blick auf die Kärntner Straßen um genau 11:04. Sie sind sicher unterwegs und da habe ich gute Nachrichten für Sie. Wo auch immer Sie unterwegs sind in Kärnten, es ist soweit alles ruhig. Es sind uns keine Störungen gemeldet worden. Sie erreichen uns unter 0800 600 601. Gute Fahrt.
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5: Und wir haben einiges vor mit Ihnen. Wir sind beim Finale der Kindersicherheitsolympiade, beim Bundeswettbewerb des Roten Kreuzes und wir beschäftigen uns mit einer spannenden Frage in dieser Stunde, nämlich warum Fluchen durchaus gesund ist. Mehr dazu erfahren Sie bei uns in der Mittagszeit. Willkommen.

0: Schöne Mittagszeit mit Radio Kärnten, 11:11. Schnelles Handeln, Teamgeist, fundiertes Erste-Hilfe-Wissen. Das steht heute in Feldkirchen alles im Mittelpunkt. Das österreichische Jugendrotkreuz veranstaltet bereits zum 25. Mal seinen Bundesbewerb in Sachen Erste Hilfe. Mit dabei sind 28 Schulteams aus allen 9 Bundesländern, die in theoretischen und in praktischen Fragen gegeneinander antreten. Und ausgetragen wird das Ganze, dieser Jubiläumsbewerb, im Feriendorf am Malzschacher See in Feldkirchen. Unsere Kollegin Patricia Jordan ist für uns damit dabei.
1: Es sind 140 Jugendliche aus allen Bundesländern, die mit ihren Begleitlehrerinnen und Begleitlehrern am Bundesbewerb teilnehmen. Und einer davon ist der 17-jährige Kärntner Gabriel Marx. Er besucht die HTL Villach.
2: Wir machen es jetzt mittlerweile schon seit 3 Jahren und haben eben dieses Jahr dann das erste Mal die Chance gehabt, am Bundesbewerb teilzunehmen, da wir eben unseren Landesbewerb in Kärnten gewinnen durften. Mit unserer ganzen Gruppe eben gemeinsam haben wir es zum Glück auch geschafft, durch unseren Abteilungsvorstand und durch unseren Direktor Erste-Hilfestunde fix in unserem Stundenplan zu etablieren. Bedeutet, wir haben einen Freigegenstand Erste-Hilfe und dadurch haben wir natürlich wieder gesagt, treten wir dieses Jahr unbedingt wieder beim Landesbewerb an, zeigen, was wir kennen.
1: Das Können und Wissen stellen die Jugendlichen in 2 Kategorien unter Beweis, einem Praxis- und einem Theorieteil.
2: In den Praxisstationen ist es wirklich Erste-Hilfe hautnah. Wir üben und wenden eben unsere Erste-Hilfe-Fähigkeit wirklich an Personen an. In der Theoriestation wird wirklich das Theoriewissen abgeprüft. Bedeutet, da kommen teilweise die gleichen Fragen, teilweise aber auch andere Fragen wie bei der Praxis. Nur, dass es halt dann nicht wirklich angewendet wird, sondern dass wir damit dann halt verschiedene Sachen wie Activity spielen müssen, einen Online-Test haben über iPads oder doch den Fragenkatalog vom Rotkreuz eben ausfüllen dürfen.
1: Stichwort online: in einer Zeit, in der es unzählige Freizeitangebote und vor allem digitale Ablenkungen gibt, seien solche Veranstaltungen gerade für junge Menschen ein attraktiver Ausgleich, so Sonja Kuba-Lackner, Leiterin des österreichischen Jugendrotkreuz.
3: Ich glaube, wir bieten eine super Alternative mit all dem, sozusagen mit den verschiedensten Programmen, die es im Jugendrotkreuz gibt, von den unterschiedlichsten Altersgruppen, um genau ein bisschen wegzukommen, sozusagen auch von dem nur im Online, in der Online-Welt existieren, sondern einfach wirklich wieder auf einen anderen Menschen zugehen, Empathie lernen, coole Sachen machen, sich um andere kümmern, sich um die Gemeinschaft kümmern. Und ich glaube, das ist das, wofür wir stehen und auch das Jugendrotkreuz steht. Und ich glaube, das ist auch attraktiv für junge Menschen.
1: Junge Menschen wie auch den 17-jährigen Gabriel aus Villach.
2: Ich bin auch persönlich privat bei der Wasserrettung. Und dieses Arbeiten mit Menschen, für Menschen, aus Liebe zum Menschen, auch wie das Sprichwort vom Rotkreuz ist, ist einfach total was Schönes. Man ist nicht vor seinem Bildschirm alleine in irgendwelcher digitalen Welt, sondern ist wirklich mit anderen Menschen dann zusammen, kann anderen wirklich helfen und kann anderen Sachen beibringen und einfach in einer Situation, wo es ihnen vielleicht gerade nicht so gut geht, denen einfach noch einmal besser zu helfen.
3: Ich wünsche mir, dass noch viel mehr Kinder und Jugendliche natürlich mit dem Jugendrotkreuz Berührungspunkte haben und das einfach wieder ein Stück weiter wichtiger wird, auf sein Gegenüber zu schauen, auf die Personen im eigenen Umfeld, Familie, Freunde zu achten und gemeinsam für eine bessere Welt da zu sein.
1: So die Leiterin Sonja Kuba-Lackner. Und wir wünschen allen Jugendlichen alles Gute und viel Glück für den 25. Bundesbewerb für Erste Hilfe.
2: Ja, es wird sehr spannend werden.
3: Auf das Gewinnerteam wartet natürlich ein Pokal, so wie das dazugehört, und Medaillen, also Abzeichen und Urkunden. Das gibt es für das Gewinnerteam in 2 Kategorien, die Meister und die LebensretterInnen, die wir auszeichnen.
1: Und vielleicht geht ihr eine Medaille nach Kärnten. Patricia Jordan für Radio Kärnten.

0: Fein, dass wir Sie heute durch die Radio Kärnten Mittagszeit begleiten dürfen mit einem ganz spannenden Thema und einer interessanten Erkenntnis, nämlich wer häufig flucht, der hat mehr Kraft und ist glücklicher. Also wenn man sich irgendwo anhaut, wenn irgendwas passiert, raus mit allen Schimpfwörtern heißt es, weil Studien zeigen, das ist gesund. Wenn wir übers Fluchen reden, dann sollten wir uns zwei Zahlen besonders anschauen, nämlich die erste. Im Schnitt kennen wir alle, jeder von uns, etwa 50 verschiedene Schimpfwörter auf Deutsch. Und das Spannende, 80 bis 90 Mal pro Tag verwenden wir Begriffe, die sich, wie wir auch sagen, so unter Anführungszeichen, eigentlich nicht gehören. Wir haben uns näher mit diesem Thema beschäftigt und Mariele Tremmel gefragt, warum Fluchen jetzt wirklich gesund ist.
1: Wer flucht, erscheint ehrlicher, glaubwürdiger und überzeugender. Das sagen jetzt Wissenschaftler. Alles Eigenschaften, die vor allem im Job geschätzt werden, sagt die englische Wirtschaftszeitung Financial Times. Trotzdem ist der Kontext wichtig, wann und wo geflucht wird. Vor dem Kopierer, vor dem langsamen Computer oder doch vor dem Chef. Denn letzteres ist heikel und kann schnell einmal zur Kündigung führen. Fluchen unter Arbeitskollegen fördert den Teamgeist. Das ist eine Generationenfrage. Die 20- bis 30-Jährigen fluchen in der Arbeit öfter als die älteren Semester. Durchs Fluchen sollen Mitarbeiter Solidarität gegenüber ihren Kollegen ausdrücken. Und das wiederum wirke sich positiv auf den Teamgeist aus, sagen die Forscher. Durchs Fluchen lassen sich Schmerzen besser ertragen. Das haben britische Psychologen herausgefunden. Sie sagen, Fluchen aktiviert das sympathische Nervensystem und das wiederum lindert das Schmerzempfinden. Ärger ablassen soll uns also körperlich stärker machen. Wissenschaftler vermuten dahinter, dass uns Fluchen enthemmt, wir dabei leichter über unsere Grenzen gehen und nicht über die Folgen einer Überanstrengung nachdenken.
0: Mariele Tremmel über die Frage, warum Fluchen gesund ist.

0: 11:30, 11:30. Was tut sich in Kärnten? Christoph Klanschnick mit den Nachrichten für Sie.
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2: Gegen einen Kärntner Lehrer laufen Ermittlungen wegen schweren sexuellen Missbrauchs. Der Pädagoge soll, so der Verdacht, ein 11-jähriges Mädchen zweimal bei sich zu Hause missbraucht haben. Das Mädchen hat sich einer Lehrerin anvertraut, die dann Polizei und Jugendamt verständigt hat. Die Staatsanwaltschaft Klagenfurt bestätigt einen entsprechenden Bericht der Kleinen Zeitung. Laut Bildungsdirektion wurde der Lehrer sofort vom Dienst freigestellt. Da er sich erst im zweiten Dienstjahr befinde, erfolge keine Weiterbestellung. Der Vertrag läuft mit Ende des Schuljahres aus. 7 Gänsegeier sind im Lesachtal tatsächlich vergiftet worden. Und zwar mit einem EU-weit verbotenen Pestizid. Das haben Analysen der Veterinärmedizinischen Universität Wien und der Universität München ergeben. Die Gänsegeier waren Mitte April unter mysteriösen Umständen in St. Lorenzen sowie in Untertiliach auf Osttiroler Seite des Lesachtals aufgefunden worden. 6 Vögel waren bereits verendet, nur ein Gänsegeier konnte in der Pflegestation der Burg Landskron aufgepäppelt und wieder freigelassen werden. Ausführlich berichten wir über dieses Thema im Mittagsjournal um 12.30 Uhr. Außerdem hören Sie mehr zur Klausur der Landesregierung, die sich heute in Bad Sarg zurückgezogen hat. Ziel seien Strukturreformen und Zukunftsprojekte für Kärnten, heißt es. Ergebnisse sollen am späten Nachmittag vorgestellt werden. Und damit wieder zu Ute Pichler und zum Blick auf die Kärntner Straßen.
0: Danke dir, Christoph. Ja, und das ist ein ruhiger Blick. Es ist nämlich soweit. Alles gut, es sind uns keine Störungen gemeldet worden. Wir wünschen eine sichere Fahrt und was das Wetter mit uns vorhat, jetzt mit Blick auf das lange Wochenende, das erfahren Sie in ein paar Minuten bei uns.

0: Die Radio Kärnten Mittagszeit und gleich bei uns die Wetteraussichten für die nächsten Tage.
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3: Wir kommen jetzt zu Christian Mayrhofer und den Wetteraussichten. Vor uns liegt ja ein verlängertes Wochenende. Heute gibt es auch gleichzeitig ersehnten Regen. Ist es genug, Christian? Einmal?
4: Grundsätzlich kann es ja nie genug sein, aber die Niederschlagsmenge, die waren schon beachtlich. Speziell vom Villacher Raum, Feldkirchen, über das Klagenfurter Becken bis hinunter nach Bleiburg-Labermünd. Da waren es verbreitet 30 bis 40 Liter Regen pro Quadratmeter, knapp 40 zum Beispiel in der Landeshauptstadt oder in Völkermarkt. An der Spitze steht natürlich der Läubelpass und das ist für Anfang Juni schon einmal ein guter Anfang, würde ich mal sagen. In Oberkärnten der Nachmittag schon weitgehend trocken, Osttirol ist schon niederschlagsfrei. Und von Osttirol wird es dann in den nächsten Stunden von Westen her langsam auflockern. Ein bisschen zähe die ganze Geschichte Richtung Unterkärnten, vor allem östlich von Klagenfurt, noch längere Zeit regnerisch. Hier wird es dann am Abend wahrscheinlich erst dann in die Nacht hinein so richtig aufklaren. Mhm. Temperaturen sinken bis morgen früher Fährte zwischen 5 und 9 Grad.
3: Also damit zieht die Störung heute Abend oder in der Nacht dann ab. Morgen haben wir dann ein bisschen mehr Sonne.
4: Absolut, vor allem in Unterkärnten, nach Frühnebel, dort überwiegend sonnige Aussichten. Da hilft uns ein bisschen der Südföhn, bringt auch mildere, wärmere Luft. Temperaturen steigen auf 22 bis 26 Grad. Mhm. Auch in Oberkärnten gehen sich ein paar Sonnenstunden aus, aber hier zieht es dann am Nachmittag von Italien her zu und dann sind die höheren Gipfel der Tauern und der westlichen Karnischen Alpen in Nebel gehüllt. Einzelne Schauer sind nicht ausgeschlossen, wird aber für Wanderer morgen

0: auch in diesem Bereich noch die meiste Zeit trocken sein. Der nächste Regen kommt dann in der Nacht auf Freitag, verlässlich in Oberkärnten. Und dieser zieht dann am Freitag in der Früh bzw. im Laufe des Vormittags von Unterkärnten nach Slowenien ab. Das heißt, ähnlich wie heute wird es dann am Freitag im Tagesverlauf von Westen her dann wieder auflockern und sonnig werden. Das sollte dann auch in Unterkärnten zügiger gehen als heute. Das heißt, auch der Nachmittag am Freitag in Unterkärnten schon zumindest zeitweise sonnig. Und die Temperaturen 18 bis 23 Grad kühlt also wieder ab. Und die 23 gibt es wahrscheinlich auch nur im Drau- und Gailtal.
1: Wenn wir dann Richtung Wochenende schauen, geht es da so ein bisschen wechselhaft unbeständig weiter oder ist das stabiler?
0: Ich würde mal sagen, größtenteils freundlich, recht sonnig, mit den meisten Sonnenstunden abseits der Berge. Über den Bergen entwickeln sich im Tageslauf Quellwolken, aber Schauer sind aus heutiger Sicht eher unwahrscheinlich und die Temperaturen am Samstag so um 25 Grad und am Sonntag dürften sich 27 stellenweise in Unterkärnten vielleicht sogar 28 Grad ausgehen. Also da sind wir wieder im sommerlichen Bereich.
1: Wenn wir so ein bisschen zu unseren Nachbarn schauen, ist es da auch so wechselhaft?
0: Ja, ich würde nicht sagen, dass es wechselhaft bei uns ist. Grundsätzlich
1: instabil.
0: Ganz ähnlich. Wechselhaft, Wochenende nicht, also schon
1: freundlich. Nein, nicht freundlich. Das Wochenende, aber so diese langen Tage jetzt.
0: Ja, und auch bei den südlichen Nachbarn wird es kurz mal regnen mit Gewittern. Auch hier der Schwerpunkt in der Freitag in der Früh. Mhm. Das geht dann ganz an der Adria recht zügig vonstatten. Das heißt, am Freitagmittag wird es dann spätestens schon wieder aufklaren und dann das Wochenende wie bei uns recht sonnig.
1: Danke dir, Christian.

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4: Und heute freuen wir uns auf Peter Tolazzi aus Lammersdorf, der ein ganz spannendes Wort für uns hat.
5: Der Haardruck, den haben wir früher gehabt, wenn wir halt die Hausschlachtungen waren, ja, beim Haus. Da hat man halt die Focken dann geschlachtigt vor dem Stall draußen. Und dann ist er hergezogen worden oder hergetragen worden. Und da ist ein Haardruck reingekommen. Ja. Der Haardruck ist praktisch ein hölzerner Druck, der hat ungefähr so in der Länge vielleicht, was ich, 1,80 Meter oder was. In der Breite hat er vielleicht 70 gehabt und in der Tiefe vielleicht 60, ja. Und da ist halt der Focke reingekommen nachher mit 120 oder 150 Kilo, je nachdem. Mit heißem Wasser und der Sulfon ist dazugekommen. Und dort hat man die Focken gehabt. Und da praktisch hast du mal gezogen mit den Ketten links und rechts. Einer, was der. Und hat dann gezogen und irgendwann waren dann die Borsten weg. Und nachher ist er auf den Tisch aufgekommen und ist zerlegt worden.
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4: Und damit Ravi Vokal singt für uns jetzt Lebnerlei.

0: Das ist die Radio Kärnten Mittagszeit in wenigen Sekunden, 12 Uhr. Dann kommen die Mittagsglocken und die ausführlichen Informationen. Und in der nächsten Stunde sind wir bei der Kindersicherheitsolympiade beim großen Finale.
1: 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Sie hören die Glocken der Stadtpfarrkirche von Straßburg in

0: Straßburg war der erste Bischofssitz der Diözese Gurk. Die Residenz im befestigten Schloss hoch oberhalb der Stadtgemeinde Straßburg wurde von Bischof Roman I. errichtet. Am Fuß des Burgberges liegt die Stadtpfarrkirche, die dem heiligen Nikolaus geweiht ist. Das spätgotische Gotteshaus wird urkundlich zunächst als Kapelle des Gurker Domkapitels erwähnt. Der Hauptaltar des Klagenfurter Künstlers Erhard Veit beherrscht die barocke Inneneinrichtung. Das große Bild des heiligen Stephanus stammt von Josef Frommiller. Das Geläute von Straßburg besteht aus 5 Glocken.
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2: Herzlich willkommen zum Mittagsjournal. Das sind unsere Themen. In England sorgt ein Polizeivideo eines sterbenden Studenten für Empörung. Jobabbau in der Wirtschaftskammer. Am Vormittag wurde die Belegschaft informiert. Und in Niederösterreich wurde eine in der Wand einbetonierte Leiche gefunden. Aus dem Journalstudio begrüßt sie Christina Kreuz. In Großbritannien sorgt ein Mordfall für politische Spannungen. Ein weißer Teenager wurde von einem Mann aus der Sikh-Gemeinde erstochen. Kritik gibt es am Verhalten der Polizei. Ein jetzt veröffentlichtes Bodycam-Video zeigt, dass das sterbende Opfer zunächst fixiert wurde. Der Täter ist inzwischen zu lebenslanger Haft verurteilt worden. Der Fall löst Proteste und eine Debatte über Polizeipraxis aus. Jörg Winter berichtet.
3: Flaschen und Steine fliegen, Feuerwerkskörper werden gezündet. In Southampton, dort wo sich der Mord im vergangenen Dezember zugetragen hat, kommt es zu gewaltsamen Ausschreitungen. Unter den Demonstrierenden auch der rechtsradikale Aktivist Tommy Robinson. Seine Anhänger sprechen von umgekehrtem Rassismus, einer bewussten Benachteiligung weißer Briten durch die Polizei. Stichhaltige Belege dafür fehlen. Auslöser ist ein Bodycam-Video der Polizei. Es zeigt den schwer verletzten Teenager am Boden, der sagt, er bekomme keine Luft. Ein Beamter legt ihm trotzdem Handschellen an und zweifelt an seinen Verletzungen. Kurz darauf stirbt der Mann, der Grund, ein Stich ins Herz. Der Täter hatte behauptet, der Teenager habe ihn aus rassistischen Motiven angegriffen. Frei erfunden, sagt später der Richter. Premierminister Keir Starmer wirft Rechtspopulisten vor, den Fall politisch auszuschlachten, kündigt aber auch eine Überprüfung der Einsatzrichtlinien der Polizei an.
2: Die Ukraine hat die russische Millionenstadt St. Petersburg an der Ostsee mit Drohnen angegriffen. Das gab der ukrainische Präsident Zelensky bekannt. Ziel war demnach ein Ölterminal im Hafen der Stadt. Russland meldete Schäden an der Infrastruktur, es soll auch Verletzte geben. Der Angriff fand unmittelbar vor dem Start eines von Russlands Präsident Putin ausgerichteten Wirtschaftsgipfels statt. Die Zentrale der Wirtschaftskammer geht auf Sparkurs. Seit gestern ist klar, dass 200 von 800 Vollzeitstellen wegfallen werden, und zwar bis Ende des kommenden Jahres. Am Vormittag hat die WKO-Führung die Beschäftigten informiert. Volker Obermeier berichtet aus der Kammerzentrale.
4: Keine 90 Minuten lang hat die Betriebsversammlung in der Zentrale im 4. Wiener Bezirk gedauert. Die Stimmung unter den Mitarbeiterinnen und Mitarbeitern ist vor allem eine getrübte, soweit wir es beurteilen können. Wir waren zur Versammlung nicht zugelassen. Auch wollte kaum einer der Beschäftigten mit uns reden, keiner wollte zitiert werden. Was wir hören ist, dass es ein großes Maß an Verunsicherung gibt. Klar ist bisher nur, dass ab etwa August mit dem Stellenabbau begonnen werden soll, sozialverträglich, wie es heißt. Etwa 60 der 200 Jobs sollen durch Pensionierungen und Vertragsauflösungen wegfallen. Abteilungen sollen verkleinert und oder zusammengelegt werden. Die Details, die werden erst in den kommenden Wochen feststehen.
2: Wie heute bekannt wurde, ist bereits Ende Mai in Münchendorf in Niederösterreich eine stark verwieste Leiche einer Frau einbetoniert in einer Wand gefunden worden. Die Ermittlungen der Polizei laufen. Anna Wohlmuth über das, was man bisher weiß.
5: Die genauen Todesumstände sowie der Todeszeitpunkt sind derzeit nicht bekannt. Die Ermittlungen leitet die Staatsanwaltschaft Wien. Deren Sprecherin Nina Busseck bestätigt heute auf Anfrage, dass eine Obduktion angeordnet wurde. Weitere Details können mit dem Verweis auf laufende Ermittlungen nicht gemacht werden. Die Frau hätte laut Zeitungsberichten demnächst ihren 100. Geburtstag gefeiert. Sie soll von Angehörigen als vermisst gemeldet worden sein, dürfte aber bereits seit Jahren verschwunden gewesen sein. Leichenspürhunde sollen bei einer Hausdurchsuchung schnell Fährte aufgenommen haben. Laut Medienberichten steht auch Sozialleistungsbetrug im Raum. Angehörige der Frau sollen jetzt befragt werden.
2: Anna Wohlmuth hat berichtet. Das war das Mittagsjournal mit Christina Greunz. Das Wetter.
6: Heute wird vielerorts der kühlste Tag der Woche, denn die Regenwolken einer Kaltfront hängen über dem Land. Die aktuellen Meldungen: Wien, Eisenstadt und St. Pölten Regen und 15 Grad, Linz stark bewölkt 16, Salzburg und Innsbruck stark bewölkt 14, Bregenz wolkig 15 und in Graz und Klagenfurt Regen bei 14 Grad. Die Höchstwerte liegen bei 14 bis 20, vereinzelt bei 22 Grad. Der flächendeckende Regen hört aber in den nächsten Stunden auf. Ab dem mittleren Nachmittag ziehen noch ein paar Regenschauer von Vorarlberg bis ins Waldviertel durch. Hier öffnen sich einzelne Sonnenfenster, wie auch in Osttirol und Oberkärnten. Der Wind bläst heute teils lebhaft aus Westen. Morgen am Feiertag wird es freundlicher und wärmer. In der Osthälfte überwiegt bis zum Abend der Sonnenschein. In Vorarlberg ziehen morgen aber schon früh Wolken auf. Die werden bis Nordtirol tagsüber Regen bringen. Morgen Abend sind dann in Salzburg und Oberösterreich Gewitter mit heftigen Sturmböen möglich. So viel zum Wetter von Simon Köldorfer.
7: Dankeschön, und wir schauen damit auf die Kärntner Straßen. Sie sind sicher unterwegs mit Radio Kärnten. Da ist auf der A2 der Südautobahn zwischen Steinberg und Modriach der Herzogbergtunnel in beiden Richtungen gesperrt nach einem Unfall. Richtung Graz wird schon vor dem Kalcher Kogeltunnel der Verkehr angehalten. Am besten ist es, Sie warten die Dauer der Sperre auf der Autobahn ab. Sonst soweit alles ruhig. Wir wünschen Ihnen eine gute und eine sichere Fahrt.
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7: Und in Kürze bei uns mit dem Landesfinale der Kindersicherheitsolympiade, das derzeit in der Landeshauptstadt in vollem Gange ist. Wir berichten.

0: Einen wunderschönen Mittag mit Radio Kärnten. Wir dürfen Sie jetzt zum Landesfinale der Kindersicherheitsolympiade mitnehmen. Das ist gerade in der Sportparkhalle in Klagenfurt im vollen Gang. Mit dabei 200 Schülerinnen und Schüler, die um den Titel der sichersten Volksschule in Kärnten kämpfen. Hauptorganisator ist der Zivilschutzverband und unsere Kollegin Barbara Veit, die hat nicht nur mit dem Präsidenten Harald Geisler gesprochen, sondern natürlich auch mit den jungen Teilnehmern, die zeigen, was sie in Sachen Einsatzbereitschaft alles drauf haben.
1: Wie läuft es denn bei euch bisher?
2: Richtig gut. Also wir sind vielleicht nicht Erster, aber trotzdem cool.
3: Nicht gut.
4: Erstes Spiel haben wir als gewonnen und zweites haben wir leider nur 35 Punkte gemacht.
1: Und was hat euch bis jetzt am besten gefallen?
5: Ich finde das mit dem Kriechen, also mit dem Radfahren und so.
1: Was war da genau die Aufgabe?
6: Also Anna ist mit dem Rucksack gegangen und mit einem Löffel in der Hand. Auf dem Löffel war ein Ball und der hat nicht runterfallen dürfen. Und wenn, weil sonst hat es Punkteabzug gegeben.
7: Herr Geisler, es ist zum ersten Mal, dass Sie die Sicherheitsolympiade als Präsident vom Zivilschutzverband jetzt ausrichten. Was ist Ihre Bilanz bis jetzt?
8: Die Bilanz ist einfach ein absolut tolles Ergebnis. Ein tolles Ergebnis im Sinne der Sicherheit. Man muss sich vorstellen, aus allen Kärntner Bezirken machen rund 2500 Schulkinder mit. Das Thema der Sicherheit wird in der Schule transferiert. Die Kinder werden trainiert, sich richtig zu verhalten, die richtigen Telefonnummern zu wählen im Notfall. Und heute ist natürlich noch die Ausscheidung in den einzelnen Bezirken der absolute Höhepunkt mit dem Landesfinale hier unten in Klagenfurt. Und ja, es kann nur einen Sieger geben, in Wirklichkeit der, was nach Wien fährt. Aber in Wirklichkeit sind alle Sieger, weil sämtliche Klassen, sämtliche Schüler, alle, was dabei waren, bringen das Thema Sicherheit zu Hause in die eigenen vier Wände mit, erzählen es zu Hause weiter. Und das ist natürlich ein toller Mehrwert und ein toller Effekt, was das ganze Leben bleibt.
0: Die Kindersicherheitsolympiade, heute also das große Landesfinale voll im Gang. Die Kinder, mit denen unsere Kollegin Barbara Veit übrigens gesprochen hat, das waren Aurelia und Richard von der Volksschule Welzeneck, die Sophie von der Volksschule Mühldorf und Finja und Elena von der Volksschule Zlan. Ja, um 13 Uhr, also in ein bisschen mehr als einer halben Stunde, ist dann die Siegerehrung und die Gewinnerklasse, die fährt dann für Kärnten Ende Juni nach Wien zum großen Bundesfinale. Die Bilder dazu sehen Sie heute am Abend bei uns im Fernsehen um 19 Uhr in Kärnten heute. One Show.

0: 12.30 Uhr, Zeit für die Informationen aus Kärnten.
1: Willkommen zum Mittagsjournal, heute mit diesen Themen. Ein Kärntner Lehrer steht unter schwerem Missbrauchsverdacht, er ist vom Dienst suspendiert. 7 Gänsegeier sind im Lesachtal vergiftet worden mit einem EU-weit verbotenen Mittel. Die Landesregierung wälzt in der Klausur Spar- und Reformpläne. Und die Regenschauer klingen ab, morgen zu Fronleichnam wird es warm und oft sonnig.
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1: Gegen einen Kärntner Lehrer laufen Ermittlungen wegen schweren sexuellen Missbrauchs von Unmündigen. Es geht um mutmaßliche Übergriffe auf ein 11-jähriges Mädchen, die sich im privaten Umfeld des Pädagogen zugetragen haben sollen. Die Staatsanwaltschaft Klagenfurt bestätigt heute einen entsprechenden Bericht der Kleinen Zeitung. Mehr von Markus Paulitsch.
3: Zu den Vorfällen soll es in der Wohnung des Mannes gekommen sein, als eine 11 Jahre alte Freundin seiner Tochter dort übernachtet hat. Er soll sich dann ins Schlafzimmer geschlichen haben, wo zu dem Zeitpunkt beide Mädchen vermeintlich geschlafen haben. Dann missbrauchte der Mann die 11-Jährige, die sich aber schlafend gestellt und alles mitbekommen hat. 2-mal soll es zu dem Übergriff gekommen sein. Das Mädchen vertraute sich laut Staatsanwaltschaft Klagenfurt schließlich einer Lehrerin an. Der Pädagoge soll bisher auch zu den guten Freunden der Familie des Mädchens gezählt haben. Er ist bislang noch nicht mit dem Gesetz in Konflikt gekommen. Ihm drohen im Fall einer Anklage zwischen 1 und 10 Jahre Haft. Die Bildungsdirektion wurde über das Ermittlungsverfahren informiert, so Direktorin Isabella Penz. Der Lehrer wurde noch am selben Tag vom Dienst freigestellt. Da er sich erst im 2. Dienstjahr befindet, erfolgt keine Weiterbestellung, so Penz. Das Dienstverhältnis endet daher mit Ablauf des Schuljahres. Alle Klassen, in denen der Lehrer unterrichtet hat, wurden von der Schulpsychologie besucht, heißt es. Dabei wurde den Schülerinnen und Schülern ein Unterstützungs- und Beratungsangebot gemacht, so Penz. Für den Mann gilt die Unschuldsvermutung.
1: Im Lesachtal sind auf Kärntner und Osttiroler Seite 7 Gänsegeier vergiftet worden. Das steht nach Analysen der Veterinärmedizinischen Universität Wien und eines Speziallabors in München jetzt fest. 6 der Gänsegeier sind verendet, und zwar an Carbofuran, einem auch für Menschen gefährlichen Pestizid, das in der EU seit 2008 verboten ist, berichtet Lukas Schillander.
4: Mitte April stürzte über Untertiliach in Osttirol ein Gänsegeier ab und verendete sofort. In den folgenden Tagen fanden sich im Lesachtal dann 6 weitere Tiere. Eines konnte noch gerettet werden. Johannes Hohenegger, Greifvogelexperte der Vogelschutzorganisation BirdLife Austria, bestätigt, die Vögel starben durch das Gift Carbofuran.
5: Jetzt sind eben die toxikologischen Ergebnisse da und die bestätigen eindeutig, dass es sich um eine Vergiftung mit Carbofuran handelt. Das ist ein Insektizid, das ist aber in der EU schon seit 2008 nicht mehr zugelassen. Es wird aber sehr gerne für die Vergiftung von Wildtieren eingesetzt, nach wie vor, weil es extrem wirksam gegen Wirbeltiere auch ist.
4: Es handelt sich um einen der schwersten bekannten Vergiftungsfälle in Österreich. Das wirkliche Ausmaß könnte allerdings noch größer sein.
5: Weil wir gar nicht wissen, wie viele Gänsegeier tatsächlich dran gestorben sind. Es hat ja direkt nach der Entdeckung dieser Geier einen Waldbrand genau in dem Bereich gegeben. Eine gezielte Nachsuche war gar nicht mehr möglich. Und es ist leider anzunehmen, dass sicherlich auch welche auf den Hängen im Wald gelegen sind.
4: BirdLife Austria bittet jetzt um Hinweise aus der Bevölkerung. Beim Umgang mit Carbofuran ist allerdings höchste Vorsicht geboten.
5: Carbofuran ist für den Menschen auch hochtoxisch, dass selbst wenn man es nur berührt über die Haut, so viel aufgenommen werden kann, dass man Vergiftungserscheinungen davon kriegt. Aufnahme über Nahrungsmittel oder so wäre auf jeden Fall in vielen Fällen tödlich.
4: Giftköder sollen keinesfalls angegriffen werden, so der Vogelschutzexperte. Das Landeskriminalamt Kärnten führt die Ermittlungen.
1: Und weitere Meldungen vom Tag hat jetzt Markus Paulitsch.
3: Ein vermeintlich betrunkener Pkw-Lenker im Bezirksspital an der Drau wurde gestern gegen 17 Uhr bei der Polizei angezeigt. Die Polizeistreife aus Bad Kleinkirchheim wollte den Mann aufhalten. Er flüchtete jedoch zunächst, fuhr bei einer Kreuzung über 2 Verkehrsinseln und beschädigte dabei 2 Verkehrsschilder. Die Streife folgte ihm mit Blaulicht und Folgetonhorn. Der Lenker, ein 45 Jahre alter Mann aus dem Bezirksspital an der Drau, musste jedoch aufgrund seines aggressiven Verhaltens gegenüber den Beamten nach der Anhaltung festgenommen werden. Ein durchgeführter Alkomatentest verlief positiv. Der Führerschein konnte ihm nicht abgenommen werden, da er dem Lenker bereits entzogen worden war. Der Mann wird angezeigt. Von 8. bis 19. Juni trainieren die Eurofighter-Piloten des Bundesheeres Abfangmanöver im Überschallbereich. Pro Tag sind jeweils 2 Überschallflüge zwischen 8 und 16 Uhr geplant, auch über Kärnten. Im Zeitraum zwischen 11.30 Uhr und 13.30 Uhr sowie am Wochenende erfolgen keine Trainingsflüge mit Überschallgeschwindigkeit. Und mit Chefinspektor Josef Samonik übernimmt ein neuer Leiter die Polizeiflugeinsatzstelle Klagenfurt. Der 56-Jährige absolvierte bisher rund 4.600 Flugstunden. Nach Stationen in Wien und im gesamten Bundesgebiet wechselte er 2009 zur Flugeinsatzstelle Klagenfurt, wo er seit 2020 als stellvertretender Leiter eingesetzt war. Samonik war zudem von 2013 bis 2020 nebenberuflich als Rettungspilot beim Rettungshubschrauber RK1 der ARA Flugrettung in Fresach tätig.
1: Bei strömendem Regen, aber mit Zuversicht, ist die Koalition von SPÖ und ÖVP am Vormittag im Schaukraftwerk Forstsee am Wörthersee zu einer Regierungsklausur zusammengekommen. Kärnten steht ja unter Spardruck. Gerade in wirtschaftlich schwierigen Zeiten seien aber auch Impulsinvestitionen notwendig, heißt es von der Regierung. Die Ergebnisse der Klausur wollen die Koalitionspartner am Nachmittag präsentieren. Isolde Notnagel.
0: Gemeinsamkeit in herausfordernden Zeiten demonstrieren und gleichzeitig das Profil schärfen, das ist der Spagat, den die Koalition derzeit hinbekommen muss. Die nächste Landtagswahl ist immerhin 2028. Bis dorthin will man Ergebnisse vorweisen. Heute soll es vor allem um inhaltliche Themen gehen, betont Landeshauptmann-Stellvertreter Martin Gruber von der ÖVP.
6: Vor allem auch um die Abstimmung für die nächsten 1,5 Jahre, auch bis zur Landtagswahl, was diese Regierungskoalition auch noch in Umsetzung bringen will. Und es wird da vor allem sehr inhaltsschwere Sitzung werden. Und Budget und Budgetdiskussionen werden erst vor dem Sommer dann stattfinden. Also das wird jetzt nicht ganz außen vor gelassen, aber natürlich auch mitgedacht, aber nicht diskutiert heute. Es geht wirklich darum, auch zu zeigen, was wir die nächsten 2 Jahre noch für diesen Wirtschaftsstandort, für die Kärntnerinnen und Kärntner in Umsetzung bringen wollen.
0: Über allen möglichen Vorhaben für das Land steht aber natürlich der Spardruck, formuliert auch Landeshauptmann Daniel Fellner von der SPÖ.
7: Wir haben natürlich auf das Geld zu achten, auf das Steuergeld. Wir haben Einsparungen zu machen auf der einen Seite. Auf der anderen Seite müssen wir Impulse setzen für unser Bundesland und für die Kärntnerinnen und Kärntner. Und um das geht es heute.
0: Zwischenergebnisse sollen heute von der Reformgruppe präsentiert werden, die nach der letzten Regierungsklausur im Oktober eingerichtet wurde und Sparpotenzial bei den Bezirkshauptmannschaften finden sollte. Dabei dürfe es keine Denkverbote geben, hieß es damals vom Landeshauptmann. Gewisses Sparpotenzial gäbe es sicher in allen Ressorts, glaubt Bildungsreferent Peter Reichmann von der SPÖ.
8: Ich denke, man muss immer fragen, was ist die Leistung für die Bürgerinnen und Bürger? Und so haben wir alle als Regierungsmitglieder unsere Verantwortungsbereiche.
0: Ergebnisse der Klausur werden am Nachmittag präsentiert.

0: das Kinderstück Das Eulenmädchen sowie die Komödie Der Brandner Kasper und das Ewigleben. Im Sportpark Klagenfurt findet heute das Landesfinale der Kindersicherheitsolympiade statt. Die Sieger werden Kärnten beim Bundesfinale in Wien vertreten. Und unser Dabei-Team war beim Liederabend von Mezzosopranistin Elina Garantscher im Stadttheater Klagenfurt und beim Charity-Golfturnier des Landesskiverbands am Millstätter See. 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Und damit kommen wir zum Wetter, das er ja über Nacht den vor allem von Bauern lange ersehnten Regen gebracht hat. Wie es morgen zu Fronleichnam und über das verlängerte Wochenende weitergeht, hat Christian Meierhofer Andreas Mansberger von Geosphere Austria gefragt.
1: Ja, mit dem Regen ist jetzt vorerst Schluss. Zu Fronleichnam wird es leicht föhnig, daher speziell in Unterkärnten einige Stunden sehr sonnig. In Oberkärnten kommen dann von Italien her nach und nach auch dichtere Wolken, es bleibt aber jedenfalls trocken morgen. Mit dem Föhn wird es wärmer, am Nachmittag hat es 21 bis 25 Grad. Am Freitag in der Früh überquert uns allerdings die nächste Kaltfront mit Regengüssen. Noch am Vormittag ist es mit dem Regen aber voraussichtlich so gut wie überall vorbei und am Nachmittag gibt es vor allem in Oberkärnten längere sonnige Phasen. Wieder ist es kühl mit maximal 15 bis 19 Grad. Und das Wochenende, das bietet sich dann für Ausflüge an. Es wird wärmer, die Temperaturen, die steigen auf 22 bis 27 Grad. Der wärmere Tag ist der Sonntag und es überwiegt am Wochenende in den meisten Landesteilen der Sonnenschein. Das Schauerrisiko ist sehr gering. Auch auf den Bergen angenehme Wandertemperaturen. Um 11 Grad hat es am Samstag und am Sonntag in 2000 Meter Höhe.
0: Sagt Meteorologe Andreas Mansberger. Aktuell hat es in Klagenfurt 14 Grad. Und das war das Mittagsjournal mit Christoph Glanschnick. Im Namen des gesamten Teams sage ich danke für Ihr Interesse.
2: Danke dir, Christoph. Und wir schauen noch auf die Kärntner Straßen. Sie sind sicher unterwegs mit Radio Kärnten. Da gibt es einen Unfall auf der A2 der Südautobahn. Und zwar zwischen Steinberg und Modriach. Deshalb ist der Herzogbergtunnel in beiden Richtungen gesperrt. Richtung Graz werden Sie schon vor dem Kalcherkogeltunnel angehalten. Richtung Italien wird der Verkehr vor dem Assingbergtunnel angehalten. Pkw weichen am besten über die B70 aus. Lkw müssen die Dauer der Sperre auf der Autobahn abwarten. Gute und sichere Fahrt wünschen wir Ihnen.
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0: 12:49 Minuten Noten und Anekdoten gleich bei uns.
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0: Und da möchten wir uns auf die Fußball-Weltmeisterschaft einstimmen, die ja in ein paar Tagen startet. Von 11. Juni, da geht's los, bis zum 19. Juli wird sie in Kanada, in Mexiko und in den USA stattfinden. Und da bestreiten die ehemaligen Fußballprofis Walter Schachner, Franz Wohlfahrt und Markus Schopp bei uns in Radio Kärnten für Sie die Noten und Anekdoten mit großartigen Geschichten hinter den Kulissen, ihren Erfahrungen, ihren Erlebnissen. Also das ist wirklich etwas, was man sonst nicht so weiß und nicht so hört. Heute gibt es die erste Geschichte von Markus Schopp. Er erinnert sich zu Beginn natürlich an die goldene Sturmära unter Trainerlegende Ivica Osim.
4: Hallo, da ist der Schopp Markus. In diesem Monat darf ich Geschichten aus meiner Karriere zum Besten geben und freue mich, diese Geschichten mit euch teilen zu können. Ich möchte anfangen mit meiner ersten Station, und meine erste Station ist glücklicherweise nicht in Wahrheit eine Station, sondern ist in Wahrheit meine Heimat. Ich habe das Glück gehabt, als Steirer, als Grazer, bei dem Verein, den ich jedes Wochenende die Daumen gedrückt habe, sowohl im Stadion, aber auch wenn sie auswärts gespielt haben, irgendwann einmal selbst in dieser Mannschaft spielen zu dürfen, und habe natürlich das große Glück gehabt, einen tollen Trainer erleben zu dürfen mit dem Ivica Osim, der gezeigt hat, was möglich ist, wie man Dinge erreichen kann als kleiner Underdog. Wir waren dreimal in der Champions League, durften die Meisterschaft feiern mit ihm. Aber was ihm ausgezeichnet hat, und das ist vielleicht etwas, was schon sehr, sehr bemerkenswert ist, er hat es immer wieder geschafft, neben seiner fachlichen Kompetenz uns auch menschlich immer wieder Dinge mit auf die Reise mitzugeben, die total prägend sind. Und ich kann schon sagen, dass Ivica Osim für mich so quasi ein zweiter Papa war, der in mir so viele Dinge gesehen hat, die vielleicht andere nie gesehen hätten, und dieses Vertrauen, das er mir geschenkt hat, dieses absolut unglaubliche Vertrauen in sehr herausfordernden Momenten, das hat mich noch aber schon auch zu dem gemacht, was ich heute bin, und dafür bin ich natürlich total dankbar. Ich kann nur sagen, also wenn wir vom Ivica Osim reden, dann müssen wir von einem Trainer reden, der grundsätzlich in seinen Analysen eines Gegners uns immer so klein gemacht hat, ob das jetzt dann als Gegner Real Madrid war oder ein Freundschaftsspiel gegen Kreuzdorf. Also es war oft noch für uns schon so, dass wir gedacht haben, wenn wir gegen Kreuzdorf spielen, dass das in Wahrheit Real Madrid ist. Er hat das total gut bespielt, uns einfach ein Bild von uns zu machen, dass wir es verstanden haben, immer unsere Grenzen gehen zu müssen. Und möchte einfach diesen ersten Part meiner Karriere dem Ivica Osim widmen, der nicht nur für mich, sondern glaube ich für alle meine Kollegen ein totaler wichtiger Wegbereiter war. A, für die Karrieren der Spieler, aber auch nachher, was die Jungs größtenteils vielleicht im Trainergeschäft oder auch anderswo umsetzen durften. Aus dieser Zeit würde ich mir natürlich irgendwas typisch Steirisches wünschen. Das wäre Steinberg natürlich mit Steiermark.

0: dass wir die Radio Kärnten Mittagszeit gemeinsam verbracht haben. Ute Bichler wünscht jetzt viel Freude bei den 1000 Fragen mit Daniel Matt.
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2: Am Mikrofon Christina Kreuz. Tradition oder Gleichstellung von Männern und Frauen? Was ist wichtiger? Das sorgt in diesen Tagen wieder einmal für Debatten in Tirol. Weil statt der üblichen Marketenderinnen ein Mann bei einer Blasmusikkapelle Schnaps ausschenken sollte, wurde die Kapelle von einem Bezirksfest ausgeladen. Um Kontroversen zu vermeiden, heißt es von den Veranstaltern, den Schützen. Das hat die Diskussion aber erst so richtig aufleben lassen. Viktoria Waldecker berichtet.
3: Wenn die Stadtmusik Hall aufspielt, schenkt seit März neben den zahlreichen Marketenderinnen auch ein Mann Schnaps aus. Ein Zeichen der Gleichberechtigung. Aber genau deswegen wurde die Kapelle jetzt von einem Bezirksfest ausgeladen. Für Obfrau Claudia Posch unverständlich.
4: Wir haben uns schon gewundert. Es ist halt überhaupt nichts mit dem Geschlecht zu tun, ob jemand gut oder schlecht Schnaps ausschenken kann.
3: Die Veranstalter des Festes, die Schützen, sehen das offenbar anders. Erst im Jänner haben sie Frauen als Schützinnen abgelehnt. Jetzt befürchten sie eine erneute Debatte und wollen den männlichen Marketender nicht haben. Für den Tiroler Blasmusikverband ist das nicht nachvollziehbar, wie Obmann Peter Spanblöchel sagt.
5: Blasmusik ist vielfältig und bunt, das haben wir in unserem Leitbild stehen und so wollen wir das auch leben und verstanden wissen.
3: Für die Schützen könnte die Ausladung jetzt auch finanzielle Folgen haben. Die Stadt Hall überlegt, Förderungen für das Bezirksfest nicht auszuzahlen.
2: Heute wird entschieden, ob Österreich einen Sitz im Weltsicherheitsrat bekommt. Dabei geht es um einen nicht ständigen Sitz für 2027 und 2028. In der UNO-Generalversammlung in New York steht eine Kampfabstimmung bevor, weil auch Deutschland und Portugal in den Rat wollen. Der Gruppe der westeuropäischen und anderen Staaten aber nur zwei freie Sitze zustehen. Zum Sport. Heute werden die Sport Austria Finals 2026 eröffnet. In den nächsten Tagen steht Wien ganz im Zeichen der größten Multisport-Events, des größten Multisport-Events Österreichs, berichtet Bernhard Kastler.
6: Ja, nach Graz und Innsbruck ist Wien nun erstmals Schauplatz der Sport Austria Finals. Nicht weniger als 7000 Athletinnen und Athleten kämpfen in den nächsten Tagen in 46 Sportarten um die Staatsmeistertitel hierzulande. Das Programm ist wie gewohnt bunt. So gibt es neben bekannten Sportarten wie Gewichtheben, Fechten oder Judo auch Medaillenentscheidungen im Laserrun, Flag Football oder Tischfußball. Stargast ist Skeleton-Olympiasiegerin Janine Flock, die am Wiener Rathausplatz im Anschub am Start sein wird. Dort findet am Abend auch die Eröffnung statt. Weiters wird in ganz Wien gesportelt. Auf der Donauinsel geht es bei den Wasserbewerben rund. Der Eintritt zu fast allen Bewerben ist dabei frei. Zu sehen sind die Bewerbe auch live in ORF Sport Plus.
2: Der Stahlkonzern Voestalpine hat seine Ergebnisse im abgelaufenen Geschäftsjahr deutlich verbessert. Der Konzerngewinn stieg trotz weltweiten Krisen und der US-Zölle um fast 138% auf 424 Millionen Euro, wie das Unternehmen bekannt gab. Das waren die Nachrichten mit Christina Goenz.
7: Und damit schauen wir zum Wetter in Oberkärnten. Es ist schon weitgehend trocken. Von Westen her zeigen sich auch Auflockerungen in Unterkärnten. Zieht der Regen langsam ab, hier klart es dann gegen Abend auf. Und derzeit bewegen sich die Temperaturen zwischen 16 Grad in Spital und 9 Grad in Breiteneck. Morgen am Freitag in Unterkärnten zunächst ein wenig Nebel, der sich dann rasch auflösen sollte. Es wird dann überwiegend sonnig in Oberkärnten und in den westlichen Karawanken am Nachmittag trüb. Es bleibt trocken, Frühwerte um 8, Höchstwerte morgen dann zwischen 22 und 26 Grad. 4:01, da schauen wir gemeinsam auf die Straßen, sicher unterwegs mit Radio Kärnten, A2 Südautobahn zwischen Steinberg und Modriach ist der Herzogbergtunnel in beiden Richtungen gesperrt. Grund ein Unfall. Richtung Graz wird schon vor dem Kalcherkogeltunnel der Verkehr angehalten. In der Gegenrichtung wird vor dem Assingbergtunnel der Verkehr angehalten. Pkw weichen am besten über die B70 aus. Lkw müssen auf der Autobahn die Sperre abwarten. Und falls Sie noch was sehen sollten, 0800 600 601. Gute Fahrt.
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7: Schönen Nachmittag, hallo.

0: So klingen sie bei uns, die 80er Level 42 in Radio Kärnten 1000 Fragen. Das ist der Monatspreis im Juni.
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0: Ja, wie schaut aus? Zwischenklassement, da hat sich noch nicht so viel getan. Ganz vorne Peter Eberhardt aus Wolfsberg 2 Punkte und dann haben wir 5 Kandidatinnen bzw. Kandidaten mit jeweils einem Punkt und das ist der heutige Tagespreis.
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0: Und wir starten hinein in die erste Runde 0463 511 00 und die 5.

0: So, erste Runde an diesem Mittwochnachmittag. Helmut Oberlercher aus Lehndorf bei Spital. Einen schönen Nachmittag. Herzlich willkommen.
1: Schönen Nachmittag.
0: Ja, was hat der Tag bisher gebracht bei Ihnen?
1: Ja, noch nicht so viel. Vormittag haben wir ein bisschen Wetterschiss gehabt.
0: Okay.
1: Was kriegen konnten, dann war nicht so schlimm oder was. Wenn man halt in Pension ist, dann hat man nicht so viel.
0: Genau. Also Rasenmähen war heute nicht angesagt.
1: Nein.
0: Okay. Gut, dann starten wir hinein. Wie groß ist die Raterunde, Helmut?
1: Wir sind zu viert.
0: Zu viert? Sind ja auch Fußball-Experten mit dabei?
1: Ja, haben wir auch.
0: Ah ja, weil in diesem Monat bei den 1000 Fragen ein bisschen mehr Fußballfragen, natürlich aufgrund der Fußball-Weltmeisterschaft. Ja. Wie weit kommt Österreich, Helmut?
1: Ja, ich hoffe, dass wir die Vorrunde überstehen.
0: Ja.
1: Nein, so ist möglich.
0: Ja, wir sagen Viertelfinale einmal mindestens, oder?
1: So ungefähr, ja.
0: Ja, gut. Und zwar, erste Frage. Neuseeland, ja, benötigte ja nur 5 Spiele, um sich für die Fußball-WM zu qualifizieren, ja, weil es da eigene Statuten gab. Mhm. Welches Land hat hingegen 21 Begegnungen für das WM-Ticket gebraucht? 21. Mit Playoffs, Pre-Playoffs, Ausscheidungsspiele, Gruppenspielen.
1: Gibt es ja keine Hilfe? Nicht.
0: Es ist nicht in Europa.
1: Aha, das wäre...
0: Eine Idee?
1: Wahrscheinlich der... Ich weiß nicht, Irak, oder?
0: Ja, genau, Irak. Im letzten Moment war es das, der Irak. Ja, genau. Punkt ja. Nummer 1. So, wir gehen weiter mit Frage Nummer 2. Nach wie vielen Jahren feiert man die Porzellanhochzeit? Was es nicht alles gibt.
1: Porzellan. 20.
0: Ja, genau so ist es. Punkt Nummer 2. Hat wer von euch Herren schon die Porzellanhochzeit hinter sich?
1: Ja, ich selber schon.
0: Okay.
1: Ich bin schon 36 Jahre. Ja.
0: Okay. So, wir gehen weiter mit Frage Nummer 3. Fällt einem etwas nicht ein, so steht man umgangssprachlich oft auf welchem Gartenteil?
1: Auf der Leitung.
0: Gartenteil ist keine Leitung. Am Schlauch.
1: Am Schlauch.
0: Genau. Ja, gut. So, 2 Punkte sind notiert. Das heißt derzeit Tagesführung und die Gesamtführung sogar eingestellt.
1: Okay.
0: Ja, ich wünsche der illustren Runde noch einen feinen Nachmittag.
1: Ja, danke ebenfalls.
0: Danke, bis bald wieder.
1: Wiederhören.
0: So, damit nach Klagenfurt Lisa Engberg. Schönen Nachmittag.
2: Schönen Nachmittag, Herr Matt.
0: Grüße, wo erwischen wir Sie gerade?
2: Ich hätte mir jetzt fast den Finger geschnitten. Ich bin gerade beim Vorbereiten einer Kartoffelsuppe.
0: Mm.
2: Ich bin durchgekommen.
0: Okay, bitte vorsichtig schneiden.
2: Ja, ich habe das eingestellt.
0: Ja, gewürfelt die Kartoffel jetzt, oder was?
2: Ja, selbstverständlich.
0: Ja. Jetzt wird es gekocht nachher.
2: Genau, für meine Nichte und Neffe für am Abend.
0: Ja, sehr gut. Was kommt noch dazu?
2: Kartoffelsuppe, vielleicht, wenn Sie möchten, ein Würstchen dazu.
0: Mhm.
2: Frankfurt, da tut man vielleicht einmal für die Kinder dazu, aber sonst gibt es nichts mehr.
0: Okay, dann ist man gut gestärkt.
2: Am Abend reicht es.
0: Genau, was Leichtes. Sind Sie gut gestärkt fürs Spielen?
2: Fußball ist vorbei, da wäre ich wahrscheinlich am linken Fuß erwischt worden.
0: Ja.
2: Gestärkt, meinen Sie jetzt kulinarisch gestärkt?
0: Ja, genau, fürs Quiz. So, starten wir hinein. Erste Frage, ja. Es gibt 3 Antwortmöglichkeiten. 2 ist ganz vielleicht ratsam. Und zwar, welche Verkaufstechnik ist im Einrichtungsfachhandel besonders effektiv? Hardselling, Softselling oder Cold Calling?
2: Cold Calling.
0: Was nehmen wir? Das erste? Vielleicht doch das zweite?
2: Das zweite, das
0: ja, ich denke. Ja, gut.
2: Ja. Ja, genau.
0: Wann haben Sie zuletzt Einrichtung eingekauft?
2: Vor 8 Jahren habe ich meine Wohnung neu eingerichtet.
0: Ja, mit Küche, mit allem drum und dran.
2: Mit allem drum und dran.
0: Ja, sehr gut. So, wir gehen weiter mit Frage Nummer 2. Auch die ist zu schaffen. In welcher Himmelsrichtung geht die Sonne auf?
2: Im Osten geht sie auf und im Westen unter.
0: Ja, sehr gut. Hat wer in der Schule aufgepasst. Frage Nummer 2 auch richtig beantwortet. Was bedeutet das lateinische Wort Terra?
2: Terra ist... Boah,
0: warten Sie jetzt.
2: Es liegt auf der Zunge. Terra sind die Jahreszeiten.
0: Nein. Es ist die Erde oder die Welt?
2: Ach Gott.
0: Ja.
2: Erde, Welt, ja genau.
0: Gut. 2 Punkte. damit noch den besser. Helmut eingestellt. Vorne ganz mit dabei, schon mal was am Ende rauskommt. Ich wünsche noch einen feinen Nachmittag.
2: Danke, fünfmal Ihnen
0: bis bald.
2: Auch.
0: Danke, wieder.
2: Dem ganzen Team. Auf Wiederhören.

0: So, nächste Runde mit Franz Kruschitz aus Wellersdorf. Schönen Nachmittag.
1: Schönen Nachmittag, Daniel. Servus.
0: Gerade unterwegs?
1: Nach Hause.
0: Okay, aber nicht mit dem Radl, oder?
1: Ja, der Präsident hat gesagt, es wird die Siere aufreißen, wir werden Radl fahren.
0: Also der Christian?
1: Nein, wir haben einen eigenen Radlpräsidenten.
0: Okay.
1: Und der hat gesagt, es wird schönes Wetter, wir gehen Radl fahren.
0: Okay, wohin geht die Runde dann, Franz? Durchs Rosenthal oder was?
1: Irgendwo durchs Rosenthal, aber ich bin jetzt auch noch in Villach, gell, und ich muss sagen, in Villach ist von Sonnenschein weit weg. Das hat so komische Tropfenmäßig, der Sonnenschein.
0: Okay, verstehe. Ja, hier in Klagenfurt ist mittlerweile ja trocken. Also da wird sich die Radrunde schon ausgehen.
1: Ja.
0: Genau.
1: Wird schon werden.
0: Genau, so ist es. Bis zum Eishockey dauert es noch ein bisschen, gell?
1: Genau so ist es, ja.
0: Aber nicht mal so lang noch.
1: Nein, genau, ja.
0: In zwei Monaten ist, glaube ich, dann schon, geht es dann bald mit der Champions League los.
1: Ja, genau. Also Ende August oder was, Champions League und die Vorbereitungen, was der so. Lang werden wir nicht mehr warten.
0: Ja, dann sehen wir uns wieder, gell?
1: Ja, genau.
0: Gut, wir starten hinein mit Frage Nummer 1. Aus welcher Frucht wird Bovidl gemacht?
1: Zwetschgen.
0: Korrekt, Punkt Nummer 1. Sehr gut. Damit gehen wir weiter mit Frage Nummer 2. Wie viele Funktionstasten hat eine PC-Tastatur? Hier wird es gerade eine von mir, oder mehrere sogar. 1, 2, 3, 4.
1: Dann tun wir schnell zählen. Ich sage 128, weiß ich nicht.
0: Na, Funktionstasten, dieses F1.
1: Ah,
0: 9. Na, 12.
1: Ja, gut.
0: Also ich habe das von mir, F1, ich weiß jetzt nicht, wenn ich, was passiert, wenn ich jetzt, nein, ich drücke da besser nicht, also 12 sind es. Gut, ein Punkt ist notiert, Franz.
1: Ja, besser wie ein Stein am Schädel, gell.
0: Genau, ich wünsche einen feinen Nachmittag und eine schöne Radrunde.
1: Dankeschön.
0: Danke, bis bald. Danke, ciao.

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3: Blick auf die Uhr. 13.30 Uhr hat zwei. Jetzt Christoph Klatschnick für Sie.
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5: Die Staatsanwaltschaft Klagenfurt ermittelt gegen einen Kärntner Lehrer wegen schweren sexuellen Missbrauchs von Unmündigen. Der Pädagoge soll ein 11 Jahre altes Mädchen im privaten Umfeld zweimal missbraucht haben. Die Bildungsdirektion hat den Lehrer sofort nach Bekanntwerden suspendiert. Die Ermittlungen laufen. Die Kärntner FPÖ unterstützt das aktuelle Pensionisten-Volksbegehren. Das von einem überparteilichen Verein eingeleitete Volksbegehren fordert eine jährliche volle Inflationsanpassung der Pensionen gesetzlich zu verankern. Ebenso eine Garantie, dass sämtliche Behördenwege und Informationen auch analog zugänglich bleiben. FPÖ-Landesparteiobmann Erwin Angerer.
6: Die Menschen, die diese Systeme aufgebaut haben, die diesen Sozialstaat aufgebaut haben, die bestraft man und kürzt ihnen die Pension. Und deshalb wird es von uns auch einen entsprechenden Antrag im Kärntner Landtag nächste Woche geben. Und wir werden auch hier schauen, wie die Kärntner Parteien darauf reagieren werden. Und wir werden eben fordern, dass die Pensionsanpassungen jedes Jahr vorzunehmen sind, zumindest in der Höhe der jeweiligen Inflation.
5: Sagt FPÖ-Obmann Erwin Angerer. Unterstützungserklärungen für das Volksbegehren sind online oder bei jedem Gemeindeamt möglich. Und über die Panorama Immobilienprojekt GmbH in Paternion ist ein Konkursverfahren eröffnet worden. Der Betrieb ist laut Gläubigerschutzverbänden mit rund 300.000 Euro überschuldet. Er soll nicht fortgeführt werden. Damit wieder zu Daniel Matt und zum Wetter.
3: Und die letzten Regenschauer, die ziehen jetzt ab vom Westen her, lockert es dann langsam auf. Morgen am Feiertag in Unterkärnten nach etwas Frühnebel viel Sonne. In Oberkärnten wird es nach einem sonnigen Vormittag am Nachmittag dann wolkiger. Höchstwerte morgen zwischen 22 und 26 Grad. Damit schon mal auf die Straßen sicher unterwegs mit Radio Kärnten. Da haben wir weiter noch das Problem auf der A2 Südautobahn zwischen Steinberg und Modriach. Da ist der Herzogberg-Tunnel in beiden Richtungen weiterhin gesperrt. Da hat es einen Unfall gegeben. Richtung Graz wird vor dem Kalkerkugel der Verkehr angehalten. In der Gegenrichtung vor dem Assingberg-Tunnel. Pkw weichen am besten über die B70 aus. Lkw müssen auf der Autobahn die Sperre abwarten. Weiterhin eine gute Fahrt.

0: 10.000 Fragen am Mittwochnachmittag im Programm von Radio Kärnten. Ja, was hat sich denn in der ersten Spielhälfte getan? Einiges. Da jetzt haben wir drei Kandidaten vorne mit jeweils 2 Punkten. Dazu gesetzt hat sich noch der Helmut Oberlöcher aus Lendorf und die Lisa Engbär aus Klagenfurt, weil das ist der Monatspreis.
1: 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Und
0: die Lisa und der Helmut, die teilen sich derzeit auch den Tagespreis.
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0: Vielleicht haben Sie Zeit mitzuspielen. Das wäre schon der erste Hinweis auf die nächste Frage. 0463 511 00 und die 5.

0: So, wir machen jetzt in Feldenstation Maria Jautz. Feinen Nachmittag.
1: Feinen Nachmittag auch.
0: Ich grüße Sie. Was tut sich in Felden? Ist schon viel los.
1: In Felden direkt weiß ich nicht, weil ich bin außerhalb von Felden in Reijach zu Hause. Aber es wird schon was los sein.
0: Ja. Frau Maria, jetzt müssen Sie mir aber helfen. Wo ist Reijach bitte?
1: Ja. Hallo?
0: Ja, ich höre Sie schon. Ja. Sie hören mich.
1: Ich habe Sie jetzt auch schlecht verstanden.
0: Ja, Sie haben gesagt, Sie kommen aus Reijach. Wo ist denn das genau?
1: Das ist bei Lintopfelde.
0: Ah, okay, dann kennen wir uns aus.
1: Ja, das ist ungefähr in der Mitte von Felden und Birnberg.
0: Genau. Spielen Sie alleine? Hilft Ihnen wer?
1: Alleine.
0: Gut. Haben Sie eine Uhr auf der Hand?
1: Ja.
0: Okay. Und zwar, wofür steht das M für Martha, ja? In AM bzw. PM?
1: Ui. Keine Ahnung jetzt. Bin überfragt.
0: Und zwar steht es zum Beispiel für Ante Meridiem bzw. Post oder man könnte es auch Englisch sagen, before ja. Und after midday. Also vor bzw. nach ja. Mittag.
1: Okay.
0: Gut.
1: Danke.
0: Ich sage auch danke fürs Mitspielen. Ich wünsche Ihnen einen feinen Nachmittag.
1: Ja, wird schon werden.
0: Gut, bis bald. Danke, wiederhören.
1: Ja, bis bald. Keine

0: yeah. Ja, aus Ramazzotti, derzeit ja dann auf Welttournee unterwegs. Macht er in Villachstation? Fragezeichen Bernd Korn. Schönen Nachmittag, hallo.
1: Ja, hallo.
0: Macht er in Villachstation Eros? Nein, der spielt im Juni spielt er in Udine. Ja. Dabei? Fragezeichen. Bernd, großer Musikfan. Weg ist er.
1: Ist das schon jetzt?
0: Bitte?
1: Hallo?
0: Ja, irgendwie mal ein bisschen einen schlechten Empfang, glaube ich, kann das sein.
1: Ja, Sie hören Sie mich, oder?
0: Ja, ich höre Sie schon, ja. Hören Sie mich, das ist die andere Frage.
1: Ah, ich habe Sie jetzt gehört, ich habe aber die Frage gar nicht gehört. Haben Sie schon eine Frage gestellt, oder?
0: Ich habe nur gefragt, ob Sie vielleicht zum Eros Ramazzotti-Konzert fahren.
1: Nein, natürlich nicht. Ich bin das ist nicht meine Vorliebe.
0: Ja, sondern welche Musik?
1: Um ehrlich zu sein, ja, ein bisschen mehr die Klassik, aber okay. Auch Musical.
0: Ja, schön.
1: Gestern Abend habe ich in Klagenfurt die Hello Dolly genossen.
0: Ah, genau, im Stadttheater Klagenfurt.
1: Ja, war ganz gut gemacht. Ich war ganz erstaunt und die Leute sind ja großartig mitgegangen, war eine richtige Begeisterung.
0: Das ist schön. Sehr
1: ja,
0: gut.
1: Ist schön, ja.
0: Gut, wir starten gut. Hinein. Gibt es eine Raterunde, das spielen Sie alleine?
1: Ich spiele alleine.
0: Okay, Frage Nummer 1. Schnecken, ja, haben keine Zähne im klassischen Sinne, sondern eine sogenannte Raspelzunge. Wie wird diese auch genannt? Hat über...
1: Klebezunge vielleicht.
0: Nein, es steht da Radula. Die Raspelzunge hat teilweise über 700 winzige, so kleine spitzige Zähnchen.
1: Ja.
0: Gut.
1: Ja, habe ich aber Pech gehabt. Das war dann doch zu speziell.
0: Ja, wir hätten dann als nächste Frage eine Musical-Frage gehabt.
1: Na, da hätte ich große Chancen.
0: Genau. Gut, dann sage ich.
1: Weiter telefonieren.
0: Ja, ich sage danke fürs Mitspielen und wünsche noch einen feinen Nachmittag.
1: Ja, danke.
0: Danke. Ihnen auch. Bis bald. Ja. Danke. Wiederhören.

0: Die 1000 Fragen am 3. Juni, das ist bekanntlich der Monatspreis.
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0: Vergeben wir dann am Ende des Monats. Und wenn wir jetzt so auf die Gesamtwertung schauen, da haben wir jetzt drei Kandidaten, Kandidatinnen mit 2 Punkten und 6 mal 1 Punkt. Und in der Tageswertung, da müssen wir gemeinsam das Glücksengel entscheiden lassen in Form von Christian Meierhofer. Servus.
2: Servus.
0: Wer schafft's, Helmut Oberlercher oder die Lisa Engbär?
2: Ich stehe auf der Leitung. Keiner Insider. Nein, ich sehe da den Herrn Oberlercher. Glückwunsch.
0: Glückwunsch, das bekommt er von uns. Vielen Dank, Christian.
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0: Das waren die 1000 Fragen für heute. Wir hören uns dann wieder ab 16 Uhr bei Servus Reitschnur. Ciao. In der Zwischenzeit die Landwirtschaftswoche hier bei uns in Radio Kärnten. Viel Vergnügen.

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3: Am Mikrofon Christina Kreuz. Die Budgetverhandlungen der Regierung sind längst im Finale angelangt. Der sprichwörtliche weiße Rauch ist allerdings noch nicht aufgestiegen. Felix Nowak aus unserer Innenpolitikredaktion, woran hakt es denn?
4: Da waren zuletzt im Hintergrund unterschiedliche Versionen zu hören. Die ÖVP hat am Abend im ORF-Report auch öffentlich beklagt, dass das Gegenüber unterschiedliche Themen miteinander verknüpfen würde, die Zustimmung zum Doppelbudget also an andere Punkte knüpfen würde. Von unterschiedlichen Seiten heißt es heute aber, dass man sich jetzt wirklich auf den letzten Metern befinde. Eine Einigung könnte es also noch in den nächsten Stunden geben.
3: Und heute Mittag hat die Regierung nach ihrem Ministerrat Details zum sogenannten Sparen im System bekannt gegeben. Was denn genau?
4: Das meiste davon war schon vorher bekannt. So sollen in den nächsten Jahren etwa 2000 Stellen in der Verwaltung eingespart werden. Jede zweite Pensionierung soll nicht nachbesetzt werden. Die Verwaltungsapparate in den Ministerien sollen in Summe 125 Millionen Euro einsparen. Dazu kommen dann noch gewisse Einschnitte beim Geld für Parteien. Das dürfte aber eher keine große Summe ausmachen.
3: Berichtet Felix Nowak. In der Golfregion haben sich die USA und der Iran die bisher schwersten Feuergefechte seit Beginn der Waffenruhe geliefert. Die iranischen Revolutionsgarden feuerten in der Nacht ballistische Raketen und Drohnen auf die benachbarten Golfstaaten Kuwait und Bahrain. Am Flughafen von Kuwait-Stadt kam ein Mensch ums Leben, zudem soll es schwere Sachschäden in einem Terminal geben. Nicht jedes Like und einem Kommentar auf Facebook ist gleich eine Ehrenbeleidigung. Selbst wenn der Kommentar nicht gerade freundlich ist, muss von Fall zu Fall entschieden werden, ob die Zustimmung dazu eine Ehrenbeleidigung ist. Diese Entscheidung hat der oberste Gerichtshof der UGH heute veröffentlicht. Beate Tomasovic mit den Hintergründen zu dieser Entscheidung.
5: Der Publizist Sebastian Bormena hat auf Facebook ein Foto einer Familienfeier veröffentlicht. Ein User postet einen beleidigenden Kommentar darunter. Diesen Kommentar wiederum hat dann eine andere Userin geliked. Die Userin, die nur geliked hat, wird wegen Ehrenbeleidigung geklagt. Der OGH hat nun dazu festgestellt, dass ein Like zwar grundsätzlich eine Ehrenbeleidigung sein kann, aber nicht immer. Es kommt auf die Beleidigung, auf den Kontext an. Zum konkreten Fall sagt der OGH, das Like habe zwar Antipathie gegenüber den Publizisten ausgedrückt, unter anderem auch über die öffentliche Zurschaustellung seines Eheglücks, aber nur allgemein und zu wenig genau, und das sei keine Ehrenbeleidigung. Zuletzt hat es immer wieder Verurteilungen gegeben mit teils empfindlichen Geldstrafen, weil beleidigende Kommentare geliked wurden. Es soll Anwaltskanzleien geben, die daraus sogar ein Geschäftsmodell entwickelt haben.
3: Die Arbeitslosigkeit ist im ersten Quartal dieses Jahres gestiegen. Laut der Statistik Austria waren 301.900 Menschen auf Arbeitssuche und damit um rund 17.700 mehr als im Vorjahresquartal. Die nicht saisonbereinigte Arbeitslosenquote liegt demnach bei 6,3%. Das waren die Nachrichten mit Christina Kreuz.
6: Wir kommen damit zum Wetter für Kärnten. Den Regenschirm können wir langsam aber doch wegpacken. Die letzten Regenschauer, die ziehen ab. Von Westen her lockert es zögernd auf. Die Nacht, die ist dann klar und es kühlt ab auf 10 bis 6 Grad. Pullover-Temperaturen momentan. 18 Grad sind es mit starkem Nordföhn in Oberfellach und in Lienz. 17 Grad bei Ihnen im Spital an der Drau. 16 Grad werden uns aus Klagenfurt und aus Hermagor gemeldet. 15 Grad sind es in Völkermarkt und 14 Grad in Weitensfeld. Morgen am Feiertag, da wird es nach Nebelauflösung in Unterkärnten überwiegend sonnig. In Oberkärnten und in den westlichen Karawanken trübt es am Nachmittag ein. Es bleibt weitgehend trocken. Die Frühtemperaturen morgen um die 8, die Höchstwerte bei 22 bis 26 Grad. Der Freitag, der beginnt dann regnerisch. Im Tagesverlauf lockert es auf, beginnend in Unterkärnten wieder dann sonnig zu werden. Die Höchstwerte am Freitag bei 18 bis 22 Grad. Und das Wochenende, das verläuft aus heutiger Sicht recht freundlich und auch spürbar wärmer. 14 und 4 Minuten, Sie sind sicher unterwegs mit Radio Kärnten. A2 Südautobahn zwischen Steinberg und Modriak. Der Herzogbergtunnel lässt in beide Richtungen jetzt wieder frei. Die Unfallstelle ist geräumt. Bis sich der Stau direkt vor dem Tunnel aufgelöst hat, wird in Richtung Graz vor dem Kalcher Kugeltunnel der Verkehr angehalten. Richtung Italien wird vor dem Assing-Bergtunnel, so heißt dann noch der Verkehr angehalten. Sonst aber nichts los und möge es so bleiben. Ihnen unterwegs eine gute und sichere Fahrt durch diesen Mittwochnachmittag.
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6: Tag Nummer 3. Wir sind nach wie vor über dem Hof oder über dem Gurktal sozusagen, sind da bei der Familie Rattenberger und Steger zu Gast. Mitterdorf 10 die Adresse in Straßburg im Gurktal. Und aus dem Mölltal, da kommt meine nächste Dame, die da sitzt, die sich auf das Interview freut. Sie ist 1 Stunde und 37 Minuten gefahren, hat sie mitgerechnet, aus Kolbnitz. Barbara Messner-Schmutzer. Einen schönen Nachmittag. Grüß Gott.
7: Grüß Gott, es freut mich, dass ich heute da im Gurktal sein kann.
6: Wie war denn die Autofahrt bei dem Wetter?
7: Ja, einwandfrei. Es hat
6: das müssen Sie jetzt sagen, gell? Ich bin aus vieler angereist, das war teilweise ein bisschen eine Challenge.
7: Ja, wir waren früher unterwegs, das war unproblematisch.
6: Genau, aber wir sind angekommen hier im wunderschönen Gurktal. Wir sagen danke vielmals an die ganze Familie, die uns da schon richtig verwöhnt und versorgt.
7: Ja, so ist es. Wir sind so herzlich aufgenommen worden, so eine nette Familie. Also man spürt wirklich die Leidenschaft zur Landwirtschaft und das ist schön.
6: Die Leidenschaft zur Landwirtschaft, das ist, kann man sagen, auch die Überschrift in den kommenden 2 Stunden. Czokolofer bei Ihnen, ja, es wird sehr, sehr interessant. Lehnen Sie sich zurück. Almwirtschaft bei uns ein großes Thema, dann Prüf- und Kontrollring und vieles, vieles mehr. Ich freue mich, dass Sie mit dabei sind. Musikalisch, da wird es jetzt ganz gemütlich mit Phil Collins, Another Day in Paradise. Schön, dass Sie Radio Kärnten hören. Grüß Gott.

0: richtiges Paradies gibt es ja auch bei uns in Gurktal. Das ist die Woche der Landwirtschaft in Radio Kärnten. Tag Nummer 3, 2:50 ist es. Wir sind heute in Straßburg zu Gast und eben die nächste Dame ist extra aus dem Mölltal angereist. 1:37 ist sie gefahren, jetzt ist sie da. Und man kann bei Ihnen sagen, eine Dame, viele Funktionen und eine große Leidenschaft, und das ist die Landwirtschaft.
1: So ist es. In der Landwirtschaft eigentlich fest verwurzelt von Kind an, habe dann auch auf einen landwirtschaftlichen Betrieb geheiratet und ich fühle mich in diesem landwirtschaftlichen Bereich einfach wohl.
0: Und die Woche der Landwirtschaft, die gibt es ja auch schon seit vielen, vielen Jahren bei uns, auch ein fixer Bestandteil im Programm von Radio Kärnten. Und da waren wir sogar bei euch am Hof zu Gast, das war ja 2021.
1: Ja genau, 2021 durften wir einen Tag im Rahmen der Woche der Landwirtschaft austragen.
0: Wie war das damals für euch?
1: Ja, es war ganz eine nette Erfahrung, einmal hinter die Kulissen zu blicken, wie es abläuft, wie so ein Tag entsteht. Also hat uns gut gefallen.
0: Vorhin gesagt, Sie haben viele Funktionen. Zum Beispiel sind Sie im Vorstand der Kärntner Milch, dann sind Sie Seminarbäuerin und sind auch Bio-Wiesen-Milchlieferantin. Also langweilig wird Ihnen nicht?
1: Nein, überhaupt nicht. Aber das darf ja auch so sein. Das Leben darf ja wohl ein bisschen ausgefüllt sein.
0: Und wenn man bei euch in den Vorstand blickt, der Kärntner Milch, 16 Vorstände gibt es und davon gibt es nur zwei Frauen, eine davon sind Sie.
1: Ja genau, Heidi Czernitz und ich sind Mitglieder im Vorstand der Kärntner Milch. Und so wie halt in etlichen anderen landwirtschaftlichen Gremien ist natürlich auch im Vorstand der Kärntner Milch Luft nach oben.
0: Merke ich gerade, warum ist das so, dass es da nur zwei Damen gibt?
1: Grundsätzlich schaut es einfach so aus oder ist so, dass die Frauen ab und zu schwerer aus der Reserve zu locken sind. Die schauen immer, kann ich das auch mit dem Betrieb, mit allen anderen Aufgaben, die ich habe, gut unter einen Hut bringen. Und wir Frauen sind deshalb ein bisschen zögerlich beim Zusagen bei solchen Ämtern. Aber ab und zu ist es auch definitiv so, dass die Männer das ein bisschen unter sich ausschnapsen, wer dann in Funktionen weiter.
0: Müssen wir ändern, oder, in Zeiten wie diesen?
1: Ja, ich glaube, es war an der Zeit.
0: Wie können wir wieder mehr Frauen integrieren? Vor allem jetzt bei euch in den Vorstand, sage ich jetzt.
1: Ja, bewusst bei Nachbesetzungen schauen, sind Frauen in dieser Kärntner Milchfamilie da, die bereit sind, Funktionen zu übernehmen. Und ja, es sind alle gefordert.
0: Bin ich gespannt. Nächstes Jahr sind wir dann wieder unterwegs und vielleicht sind das nächstes Jahr schon 3 oder 4 Frauen. Das wär's.
1: Ja, mal schauen, was die nächste Wahl bringt.
0: Ja, wann gibt's die nächste Wahl? Ist ja demnächst, oder?
1: Ja, demnächst, aber dann für die nächste Wahl in 2 Jahren gibt es dann erst wieder Veränderungen.
0: Mit Radio Kärnten, da sind Sie quasi live dabei. Wir werden da ausführlichst in Zukunft auch berichten. Was ich auch so schön finde, Sie sind ja auch als Seminarbäuerin sehr aktiv und sind da auch in den Schulen unterwegs.
1: Ja, genau. Wir haben als Seminarbäuerinnen verschiedene Gebiete, die wir bearbeiten. Also Konsumentenkurse, Einsätze in Schulen. Und ich gehe eigentlich ausschließlich in Schulen. Und es macht sehr viel Spaß, mit den Kindern, mit den Lehrern gewisse Projekte anzusprechen und einfach im Bereich Lebensmittel ein bisschen in die Tiefe zu gehen.
0: Das ist zum Beispiel die gesunde Jause, die wir immer wieder kennen, aber das ist auch die Milch. Das heißt, ihr kommt da wirklich in die Klassenzimmer hinein, ihr habt da die Milch mit. Und wie reagieren da die Kinder drauf? Weil die sagen, ja, naja, greife ich noch vor in den Kühlschrank rein, die ist immer da.
1: Ja, die sind natürlich ab und zu schon erstaunt, woher die Milch kommt, weil vielen ist das nicht mehr bewusst, gell? Aber grundsätzlich haben wir einfach sehr viel positive Rückmeldung, weil die Kinder einfach nicht nur Theorie erfahren, sondern auch wirklich ins Praktische kommen und gewisse Sachen einfach ausprobieren können.
0: Und ich glaube, wenn man die Kinder erreicht, dann erreicht man auch die Eltern, oder? Wenn die heimkommen und voll, wie soll man sagen, ein bisschen neugierig sein und voll motiviert sein und was ändern möchten. Ich glaube, dann Mama und Papa, also ich kenne es ja, wenn mein Bub heimkommt, da kann ich gar nicht anders.
1: Ja, das ist so. Die Kinder sind einfach dann sehr motiviert, wenn sie was Neues erfahren und die teilen das auch mit und halten dann auch die Eltern dazu an, ihren Beitrag zu leisten und auch zu heimischen Lebensmitteln zu greifen.
0: Und das ist ganz wichtig, das wollen wir auch in dieser Woche wieder eine Woche der Landwirtschaft ganz fett unterstreichen.
1: Ja, auf alle Fälle. Es soll den Konsumenten bewusst gemacht werden, wie wichtig es ist, zu heimischen Produkten zu greifen. Es sind gute Produkte und vor allem hängt so viel dran. Es hängen viele Arbeitsplätze dran. Das muss einfach wertgeschätzt werden, gell? Weil wir alle leben in einer schönen Kulturlandschaft und die wird nur dann erhalten, wenn wir auch durch den Kauf heimischer Lebensmittel unseren Beitrag leisten.
0: Jetzt muss ich das Lieblingswort von Martin Weberhofer zitieren, der das in dieser Woche auch schon wieder oft gesagt hat: Die Wertschöpfungskette, die bleibt dann einfach im Land.
1: Ja, genau so ist es. Man hat dann einfach auch dem bäuerlichen Betrieb in der Nachbarschaft was Gutes getan und auch dem Verarbeiter, weil heute geht es ja auch um die Milchwirtschaft, die Milch geht zur Molkerei und wie gesagt, überall sind Leute, die davon leben und das ist wichtig.
0: In diesem Sinne regional einkaufen und regional hören, das ist Radio Kärnten an diesem Mittwochnachmittag live aus dem Gurktal.

0: Das Mölltal reißt schon wieder ab, sozusagen an diesem Mittwochnachmittag. Es ist die Woche der Landwirtschaft. Wir haben es uns heute ein bisschen gemütlich gemacht, und zwar da im Gurktal, sitzen in Straßburg, Mitterdorf 10, bei der Familie Rattenberger und Steger, begrüßen Gäste, die wirklich aus dem ganzen Land kommen, kann man sagen, und zwar direkt vom Kärntner Almwirtschaftsverein. Da begrüße ich jetzt den nächsten Herrn, den Josef Brunner, das ist der Geschäftsführer und hat den Hof wo?
1: Im oberen Drautal in der Gemeinde Kleblach-Lind.
0: Und Vorstandsmitglied Walter Probst, einen schönen Nachmittag. Worum Sie den Hof?
2: Ich komme aus dem Gertschitztal, aus Witting.
0: Wie oft sind Sie da im Gurktal unterwegs?
2: Naja, wohl ein paar Mal.
0: Schon ein paar Mal. Wie ist es bei dir?
1: Ja, eher seltener Gast da in Unterkärnten, aber natürlich haben wir heute uns auf den Weg gemacht und einmal schauen, wie es da unten, was da unten los ist. Ja.
0: Und? Erster Eindruck?
1: Ja, es hat Gott sei Dank geregnet. Also die Landwirtschaft atmet derzeit auf.
0: Ich denke mir das, oder? Dass momentan, wenn der Regen kommt, man hat einfach ein beruhigtes Gefühl, oder?
1: Ja, vor allem in Anbetracht der Tatsachen, die wir jetzt gehabt haben, diese anhaltende Trockenheit, die niederschlagsarmen Winter letztes Jahr und das Jahr davor auch. Und die Gesamtsituation ist halt einfach schon was für die Landwirte dann schon ja, existenzbedrohend, möchte jetzt fast nicht sagen, aber was einfach ein gravierender Faktor ist, weil einfach dass die ganze Bewirtschaftung mit der von der Natur ja auch abhängt.
0: Vor allem diese Trockenheit, diese Dürre, da kann man eigentlich gar nicht gegensteuern, oder?
1: Nur sehr bedingt. Und gerade auch in der Almwirtschaft ist das ein Riesenthema mittlerweile. Nicht jetzt allein von der Vegetation her gesehen, sondern einfach für die Wasserversorgung der Tiere. Dass das immer ein Thema wird, was immer herausfordernder ist.
0: Wenn man jetzt Almwirtschaft herunterbrechen müsste, erklären müsste, wie würde man das erklären?
2: Ja, Almwirtschaft, sage ich mal so, ist alles, was aus einem Siedlungsgebiet ist, also sprich höher, wo die letzten Bergbauernbetriebe angesiedelt sind. Das ist unterschiedlich im Unterkärntner Raum, sage ich mal so, ab 1200 Meter Seehöhe, alles, was höher liegt. Im Oberkärntner Raum sind wir wahrscheinlich um 300-400 Seehöhenmeter höher, wo die Betriebe sind. Alles drüber ist Almwirtschaft.
0: Das heißt, wie viele Betriebe sind jetzt bei euch? Gibt es da Zahlen?
1: Ja, es gibt sogar relativ genaue Zahlen. Aktuell haben wir bei den 1800 Almen, die in Kärnten aktiv bewirtschaftet werden. Das sind rund 16% der Landesfläche. Also es ist gar nicht so wenig, wo aktiv bewirtschaftet ist. Und unser Verein ist eben die Interessensvertretung der Almbewirtschafter. Wir haben rund 1400 Mitglieder und bestehen seit 1909. Und wir machen übers Jahr gesehen ein vielfältiges Programm, mal abgesehen von der Interessensvertretung nach außen hin, also sprich im Förderwesen, für anstehende Themen oder gerade aktuelle Themen, wie zum Beispiel die Vorfälle mit den Rindern auf den Weiden. Das sind immer wieder Sachen, mit denen wir uns beschäftigen. Dann machen wir ein Bildungsprogramm über Laufe des Jahres, wo unsere Mitglieder oder interessierte Almbewirtschafter oder die es werden möchten, teilnehmen können. Wir bieten einen Hirtenkurs an und auch Veranstaltungen, die wir übers Jahr mitorganisieren, wie auch jetzt demnächst im Gelltal.
0: Genau, da werden wir in Kürze dann weitersprechen. Da gibt es nämlich wieder einen traditionellen Wandertag, einen großen Wandertag. Wann der genau stattfindet, ich kann nur so viel sagen, im Juli. Wann und wo, alle Details gibt es dann in Kürze hier bei uns in Radio Kärnten. 14.23 Uhr an diesem Mittwochnachmittag.

0: Nach dem Mittagessen will couchen. Johnny Nash dazu. Das ist Radio Kärnten an diesem Mittwochnachmittag, 14.30 Uhr, halb drei. Zeit für die Neuigkeiten. Im Studio ist Christoph Klanschnick.
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2: Das Buberlemoos in Pörtschacht bleibt für zumindest 10 Jahre vor Verbauung geschützt. Der Gemeinderat hat am Abend einstimmig ein neues örtliches Entwicklungskonzept beschlossen. Demnach ist eine Umwidmung des geschützten Feuchtgebiets in Bauland nicht mehr möglich. Investoren hatten über längere Zeit Pläne verfolgt, wonach das Buberlemoos für ein Lagunenprojekt mit Wohnhäusern abgegraben werden sollte. Im Vorjahr haben sich die Investoren zurückgezogen. Die im Lesachtal verendeten aufgefundenen Gänsegeier sind vergiftet worden. Und zwar laut Analyse der Wettuni Wien und eines Münchner Speziallabors mit dem Pestizid Carbofuran. Das Gift ist in der EU seit 2008 verboten. Das Landeskriminalamt ermittelt. BirdLife Austria erhofft sich Hinweise aus der Bevölkerung. Greifvogelexperte Johannes Hohenegger.
3: Carbofuran ist für den Menschen auch hochtoxisch, dass selbst wenn man es nur berührt über die Haut, so viel aufgenommen werden kann, dass man Vergiftungserscheinungen davon kriegt. Aufnahme über Nahrungsmittel oder so wäre auf jeden Fall in vielen Fällen tödlich.
2: Giftköder sollten daher keinesfalls angegriffen werden, sagt der Vogelschutzexperte. Und die Volksschule Eck bei Hermagor ist Kärntens sicherste Volksschule. Sie hat heute das Landesfinale der Kindersicherheitsolympiade im Sportpark Klagenfurt vor den Volksschulen St. Margareten im Rosental und Mühldorf gewonnen. Die Kinder mussten bei verschiedenen Bewerben ihr Geschick und Wissen über Notfalleinsätze unter Beweis stellen. Die Volksschule Eck darf Kärnten nun beim Bundesfinale in Wien vertreten. Und damit zurück ins Gurktal zu Joe Kohlhofer. Du hast die Wetteraussichten.
0: Dankeschön, Christoph. Ja, mittlerweile ist es trocken hier bei uns in Straßburg bei 13 Grad und auch die letzten Regenschauer ziehen ab. Vom Westen her lockert es dann langsam auf. Morgen am Feiertag in Unterkärnten noch etwas Frühnebel, dann viel Sonne. In Oberkärnten wird es nach einem sonnigen Vormittag am Nachmittag etwas wolkiger. Die Höchstwerte morgen bei 22 bis 26 Grad. 14 Uhr und exakt 32 Minuten. Sie sind sicher unterwegs mit Radio Kärnten. A2 Südautobahn in beide Richtungen zwischen Mooskirchen und dem Backsattel. Da gibt es noch abschnittsweise Stau vor einer geräumten Unfallstelle. Richtung Wien wird vor dem Kalcher Kugeltunnel der Verkehr blockweise abgefertigt. Sonst nichts los, so möge es so bleiben. Gute und sichere Fahrt.
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0: Das große Thema in Radio Kärnten, 14:40 Uhr, es ist die Woche der Landwirtschaft. Da sind wir heute in Straßburg zu Gast im Gurktal und nach wie vor bei uns der Kärntner Almwirtschaftsverein, und zwar der Geschäftsführer Josef Brunner und Vorstandsmitglied Walter Probst. Wir haben vorhin gehört, es gibt 1800 bewirtschaftete Almen in Kärnten. Ich glaube, das war jetzt deutsch, oder?
1: Ja, richtig.
0: Blödes Wort, das fliegt man fast drüber. Aber 1800 Almen, die wirklich bewirtschaftet werden, wo Damen und Herren dahinter stecken und das Sommer wie Winter arbeiten und schauen, dass die Almen sauber sind, dass alles sauber ist, dass alles schön ist.
1: So oft arbeiten wir im Winter, passiert weniger, weil meistens dort der Schnee liegt.
0: Aber im Winter ist trotzdem auch einiges zu tun, oder?
1: Auch, ja. Vorbereitungen für den kommenden Jahr.
0: Ja, und wir haben ja auch gerade wieder die Wandersaison zumindest eingeläutet, kann man sagen. Und da gibt es ja auch schon die ersten Probleme, was man immer wieder hört. Und irgendwie kommt man vor, immer wenn die Wandersaison startet, so in den letzten Jahren, hat es dann immer eine Schlagzeile gegeben, so ja auch jetzt vor kurzem in Osttirol. Und was ist so das große Problem? Wanderer kommen, ich meine, normal ist es logisch, man bleibt am Weg oben. Das sind ja eigentlich so die gängigsten Regeln, oder? Die Regeln, die man eigentlich eh immer hört.
2: Ja, es ist keine Situation gleich. Gerade der letzte Vorfall da in Osttirol, das habe ich auch dann selbst aus den Medien erfahren, dass da leider Gottes eine Frau ums Leben gekommen ist. Das ist nie, eben wie gesagt, es ist nie gleich. Die Situation, wo ist der Weg, dann wie sind die Tiere eingezäunt, was ist im Umfeld, gibt es da Gastwirtschaften, fahren da Wanderbusse oder ist da Seilbahnwirtschaft noch in der Nähe? Und das sind alles Faktoren, die da irgendwo im Zusammenhang sind. Und ein weiterer großer Faktor, der uns vor allem in den letzten 3-4 Jahren sehr stark auffällt, das hängt aus meiner Sicht sicher mit der Rückkehr vom Raubwild zusammen, vom Bär und vom Wolf. Und das ist irgendwo immer ein Reizthema für die Rinder selber. Denn vor allem eine Mutterkuh ist ja eigentlich genetisch so veranlagt, dass er das Kalb beschützen möchte. Und wenn jetzt der Wanderer dann mit seinem Hund irgendwo unterwegs ist, dann ist für die Kuh das automatisch ein Signal, das ist ein Wolf oder das ist ein Raubwild. Und das ist natürlich ist sicherlich ein Faktor, der mittlerweile zunimmt.
0: Dazu kommen wahrscheinlich auch immer mehr Radfahrer, die auch auf den Almen unterwegs sind, oder?
2: Ja, ist auch ein Thema. In Zeiten des E-Bikes ist es natürlich mittlerweile für immer mehr Teilen der Bevölkerung eine Möglichkeit da, dass sie irgendwo rauffahren können. Das obliegt natürlich dem Grundbesitzer und dem Almbewirtschafter und dann selber, wie er das handhabt, ob es da eine Route gibt, ob das mit dem Tourismus, mit der Gemeinde, dann mit Musterverträgen oder wie auch immer geregelt ist. Wir sagen immer, es soll ein respektvolles Miteinander geben. Das kann es nicht sein, dass es Weidevieh auf einmal keinen Platz mehr haben soll oder dass die Tiere jetzt zum Wegsperren sind, weil die Tiere waren vorher da, die Tiere haben die Kulturlandschaft zu dem gemacht, wie wir sie jetzt vorfinden. Und das ist eine grundlegende Überlegung, die sich eigentlich jeder Almbesucher einfach mal, oder über die jeder Almbesucher mal nachdenken sollte.
0: Sind wir auch, kann man sagen, am Beginn dieser Wandersaison 2026 vielleicht nochmal erklärt, wo sind so die Tipps, die man gerne mal jedem Wanderer, jeder Wanderin mitgeben möchte?
2: Nach dem Kurteil in Tirol, das ja damals sehr umfangreich diskutiert wurde, hat es ja eine gesetzliche Anpassung gegeben, also im allgemeinen bürgerlichen Gesetzbuch. Und da ist die Eigenverantwortung vom Wanderer festgelegt. Also der Wanderer, der Alpen besucht, der muss sich schon dessen bewusst sein, dass dort auch eine Gefahr sein könnte. Und des Weiteren gibt es Standards für die Weidewirtschaft, also dass eine Umzäunung sein muss und dass der Almbewirtschafter auch dementsprechend kennzeichnen soll mit Tafeln. Also für den Almbesucher ist das da normalerweise dann schon ersichtlich, dass da Weidetiere da sind. Und wir raten einfach ab, zu nahe zu den Tieren gehen, vor allem mit Hund. Also das ist immer ein Zusammenhang. Die meisten Vorfälle, die es in den letzten Jahren gegeben hat, die waren halt immer irgendwo im Zusammenhang mit einem Hund vom Wanderer.
0: Also ein respektvoller Umgang, wenn man da mit den Wanderschuhen unterwegs ist. Und wenn wir schon beim Wandern sind, am 18. Juli, diesen Termin sollte man sich auch gleich im Kalender einringeln, da steigt wieder der große Wandertag.
2: Ja, das ist eigentlich die größte Veranstaltung, die wir organisieren im Jahr. Dieses Jahr laden wir zum 88. Kärntner Landesalmenwandertag ein. Der findet am 18. Juli im Geltal statt, und zwar auf der Reisacher Jochalm. Ganz besonderes Highlight ist heuer, dass wir die Veranstaltung gemeinsam mit dem Verein Geltaler Almkäse organisieren. weil dieser feiert in diesem Jahr sein 30

0: jähriges Bestehen. Im Gelltal gibt es ja 12 Milchalmen, auf die gemolken wird und Käse verarbeitet wird. Also dort werden rund 35.000 Kilogramm Käse produziert über den Sommer hinaus. Und das haben wir uns jetzt das haben wir zum Anlass genommen und da haben wir es zusammengetan und wir werden das gemeinsam feiern.
1: Also gibt es dazwischen so Käse-Ladestationen?
0: Ja, es ist erwartet die Besucher ein umfangreiches Rahmenprogramm. Wir werden auch noch darüber informieren, aber natürlich hoffen wir auf gutes Wetter und auf viele Besucher.
1: Gerne dann auch wieder bei uns vorbeischauen im Funkhaus in Klagenfurt. Wir freuen uns und wir sagen Dankeschön, dass ihr heute auch schon bei uns da wart im Gurktal. Josef Brunner, der Geschäftsführer und Walter Probst, Vorstandsmitglied der Kärntner, vom Kärntner Almwirtschaftsverein. Danke vielmals noch, einen schönen Nachmittag.
0: Schönen Nachmittag und allen Almbewirtschaftern und Bergbauern und Bergbäuerinnen wünsche ich für die kommende Saison eine gesunde, unfallfreie Almsaison.
2: Auch von meiner Seite ein recht herzliches Dankeschön und einen wunderschönen Almsommer.

0: seid ihr mit dem Chris Steger verwohnt? Diese Frage hat Annalena Steger auch immer wieder, oder?
1: Ja, des Öfteren manchmal.
0: Das ist jetzt nicht verwandt?
1: Wir sind nicht verwandt.
0: Aber ich habe ihn schon live getroffen und auch ein bisschen geplaudert mit ihm.
1: Ja, ganz kurz einmal ein paar Worte getauscht, aber mehr auch nicht da.
0: Besonders für Worte, was habt ihr denn geredet?
1: Hallo und Pfiati, glaube ich.
0: Na gut, reicht oft, gell? So der erste Eindruck.
1: Genau. Nein, aber war es ja ein sehr netter Kerl, sag ich jetzt einmal.
0: Sehr, sehr nett ist es auch da bei euch. Wir haben ja unser Außenstudio heute hier aufgebaut in Mitterdorf 10, Straßburg im Gurktal. Sind da heute bei der Familie Rattenberger und Steger. Und was man auffällt, das ist ein großer Hof und eine große Familie.
1: Ja, genau. Also klein ist bei uns nichts.
0: Du hast mal schon verraten, zu Weihnachten kann schon sein, dass da 25 Leute zusammen sitzen.
1: Ja, so ungefähr. Wenn man die Schwestern von meiner Mama mitrechnet, plus deren Kinder, können da ganz schön viele Leute umlaufen.
0: Wir grüßen die ganze Familie jetzt auch an dieser Stelle.
1: Ja, genau. Liebe Grüße an alle meine Verwandten und Freunde, die zuhören.
0: Wo sind die alle? Heute gar nicht da.
1: Nein, die sind arbeiten, mit den Kindern beschäftigt. Meine Freunde sind Schul oder arbeiten.
0: Mhm. Ja. Ja, arbeiten ist ja wichtig, wie wir alle wissen. Gell? Du musst ja auch eine Lehre, eine sehr spannende Lehre, finde ich, bei der Kärntner Milch. Du bist eine Milchtechnologin.
1: Bei der Kärntner Milch bin ich zwar nicht, aber bei Sonnenalm in Gadgetstal. Mit den Kärntner Milch-Lehrlingen gehe ich nur in die Schule.
0: Ah, das war's, genau.
1: Ja, genau, mit denen gehe ich zur Schule gerade, aber lernen tue ich oben nicht.
0: Aber stell mir diese Lehre sehr spannend vor, Milchtechnologin.
1: Ja, sie ist auch sehr spannend und man lernt da ganz viele Sachen über die Milch. Also so viele Produkte werden aus Milch gemacht, wo man oft nicht einmal denkt, dass die dabei ist. Also die Lehre ist wirklich vielseitig, spannend. Man lernt viel fürs Leben, was Milch alles bewirken kann. Und ja.
0: Was kann denn die Milch alles bewirken?
1: Ja, gesundheitlich natürlich vieles. Es gibt ganz viele Bakterien, die gesundheitlich sehr gesund sind, sage ich einmal. Und ja.
0: Das heißt, wenn ich jetzt so einen Milchbackel da nehme, steht da gerade an so einem Tisch, die schaust du mit ganz anderen Augen an, oder, als ich?
1: So ungefähr, ja. Ich war ja, genau, so ungefähr. Also ich weiß, was davor gemacht wird, bis das im Regal ist.
0: Wie schaut denn dieser Prozess davor aus? Sehr aufwendig.
1: Ja, wenn ich das jetzt erklären würde, würde es, glaube ich, keiner verstehen.
0: Wie viel Zeit? Weißt du, wir sind bis Sonntag noch unterwegs mit der Woche der Landwirtschaft.
1: Ja, dann könnte ich schon erklären. Ja, die Milch wird angeliefert, dann wird sie erhitzt. Kommt darauf an, welches Produkt man haben will. Ob man jetzt nur Frischmilch haben will oder ob man es weiterverarbeitet. Ja, dann wird das Produkt eben weiterverarbeitet. Die Verpackungen werden sterilisiert oder erhitzt oder nichts gemacht, sondern einfach abgefüllt und ja, dann gekühlt und verliefert.
0: Aber das ist ein Lehrberuf, der dir gefällt und den du auch weiterempfehlen kannst, oder?
1: Ja, definitiv. Es ist, am Anfang sitzt man in der Klasse, in der ersten ist es mir so gegangen zumindest, sitzt man in der Klasse und denkt man sich, na servus, was habe ich mir da angetan?
0: Sehr ehrlich.
1: Ja, sehr ehrlich, weil man einfach konfrontiert wird mit Dingen, über die man sich absolut keine Gedanken macht. Mhm. Was da chemisch und mikrobiologisch abläuft und wie die ganzen Produktionen von den gewissen Produkten sind. Und ja, mit der Zeit kommt man aber eine und es wird immer lustiger.
0: Es wird immer lustiger, das gefällt mir. Verena Maria Köck von der Kärntner Milch, sucht ihr aktuell Lehrlinge?
2: Wir suchen immer wieder Lehrlinge, besonders im Bereich der Milchtechnologen. Ist ja wirklich ein sehr spannender Beruf und ja, genau das suchen wir, aber es ist halt immer wieder schwierig, junge Menschen zu dem Beruf zu finden, weil sie halt sich unter dem Beruf nichts vorstellen können.
0: Aber spätestens jetzt nach dem Interview von der Annalena, ich glaube, da kann man sich schon was vorstellen drunter.
2: Ja, ich hoffe sehr stark.
0: Bewerbungen bitte an?
2: Bewerbung@kärntnermilch.at.
0: In diesem Sinne, Daumen sind gedrückt. Alles Gute und einen schönen Nachmittag.
1: Danke, ebenfalls.

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3: Am Mikrofon Christina Kreuz. Die EU-Kommission hat ihre Bewertungen für die Finanzen der Mitgliedsländer vorgelegt. Johannes Perterer in Brüssel, wie bewertet man denn ein Jahr nach Beginn des Defizitverfahrens gegen Österreich die Finanzen der Republik?
4: Die EU-Kommission stellt Österreich ein positives Zeugnis aus. In der neuen Bewertung heißt es, Österreich halte den empfohlenen Ausgabenpfad ein. Die Reformen seien weitgehend auf Schiene. Bis 2028 will Österreich aus dem Defizitverfahren wieder heraus sein. Für die gesamte EU sieht es weniger gut aus. 10 Länder sind mittlerweile schon in Defizitverfahren, weil sie Probleme haben, die Schuldenregeln der EU einzuhalten.
3: Berichtet Johannes Perterer. Kurz vor Beginn eines wichtigen internationalen Wirtschaftsforums in St. Petersburg hat die Ukraine die Millionenstadt mit Drohnen attackiert. Unter anderem wurde der Ölterminal im Hafen sowie rein militärische Ziele im Stützpunkt Kronstadt getroffen, wie die Ukraine bekannt gab. Kronstadt, eine St. Petersburg vorgelagerte Insel, ist ein wichtiger Militärstandort und dient der russischen Ostseeflotte als Basis. Der ukrainische Präsident Zelensky bezeichnete die Einschläge als gutes Resultat der gemeinsamen Arbeit von Drohneneinheiten verschiedener Truppengattungen und Geheimdienste. Der grausame Mord an 4 Erntehelfern erschüttert Italien. Die Feldarbeiter wurden in der Region Kalabrien in einem Kleinbus eingeschlossen und anschließend bei lebendigem Leib verbrannt. In Italien herrschen teils grausame Arbeitsbedingungen in der Landwirtschaft. Die betroffenen Feldarbeiter wollten endlich ihren Lohn sehen und haben dafür mit dem Leben bezahlt. Aus Italien berichtet Cornelia Wosponek.
5: Die Überwachungskamera einer Selbstbedienungstankstelle hat alles mitgefilmt. Ein Minivan fährt heran, um ein paar Euro wird Benzin direkt ins Innere getankt. Ein Mann hält die Tür zu, ein anderer wirft ein Feuerzeug ins Fahrzeug. 4 Feldarbeiter verbrennen qualvoll, weil sie ihren Lohn sehen wollten. Einem 5. gelingt die Flucht. Taj Mohammed sagt, das hier sei Mafia. Pakistanisch, italienische. Die Arbeiter wurden um einen Lohn von 50 Euro pro Tag angeheuert. 500 Euro pro Monat wurden für das Elendsquartier abgezogen, 5 Euro am Tag für den Transport. Doch seit Saisonbeginn hatten sie keinen Cent gesehen.
3: Im Vatikan haben heute wenige Tage vor einem Papstbesuch in Spanien Anti-Stierkampf-Aktivistinnen protestiert. Die beiden Frauen, die T-Shirts mit der Aufschrift »Stierkampf ist eine Sünde« trugen, versuchten über eine Absperrung auf dem Petersplatz zu klettern. Sie wurden von Sicherheitskräften gestoppt und abgeführt. Die Aktion erfolgte nur wenige Tage vor dem Besuch des Papsts in Spanien, wo jedes Jahr tausende Stiere bei Stierkämpfen unter anderem zu Ehren katholischer Heiliger getötet werden. Das waren die Nachrichten mit Christina Goenz.
6: Kommen damit zum Wetter für Kärnten. Die letzten Regenschauer ziehen ab. Von Westen her lockert es zögernd auf. Die Nacht, die ist dann klar und es kühlt ab auf 10 bis 6 Grad. Momentan liegen die Temperaturen zwischen 12 Grad in Arriach und 18 bei Ihnen in Oberfellach. Morgen am Feiertag, da wird es nach Nebelauflösung in Unterkärnten überwiegend sonnig. In Oberkärnten und in den westlichen Karawanken trübt es am Nachmittag ein. Es bleibt weitgehend trocken. Die Frühtemperaturen morgen um die 8, die Höchstwerte bei 22 bis 26 Grad. Der Freitag, der beginnt dann regnerisch. Im Tagesverlauf lockert es auf. Beginnend in Unterkärnten wird es dann sonnig. Höchstwerte am Freitag bei 18 bis 22 Grad. Und das Wochenende, das verläuft aus heutiger Sicht recht freundlich und es wird auch spürbar wärmer. 15 Uhr und 4 Minuten, Sie sind sicher unterwegs mit Radio Kärnten und da kommen Sie störungsfrei voran. 0800 600 601 oder Stern 300, Ihr direkter Draht in die Radio Kärnten Verkehrsredaktion. Dankeschön und gute Fahrt.
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6: Im Gurktal, da sind wir heute zu Gast, ganz genau in Mitterdorf 10 in Straßburg. Und da begrüße ich jetzt auch schon ja, meine nächsten Gäste, die nächste Dame, die gleich den Obwuchs mitgebracht, die kleine Elena, und zwar die Frechterin Tamara Zauchner. Einen schönen Nachmittag.
7: Hallo, schönen Nachmittag.
6: Und der Mann daneben schaut ein paar müde rein. Er ist seit 6 Uhr in der Früh unterwegs. Hat er gesagt, er war schon sehr fleißig im Land unterwegs. Er ist der Hofberater, der Thomas Tommy Zitterer. Servus.
1: Grüß dich auch von meiner Seite aus dem schönen Gurktal.
6: Bisschen müde, gell?
1: Na, geht.
6: Wer ist müde von euch? Ich glaube, die Tamara, oder ist Mama?
7: Ja. Was soll ich sagen?
6: Wie alt ist denn die kleine Elena Maus?
7: 6 Monate.
6: 6 Monate, das heißt, gibt's daheim gar keine schlafen Elena, gell? Na.
7: Ach, sie ist schon brav. Man muss halt ein paar Mal aufstehen in der Nacht, aber grundsätzlich ist er wirklich brav.
6: Wobei aufstehen in der Nacht, das ist für dich ja eigentlich, sage ich, normal, oder?
7: Ja, eben. Mit der Umstellung habe ich nicht so Schwierigkeiten gehabt.
6: Denke mal. Wir werden in Kürze sprechen über dich als Frechterin und auch über den Hofberater, über den Tommy. Ich wünsche Ihnen einen schönen Nachmittag. Schön, dass Sie Radio Kärnten hören. Jetzt mit Don't Stop. Starten wir rein in diese nächste Stunde, Tag 3, Woche der Landwirtschaft. Schönen Nachmittag.

0: gibt so Momente, an die erinnert man sich oft im Leben zurück. Genau an einen solchen Moment muss ich denken. Ich war einmal unterwegs, da hatten wir den Tag des Transports in Radio Kärnten und da bin ich mitgefahren mit der Tamara Zauchner und mit dem Milchtransport. Wir sind ja im Gurktal umgekurvt, sind durch die enge Gurk gefahren. Hurt ob diese Fahrt, die ist mir so im Kopf geblieben, muss ich sagen, Tamara.
1: Hoffentlich positiv.
0: Naja, positiv. Also ich habe ein sehr, alle lachen da drin, siehst, ein empfindliches Magerle, sagen wir mal so. Nicht so wie der Tochter, die Elena, die lacht jetzt da, gell, mit ihren 6 Monaten. Aber ich war ein sehr empfindliches Magerle und immer sagen, also das war für mich faszinierend. Ich meine, für die ist es normal, du machst das ja immer schon, aber wenn man da runterfährt, zum Beispiel in den Berg hinunter, und das ist mir so im Kopf geblieben, da merkt man, dass da hinten einfach die Milch oben ist und man merkt, dass die Milch nach vorne drückt.
1: Ja, genau. Das sind halt die Spezialitäten im Milchtransport. Immer wenn man mit flüssiger Ware unterwegs ist, dann muss man natürlich besonders aufpassen. Das macht das Ganze auch schwierig bei Wind und Wetter. Wir sind ja tatsächlich immer unterwegs, komme was wolle. Und das muss man einfach mit berücksichtigen.
0: Oder auch die Kurven sind mir im Kopf geblieben. Wenn wir nach links gefahren sind, hat es plötzlich gemerkt, dass die Milch nach rechts geht.
1: Ja, genau. Und bei Ampeln ist es das Gleiche. Wenn man bremst, dann schiebt es vor und wenn man Gas gibt, drückt es Druck.
0: Also ich habe mich so ein bisschen gefühlt wie in einem Fahrgeschäft, irgendwo Vergnügungspark, Villacher Kirchtag, Bleiburger Wiesenmarkt.
1: Ja, die Kleine lacht schon, die kennt meinen Fahrstil.
0: Aber du bist auch schon seit vielen, vielen, vielen Jahren mit dem Milchtransport unterwegs, beziehungsweise das ist dir mehr oder weniger auch in die Wiege gelegt worden.
1: Genau, mein Großvater ist nämlich schon als eigener Molkereiangestellter für die UKM in St. Veit gefahren. Da hat die Molkerei noch eigene Wegen gehabt. Und seine Tour war tatsächlich Gurktal. Das war damals die längste, größte Tour. Und die Grenze war, denke ich, die Bezirksgrenze mit Deutschgriffen. Das waren die letzten Sommerstullen dann. Und dann ist das aufgekauft worden und dann hat sich das Ganze geteilt. Und die Firma Zauchner und der Opa Zauchner hat auch die Milchtour im Gurktal dann übernommen.
0: Jetzt bist du seit einem halben Jahr Mutter. Wer fährt denn jetzt?
1: Ja, der Chef.
0: Anna Mures, gell?
1: Der Chef und unsere braven Mitarbeiter.
0: Und für euch geht es ja relativ früh auf, kann man sagen, also während Kärnten noch schläft, sich vielleicht gerade einmal umdreht, seid ihr schon unterwegs?
1: Genau, da sind wir schon unterwegs. Das heißt, wir fahren entweder um 5 Uhr oder um 5:30 in der Früh weg. Da beginnen die Sammeltouren, dass eben die tägliche Milch vom Stallgehen in der Früh auch noch reinpasst, dass wir so viel wie möglich mitnehmen können und ja, dass wir so früh wie möglich wieder daheim sind oder auch für die Produktion ins Spital abliefern.
0: Und das 365 Tage im Jahr durch?
1: 365 Tage im Jahr, 24 Stunden.
0: Und nur das, dass wir dann im Geschäft stehen und uns hoffentlich fürs richtige Milchpackl entscheiden?
1: Ja, nicht nur. Das ist das Wichtigste, wie die Entscheidung ausfällt. Weil es kommt schon darauf an, was ich in meinen Körper gebe, wie es mir dann geht. Ich hoffe, das Richtige.
0: Die kleine Elena kriegt jetzt noch Muttermilch?
1: Genau.
0: Und du kriegst jetzt auch Milch auch schon normale?
1: Nein.
0: Noch nicht, wird noch ein bisschen dauern, gell?
1: Genau, ja.
0: Aber danke vielmals. Das war sehr spannend damals und ich muss sagen, also ich erzähle diese Fahrt gerne weiter, diese Geschichte, weil es ist mir einfach so im Kopf geblieben, auch wie viel Arbeit dahinter steckt, bis das fertige Backel dann auch im Geschäft landet.
1: Genau, ich hoffe, das ist zum Würdigen oder die Leute, die denken nur einfach ein bisschen dran und sind sensibel bei dem Thema und ja, genau.
0: Tamara, ich wünsche euch alles, alles, alles Gute. Ich hoffe, ich darf irgendwann wieder mal vorbeikommen, wieder mal mitfahren.
1: Ja, bitte gern.
0: Alle, die da jetzt am Tisch gelacht haben, gell? Die nehmen wir alle mit, sage ich da.
1: Sofort.
0: Dann bin ich gespannt, dann werde ich Gesichter anschauen. Dann sind sie aber gleich weiß wie die Milch.
1: Ach, das glaube ich nicht.
0: Und bevor wir dich verabschieden, hier, du hast auch einen Musikwunsch.
1: Ja, ich hätte bitte gern für uns, unsere Firma, unsere Mitarbeiter, unsere gesamten Berufskollegen und jeden Sammelwagenfahrer in ganz Kärnten Melissa Naschenweng mit Kompliment, weil wir es einfach verdient haben.
0: Jetzt hier bei uns in Radio Kärnten. Alles Gute.
1: Danke.

0: Enrique Iglesias und Selena Gomez an diesem Mittwochnachmittag in Radio Kärnten. 15 und 22 Minuten, Tag 3 in der Woche der Landwirtschaft. Heute, da sind wir stationiert im wunderschönen Gurktal in Straßburg. Da sitzen wir auch sehr gemütlich direkt am Hof Rattenberger Steger. Und da begrüße ich jetzt auch den Hofberater der Kärntner Milch, und zwar den Thomas Tommy Zitterer. Einen schönen Nachmittag, servus.
1: Ja, grüß euch noch einmal aus dem schönen Gurktal. Ich bin der Thomas, ich bin Hofberater bei der Kärntner Milch. Gemeinsam mit meinen Kollegen Herbert Birker und der guten Fee aus der Milchgöld, den Wabris Christoph, sind wir quasi das Bindeglied zwischen den Landwirten, Frechtern und der Molkerei.
0: Damit ist eh schon alles gesagt, Hofberater, Punkt aus, da weiß man, was da los ist.
1: Naja, nicht ganz so. Wie gesagt, wir sind verantwortlich, mehr oder weniger für die Qualitätssicherung draußen an den Betrieben. Wir unterstützen die Landwirte bei jeglichen Fragen oder Anliegen. Mitunter auch machen wir die Toureneinteilung.
0: Was sind das aktuell für Fragen und Anliegen?
1: Ja, momentan war jetzt eben wegen der Dürre, futterqualitätstechnische Sachen, beziehungsweise die Hitze auf Zellzahl bezogen. Natürlich auch Keimzahl bei der Hitze.
0: Das heißt, habt ihr dann im Hintergrund ein Netzwerk? Das heißt, ich komme jetzt dann als Landwirt zu euch oder du kommst zu mir und dann sage ich, du, Dürre ist bei mir ein großes Problem. Was machst du dann?
1: Ja, in Wahrheit können wir da eh nichts machen, nicht? Wir können einfach nur schauen, dass wir aus dem Grundfutter, was vorhanden ist, einfach das Beste rausholen und dadurch auch eine qualitätshohe Milch produzieren können.
0: Aber sonst hilfst du auch gerne mit?
1: Sonst helfen wir auch gerne mit. Wir machen auch Servicetätigkeiten unter anderem, beziehungsweise auch Probenziehen, beziehungsweise Viertelgemälksproben. Also echt bis ins kleinste Detail. Gemeinsam mit unserem Labor, das wir im Haus eigenen.
0: Also ein sehr vielseitiger Job.
1: Ja, genau.
0: Was ist da das Schöne an diesem Job? Außer, dass man da viel unterwegs ist, kennst du Kärnten quasi? Kann man sagen, man kommt da überall hin?
1: Genau, ja. Mein Aufgabengebiet ist, oder unseres ist zum Beispiel vom Kropfwald bis ins Lesachtal, beziehungsweise Mölltal, Heiligenblöd. Ja, jeden Tag was Neues, jeden Tag eine neue Überraschung und ja, man hilft und schaut und probiert eh immer das Möglichste zu machen.
0: Jetzt kommst du in viele Täler hinaus, gibt es da überall dieselben Herausforderungen oder gibt es da auch Unterschiede?
1: Da gibt es natürlich Unterschiede. Von den Gunstlagen ist sehr keine Frage, bis hin ins Berggebiet, wo echt von der Vegetation her und auch andere Sachen eine große Rolle spielen.
0: Aber sehr spannend. Das heißt, zu zweit teilt euch das auf. Wie viele Kundinnen und Kunden habt ihr?
1: Jawohl, wir betreuen zu zweit rund 900 Lieferanten.
0: Das heißt 450 jeder von euch?
1: So ungefähr, ja.
0: Dann kommst jeden Tag zu einem. Zwar.
1: Ja, oft sind es mehrere.
0: Oft sind es mehrere, ja, weil natürlich Wochenende habt ihr frei, oder? Oder seit am Wochenende gibt es da so einen Journaldienst bei euch?
1: Ja, mehr oder weniger. Wir sind schon ziemlich 24 Stunden erreichbar.
0: Und ich nehme an, du hast auch einen Hof, oder?
1: Genau.
0: Wo ist dein Hof?
1: Wir sind in Steuerberg am schönen Kokasee.
0: Versteck- so nicht weit weg von da?
1: Genau, versteckten Paradies.
0: Wer ist da alles bei dir am Hof?
1: Die Eltern machen das vorwiegend noch, ja.
0: Und du hilfst hin und wieder auch mit, wenn du halt heimkommst?
1: Ja. Wenn ich Zeit habe.
0: Wobei heute hat der Bub keinen Stress, gell? Heute sitzt er gemütlich da, der wird dann noch länger da sitzen, oder?
1: Genau, so ist es.
0: Oder haben die Eltern schon angerufen?
1: Nein, das machen sie schon.
0: Morgen dann am Feiertag, oder? Da wird es dann kackelt.
1: Morgen werden wir auf Städten, ja, genau.
0: Dann sage ich danke vielmals, Thomas, Tommy, Zitterer. Wünsche noch einen schönen Nachmittag.
1: Ja, danke.
0: Liebe Grüße an deinen Kollegen.
1: Danke.

0: Na, irgendwann im nächsten Leben Herr Peter Cornelius an diesem Mittwochnachmittag in Radio Kärnten. 15.30 Uhr, 15:30, Zeit für die Neuigkeiten. Im Studio ist Christoph Glanschnick.
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2: Bei einem Arbeitsunfall in einem metallverarbeitenden Betrieb in Klagenfurt ist zu Mittag ein Lehrling schwer verletzt worden. Der 17-Jährige war mit dem Daumen der rechten Hand in eine Biegemaschine geraten. Die Rettung hat den Lehrling ins Unfallkrankenhaus Klagenfurt gebracht. Mehrere tausend Euro Schaden haben Diebe bei einem Kaufhaus in St. André im Lavantal verursacht. Sie haben bei zwei Zugriffen vom Freigelände insgesamt 160 Bierkisten sowie zwei Container mit Pfandflaschen und Dosen gestohlen. Die Plattform Zentralraum Kärnten Plus hat eine neue Führung. Der Verein hat einstimmig den Klagenfurter Bürgermeister Christian Scheider zum neuen Vorsitzenden gewählt. Stellvertreter sind sein Villacher Amtskollege Günter Albel sowie der St. Veiter Bürgermeister Martin Kulmer. Der Zentralraum Kärnten Plus will Kooperationen unter den mittlerweile 69 Mitgliedsgemeinden und Städten erleichtern. Und damit wieder nach Straßburg zu Joe Kohlhofer und zum Wetter.
0: Ja, 14 Grad gibt es hier bei uns in Straßburg. Dankeschön, Christoph. Und am Abend ist es dann überall trocken. Von Westen her klart es auf. Morgen am Feiertag in Unterkärnten noch etwas Frühnebel. In der Früh dann viel Sonne. In Oberkärnten wird es nach einem sonnigen Vormittag am Nachmittag dann wolkiger. Die Höchstwerte morgen bei 22 bis 26 Grad. 15 und 31 Minuten. Sie sind sicher unterwegs mit Radio Kärnten. A2 Südautobahn in Richtung Italien zwischen Steinberg und Modriach vor einer schon länger geräumten Unfallstelle. Gibt es immer noch Stau im Reiseverkehr, rund 40 Minuten Fahrzeit. Ansonsten nichts los, möge es so bleiben, gute und sichere Fahrt.
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0: Chris Steger an diesem Mittwochnachmittag, nicht verwandt mit der Familie Steger hier in Straßburg im Gurktal, wo wir uns heute befinden, am Tag 3 unserer Woche der Landwirtschaft in Radio Kärnten und wo wir Ihnen viele spannende Damen und Herren vorstellen möchten, die man so nicht kennt, die wir einfach mal vor den Vorhang holen möchten, wie zum Beispiel auch den Herrn Helmut Fleißner. Er ist vom Prüf- und Kontrollring Kärnten. Einen schönen Nachmittag, grüß Gott.
1: Grüß Gott.
0: Der Obmann habe ich jetzt vergessen, gell?
1: Der Obmann, ja.
0: Prüf- und Kontrollring, da ist eigentlich auch schon sehr viel gesagt, sag ich mal.
1: Naja, aber es ist nicht die negative Kontrolle, die die Bauern oft damit verbinden.
0: Aber so streng schauen sie nämlich gar nicht aus.
1: sondern wir sind dafür zuständig, dass am Schlachthof, bei der Übergabe vom Schlachtvieh und in Handel alles korrekt runterläuft, dass sich die Bauern verlassen können, dass das Gewicht stimmt, dass nicht zu viel runtergeschnitten wird. Und der Konsument kann sich auf der anderen Seite verlassen, dass die Auslobung für die Markenprogramme korrekt ablaufen. Also dass nur der Armer-Gütesiegel kriegt zum Beispiel, der auch die Kriterien erfüllt, der einen Vertrag hat und so weiter. Und Markenprogramme gibt es jede Menge. Also
0: ist jetzt eine wichtige Einrichtung, wie ich da raushöre, man kann auch sagen, eine Art Zwischenstelle zwischen dem Landwirten und dem Kunden.
1: Ja, der Schlachtvieh wird angeliefert, dann wird natürlich kontrolliert, ob das, was am Zettel steht, mit den Anmarken bei den Rindern zum Beispiel übereinstimmt, ob das die Viecher sind, die am Zettel stehen. Und dann geht die Schlachtung vonstatten und am Ende ist dann die Verwiegung und die Klassifizierung. Da wird einmal geschaut, dass vorher nicht zu viel runtergeschnitten wird, weil das geht dem Bauer dann beim Gewicht ab. Die Klassifizierung wirkt sich auf den Preis aus und dass es eben korrekt abgewogen wird, ne?
0: Also ihr seid dafür da, dass alles fair und ehrlich abläuft?
1: Das wird gleich dokumentiert. Also wenn das angeliefert wird, dann kann der Klassifizierer sofort die Masken bei der Arme aufmachen, sieht er, was für Vieh ist, wo das herkommt und. Da sieht er das Alter. Weil wir haben eben Gewichtsmasken, wir haben Altersmasken, da müssen die Viecher dann einfallen, damit sie eben für die entsprechenden Markenprogramme entsprechen. Und wenn das aber nicht ist, dann ist es eben nicht. Ne?
0: Also Prüf...
1: Ja, dann ist es Standardware und hat dann einen Preis.
0: Als Prüf- und Kontrollring steht sie dann einfach, ich nehme es jetzt einfach mal so an, unangekündigt vor der Haustür, oder?
1: Nein, wir stehen mal überhaupt nicht vor der Haustür, sondern wir stehen beim Schlachthof. Und wenn die Viecher angeliefert werden an die Schlachthöfe, dann ist wer da, der bei der Übernahme ist, einer vom Prüf- und Kontrollring. Und bei der Waage spätestens ist auch wieder einer, der schaut eben das Gewicht und das alles funktioniert. Und dann werden die Daten eingespült und am Abend kann der Bauer über Internet bei der ÖFK abrufen, was für Gewicht seine Viecher gehabt haben, wie sie klassifiziert worden sind. Am nächsten Tag gibt es die Möglichkeit, den tierärztlichen Befund einzusehen. Also es läuft eigentlich alles geordnet ab.
0: Eine sehr wichtige Organisation.
1: Ja schon, das ist fair overlaft. Wir sind österreichweit vernetzt in der ÖFK. Die Klassifizierer sind auf gleichem Stand, also die haben regelmäßig Schulungen, Austausch, also weil oft einmal der Vorwurf kommt, ja so und ein bisschen anders, also die haben das gleiche Niveau, beziehungsweise wenn ein Bauer am Abend sofort anruft, hat er die Möglichkeit, am nächsten Tag seinen Schlachtkörper noch zu sehen. Er muss allerdings früh dran sein, weil die Fleischer fahren oft einmal schon in der Früh beim Schlachthof wieder weg mit dem Fleisch, also das liegt nicht ewig, nicht? Also das liegt an den Bauern selber auch, dass sie sich interessieren am Abend und reagieren.
0: Ist das Regelwerk in jedem Bundesland gleich?
1: Das ist in jedem Bundesland gleich. Wir haben nächste Woche und treffen uns wieder, gibt es Generalversammlungen, Betriebsbesichtigungen und es werden eben immer die Sachen besprochen, die anstehen, was kommt und was sich verändert, wo es Probleme gibt.
0: Was steht als nächstes bei euch an?
1: Naja, schön langsam wird die Klassifizierung mit KI unterstützt. Das heißt, im Prinzip muss ja die KI angelernt werden, die wird halt angelernt und irgendwann kommt dann raus, wie viel Übereinstimmung es mit der tatsächlichen Klassifizierung gibt. Und wenn das dann über 90% ist, dann wird sie dem Klassifizierer assistieren. Da haben wir noch einmal einen weiteren Schritt in der Vereinheitlichung.
0: Aber es ist sehr praktisch, oder? An dieser Stelle.
1: Auf jeden Fall eine Hilfe, weil es ja natürlich speziell beim Rind eine optische Klassifizierung ist. Beim Schwein ist es ein bisschen anders, da wird gemessen, das ist ein bisschen leichter, aber beim Rind.

0: variieren die Schlachtkörper viel mehr. Jetzt gibt es dort kein Moos, was bei alle die gleichen Aussagen driften.
1: Aber zeitlich spart man sich wahrscheinlich auch einiges. Und wenn es noch ein paar Minuten sind.
0: Naja, vor allem, es muss einfach passen, nicht? Es muss passen, weil im Endeffekt geht es beim Fleisch natürlich um einen Muskelanteil, nicht? Und besser bemuskelte Viecher werden besser klassifiziert. Da kann auch der Handel oder der Verbraucher mehr rausholen davon, nicht? Weil für die Knochen kannst du nur Suppen kochen, bestenfalls.
1: Aber heute wieder dazugelernt, was es da alles gibt. Auch den Prüf- und Kontrollring. Ich sage danke vielmals fürs Vorbeikommen.
0: Danke auch.
1: Es ist ja spannend, eure Arbeit.
0: Ja, ich hoffe, dass es Früchte trägt und die Gütesiegel in dem Ausmaß gekauft werden, wie sie produziert werden.

0: hoch über dem Gurktal, da sind wir heute stationiert, ganz genau in Straßburg. Und das ist ein bisschen Kommen und Gehen da bei uns am Hof der Familie Rattenberger und Steger. Jetzt begrüße ich Ewald Studerschnick, er ist Fachberater im Außendienst der Kärntner Milch und ist da in der Nähe zu Hause. Schönen Nachmittag.
1: Ja, ich bin noch gleich ein paar Kilometer runter und weiter aufgewachsen und jetzt wohne ich halt direkt im Straßburg bei meiner Frau und mit meiner Tochter.
0: Als Außendienst kommst du auch sehr viel herum, du hast nämlich das Gebiet von Villach bis Wolfsberg hinunter.
1: Ja, genau. Und da besuche ich eben den ganzen Lebensmitteleinzelhandel, den Großhandel und die ganze Gastronomie, wo wir so direkt beliefern und da die, wo es von anderen Händlern mit unseren Produkten beliefert werden.
0: Aber wenn ich jetzt auf die Uhr schaue, 15.53 Uhr für heute schon fertig.
1: Noch nicht ganz, weil jetzt will ich noch helfen wegrammeln.
0: Ah, deshalb bist du da.
1: Nein, aber normalerweise dauert es schon länger, also so bis 17, 18 Uhr sind wir schon fast immer unterwegs.
0: Und heute mit dabei die Tochter, wie heißt du noch?
2: Rosmarie.
0: Rosmarie, wie geht's dir?
2: Gut.
0: Wie ist es so mit dem Papa unterwegs?
2: Cool,
0: was darfst denn du machen? Darfst du ein bisschen helfen? Jetzt darfst du nicht so an Kinderarbeit, weißt du? Da kriegen wir gerne einen Anruf bei uns im Funkhaus in Klagenfurt, aber ein bisschen darfst du schon mithelfen, oder?
2: Ja.
0: Ja, aber ein langes Wochenende jetzt, was wir jetzt machen?
2: Zusammenrahmen.
0: Ja, aber nicht 4 Tage durch, oder?
2: Nein.
0: Der Papa ist zwar so fleißig, aber hin und wieder hat er eine Pause eingeführt, oder Ewald?
1: Ja, normalerweise schon, ja.
0: Schon, wir machen uns auch eine kleine Pause und zwar mit dem Ecke.
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0: Margarete Hundegger ist auch da von der Kärntner Milch. Macht gerade, jetzt kriegst du nicht mal mehr aus, oder? Macht gerade ein Praktikum bei der Kärntner Milch jetzt im Juni. Wie gefällt es dir?
4: Sehr gut bis jetzt.
0: Ist eine tolle Woche, gell?
4: Ja, ja, 3 Tage erst, aber ja. Ist cool.
0: Ja, bis Sonntag sind wir noch unterwegs.
4: Ja.
0: Woche der Landwirtschaft.
4: Top.
0: Top, genau. Und sehr ländlich auch die Musikauswahl von unserem Ecki.
5: Für den heutigen Instrumentaltag ist mir zum Thema Landwirtschaft spontan eine Platte eingefallen. Auf vielen Bauernhöfen gibt es ja auch Gänse. Dass diese auch Rock'n'Roll tanzen würden, hat uns Johnny and the Hurricanes 1960 mit seiner Rockin' Goose vorgeführt.

0: Das war somit auch schon der dritte Tag in der Woche der Landwirtschaft in Radio Kärnten. Heute, da sind und waren wir zu Gast in Straßburg im Gurktal. Ich sage Dankeschön an die Familie Rattenberger-Steger, Hildegard und Wolfgang. Dankeschön, schön war's bei euch.
1: Ja, uns hat es auch gefreut, dass ihr da wart. Und vor allem, dass wir, wenn wir dürfen, unseren Standpunkt oder halt unsere Arbeit ein bisschen in die Leute näher bringen. Und schön wäre halt, wenn die Konsumenten beim nächsten Einkauf an uns denken und zur Kärntner Milch greifen, wenn sie einkaufen.
0: Wolfgang, danke vielmals.
2: Ich sage auch danke für den schönen und lustigen Tag. Und er sagt uns bitte nicht vergessen, Kärntner Milchprodukte kaufen oder regional.
0: Heute um 18 Uhr, da hörst du hier bei uns in Radio Kärnten den Heimatklang. Das große Thema heute Tiergesundheit, Gesundheitsversorgung für die Viehwirtschaft. Da gerne reinhören, das wird sehr, sehr spannend in dieser Stunde. Das Team heute, Ton und Technik, Michael Bleibeis, Udo Dörflinger, Moderation Martin Weberhofer und Joe Kohlhofer. Gleich bei uns, Servus, Sretschen und Ciao mit Daniel Matz. Ich wünsche Ihnen noch viel Freude mit dem Programm von Radio Kärnten und hoffentlich ein schönes, verlängertes Wochenende. Baba.
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4: Am Mikrofon Christina Kreuz. Nach viel Kritik an den Plänen für ein neues Dienstzeitenmodell bei der Polizei hat ÖVP-Innenminister Gerhard Kanner nun einige Änderungen bekannt gegeben. Demnach sollen etwa die Teilnehmer an einer Testphase eine Belohnung von 600 Euro bekommen. Auch die Regeln für Wochenenddienste werden etwas gelockert. Julian Paschinger berichtet.
5: 21 Jahre nach der Zusammenlegung von Polizei und Gendarmerie soll nun auch ein einheitliches Dienstzeitenmodell für alle Bediensteten in der Exekutive kommen. Ab September wird es in 5 Regionen getestet, von Wien bis Bregenz. Innenminister Gerhard Kahner versucht nun, Befürchtungen zu zerstreuen, man werde dadurch weniger verdienen.
6: Beispielsweise haben wir festgelegt, dass wir für jene Polizistinnen und Polizisten, die in den betroffenen Pilotregionen ihren Dienst tun, es 600 Euro an Belohnung auch gibt für diese Testphase.
5: Die Polizeigewerkschaft ist skeptisch und befürchtet etwa mehr Wochenenddienste ohne Überstundenbezahlung und Einschränkungen bei der Bezahlung von Bereitschaftsdiensten. Der Unmut in der Belegschaft sei groß, heißt es dort.
4: Durch iranische Angriffe ist heute am Flughafen Kuwait ein Mensch ums Leben gekommen. Bei dem Drohnenangriff auf einen Passagierterminal wurden zudem 63 Menschen zum Teil schwer verletzt. Die USA werten nach eigenen Angaben mehrere Angriffe Teherans auf Nachbarstaaten wie Kuwait und Bahrain ab und nahmen ihrerseits iranische Ziele ins Visier. In Kuwait und Bahrain gibt es mehrere US-Stützpunkte, die der Iran laufend versucht anzugreifen. Auf der von Russland annektierten Halbinsel Krim bilden sich kilometerlange Schlangen vor Tankstellen. Der Grund? Es gibt an manchen Tankstellen gar kein Benzin mehr. Und selbst wenn man doch noch tanken kann, bekommt man nur 20 Liter. Denn die Behörden haben die Abgabemenge pro Auto beschränkt. Es ist dies eine der Folgen der immer intensiver werdenden ukrainischen Drohnenangriffe auf russische Raffinerien und wichtige Lieferrouten. Christian Lininger berichtet.
7: Es sind Bilder, die der russische Präsident Wladimir Putin an jenem Tag, an dem das, wie es oft genannt wird, russische Davos, das St. Petersburger Wirtschaftsforum nämlich, eröffnet wird, wohl gar nicht gerne sieht. Über der Stadt stehen große Rauchwolken, weil ukrainische Drohnen den St. Petersburger Ölexporthafen getroffen haben, sagt der russische Ölmarktexperte Michael Krutichin. Und immer häufiger greift die Ukraine auch Raffinerien und wichtige Straßenverbindungen an. Die Folge, auf der von Russland besetzten Krim, aber auch im Umland von Moskau wird Benzin bereits rationiert und offenbar hat auch die russische Armee bereits erste Versorgungsprobleme. Die ukrainische Strategie, die russische Fähigkeit, den Krieg fortzusetzen, zu schwächen, geht auf, sagt Krutichin. Wir stehen am Anfang einer großen Ölversorgungskrise, so der Experte.
4: Das waren die Nachrichten mit Christina Greunz.
8: Und damit schauen wir zum Wetter. In Oberkärnten klart es jetzt von Osttirol her auf. Am Abend bzw. in der Nacht ziehen die Wolken auch in Unterkärnten ab. Derzeit haben wir 19 Grad in Lienz, 17 in Klagenfurt und Oberfellach, 16 Grad in Villach, Feldkirchen, St. Veit und Hermagor und 14 Grad in Bad Eisenkappel. Morgen am Feiertag wird es nach Nebelauflösung in Unterkärnten überwiegend sonnig. In Oberkärnten und in den westlichen Karawanken kommen am Nachmittag vermehrt Wolken zur Sonne. Frühtemperaturen um 8, Höchstwerte 22 bis 26 Grad, auf den Bergen windig, in 2000 Meter Höhe haben wir 11 Grad. Der Freitag, der beginnt dann regnerisch, im Tagesverlauf lockert es auf, beginnend in Oberkärnten wieder sonnig, Höchstwerte 18 bis 22 Grad, das Wochenende verläuft dann recht sommerlich. Und damit schon mal auf die Straßen, sicher unterwegs mit Radio Kärnten, da ist nichts los, falls Sie was sehen sollten, 0800 600 601, gute Fahrt.
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8: Schubladeln, Thema bei uns in Servus, Sreczno, ciao. Mehr darüber in Kürze. Herzlich willkommen.

0: Original von Udo Lindenberg, Max Giesinger in Radio Kärnten. Ja, Musik und Tanzen, damit beschäftigen wir uns jetzt in Servus Sritschno. Ciao. Es gibt Schublatteln, Volkstanz, das Ganze auch mit großer Tradition behaftet, kennt man vielleicht aus Bayern, Südtirol, also auch bei unseren Nachbarn in Italien wird eifrigst Schuh geplattelt und auch in Kärnten, in Stockholm-Beu, genauer gesagt in Zlan am kommenden Wochenende, das ist ja der Heimatort von Heinz Kutin, dem ehemaligen Skispringer und jetzigen Trainer der deutschen Damen-Nationalmannschaft. Und begrüße gleich ja ein Quartett, könnte man sagen, und zwar den Sandro Staber. Schönen Nachmittag.
1: Ein recht herzliches Grüß euch auch von meiner Seite.
0: Den Heinz Sattleger, auch einen schönen Nachmittag.
2: Servus.
0: Dann den Josef Anichofer, auch einen schönen Nachmittag.
3: Servus.
0: Und die Anna.
4: Hallo.
0: Zaufenberger, schönen Nachmittag. Ja. Schuhplatteln, euren Verein, die Schuhplattel- und Volkstanzgruppe, die Staffburm und Dirndln, feiert dann ein 55-jähriges Jubiläum an diesem kommenden Wochenende. Da wird natürlich eifrigst Schuh geplattelt, noch nah. Und der Heinz ist mittlerweile seit einigen Jahren, wir sagen es nicht genau, Mitglied dieser Gruppe. Für was steht denn eure Schuhplattel- und Tanzgruppe? Erzähl einmal. Ein bisschen näher zum Mikrofon, bitte.
2: Ja, also ich bin jetzt das älteste Mitglied, bin schon viele Jahre dabei und mir macht es immer noch Freude, mit den Kollegen tanzen und platteln. Wir kommen auch relativ viel
0: herum, gell?
2: Herum, ja. Mhm. Und immer, wenn wir uns treffen, haben wir immer einen Spaß, ja.
0: So soll es natürlich sein. Das andere ist etwas jünger. Wie bist du zum Schuhplatteln gekommen? Was ist auch so das Spannende und Tolle dran?
1: Ja, also ich bin zum Schuhplatteln gekommen, weil ich schon immer gern ein Mensch war, eine Person war, die was gern unter die Leute war und auf die Festeln unterwegs war. Und da sind dann mal ein paar lustige Gesellen zu mir hergekommen und haben gesagt, Sandro, tut dir das gut zu uns dazu passen, schaust einmal an.
0: Ja.
1: Und bin mittlerweile schon das 8. Jahr dabei und seit 2 Jahren auch im Vorstand tätig. Und das gefreut mich. Und wie der Heinz schon gesagt hat, unser Verein steht wirklich für Brauchtum, für Tradition in der Region Stockenbeu, Weißensee, Goldeck, Naturparkgemeinde Stockenbeu. Mhm. Und uns gefreut das, dass wir das Brauchtum auch über Kärnten hinaus tragen dürfen.
0: Sie sind natürlich ganz fesch auch mit der Tracht eingekleidet. Schuhplatteln, wenn man jetzt da anfängt, Sandro, man kennt es vielleicht aus den Bildern aus dem Fernsehen, da klopft man herum, wie schwierig ist denn das? Man muss natürlich auch ein immenses Rhythmus- und Taktgefühl mitbringen.
1: Ja, also da hast du vollkommen recht, Daniel. Man muss ein paar Grundbasics schon mitbringen, was Taktgefühl anbelangt, aber man kann ganz viel durch Übung auch erlernen. Ich muss mal sagen, am Anfang bin ich mit ein paar Kumpels dazugegangen, wir haben da schon ein paar Einstiegsschwierigkeiten gehabt, aber mit der Zeit, wenn man ein bisschen denken kann, wenn man ein paar Skills hat, was das Ganze anbelangt, dann findet man da schnell eine und das macht dann immer mehr Spaß.
0: Schublattl-Skills sozusagen. Heinz, wenn jetzt der Nachwuchs kommt, dann nimmst du quasi die Rolle des Instruktors, oder?
2: Ja, nicht ganz. Also hauptsächlich bin ich ja Spülmann, aber wie gesagt, ich kann das Platteln und Tanzen genauso und wenn man jetzt an unsere Jugendgruppe, da haben wir ja eine Tanzleiterin und die da mal unterstützen und helfen wir mit, in die Kinder das beizubringen.
0: Und wichtig ist natürlich auch dieses ja, Gut des Brauchtums einfach an die nächsten Generationen weiterzugeben.
2: Genau, ein Nachwuchs ist immer wichtig, weil ja, kannst du sagen, 80% fallen sicher wieder weg, wenn sie in ein gewisses Alter kommen und da muss man immer schauen, dass man mit einer Junge dazukriegt, damit man nachher einige zum Erwachsenen oder zur Erwachsenengruppe mitführen kann und dass man die dem Verein wieder
0: zukunftsfit machen.
2: Genau, zukunftsfit machen, ja.
0: Genau, was da alles am kommenden Wochenende in Zlan geschieht, darüber mehr in Kürze hier bei uns in Radio Kärnten.

0: Rückwärts fahren.
1: Tradition, Brauch und Tracht. Das alles wird geboten am kommenden Wochenende, dann 45. Geburtstag. Volkstanz und Schublattlergruppe, die Staffburm und Dirndln. Das Ganze dann in Zlan am Sportplatz. Anna Zaufenberger ist da die Schriftführerin und auch Tänzerin.
2: Ja, genau.
1: Anna, wie soll man sich vorstellen? Die Burgen platteln und die Damen tanzen dazu.
2: Genau. Jeder Bub braucht ein Dirndl.
1: Ja, und umgekehrt auch, oder?
2: Genau, so ist es.
1: Genau, so ist es. Wie soll man sich das auch vorstellen, jetzt in der Vorbereitung, wie ist auch so die Symbiose, das Wechselspiel dann beim Platteln und beim Tanzen? Wie wird das auch geübt oder was ist da alles zu sehen?
2: Wir treffen uns alle 2 Wochen zum Proben und fürs Fest haben wir uns alle 14 Tage getroffen, damit wir einfach alles auf die Reihe bringen. Da haben die Burmen ihre fixen Aufgaben und die Dirndln sind bei der Deko und beim Restlichen unterwegs.
1: Deko darf natürlich nicht fehlen, gell?
2: Natürlich. Nein,
1: das passt beim Festl natürlich ganz gut. Ist man da ein bisschen auch angespannt, so wie jetzt am Wochenende, wenn da 1000 Leute mit dabei sind und euch da zuschauen und euer Kennen auch bewundern?
2: Natürlich, Aufregung gehört immer dazu, würde ich sagen. Das Wetter muss immer passen und dann hoffen wir natürlich, dass ein Haufen Leute sind. Wir haben am Samstag und am Sonntag richtig gute Live-Musik, die was hoffentlich einen Haufen Leute anziehen wird. Und am Sonntag auch noch ein Festakt, wo wir natürlich viele Vereine und Gruppen eingeladen haben.
1: Brauchtum, Tradition, wie wichtig ist das für dich?
2: Sehr wichtig. Ich freue mich immer wieder, wenn wir zusammenkommen, das gehört dazu und das macht unser Verein auch aus.
1: Das ist ein starkes Wir-Gefühl, eine große Gemeinschaft.
2: Natürlich.
1: Ja, Josef Anichofer, was passiert jetzt alles da in den kommenden Tagen, dann am Wochenende, am Samstag und am Sonntag, wenn wir da ein bisschen vielleicht auf den Stundenplan schauen?
3: Ja, der Stundenplan ist schon ziemlich dicht gereicht.
1: Ja, der hat schon letztes, keine Freistunde, oder?
3: Nein, der hat schon letztes Wochenende angefangen mit Zeltaufbau und jetzt die nächsten Tage wird natürlich alles, was an Infrastruktur und es sollte irgendwo ein Strom herkommen, es sollte irgendwo ein Wasser herkommen, es soll das Wasser auch wieder weg. Ja. Und von den Leuten wollen am Sonntag was essen auf einen Teller und mit Besteck, ja, und natürlich die ganze Arbeitseinteilung. Das wird jetzt alles die nächsten Tage gemacht und der Sandro hat zuerst schon gesagt, am Freitag auf die Nacht muss alles fertig sein und startbereit.
1: Für die Lichterprobe?
3: Ja, für die Lichterprobe sozusagen. Und am Samstag geht es dann mit unseren steirischen Freunden mit dem Baggerburm los. Da haben wir Tanzunterhaltung und danach auch noch Plattler-Disco. Und am Sonntag haben wir mit unseren langjährigen Freunden, mit den Edelseeren, machen wir den Jubiläumsfrühschoppen. Und so wie die Anna schon gesagt haben, wir haben am Nachmittag noch Schautanzen und Schauplatteln mit vielen befreundeten Vereinen aus ganz Kärnten.
1: Anna, kann man da vielleicht ein bisschen einschnuppern auch nachher? Sagst, okay, ich möchte ein paar Skills kennenlernen, wie es vorher der Sandro schon gesagt hat?
2: Natürlich, kommst du alle vorbei, dann tanzen wir eine Runde.
1: Gut, passt. Dann sage ich vielen Dank fürs Vorbeikommen, wünsche eine lässige Veranstaltung am kommenden Wochenende, Samstag und Sonntag dann im Festzelt am Sportplatz in Zlan.
3: Dankeschön, für dich.

0: Marc Anthony in Radio Kärnten, 16:30, halb fünf, jetzt Christoph Glanzstieg für Sie.
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2: Die Landesregierung kündigt nach ihrer heutigen Klausur 185 Zukunftsprojekte an, vom Ausbau der B317 über einen sogenannten Internet Highway bis hin zum Kongresstourismus in Klagenfurt und Millstatt. 54 nicht mehr zeitgemäße Erlasse würden gestrichen, sagt Landeshauptmann Daniel Fellner. Bei den Bezirkshauptmannschaften sollen Schwerpunktsetzungen bis zum Herbst feststehen, ebenso Einschnitte bei den ausgegliederten Landesgesellschaften, so Landeshauptmann-Stellvertreter Martin Gruber. Auf der Tauernautobahn bei Rennweg hat sich in der Früh ein Auto überschlagen. Die 41 Jahre alte Autolenkerin hatte beim Überholen eines LKW vermutlich wegen Aquaplanings die Kontrolle verloren. Sie und ihre 46 Jahre alte Beifahrerin, beide aus Salzburg, wurden von der Rettung ins Krankenhaus Damsweg gebracht. Und Josef Samonik ist der neue Leiter der Flugeinsatzstelle der Polizei in Klagenfurt. Der 56-Jährige gilt als sehr erfahren. Als Hubschrauberpilot hat er bisher 4600 Flugstunden und unzählige schwierige Einsätze absolviert. Seit 2020 war Samonik bereits stellvertretender Leiter. Zu seinen Zielen sagt er:
3: Die Weiterentwicklung unserer Flugeinsatzstelle, insbesondere die schon notwendige Errichtung einer neuen Flugeinsatzstelle. Wir sind ja doch seit 7 Jahren in einer provisorischen Unterkunft. Und es zeichnet sich ab, dass da wirklich eine positive Umsetzung jetzt zeitnah erfolgen wird. Weitere Ziele sind natürlich die Beibehaltung der guten Verbindungen und freundschaftlichen Beziehungen zur Landespolizeidirektion Kärnten, zum Land Kärnten, zu den einzelnen Bezirkshauptmannschaften und nicht zu vergessen die mit den Blaulichtorganisationen Bergrettung, Feuerwehr, Wasserrettung, Höhlenrettung, die Rettungshundebrigaden, also mit denen wir super freundschaftlich immer zusammenarbeiten.
2: Sagt Josef Samonek. Und damit wieder zu Daniel Matt und zum Wetter.
0: Und am Abend ist es überall trocken und von Westen her klart es auf. Morgen am Feiertag in Unterkärnten nach etwas Frühnebel, viel Sonne in Oberkärnten, wird es nach einem sonnigen Vormittag am Nachmittag wolkiger, Höchstwerte 22 bis 26 Grad. Und das Wetter dann bei den Nachbarn in knapp 10 Minuten. Und damit schauen wir auf die Straßen, sicher unterwegs mit Radio Kärnten. Da ist nichts los, wir wünschen eine gute Fahrt.
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0: 16 und 41 Minuten. Und damit schauen wir zum Wetter bei den Nachbarn gemeinsam mit Christian Meyerhofer. Schönen späten Nachmittag. Servus.
1: Servus, hallo.
0: Hallo, hallo. Tut da nichts. Ja, es war auch bei unseren Nachbarn heute eher trüb und regnerisch.
1: Ja, jetzt am späteren Nachmittag, da lockert es zumindest in Friaul von Westen her schon auf. Also im Bereich westlich von Lignano oder westlich von Udine. Da reißt die Wolkendecke auf, übrigens auch in Oberkärnten, das geht ziemlich Hand in Hand und es gehen sich also noch ein paar sonnige Stunden bis zum Abend aus. Moment, ich mache kurz eine kleine Mikrofonwechsel.
0: Elisa hat da Mist aus Kabel, oder?
1: Genau.
0: Genau. Von den Temperaturen her, in Davis stark bewölkt, 14 Grad, relativ frisch, sonnig ist es schon in Pordenone bei 22, Udine Lignano, du hast es gesagt, da ist es noch bewölkt, 18 Grad und gerade und Triest stark bewölkt, 19. Und wie schaut es da in Slowenien aus?
1: Da ist es auch noch mehrheitlich regnerisch. In Laibach leichter Regen bei derzeit 18 Grad, Marburg leichter Regen 15, in Portorosch ein Regenschauer bei 19 Grad und am Triglau sogar ein paar Schneeflocken bei 0 Grad. Übrigens, der meiste Regen ist bei uns in Kärnten zwischen Villach und Bleiburg gefallen, also verbreitet 30 bis 40 Liter Regen pro Quadratmeter. Etwas mehr noch in Friaul, in Fagania zum Beispiel 60 Liter Regen pro Quadratmeter, aber auch Udine 50 Liter und sogar in Lignano waren es 45 Liter.
0: Fagania nördlich von Udine gelegen. Wenn jetzt viele Richtung Obere Adria unterwegs sind am langen Wochenende, wie schaut es da aus, Christian?
1: Ja, wettertechnisch gibt es im Vergleich zu Kärnten keine allzu großen Unterschiede. Morgen wird es bei den südlichen Nachbarn in Slowenien etwas Frühnebel geben, dann überwiegend sonnige Aussichten, Ausnahme der Westen von Slowenien und generell das Bergland von Friaul. Da wird es am Nachmittag schon stark bewölkt sein, ganz vereinzelt ist ein kurzer Schauer möglich. An der Küste dann im Tagesverlauf auch nicht mehr ungetrübt, da gibt es ein Wechselspiel aus Sonne und Wolken und die Temperaturen morgen im Bereich zwischen 20 und 26 Grad. Auf den Bergen in 2000 Meter Höhe hat es 10 Grad. Am Abend trübt es dann ein bei den Nachbarn. In der Nacht auf Freitag trifft in Friaul eine Kaltfront ein, die erwischt dann auch den Küstenbereich. Das heißt, Freitag in der Früh verbreitet Regenschauer Gewitter und ganz ähnlich wie heute wird es im Tagesverlauf wieder freundlicher, sonniger werden. Zuerst in Friaul in Slowenien klingt der Regen wahrscheinlich erst am frühen Nachmittag ab und hier bleibt es die meiste Zeit bewölkt am Freitag und generell dann sonniger und wärmer. Das Wochenende, nicht ganz ungetrübter Samstag, aber generell überall einige Sonnenstunden und die Temperaturen legen zu. 24 bis 28 Grad gehen sich aus.
0: Dankeschön.

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1: Und damit zu Renate Glas, bitteschön.
2: Gluten oder Gluten? Machen Sie sich keinen Kopf. Beide Aussprachen sind im Grunde genommen korrekt. Von correctus gerade gerichtet oder richtig. Es gibt nämlich zwei Theorien. Theoria Anschauung. Laut Duden liegt die übliche Variante auf dem E, also Gluten, in Anlehnung an andere chemische Endungen wie zum Beispiel Arsen. Das lateinische Wort für Leim bzw. Klebstoff ist aber Gluten. Und da liegt die Originalbetonung auf dem U. Aber was ist Gluten eigentlich? Gluten oder Klebereiweiß ist ein variierender Komplex von Proteinen, wie er in einigen Getreidesorten natürlich vorkommt. Also variare abwechselnd, Komplexus Zusammenfassung, Proteus grundlegend und Sortes Art und Weise. Er bildet das Teiggerüst für verschiedene Backwaren. Wenn Wasser zu Getreidemehl gegeben wird, dann bildet das Gluten beim Anteigen aus dem Mehl eine gummiartige und elastische Masse, nämlich den Teig. Also Elastikus treibend und Masse der Klumpen. Gluten ist für die Textur, Festigkeit und das Volumen von Gebäck verantwortlich. Textura Gewebe Bauart, Volumen, Krümmung oder Umfang. Ohne Gluten fehlt den Teigen die Struktur, also Struktura Zusammenfügung oder Bauart. Leider leiden einige unserer Mitmenschen an einer Glutensensitivität, also Sensitivitus empfindend, oder einer Glutenintoleranz, Intolerantia Unerträglichkeit. Diese kann eine autoimmune Erkrankung, die sogenannte Zöliakie, auslösen. Autos selbst, Immunis unberührt und Zöliakus den Unterleib betreffend. Ja, es kommt zu einer chronischen Entzündung der Dünndarmschleimhaut, also Chronicus, die Zeit betreffend. Die Diagnose erfolgt mit Hilfe eines Bluttests auf spezifische Antikörper. Diagnosis, Unterscheidung, Spezifikus von besonderer Gestalt, Antigegen und Korpus der Körper. Ja, auch wenn manche meinen, der Hype von Hyper darüber hinaus um Gluten sei eine Erfindung der Moderne, stimmt das nicht. Denn schon im 2. Jahrhundert nach Christus erwähnte sie der Arzt Areteus als pauchige Krankheit.
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1: Herzlich willkommen zum Journal um 5. Das sind unsere Themen. Rauch über St. Petersburg. Ukraine greift Millionenmetropole vor wichtigen Wirtschaftsforum an. Jobabbau bei der Wirtschaftskammer. Ein Viertel aller Arbeitsplätze soll bis Ende 2027 gestrichen werden. Und Österreich hofft auf einen Sitz im UNO-Sicherheitsrat. Aus dem Journalstudio begrüßt sie Christina Greinz. St. Petersburg wurde heute von ukrainischen Drohnen angegriffen. In der Millionenstadt gab es mehrere Stunden Drohnenalarm. Aus den Ölzisternen im Hafengelände stiegen riesige Rauchsäulen auf. Auch andere Objekte wurden beschädigt. Der Angriff kommt für Russlands Präsident Putin zu einem denkbar schlechten Zeitpunkt, beginnt doch heute das internationale St. Petersburger Wirtschaftsforum. Christian Lininger berichtet.
2: Heftige Explosionen in den Ölverladeterminals des Hafens von St. Petersburg. Dicke Rauchwolken steigen auf und ziehen bis über das Zentrum der Stadt. Die Teilnehmer und Teilnehmerinnen des internationalen St. Petersburger Wirtschaftsforums bekommen eine Kulisse geboten, die sich Gastgeber Wladimir Putin so wohl nicht gewünscht hat. Eine Kulisse, für die ukrainische Drohnen gesorgt haben, die mit ihren Sprengladungen in die Öltanks des Hafens gekracht waren. Der Ukraine ist es damit zum zweiten Mal in weniger als einem Monat gelungen, ein Großereignis zu stören, das für die russische Führungsspitze mit viel Prestige verbunden ist, und der russischen Bevölkerung aufzuzeigen, dass Russland derartige Angriffe offenbar nicht verhindern kann. Erst am 9. Mai hat ja Russland bei seiner alljährlichen Militärparade am Roten Platz in Moskau darauf verzichtet, Panzer und Raketen zu präsentieren, ebenfalls aus Angst vor ukrainischen Angriffen.
1: Die Zentrale der WKO, der Wirtschaftskammer, will bis Ende kommenden Jahres ein Viertel aller Arbeitsplätze streichen. Am Vormittag hat die Führung die Belegschaft über den Abbau von 200 der 800 Jobs informiert. Details bleiben jedoch weiterhin offen. Volker Obermeier berichtet.
3: Als äußerst gedrückt beschreibt der Betriebsrat die Stimmung der Beschäftigten. Ab dem Sommer soll mit dem Stellenabbau begonnen werden. Es sei nicht einschätzbar, wer betroffen sein könnte, auch gäbe es noch keinen Sozialplan. Der Betriebsrat spricht von einer menschlichen Katastrophe. WKO-Generalsekretär Jochen Danninger verteidigt nach dem Termin mit den Beschäftigten die Verkleinerung um 200 Stellen.
4: Das war für uns kein einfaches Treffen, aber wir haben ihnen versucht mitzugeben, dass es alternativlos ist.
3: Der Jobabbau ist Teil des Sparkonzepts und der Neuaufstellung der Kammerzentrale. Allein die Dachorganisation will in den kommenden 3 Jahren mit in Summe etwa 35 Millionen Euro weniger an Beiträgen auskommen.
1: Mehr als 1000 Bergsteigerinnen und Bergsteiger haben in diesem Frühjahr den Gipfel des Mount Everest erreicht. Das ist ein neuer Rekord. Dazu beigetragen habe auch ein langer Zeitraum mit stabilem Wetter, heißt es aus Nepal. Mindestens 5 Bergsteiger sind heuer auf dem Mount Everest ums Leben gekommen. Einer wird noch vermisst. Österreich hat sich für einen der nicht ständigen Sitze im UNO-Sicherheitsrat beworben. Dieser Sitz im mächtigsten UNO-Gremium wird für 2 Jahre vergeben. Die Abstimmung hat vor etwa einer Stunde begonnen. Aus den USA berichtet Barbara Wolschek.
5: Kampfabstimmung in der UNO-Generalversammlung. 2 Sitze im Sicherheitsrat für die Region Westeuropa werden vergeben. 3 Bewerber gibt es. Österreich, Deutschland und Portugal.
6: Austria, Germany and Portugal.
5: 2 Drittel der Stimmen sind notwendig. Ein 2. Wahlgang ist wahrscheinlich. Ein Sitz im UNO-Sicherheitsrat ist auch für kleinere Länder eine Möglichkeit aufzuzeigen und Akzente zu setzen. Österreich saß zuletzt 2009 und 2010 mit den großen Playern am Tisch. Die USA, China, Russland, Großbritannien und Frankreich haben jeweils einen ständigen Sitz. Österreich hat seine Bewerbung diesmal recht früh, schon 2011 angekündigt, Deutschland hingegen recht spät. Die Abstimmung läuft. Das Ergebnis wird in den kommenden Stunden feststehen.
7: Zum Sport. Morgen bricht Österreichs Fußballnationalteam in die USA zur Weltmeisterschaft auf. Nicht dabei ist Christoph Baumgartner. Er hat sich ja vor dem Testspiel gegen Tunesien verletzt. Ein Ersatz für Baumgartner wurde von Teamchef Rangnick noch nicht bekannt gegeben. Das waren die Nachrichten mit Christina Greunz.
8: Und nun zu Christoph Klanschnick und den Kärntner Themen des Tages.
9: Guten Abend. Die Landesregierung will bis zur Wahl 2028 noch 185 Zukunftsprojekte auf den Weg bringen. Nach ihrer heutigen Klausur haben Landeshauptmann Daniel Fellner, SPÖ, und Landeshauptmann-Stellvertreter Martin Gruber, ÖVP, als Beispiele die Wasserschiene für den Zentralraum, den Ausbau der B317 und Investitionen in Kongresstourismus genannt. Zur Reform der Bezirkshauptmannschaften und Einschnitten in Landesgesellschaften wolle man Details erst bis zum Herbst festlegen, hieß es vor wenigen Minuten in einer Pressekonferenz. Ausführlich berichten wir in Kärnten heute ab 19 Uhr in ORF 2. Bis Jahresende will die Austrian Power Grid die Freitrasse für die 380 kV Hochspannungsleitung fertig geplant haben. Dazu müssen auch Dutzende Quellen im Einzugsbereich der künftigen Leitung gesichtet werden, eine Voraussetzung für die Umweltverträglichkeitsprüfung. Heute hat Hydrogeologe Stefan Berger zwei Quellschutzgebiete in Liebenfels unter die Lupe genommen.
10: Natürlich haben wir Eingriffe in den Untergrund. Man muss aber auch sagen, dass so Quelleinzugsgebiete oft sehr groß sind und diese Eingriffe oft wie Nadelstiche zu sehen sind. Passieren sollte nicht. Wir sind aber sehr vorsichtig und werden das natürlich monitoren und schauen, dass da keine temporären Eingriffe, Missrübungen und so weiter geschehen können.
11: Wenn die Massen gebaut werden, muss ja gebaggert werden. Mhm. Könnte das eine Gefahr dann sein für den Wasserfluss, für den unterirdischen?
10: Also das wollen wir von vornherein eigentlich schon sehr stark ausschließen, indem wir die Masten an positiven, an guten Positionen stellen. Natürlich während Bau wird das kontrolliert.
11: Jetzt ist die Leitung ja 190 Kilometer lang. Wie viele solche Quellschutzgebiete, Quellen gibt es denn da entlang der Strecke? Wie viel müssen Sie da untersuchen?
10: Also man kann es jetzt noch nicht ganz sagen. Wir haben einerseits Wasserbuchquellen, da können wir nachschauen, wie viele das sind. Es werden aber viele dazukommen, die sich erst im Rahmen der Kartierarbeiten ergeben. Und natürlich hoffen wir auch, dass sich möglichst viele Betroffene melden. Jede Quelle kann man natürlich im Wald nicht immer erkennen. Da gibt es die Möglichkeit, das Ganze über die Beteiligungsplattform der APG zu melden. Dann schauen wir uns das an natürlich. Ich kann noch keine Zahl sagen, aber ich schätze mal, dass wir uns schon von den 100 Quellen aufwärts entfernen werden.
11: Jetzt gibt es eben, wie Sie selber jetzt schon angeschnitten haben, private Quellen auch. Kann es passieren, dass dann tatsächlich eine Quelle versiegt und was passiert dann?
10: Also gehen durch wenn dann hauptsächlich um temporäre Beeinträchtigungen durch den Untergrund Eingriff und sollte das wirklich mal der Fall sein, dann wird es Maßnahmen geben. Nicht? Bei ganz kritischen Quellen werden das zum Beispiel Ersatzwasserversorgungen sein.
9: Sagt Hydrogeologe Stefan Berger im Interview mit Martina Steiner. Das Buberle-Moos in Pörtschach bleibt für zumindest 10 Jahre vor Verbauung geschützt. Der Gemeinderat hat am Abend einstimmig ein neues örtliches Entwicklungskonzept beschlossen. Demnach ist eine Umwidmung des geschützten Feuchtgebiets in Bauland nicht mehr möglich. Investoren, die das Buberle-Moos für ein Lagunenprojekt mit Wohnhäusern abgraben wollten, haben sich im Vorjahr zurückgezogen. In genau 270 Tagen, am 28. Februar 2027, finden in Kärnten Gemeinderatswahlen statt. In der Landeshauptstadt Klagenfurt sind die meisten Parteien schon im Wahlkampfmodus. Die Grünen haben heute eine neue Kampagne präsentiert. Christian Toplitsch berichtet.
12: Klagenfurt kann mehr. Mit dieser Kampagne will die Grüne Stadtpartei in den kommenden Monaten für sich werben. Gleichzeitig ist aber auch die Kritik an der aktuellen Stadtpolitik nicht zu überhören. Stadtparteiobmann und Spitzenkandidat Stefan Samonik.
13: Anstatt einer funktionierenden Stadt haben wir derzeit eine Stadt mit explodierenden Lebenserhaltungskosten, teuren Wohnraum, teuren Strom. Wir haben eine fehlende oder eine marode Infrastruktur. Wir haben leider eine sterbende Innenstadt. Wir haben keine Unterstützung für Kultur. Und verantwortlich dafür sind aus unserer Sicht ganz klar die führenden Köpfe in der Stadtpolitik. Während die grundlegenden Funktionen dieser Stadt versagen, streiten die FSB und die SPÖ um die Macht und stellen die Interessen der eigenen Partei vor die der Klagenfurter.
12: Inhaltliche Schwerpunkte wollen die Grünen vor allem auf leistbares Wohnen, eine transparente Stadtpolitik und mehr Bürgerbeteiligung legen, so Samonik.
13: Wir setzen verstärkt auf Hausbesuche in allen Stadtteilen. Wir werden auch die Aktion Da für dich, zumindest online, stärker in den Mittelpunkt rücken. Das heißt, wir werden meine Telefonnummer noch einmal stärker kommunizieren, dass man sich auch direkt bei mir als Person melden kann. Und unser Ziel ist es, in den nächsten Monaten 10.000 Kontakte mit den Bürgerinnen und Bürgern zu haben.
12: Das soll sich dann auch positiv bei der Gemeinderatswahl 2027 niederschlagen. Dort erhoffen sich die Klagenfurter Grünen einen Stimmenzuwachs.
9: Und in St. André im Lavantal haben Diebe vom Freigelände eines Kaufhauses 160 Bierkisten und 2 Container mit Pfandflaschen gestohlen. Laut Polizei beträgt der Schaden mehrere tausend Euro. Und wir kommen damit zum Wetter. Morgen zu Fronleichnam machen Nebelfelder am Vormittag der Sonne Platz. In Oberkärnten wird es am Nachmittag wolkiger. In der Nacht setzt dort dann teils kräftiger Regen ein. In der Früh morgen 6 bis 9 Grad, Höchstwerte 23 bis 26 Grad. Der Freitag beginnt vor allem im Süden mit kräftigem Regen, der am Vormittag von Westen her aufhört. In Unterkärnten lockert es am Nachmittag auf. Und der Samstag verläuft dann recht sonnig mit einigen Quellwolken. Heute lag die höchste Temperatur in Klagenfurt bei 18 Grad, die tiefste bei 13. Das sind 2 Grad unter dem Durchschnitt. Und das war das Abendjournal mit Christoph Klanschnick.
14: Vielen Dank, Christoph. Wir schauen auf die Straßen um 10.05 Uhr sicher unterwegs mit Radio Kärnten. Da ist nichts los. Wir wünschen eine gute Fahrt.
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14: Schönen Feierabend. Hallo.

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1: Seit Montag sind wir im Land unterwegs. Bis zum kommenden Sonntag, da ist das große Finale dann im Schloss Krastowitz. Heute war Joe Kohlhofer oder ist Joe Kohlhofer in Straßburg. Und wir blicken ja gemeinsam in dieser Woche einfach so ein bisschen hinter die Kulissen und die Vielfältigkeit der bäuerlichen Betriebe und auch der Landwirtschaftsbetriebe im Land.
2: Ja genau, lieber Daniel, wir wollen in dieser Woche mal wieder zeigen, wie vielfältig die Landwirtschaft in Kärnten ist. Wir sind immer noch zu Gast da im wunderschönen Gurktal, zwar in Straßburg. Wir sind zu Gast bei der Familie Rattenberger und Steger. Da begrüße ich jetzt die Obfrau vom Schaf- und Ziegenzuchtverband, die Claudia Sackl. Einen schönen Nachmittag.
3: Ja, hallo Joe, es freut uns sehr, dass wir auch heuer wieder dabei sein dürfen bei der Woche der Landwirtschaft.
2: Wir sagen danke vielmals fürs Kommen. Ich muss sagen, beim Herauffahren, da habe ich die Augen weit aufgerissen und ich habe viele Schafe und Ziegen gesehen.
3: Ja, es werden immer mehr Schafe und Ziegen in Kärnten. Es ist eine sehr aufstrebende Branche. Die Zahlen sprechen für sich.
2: Gibt es da auch eine Zahl dazu? Wie viele Ziegen und wie viele Schafe haben wir denn?
3: In Kärnten sind wir bei 53.000 Schafen zurzeit laut der letzten Viehzählung und bei knapp 8.000 Ziegen. Also es wird, es wird.
2: Ist das eine Zahl, die immer stagniert oder ist das eine Zahl, die nach oben geht?
3: Die geht nach oben Jahr für Jahr.
2: Warum ist das so?
3: Die kleinen Wiederkäuer sind sehr beliebt bei den Bauern jetzt mittlerweile und den Bäuerinnen auch bei der Jugend sehr. Das Handling, nachdem sie doch da ein bisschen kleiner sind, aber auch die vielfältigen Produkte, was man daraus gewinnen kann.
2: Da kann man die Wolle dann verwenden?
3: Die Wolle, das Fleisch, die Milch und natürlich auch Förderung der Biodiversität bei den Streuobstwiesen, steilen Hängen, wo die Kühe dann halt einmal hinkommen oder natürlich auch auf den Almen, unabdingbar.
2: Wie pflegeleicht sind denn die Schafe und die Ziegen?
3: Man meint, dass sie sehr pflegeleicht sind,
2: ja, genau,
3: ja. Aber das sind sie ganz und gar nicht. Also jeder, der das gescheit machen will, der muss da schon wirklich Zeit investieren und schauen, dass seine Schafe gesund sind. Ja.
2: Also die kann man nicht einfach jetzt auf die Wiesen stellen und sagen, so, da seid ihr jetzt, viel Spaß und alles Gute, sondern die brauchen wirklich Pflege und Fürsorge.
3: Genau, genau. Sie sind zum Scheren zweimal im Jahr, einmal im Jahr. Die Klauen sind zum Schneiden, die Weide ist zu pflegen, weil alles fressen sie dann doch nicht. Und natürlich auch schauen, dass sie nicht ausbrechen.
2: Ja, da ist doch viel Arbeit dahinter, wie ich da merke.
3: Genau, genau.
2: Wir sind ja jetzt in unserer Sendung, wo wir über die Grenzen blicken. Servus, es rätschen und schaut auch sehr interessant, wenn man sich die Tierwelt anschaut. Das Kärntner Brillenschaf oder auch das Greiner Steinschaf, die haben slowenische Wurzeln.
3: Genau, genau. Das Grenzgebiet Slowenien, Kärnten und auch noch Richtung Italien oben ist eigentlich der Heimat dieser zwei Generhaltungsrassen.
2: Wie sind die heraufgekommen zu uns?
3: Sie sind entdeckt worden. Sie waren ja fast ausgerottet nach dem Zweiten Weltkrieg während des NS-Regimes, weil sie einfach nicht so gewünscht waren und nicht so schön ausgeschaut haben und nicht groß und weiß waren. Genau. Und sind dann eigentlich verschwunden auf die ganz steilen Almen auf in diesem Grenzgebiet und sind in die 80er Jahre dann entdeckt wurden und nach Kärnten importiert.
2: Ja, Gott sei Dank, muss man sagen.
3: Genau, Gott sei Dank. Da waren ein paar Pioniere am Werk, wie zum Beispiel beim Kärntner Brillenschaf. Der Friedl Jaspinschek ist eigentlich der Vater der Brillenschafe. Der hat es wirklich in einem Tempo und mit einem Engagement wirklich ganz toll aufgezogen, dass das Kärntner Brillenschaf heute eine der beliebtesten Rassen in Kärnten ist.
2: Ja, da haben wir jetzt wieder dazugelernt bei uns in Radio Kärnten. Ich sage danke vielmals, Claudia Sackl, die kennt sich da aus. Sie ist die Obfrau vom Schaf- und Ziegenzuchtverband. Danke vielmals fürs Kommen.
3: Danke vielmals.
2: Ja, wir bleiben noch ein bisschen da, lieber Daniel, und wir sehen uns dann um kurz nach 18 Uhr wieder mit dem Heimatklang. Heute bei uns Thema Tiergesundheit, Gesundheitsversorgung für die Viehwirtschaft. Das wird sehr, sehr spannend. Um kurz nach 18 Uhr der Radio Kärnten Heimatklang, heute direkt aus dem Gurktal. Bis dahin, liebe Grüße zurück ins Funkhaus und Baba.
1: Vielen Dank, Joe.

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10: Gleich 17.30 Uhr, wir schauen aufs Fernsehprogramm 19 Uhr, ORF 2 Kärnten heute mit Angela Ellersdorfer-Tunstig. Dir einen schönen späten Nachmittag.
11: Dir auch, lieber Daniel.
10: Danke, das ist nett von dir.
11: Schönen guten Abend.
10: So, was haben wir heute da am Stundenplan? Wir beginnen mit der Regierungsklausur.
11: Ja, die hat heute stattgefunden im Schaukraftwerk Forstsee am Wörthersee. Da haben sich die Mitglieder der SPÖ und ÖVP-Regierung getroffen und ihre Ziele für die Zeit bis zur Landtagswahl 2028 abgesteckt. Im Zentrum stand dabei der Spardruck. Gleichzeitig sollen aber Impulsinvestitionen für das Land getätigt werden. Diesen Spagat gilt es zu bewältigen, hieß es heute nach der Klausur. Meine Kollegin, die Isolde Notnagel, war bei der Pressekonferenz nach dieser Regierungsklausur dabei und wir wollen darüber berichten ab 19 Uhr in Kärnten heute.
10: Dann geht es noch um die 380 kV Hochspannungsleitung.
11: Ja, ja, da wird es ja schon langsam ernst, denn die Feintrasse zum Bau dieser Hochspannungsleiter soll bis Jahresende stehen, fix und fertig sind. Noch wird mit einigen Gemeinden verhandelt, aber jetzt schon sind die Experten von Geologie, von Hydrologie oder auch von der Biologie entlang der Strecke unterwegs, um die Standorte für die rund 600 Masten zu finden. Und das ist gar nicht so leicht, weil es geht dabei auch um mehr als 100 Trinkwasserquellen, die entlang dieser Strecke sich befinden. Und heute hat eine Begehung in der Gemeinde Liebenfels stattgefunden, wie man dort die Trinkwasserquellen schützen könnte. Meine Kollegin Martina Steiner war da dabei.
10: Und dann ist der Theaterwagen wieder unterwegs.
11: Das On ist auch Tour, kann man fast
10: traditionell,
11: sagen. Ja. Premiere war schon vor 2 Tagen in Gmünd. Dort waren wir auch bei den ersten beiden Auftritten mit dabei, beim Stück für Kinder, in dem es um den Tod geht, und beim Stück für Erwachsene, in dem der Tod auch eine Rolle spielt, aber es soll eher Humor sein und nicht so traurig. In diesem Sommer wird das fahrende Ensemble rund um die frühere Intendantin Angelika Ladurner insgesamt 111 Mal auftreten, also vielleicht das ein oder andere Mal mit dir, Daniel.
10: Ja, nur wenn du mitgehst. Dann hat es heute auch das Landesfinale der Kindersicherheitsolympiade gegeben. Ganz was Wichtiges, die Kinder ein bisschen zu sensibilisieren.
11: Ja, mehr als 200 Volksschulkinder haben sich da heute im Finale gemessen. Und dabei ging es ja nicht nur um Geschicklichkeit, um die Schnelligkeit, sondern auch um das Wissen rund um die Sicherheit. Also welche Notrufnummern gibt es zum Beispiel? Die kleinen Sicherheitsexperten sind ja oft die Helfer vom Morgen. Mhm. Die machen dann auch mit bei diesen Einsatzorganisationen, melden sich freiwillig zur Feuerwehr oder so. Also wirklich eine tolle Geschichte.
10: Und dann war das Dabei-Team noch unterwegs.
11: Ja, bei der Opernsängerin Elina Garantscha. Die gastierte nämlich im ausverkauften Stadttheater Klagenfurt. Mhm. Der Michi Steuer, der war dabei und hat da die Stimmen eingefangen. Und zuvor war er noch und mit seinem Team bei einem Charity-Golfturnier des Kärntner Landesskiverbandes am Millstätter See dabei.
10: Gut, das alles zu sehen, 19 Uhr auf
11: Unbedingt.
10: Zeit
11: Kärnten
10: heute. Schöne Sendung, Angela.
11: Ja,
10: vielen
11: danke
10: Dank.
11: Dir.
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0: So, jetzt können Sie bei uns was gewinnen in Servus Rietzschnodt-Schauer, das hätten wir vorbereitet.
1: Eine Flasche Frizzante vom Weingut Vinum Virunum sowie zwei Eintrittskarten für das Theaterstück Der Brandner Kaspar kehrt zurück, zur Verfügung gestellt von den Friesacher Burghofspielen.
0: So, jetzt

0: So, wir wollten ja von Ihnen wissen, wie heißen die beiden Flüsse, die durch Friesach fließen. Georg Glanzner aus Zweinitz ist am Telefon. Einen schönen späten Nachmittag. Herzlich willkommen.
1: Schönen Nachmittag, hallo.
0: Wie ist die richtige Antwort?
1: Das ist die Metnitz und die Ulsach.
0: Das ist absolut richtig und dafür gibt's das dann.
2: Eine Flasche Frizzante vom Weingut Vinum Virunum sowie zwei Eintrittskarten für das Theaterstück Der Brandner Kaspar kehrt zurück. Zur Verfügung gestellt von den Friesacher Burghofspielen.
0: Schickt man natürlich gerne zu. Wer wird mitgenommen?
1: Super, danke. Ja, meine Frau natürlich.
0: Ja.
1: Jedes Jahr.
0: Ja.
1: Friesacher Burghofspiele sind Pflichttermin.
0: Ja, aber der Reisende, aber die Leute aus ganz Kärnten, ja?
1: Ja, also das ist eigentlich, der Petersberg ist immer gut gefüllt, ja.
0: Ja, oder eine lässige Location das.
1: Ja, das ist super, ja. Wenn das Wetter passt, ein lauer Sommer oben.
0: Ja. Ja, Auto ist immer gut, wenn das Wetter passt, oder?
1: Ja.
0: Sonst mit, mit Poncho, oder?
1: Ja, Poncho, oder? Schirm ist, glaube ich, ein bisschen blöd. Ja.
0: Aber
1: normalerweise heuer sollte es am Abend hoffentlich immer schön sein.
0: Ja, wenn man alles auf isst, dann kann nur schönes Wetter sein.
1: Wenn wir machen, das ist das kleinste Problem.
0: Ich glaube, Georg, was bringt der Abend noch?
1: Abend ist jetzt noch steil gehen. Ja, viel versorgen. Ja, und dann mit den Kids, weiß ich nicht, irgendwas wird uns noch einfallen.
0: Okay, wo habt ihr einen Hof?
1: Wir sind in Zweinitz.
0: In Zweinitz, okay.
1: Ja.
0: Woher der Landwirtschaft? Morgens haben wir in Metnitz.
1: Ja, habe ich schon gehört, ja.
0: Ja, ja. Vielleicht singen wir uns.
1: Immer fleißig zu, ja.
0: Vielleicht singen wir uns.
1: Morgen wird das gehen. Morgen ist von Leisen und morgen müssen wir Kirchen gehen.
0: Ah ja,

0: Und Feiertag ist auch und dann Mittagessen nicht vergessen, gell?
1: Ja, genau, das war also auch noch wichtig, ja.
0: Perfekt.
1: Und vielleicht bankieren wir zu können.
0: Ja, auch wichtig, auch wichtig, auch wichtig. Gut, dann sage ich danke fürs Mitspielen, wünsche noch einen feinen Abend und ich hoffe, wir hören uns bald wieder.
1: Ja, super, danke.
0: Bis dann, danke, ciao, ciao. Baba, tschüss.

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1: Ja, Countdown tickt und zur Einstimmung auf die Fußball-Weltmeisterschaft, die dann nächste Woche beginnt und bis zum 19. Juli in Kanada, Mexiko und den USA ausgetragen wird, bestreiten die ehemaligen Fußballprofis Walter Schachner, Franz Wohlfahrt und Markus Schopp die Noten und Anekdoten. Heute die erste Geschichte von Markus Schopp. Er erinnert sich zu Beginn natürlich an die goldene Sturmära unter Trainerlegende Ivica Osim.
2: Hallo, da ist der Schopp Markus. In diesem Monat darf ich Geschichten aus meiner Karriere zum Besten geben und freue mich, diese Geschichte mit euch teilen zu können. Ich möchte anfangen mit meiner ersten Station. Und meine erste Station ist glücklicherweise nicht in Wahrheit eine Station, sondern ist in Wahrheit meine Heimat. Ich habe das Glück gehabt, als Steirer, als Grazer, bei dem Verein, den ich jedes Wochenende die Daumen gedrückt habe, sowohl im Stadion, aber auch wenn sie auswärts gespielt haben, irgendwann einmal selbst in dieser Mannschaft spielen zu dürfen und habe natürlich das große Glück gehabt, einen tollen Trainer erleben zu dürfen mit dem Ivica Osim, der gezeigt hat, was möglich ist, wie man Dinge erreichen kann als kleiner Underdog. Wir waren dreimal in der Champions League, durften die Meisterschaft feiern mit ihm. Aber was ihm ausgezeichnet hat, und das ist vielleicht etwas, was schon sehr, sehr bemerkenswert ist, er hat es immer wieder geschafft, neben seiner fachlichen Kompetenz uns auch menschlich immer wieder Dinge mit auf die Reise mitzugeben, die total prägend sind. Und ich kann schon sagen, dass Ivica Osim für mich so quasi ein zweiter Papa war, der in mir so viele Dinge gesehen hat, die vielleicht andere nie gesehen hätten. Und dieses Vertrauen, das er mir geschenkt hat, dieses absolut unglaubliche Vertrauen in sehr herausfordernden Momenten, das hat mich noch aber schon auch zu dem gemacht, was ich heute bin. Und dafür bin ich natürlich total dankbar. Ich kann nur sagen, also wenn wir vom Ivica Osim reden, dann müssen wir von einem Trainer reden, der grundsätzlich in seinen Analysen eines Gegners uns immer so klein gemacht hat, ob das jetzt dann als Gegner Real Madrid war oder ein Freundschaftsspiel gegen Kreuzdorf. Also es war oft nachher für uns schon so, dass wir gedacht haben, wenn wir gegen Kreuzdorf spielen, dass das in Wahrheit Real Madrid ist. Er hat das total gut bespielt, uns einfach ein Bild von uns zu machen, dass wir es verstanden haben, immer unsere Grenzen gehen zu müssen. Und möchte einfach diesen ersten Part in meiner Karriere dem Ivica Osim widmen, der nicht nur für mich, sondern glaube ich für alle meine Kollegen ein totaler wichtiger Wegbereiter war. A, für die Karrieren der Spieler, aber auch nachher, was die Jungs größtenteils vielleicht im Trainergeschäft oder auch anderswo umsetzen durften. Aus dieser Zeit würde man natürlich irgendwas typisch Steirisches wünschen. Das wäre Steinberg natürlich mit Steiermark.

Steinbecker in Radio Kärnten ausgesucht von Markus Schopp in den Noten und Anekdoten. Und wir sind bereits schon auf der Zielgeraden in Servus Regional Show mit Daniel Matt. Nach 18 Uhr geht's weiter. Zuerst mit dem Sport und Hannes Orasch und dann der Heimatklang. Woche der Landwirtschaft mit Joe Kohlhofer. Feinen Abend wünsche ich noch.

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4: Im Studio Andreas Lechner. Österreich hat sich im Ringen um einen nicht ständigen Sitz im UNO-Sicherheitsrat klar gegen Deutschland durchgesetzt. Bei der geheimen Wahl in der UNO-Generalversammlung in New York hat Österreich 131 Stimmen bekommen, um 3 weniger als der haushohe Favorit Portugal. Deutschland ist leer ausgegangen, berichtet in Washington ORF-Korrespondent Markus Müller.
5: Die österreichische Delegation in der UNO jubelt, als die Vorsitzende der Generalversammlung, die ehemalige deutsche Außenministerin Annalena Baerbock, das Ergebnis bekannt gibt.
6: Austria 131.
5: 131 Länder haben dafür gestimmt, dass Österreich für 2 Jahre im Sicherheitsrat der UNO vertreten sein wird, als nicht ständiges Mitglied. Ein großer Erfolg für die heimische Diplomatie. Das Rennen war knapp. Für die 2 Sitze, die Westeuropa zustehen, hatten sich 3 Länder beworben. Die meisten Stimmen hat Portugal bekommen. Deutschland blieb weit von der nötigen 2-Drittel-Mehrheit entfernt. Die Amtszeit beginnt im kommenden Jänner.
4: Die ukrainische Armee hat heute St. Petersburg in Russland mit Drohnen angegriffen. Dabei sind mehrere Militär- und Energieanlagen beschädigt worden, wie es hieß. Der Angriff kommt für Russlands Präsident Wladimir Putin zu einem denkbar schlechten Zeitpunkt, beginnt doch heute das internationale Wirtschaftsforum in St. Petersburg. Ein Grund mehr, warum der Kreml bereits Gegenangriffe angekündigt hat. Die Austrian Airlines haben wieder Flüge nach und von Tel Aviv aufgenommen. Sofern es die Sicherheitslage zulässt, werden laut Fluglinie ab sofort wieder täglich die Nachtflüge angeboten. Eine Ausweitung des Flugangebots auf wöchentlich 11 Verbindungen mit 4 Tagesflügen ist demnach ab Juli geplant. Auch Flüge nach Jordanien, in den Irak und in den Iran bleiben bis 24. Oktober ausgesetzt. Österreichs Fußballteamchef Ralf Rangnick hat nach dem verletzungsbedingten Ausfall von Christoph Baumgartner vorerst noch keinen Spieler nachnominiert. Es ist aber nicht die einzige Diskussion im Nationalteam, es geht auch um den Teamchef selbst, Gerhard Prohaska.
7: Na, da fällt immer wieder der Name AC Milan. Die Italiener, die wollen Oliver Glasner als Trainer und Ralf Rangnick als Sportdirektor. Und bis Freitag soll bei Milan eine Entscheidung fallen. Sollte Rangnick seinen ÖFB-Abschied bekannt geben, dann wäre das allerdings ein denkbar ungünstiger Zeitpunkt, so Andi Herzog.
8: Wenn man dort schon vorher hört, dass der Teamchef wahrscheinlich nach der WM weg wäre, das war ein kleiner Störfaktor, das war nicht ideal.
7: Allerdings kann sich Herzog vorstellen, dass Rangnick nach der Weltmeisterschaft eine neue Herausforderung sucht.
8: Schau, wenn ich unbedingt beim ÖFB bleiben möchte, dann haben wir für die WM qualifiziert und verlängere ich einmal, weil dann braucht mir rundherum niemand anfragen. Durch das, dass alle halben Jahre immer wieder neue Anfragen kommen, ist vielleicht schon so, dass er gerne noch einmal irgendeinen richtigen Großclub angreifen würde. Das ist also total verständlich und das kann ich mir auch vorstellen, sonst hätte er schon verlängert.
7: Auch bezüglich der Nachnominierung gibt es noch keine Entscheidung. Auch nicht, ob Christoph Baumgartner eventuell als Unterstützung fürs Team die Reise trotzdem mitmachen wird.
4: Das waren die Nachrichten mit Andreas Lechner. Das Wetter.
9: Heute Abend klingen die letzten Regenschauer ab und nach Westen hin gibt es schon größere Sonnenfenster. Über Nacht klart es verbreitet auf, der Wind lässt nach und es wird recht frisch, Tiefstwerte 5 bis 15 Grad. Morgen am Feiertag ist es im Großteil Österreichs überwiegend sonnig mit ein paar dünnen Schleierwolken. Nur ganz im Westen sind bald dichtere Wolken auf und zum Abend hin kommen in Vorarlberg und Nordtirol auch Regenschauer und Gewitter dazu. Bei nur wenig Wind wird es sommerlich warm, die Temperaturen steigen auf 21 bis 28 Grad. In 2000 Meter hat es um 12 Grad. In der Nacht auf Freitag breiten sich Schauer und Gewitter mit teils kräftigen Windböen immer weiter aus und auch der Freitag selbst ist länger nass und deutlich kühler. So viel zum Wetter von Michael Mattern.
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6: Einen schönen guten Abend. Wir starten mit Fußball. Da wurde Pechvogel Christoph Baumgartner bereits heute operiert. Der ÖFB-Star hat sich einem Eingriff am rechten Oberschenkel unterziehen müssen. Der Leipzig-Legionär fällt ja für die Weltmeisterschaft aus. Nach Angaben des ÖFB ist dieser Eingriff problemlos und gut verlaufen. Das Trainerteam hat ja zuletzt die Liste der Spieler auf Abruf noch einmal durchforstet. Als Ersatz schien LASK-Kapitän Sascha Horvath in den WM-Kader zu rutschen. Das war die letzte Tendenz. Jedenfalls, jetzt soll es aber vorerst keine Nachnominierung geben. Im Fall des Falles wäre dies noch bis zu einem Tag vor dem ersten Spiel möglich. Morgen dann schon die Abreise in die USA mit einem Flug über mehr als 12 Stunden Dauer. Bremen-Legionär Marco Friedl und 2-Meter-Angreifer Sascha Kalajdzic haben dafür schon so ihre Tricks.
10: Ja, wird für uns zwar vielleicht ein bisschen spezieller als für die anderen, aber ich glaube, dass das sicher gut organisiert wurde, dass wir gute Plätze kriegen. Wenn dann vielleicht beim Exitplatz oder keine Ahnung, wie wir fliegen werden, mache mir da keine Sorgen, wenn, dann lege ich mich am Boden hin, wenn es sein muss.
11: Ja, es ist so lange Flugzeit natürlich, es werden, glaube ich, um die 12 Stunden werden. Wichtig wird sein, auch ein bisschen in den Schlaf zu finden und werden wir vielleicht einen Film anmachen, die Augenpads draufhauen, dass ein bisschen dunkel ist und dann werde ich versuchen, auch das ein oder andere Auge zuzumachen.
6: Auch der österreichische Damenkader für die U19-Europameisterschaft in Bosnien-Herzegowina ab Ende Juni wurde heute bekannt gegeben. Mit dabei die Kärntnerin Tina Krasnick. Sie spielt ja bei Red Bull Salzburg. Gegner in der Vorrunde sind Schweiz, Island und Spanien. Eishockey, da meldet Meister Graz 99ers die Verpflichtung von Clay Hanusch, ein 25-jähriger US-Verteidiger, der herausragend in den Nachwuchs- und College-Ligen performt hat und aus der East Coast Hockey League kommt. Bei den Vienna Capitals dockt der Kärntner Verteidiger Devin Steffler an. Er hat auch einen nordamerikanischen Pass, spielte bereits in Salzburg und Innsbruck. Pustertal verlängert mit Topscorer Cole Schneider. In der Finalserie der National Hockey League gehen die Vegas Golden Knights in der Nacht auf heute gegen Carolina mit 1:0 in Führung. Vegas gewinnt dieses erste Spiel auswärts mit 5:4. Die Serie läuft ja über Best of Seven. Klettern, da schafft Nikolai Uschnik heute beim Boulder-Weltcup in Prag souverän als Fünfter die Qualifikation. Somit steht er nach einer Durststrecke am Freitag wieder einmal im Semifinale. Bruder Timo mit der bisher besten Weltcup-Leistung heute gesamt 31. Formel 1, da startet morgen das Monaco-Wochenende. Ferrari hat mit Charles Leclerc direkt vor dessen Heimrennen den Vertrag verlängert. Über die Dauer des neuen Deals wurde aber nichts bekannt gegeben. Tennis in Paris, nächste Sensation bei den Damen. Die Nummer 1, Arina Sabalenka, verliert heute gegen die Russin Diana Schneider in 3 Sätzen. Die polnische Qualifikantin Kwalinska schlägt die Russin Kalenskaja in 2 Sätzen. Und bei den Herren läuft derzeit die Partie von Felix Auger-Aliassime gegen den Italiener Flavio Cobolli. Am Abend dann auch noch Matteo Berrettini im Einsatz. Radsport, da hat Santiago Wrolich beim Giro del Friuli auf der gestrigen letzten Etappe nach San Daniele seinen 4. Platz verteidigt. Die Leistung bringt den Klagenfurter immer näher an einen Profivertrag bei einem Devo-Team für 2027 heran. Papa Peter Wrolich zum bisherigen Verlauf und zum weiteren Saisonplan.
12: Jetzt 2 Tage absolute Ruhe und am Freitag fährt Santiago mit dem Nationalteam zum Grand Prix Baron. Ist ein Nations Cup Rennen in Italien. Ist dort mit dem Nationalteam unterwegs. 3 Etappen an 2 Tagen, Samstag, Sonntag. Und danach noch ein ganz schweres Eintagesrennen, Grand Prix Soligeto in Soligeto. Und dann fliegt er mit der Matura-Klasse nach Mallorca für 5 Tage. Und danach die österreichischen Meisterschaften und dann gehen wir in die 2. Hälfte der Saison.
6: Santiago Wrolich also auf einem sehr guten Weg, was einen Jung-Profi-Vertrag betrifft. Tischtennis. Bei den österreichischen Behindertenmeisterschaften in Klagenfurt holt sich Topfavoritin Agnes Jahn alle 4 möglichen Meistertitel im Doppel gemeinsam mit Christine Knapp. Bei den Herren sichert sich Rudolf Jaunik den Titel in der Klasse 2. Noah Rainer durfte sich über Gold in der Klasse TT10 freuen. Und noch ein Hinweis. Morgen am Feiertag gibt es ein Skisprungcamp des ÖSV in der Villacher Alpenarena. Stars wie Daniel Czofenik und Stefan Kraft werden da den Talenten von morgen mit Rat und Tat zur Seite stehen. Und das war's vom Radio Kärnten Sport zur Wochenmitte. Noch viel Vergnügen gleich jetzt mit unserem Programm.
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13: Eine Eine Spezialausgabe wieder des Radio Kärnten Heimatklangs, wie seit Montag dieser Woche bereits. Wir sind mittendrin in unserer Woche der Landwirtschaft 2026, sind heute zu Gast im Gurktal am Hof der Familie Rattenberger-Steger in Mitterdorf Nummer 10, hoch über Straßburg gelegen. Wir wollen uns über die Landwirtschaft, heute vor allem über die Tiergesundheit unterhalten und natürlich gibt es dazwischen auch viel, viel Musik und Kärntner Lieder aus der Region hier des Gurktals. Und ich habe eine sehr große Runde heute hier um mich versammelt am Hof. Darf ich einmal der Reihe nach bitten, dass Sie sich ganz kurz vorstellen, Name, Vorname und Funktion.
14: Ich bin die Hildegard Rattenberger-Steger und die Betriebsleiterin.
15: Barbara Messner-Schmutzer im Vorstand der Kärntner Milch- und Seminarbäuerin.
16: Ja, grüß Gott, ich bin der Bruno Andreas und darf seit kurzem Obmann von Carinthia sein.
17: Johann Burgstaller, Tierzuchtdirektor in Kärnten.
18: Wolfgang Steger und Ehemann von der Betriebsleiterin.
19: Simone Steiner, Geschäftsführerin von der Tiergesundheit Österreich.
20: Albert Betscher, Obmann der Kärntner Milch.
21: Helmut Betscher, Geschäftsführer der Kärntner Milch.
13: Und wir werden schauen, dass alle auch ausführlich zu Wort kommen in dieser Stunde. Jetzt aber starten wir mit Musik hier aus der Gegend. Hier ist der MGV Straßburg.

0: Unverkennbar, der Gurkteiler Walzer von der Bauernkapelle Isop hier in dieser Spezialausgabe des Radio Kärnten Heimatklangs. Wir dürfen bereits seit den frühen Vormittagsstunden zu Gast sein am Hof der Familie Rattenberger Steger, Fulgo Brücker in Mitterdorf in 1000 Meter Seehöhe in der Gemeinde Straßburg gelegen. Und unser Thema, das uns den ganzen Tag heute schon ein bisschen beschäftigt, das ist auch die Tiergesundheit, Hildegard. Ich glaube, für einen Bauern ist es ja wichtig, dass man gesunde Viecher hat.
1: Allerdings, das ist eigentlich das unsere Grundstruktur, sage ich jetzt einmal, für uns. Jedes gesunde Tier kann natürlich auch was leisten oder von dem können wir ja schließlich leben. Und deswegen tut es mir oft grob, wenn die Leute, die Bauern, dann eigentlich immer kritisieren, dass wir mir nicht schauen. Weil ich glaube, in unsere Tiere geht es wirklich gut und das ist eigentlich unser höchstes Gut.
0: Ist eigentlich, Wolfgang, das eigene Interesse?
2: Ja, normal ist das eigentlich Pflicht, das eigene Interesse, dass man sagt, man schaut auf die Tiere, man pflegt sie und erhält sie auch relativ gut.
0: Und das ist natürlich vor allem in den sozialen Medien, da geht es oft einmal ziemlich rund mit Kommentaren, mit Meinungen von Menschen, die vielleicht nicht immer ganz den intensivsten Einblick in die Materie haben.
1: Ja, das ist das große Problem, dass das schon sehr entfremdet ist für viele eigentlich die Landwirtschaft. Das hatte keinen Bezug mehr dazu. Die Milch kommt aus dem Milchregal und mehr wissen sie dann eigentlich fast nicht mehr.
0: Ja, diese Kommentare, diese Meinungen, Helmut Petscher, kämpft man dagegen? Wie nimmt man das jetzt von Seiten auch der Milchwirtschaft wahr?
3: Ja, das ist tatsächlich so und das ist einfach sehr, sehr viel Aufklärung, was wir immer machen mit unseren Konsumentinnen und Konsumenten, dass wirklich die Bäuerinnen und Bauern es sind, die die Lebensmittelversorgungssicherheit für die Bevölkerung sicherstellen und die Bauern haben für uns einen hohen Stellenwert und ich glaube, diesen hohen Stellenwert müssen wir wieder erarbeiten bei den Konsumentinnen und Konsumenten.
0: Und es sind natürlich manchmal leider natürlich auch bedauernswerte Einzelfälle, die dann vieles in Verruf bringen. Simone Steiner von der Tiergesundheit Österreich.
4: Ja, das ist leider so. Wir versuchen aber durch dieses neue Ammergütesiegel Tierhaltung Plus genau diese Fälle zu verhindern. Es werden jetzt einmal im Jahr die Betriebe unangekündigt kontrolliert von zertifizierten Kontrollstellen. Und zusätzlich setzt das Ammergütesiegel Tierhaltung Plus auch auf die Mitgliedschaft beim Tiergesundheitsdienst, wo Landwirt und Tierarzt sehr eng zusammenarbeiten und der Tierarzt auch regelmäßig auf die Betriebe kommt, eine Erhebung durchführt, Daten zur Verfügung stellt und damit weiter einen Beitrag leistet, dass eben die Betriebe alle gut sind und ihre Tiere gut halten.
0: Wie sehr, Albert Petscher, Obmann der Kärntner Milch, bringen denn so Bilder, wie man sie leider von Zeit zu Zeit sieht, die ganze Landwirtschaft in Verruf?
5: Ja, das wissen wir alle, dass so eine Bilder nichts Gutes darstellen. Aber ich glaube, wir Landwirte wissen das und es sollten auch alle wissen, dass es das Einzelfälle sind. Und die wird es trotzdem immer wieder geben. Aber der Großteil der Bauern versuchen, selbstverständlich das höchste Tierwohl und wir sehen es ja bei uns in der Molkerei und vor allem mit den Ammergütesiegel Plus Tierhaltung, wir versuchen uns auf das höchste Niveau zu stellen.
0: Und auf einem Bauernhof wie dem euren, Hildegard, da sind die Tiere eigentlich fast sowas wie Familienmitglieder.
1: Ja genau, allerdings, also wirklich Familienmitglieder.
0: Die Tiergesundheit, das Thema heute in unserer Spezialausgabe des Radio Kärnten Heimatklangs, bei uns jetzt die Sängerrunde St. Georgen Straßburg.

0: Spielleut kömmt's her, der Titel hier im Programm von Radio Kärnten. Der Heimatklang heute nicht nur mit viel Musik aus dem Gurktal, sondern auch mit Themen rund um die heimische Landwirtschaft. Heute geht's um die Tiere, um die Tiergesundheit. Johann Burgstaller ist der Tierzuchtdirektor der Kärntner Landwirtschaftskammer. Die Tiere spielen natürlich für die heimischen Bauern eine ganz wesentliche Rolle.
1: Ja, absolut. Also Kärnten ist ja prädestiniert einfach von der Geografie, von der Vegetation, vom Aufbau des Landes für Tierhaltung. Und Kärnten hat sich durch diese Tierhaltung auch gut entwickelt. Wir haben eine Kulturlandschaft in Kärnten geschaffen. Da profitieren alle, da profitieren wir Kärntner, da profitieren aber auch alle, die zu uns kommen.
0: Wenn man sich so anschaut, die Hitparade der Tierarten in unserem Land. Federvieh natürlich einmal führend, nehme ich an.
1: In Stück ja, aber wenn man es jetzt noch im Produktionswert sieht, dann ist natürlich das Rind vorne, danach das Geflügel. Also Geflügel ist am Platz 2, ist in Kärnten ein wesentlicher Faktor, eine wesentliche Sparte. Danach kommt das Schwein mit leider sinkenden Zahlen. Danach haben wir noch die Schafe, Pferde, Ziegen. Das ist ungefähr die Reihenfolge.
0: Wenn man sich auf der einen Seite den Bedarf anschaut, auf der anderen Seite die Versorgung, zu wie viel Prozent könnten wir denn die Kärntner Bevölkerung versorgen?
1: Das ist sehr schwierig, weil natürlich Lebensmittel gehandelt werden. Nicht nur innerhalb von Kärnten, sondern innerhalb von Österreich und innerhalb von Europa. Deshalb ist es schwierig zu sagen, wie viel tatsächlich von welcher Sparte in Kärnten produziert wird. Die Lebensmittel werden leider, was wir nicht unbedingt unterstützen, auch sehr weit transportiert. Und dadurch haben wir diese Verschiebung der Mengen. Aber beim Milch und beim Rind haben wir eine sehr, sehr gute Versorgungslage, also über 100%. Beim Schwein sind wir drunter, beim Geflügel sind wir wieder drüber, über die 100%. Es kommt sehr, sehr stark auf die Sparte und auf das einzelne Produktionsziel drauf an.
0: Sie haben ja gerade was angesprochen, weite Wege. Das ist etwas, was ja immer wieder auch für Schlagzeilen sorgt und was vielleicht nicht ganz so wünschenswert ist.
1: Ja, also das Ziel unser Ziel ist, dass Landwirtschaft Lebensmittel produziert, die regional vermarktet werden. Und da ist der Konsument der Schlüssel, der regionale Ware konsumieren soll. Die ist von höchster Qualität und die macht auch keine weiten Wege.
0: Aber sehr, sehr oft ist es ja für uns Konsumentinnen und Konsumenten gar nicht nachvollziehbar. Wenn man jetzt einkaufen geht oder wenn man ins Gasthaus geht, von wo kommt eigentlich das Schnitzel, von wo kommen die Rohprodukte? Da sind wir bei einem Thema, das auch sehr, sehr stark diskutiert wird, das ist die Herkunftskennzeichnung.
1: Absolut, also für uns ist absolut wichtig, dass der Konsument weiß, wo es herkommt. Wenn da draufsteht, der Bauer X aus der Ortschaft, das ist essentiell für uns. Wenn das anonyme Ware ist, die von irgendwo herkommt, dann identifiziert sich keiner mit dieser Ware. Und dementsprechend wird sie anonym.
0: Das ist natürlich auch eine Preisfrage, weil oft einmal kann man natürlich im fernen Ausland vielleicht etwas günstiger produzieren als hierzulande. Man braucht ja nur hier aus dem Fenster hinausschauen im Gurktal. Das sind natürlich alles andere als Gunstlagen.
1: Absolut. Trotzdem, Lebensmittel sind bei uns absolut leistbar. Und auch diese in Österreich produzierten sind leistbar.
0: Es heißt ja nicht umsonst auch Lebensmittel. Barbara Messner-Spunzer, Sie selbst sind Biobäuerin, auch Funktionärin bei der Kärntner Milch. Ihr Biobetrieb befindet sich in Kolbnitz im Mölltal.
2: Ja, genau. Wir produzieren Lebensmittel und es ist einfach wichtig, dass wir als Bäuerinnen und Bauern dem Konsumenten mitteilen, wie Landwirtschaft funktioniert, wie Lebensmittel produziert werden. Wir müssen diesen Dialog mit der Gesellschaft führen, um wirklich aufzuzeigen, welchen Wert unsere heimischen Lebensmittel haben.
0: Es ist keine Fabrik, es ist keine industrielle Produktion.
2: So ist es. Wir sehen gerade im Oberkärntner Bereich und auch da im Gurktal sieht man heute sehr kleinstrukturiert. Und diese kleine Struktur bringt ja für die Allgemeinheit einfach sehr viel. Der Tourismus lebt davon. Wir alle genießen dieses Umfeld und bewerkstelligen tut das die Land- und Forstwirtschaft.
0: Wie kann man denn das den Menschen, uns Konsumentinnen und Konsumenten, vermitteln am besten?
2: Ich glaube schon, dass das persönliche Gespräch und das Stehen zur Landwirtschaft ganz was Wichtiges ist. Und wir müssen diesen Dialog einfach selbst übernehmen, weil wenn wir es nicht machen, wer wird Landwirtschaft authentisch präsentieren oder besser wie wir Bäuerinnen und Bauern?
0: Sie selbst sind auch Seminarbäuerin. Was macht man als Seminarbäuerin gerade in diesem Bereich?
2: Ja, die Seminarbäuerinnen sind von jeher ganz stark mit den heimischen Lebensmitteln befasst und wir fühlen uns als Botschafterin dieser Lebensmittel und wollen da einfach Lebensmittelwissen weitergeben und die heimischen Lebensmittel den Konsumenten schmackhaft machen.
0: Ja, es liegt ja das Wort Leben auch drinnen.
2: Genau, also es macht einfach einen Unterschied, ob Lebensmittel in einer kleineren Struktur produziert werden oder industriell. Und ich denke mal, ein bäuerliches Produkt darf einfach was wert sein. Und es ist leistbar, wie wir heute schon gehört haben. Ich denke mal, wir müssen die Hebel woanders ansetzen und einfach sorgfältiger mit heimischen Lebensmitteln umgehen.
0: Was heißt die Hebel woanders ansetzen?
2: Ja, weniger verschwenden, bewusster einkaufen, dafür gute Lebensmittel einkaufen und einfach das, was wir einkaufen, auch wirklich nutzen und nicht bei Rabattaktionen viel zu viel einkaufen und das dann wieder entsorgen.
0: Das ist ja überhaupt etwas. Man hat ja gerade vor wenigen Tagen gelesen, Lebensmittel in welch unermesslichem Wert eigentlich jeder Haushalt jedes Monat wegschmeißt.
2: Ja, das ist erschreckend. Also es tut einem wirklich leid, vor allem auch, wenn man weiß, wie aufwendig Lebensmittelproduktion in unseren Breiten stattfindet.
0: Also bedachtsam konsumieren und vielleicht auch schon beim Einkauf daran denken, dass man nur das kauft, was man wirklich auch braucht. Radio Kärnten jetzt mit dem MGV Gurk.

0: Albin Leitner auf 2 Nitz war das hier im Radio Kärnten Heimatklang am Mittwoch, ungefähr 6 Minuten nach 6:30. Schön, dass wir Sie begleiten dürfen, auch in den Abendstunden, die Woche der Landwirtschaft 2026. Heute geht es bei uns um die Tiere, es geht um die Tiergesundheit. Ja, und es geht vor allem natürlich auch um die Rinde. Andreas Brunner, seit wenigen Wochen neuer Obmann von Carinthia. Wer oder was ist Carinthia?
1: Ja, wir haben es ja heute schon gehört. Kärnten ist ja aufgrund seiner naturbedingten Gegebenheiten geradezu prädestiniert für die Rinderhaltung. Allein wenn man denkt, also dass 2/3 der landwirtschaftlichen Fläche Grünland darstellt und dann noch dazu von dieser Grünlandfläche noch einmal die Hälfte extensive Fläche, sprich Almen und Hutweiden, dann erkennt man schon die Wichtigkeit der Rinderhaltung für Kärnten. Alles, was damit verbunden ist, also die Pflege und Offenhaltung von unserer Kulturlandschaft für den Tourismus, neben dem Hauptzweck der Erzeugung von hochwertiger Lebensmittel man muss auch bedenken, also 50% der Wertschöpfung innerhalb der Landwirtschaft kommt aus der Tierhaltung. Und da haben sich bei Carinthia eben 1500 Mitglieder mit 25.000 Herdbuchkühen.
0: Was sind Herdbuchkühe?
1: Herdebuchkühe, das sind Kühe, die in einem Herdebuch einer Rasse, einer bestimmten Rasse eingetragen sind, auch solche registriert sind. Und die sind über Carinthia, über 18 Rassen werden dort die von Carinthia innerhalb von der Genossenschaft betreut.
0: Welche Rassen von Rindern gibt es denn eigentlich bei uns? Was ist denn so in der Hitparade ganz vorne?
1: Ja, die Hauptrasse ist, das ist in Österreich gleich wie in Kärnten, das ist das Fleckvieh. Fleckvieh als die klassische Doppelnutzungsrasse, da sprechen wir von einem Rassenanteil österreichweit von 75%. Dahinter dann die Milchrassen, also die in Richtung der Hauptnutzung Milchrasse, Holstein mit ungefähr 7% und Braun Swiss mit 7%.
0: Carinthia kümmert sich um was oder was ist Zweck Ihrer Vereinigung?
1: Ja, Carinthia ist eben der Zusammenschluss der Zuchtverbände in Kärnten und kümmert sich eben seit 2020 als einziger Zuchtverband für alle Belange der Zucht. Zuchtberatung, die Vermarktung ist ein Teil von Carinthia und der große Bereich der Besamung.
0: Die Zucht heißt jetzt was genau für die ein, zwei, die nicht genau wissen, wie das funktioniert?
1: Ja, Zucht im Lehrbuch heißt in Generationen denken. Als Züchter ist man immer bestrebt, bestimmte Merkmale oder Leistungen in der nächsten Generation durch Auswahl, durch gezielte Paarung zu verbessern.
0: Worum geht's denn eigentlich? Müssen jetzt die Kühe möglichst viel Fleisch haben? Müssen sie möglichst viel Milch geben? Worauf achtet man dabei?
1: Ja, in jeder Rasse ist ein Gesamtzuchtwert definiert. Der Gesamtzuchtwert stellt eben das genetische Potenzial eines Tieres dar. Und da ist der klare Fokus, also das hat sich in den letzten Jahren ein bisschen verschoben, der klare Fokus hat sich in Richtung Tiergesundheit, das ist ja das Thema der jetzigen Stunde, verschoben. In der Zucht reden wir hier von Fitness und der macht mittlerweile schon bei Fleckvieh jetzt zum Beispiel 44% des Gesamtzuchtwertes aus. Da finden sich bestimmte Fitnessmerkmale, das fängt bei der Eutergesundheit an, das geht bis zur Klauengesundheit, der Nutzungsdauer, in Summe 15 Merkmale, die man da züchterisch beeinflussen kann und diese machen in Summe 44% des gesamten Zuchtpaketes aus.
0: Wenn man jetzt mit einem Menschen über Fitness redet, denkt man vielleicht ans Fitnessstudio, ans Laufbandel, da stellt man die Kuh ja nicht unbedingt auf.
1: Da stellt man die Kuh nicht unbedingt auf, aber die Herdebuchkühe, wie wir vorher schon gehört haben, was eine Herdebuchkuh ist, die steht in Kärnten unter Leistungsprüfung. Also da werden neben den Milch-Fleischdaten auch alle Fitnessdaten erhoben. Und das Erfreuliche ist ja, die Entwicklung hin zu den Fitnesszuchtwerten zeigt schon ihre Wirkung. Da haben wir jetzt zum Beispiel Merkmale, die Lebensleistung. In den letzten 15 Jahren ist diese bei Fleckvieh von 25.000 Kilogramm auf 34.000 Kilo angestiegen. Also das ist die Leistung, die eine Milchkuh im Laufe ihres Lebens erbringt. Das ist schon ein beachtlicher Wert, der was eben die Züchtung auf Fitnesswerte bedingt.
0: Und der Kuh geht's trotzdem gut?
1: Der Kuh geht's trotzdem gut. Der Ausspruch von uns in der Zucht ist ja immer, nur ein gesundes Tier kann Leistung bringen. Sonst werden solche Leistungen, wie sie hier im Berggebiet unter den Bedingungen erbracht werden, gar nicht möglich, wenn die Tiere nicht gesund werden.
0: Erzählt uns Andreas Brunner, ist der neue Obmann von Carinthia, die Tiergesundheit. Unser Thema auch heute Abend im Radio Kärnten Heimatklang, in Kürze mehr davon. Jetzt Musik hier wieder aus dem Gurktal. Hier ist das Vokalensemble Straßburg.

0: knapp nach 6:45. 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Heute sind wir zu Gast im Gurktal am Hof der Familie Rattenberger Steger und beschäftigen uns auch mit der Tiergesundheit. Wir haben schon gehört, die Tiere haben natürlich für die heimischen Landwirte eine riesengroße Bedeutung. Dass sie gesund sind, ist natürlich immens wichtig. Simone Steiner ist die Geschäftsführerin der Tiergesundheit Österreich. Seit 3 Jahren mittlerweile gibt es auch auf den Produkten oben das Gütesiegel Tierhaltung Plus. Was sind denn im Gesundheitsbereich, im Tiergesundheitsbereich die großen Herausforderungen für die heimische Landwirtschaft?
1: Es gibt verschiedene Herausforderungen. Eine ist sicher ein Tierärztemangel, den wir Österreich eigentlich europaweit haben, dass wir zu wenig Nutztierärzte haben. Ich glaube, zum Glück, wir haben heute kurz gesprochen, in dieser Region ist man zum Glück noch sehr gut versorgt mit Tierärzten. Aber die Zusammenarbeit Tierarzt-Landwirt ist natürlich ganz wichtig.
0: Wie kommen die Botschaften, wie kommen die wichtigen Dinge von euch zum Beispiel zu den Landwirten?
1: Ja, wir haben da eine ganz neue Reihe eigentlich gestartet mit Webinaren für Tierärzte, für Landwirte, wo wir regelmäßig im Rahmen des Tiergesundheitsdienstes am Abend so Online-Schulungen anbieten, im ganz großen Kreise. Bei den Tierseuchen haben wir Webinare mit über 3000 Teilnehmern gehabt, die haben wir auch aufgezeichnet, wo wir dann für die Landwirte, aber auch die Tierärzte aktuelle Informationen, Expertenerfahrungen auch aus unseren Nachbarländern anbieten und so sehr schön auch direkt auf die Betriebe das Wissen bringen können.
0: Ja, und die Tierseuchen, die waren natürlich im Verlauf der letzten Jahre immer wieder auch eine Herausforderung für die heimischen Landwirte, auch wenn sie uns nicht direkt betroffen haben.
1: Na, da war die Angst wahnsinnig groß, weil ja wirklich bis an unsere Grenzen die Maul- und Klauenseuche vorangerückt ist. Und das ist

0: Eigentlich die infektiöseste Tierseuche, die man sich vorstellen kann, wo ja auch ganz massive Maßnahmen gesetzt werden. Und da haben wir auch zur Maul- und Klauenseuche informiert, wie man sich schützen kann. Da ist die Biosicherheit ein ganz großes Thema, dass man seinen Betrieb einfach mit Stiefel waschen, keine fremden Leute auf die Betriebe holt, schützt, um einfach diesen Eintrag der Erkrankungen zu verhindern.
1: Klingt einfach, ist aber immens wichtig, weil sonst würde der Betrieb eigentlich vor dem Nix stehen, wenn auf einmal so eine Seuche über uns kommen würde.
0: Genau, und da kann man sich wirklich schützen, indem man solche Maßnahmen setzt, desinfiziert, aufpasst, wenn ein Betrieb kommt, nicht mit den gleichen Stiefeln vom einen Betrieb in den nächsten spaziert. Und das sind so unsere Aufgaben. Alles Dinge, die eigentlich logisch erscheinen, aber vielleicht doch in der Praxis nicht so durchgesetzt werden, weil wir einfach so eine gute Gesundheit haben in Österreich und es nicht gewohnt waren, dass solche Seuchen drohen.
1: Man muss ein bisschen nachdenken. Tierärzte Albert Betscher, Obmann der Kärntner Milch, sind die Partner der Landwirte.
2: Selbstverständlich. Ich habe das selber persönlich erleben können. Ich habe einen besonderen Partner, mein Tierarzt, der arbeitet mit mir schon 45 Jahre zusammen. Und das ist das Wichtigste, dass man gegenseitig ein Vertrauensverhältnis hat. Und das nützt ja nicht nur den Tierarzt, sondern selbstverständlich auch den Landwirt.
1: Wie profitiert der Landwirt?
2: Ich profitiere davon, dass ich gewisse Sachen selber machen darf. Wenn ich zum Beispiel beim Tiergesundheitsdienst bin und dort habe ich meinen Betreuungstierarzt, der macht mit mir die Erstmaßnahme und ich kann gewisse Nachbehandlungen selbst machen.
1: Wie wichtig ist es denn, dass man dementsprechend auch schaut, Hildegard Rathenberger?
3: Auf was bezogen meinst du jetzt?
1: Bei den Tieren, bei der Gesundheit mit dem Tierarzt.
3: Ja, dass man natürlich einen Ansprechpartner hat, wenn es Probleme gibt, das ist das Allerwichtigste, dass er verfügbar ist. In der guten Lage sind wir, Gott sei Dank, da. Und natürlich, dass die Tiere halt eben einfach gesund gehalten werden und dass er am Anfang schon einschreitest, da kannst du noch viel mit homöopathischen und Hausmitteln probieren. Und wenn das dann nicht mehr hilft, dann braucht man leider wirklich einen Tierarzt.
1: Man kennt die Tiere natürlich, man merkt auch Anzeichen, wenn es einem Tier nicht mehr so gut geht.
3: Ja, genau, und das ist eben das, was man auch schon gesagt haben wir heute, dass wir ihm gern Mölchen geben, weil wir einfach die Tiere, die Kühe, also jeden Tag schon sehen wir und natürlich dann auch das Kleintier und die Nachzucht, du bist einfach immer dabei und die sind auch ja sehr wichtig.
1: Mit dem Grund gewesen am Hof, Wolfgang, dass ihr euch gegen einen Melkroboter entschieden habt, sondern sagt, ihr habt einen Melkstand und geht's da jeden Tag selber rein.
4: Das war auch ein Grund. Erstens der Bezug und ich sogar immer, ein bisschen Bezug zum Rind oder zu dem Vieh ist schon wichtig. Es verliert auch die Schäe und du siehst das jeden Tag. Gell? Und Kleinigkeiten kann man gleich feststellen. Nicht erst noch, weiß ich nicht, einmal im Tag, weil sie nicht auftaucht oder keine Ahnung, nicht. Aber das ist meiner Meinung nach ziemlich wichtig.
1: Der Radio Kärnten Heimatklang heute aus dem Gurktal, auch mit Musik aus der Gegend. Hier ist die Sängerrunde St. Georgen Straßburg mit ihrem Quartett.

0: Das Quartett der Sängerung des St. Georgen bei Straßburg hier im Radio Kärnten Heimatklang. Die Stunde, die neigt sich schön langsam dem Ende zu. Wir haben viel über Tiergesundheit erfahren in dieser Stunde und natürlich auch darüber, wie wir als Konsumentinnen und Konsumenten das erkennen können. Und da gibt's zu diesem AMA-Gütesiegel zusätzlich den Schriftzug Tierhaltung Plus. Helmut Betscher, Direktor der Kärntner Milch, das ist ja auch so etwas wie eine Herkunftskennzeichnung, die natürlich auch von den Produzenten heftig gefordert wird.
1: Absolut, die Milchwirtschaft fordert ja schon seit vielen, vielen Jahren die Herkunftskennzeichnung. Das AMA-Gütesiegel Tierhaltung Plus, das rot-weiß-rote AMA-Gütesiegel Tierhaltung Plus, ist die Garantie, dass kontrollierte Herkunft in der Region produziert wird, höchster Tierwohlstandard. Und ich glaube, das ist einfach wichtig, dass die Konsumentinnen und Konsumenten darauf schauen. Und vor allem Kärnten ist ja auch ein Tourismusland. Und ich glaube, viele, die nach Kärnten kommen und diese wunderbare Natur und Landschaft anschauen, die möchten auch regionale Lebensmittel und die möchten nicht ein Kalb, das aus Holland kommt und das zum Wiener Schnitzel in Kärnten dann wird. Sie möchten die regionalen Spezialitäten auch kennen und das garantiert das AMA-Gütesiegel Tierhaltung Plus.
0: Vor wenigen Tagen haben wir nicht nur den Weltmilchtag gehabt, sondern auch den Weltbauerntag. Da ist auch eine große Umfrage erschienen in einer österreichischen Tageszeitung, wonach sich ja die überwiegende Mehrheit der Österreicherinnen und Österreicher, rund 79%, für eine verpflichtende Lebensmittelkennzeichnung aussprechen. Woran scheitert es denn bislang?
1: Ich glaube, da muss man ganz kritisch auch unsere Touristiker ansprechen, die ja von unseren Urlaubsgästen auch leben. Und ich glaube, dass die Konsumentinnen und Konsumenten, aber auch die Besucherinnen und Besucher, die Kärnten und Österreich auch besuchen, das Recht haben zu wissen, zu welchen Produktionsbedingungen die Produkte erzeugt worden sind und vor allem, wo sie erzeugt worden sind. Und das garantiert eben das AMA-Gütesiegel Tierhaltung Plus.
0: Wo sie erzeugt worden sind, das ist beispielsweise auch am Hof der Familie Ratenberger Steger. Ja, ein Tag neigt sich schon langsam dem Ende zu, wenn wir so ein bisschen, Hildegard, Resümee ziehen.
2: Es war schon ein total toller Tag, muss ich ehrlich sagen. Viele neue Leute kennengelernt. Was natürlich auch total, oder ich noch gern anbringen tät, ist, dass ich sehr froh bin, dass wir eigentlich, wir haben ja Holstein, haben wir ja heute gehört, und die Holstein-Kälber-Stierlein sind jetzt nicht wie ein Fleckfisch-Stierkalb. Und wir sind auch sehr froh, dass wir mit dem Rosé eben einfach da in Kärnten gut versorgt worden sind und dass wir sie endlich da vermarkten können zu einem fairen Preis, halbwegs fairen Preis.
0: Das musste noch gesagt werden zum Schluss. Ja, wir haben viel erfahren im Verlauf des heutigen Tages. Morgen geht's weiter mit einem ganz anderen Thema und da schauen wir eigentlich nur ins Nachbartal hinüber. Heute waren wir im Gurktal, morgen sind wir dann zu Gast im Metnitztal am Hof der Familie Engelwurzer. Da geht's, und das ist natürlich auch ein ganz wichtiger Einkommenszweig für viele Landwirte, um die Forstwirtschaft, den ganzen Tag über bei uns im Programm von Radio Kärnten. Wäre schön, wenn Sie wieder mit dabei sind. Für heute verabschiedet sich das Team. Das waren Joe Kohlhoff, Udo Dörflinger, Michael Bleiweiß, mein Name Martin Weberhofer. Ich wünsche Ihnen noch einen angenehmen Abend mit dem Programm von Radio Kärnten.

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1: Im Studio Andreas Lechner. Die Bundesregierung bittet um Geduld. Die Verhandlungen über das Doppelbudget 2027-2028 würden sich in den letzten Zügen befinden. Aber die Zeit drängt, denn in genau einer Woche hält der Finanzminister seine Budgetrede. Zumindest Auszüge sind heute bereits durchgesickert, etwa wie die Regierung im sogenannten System sparen will. Felix Nowak.
2: Knapp die Hälfte der Bundesbediensteten geht in den nächsten Jahren in Pension. Jede zweite dieser Stellen soll eingespart werden, sagt Neos-Club-Chef Schetti.
3: Und zwar 2000 Planstellen bis 2031, die nicht nachbesetzt werden.
2: Leistungskürzungen für die Bevölkerung soll es nicht geben, eher Steigerungen. Möglich mache das die Digitalisierung, sagt Staatssekretär Pröll, ÖVP.
4: Wo die Verwaltungsbediensteten wesentlich effizienter arbeiten werden können.
2: Die ersten Budgetgesetze wollte die Regierung eigentlich schon längst vorlegen, diese lassen aber immer noch auf sich warten. Staatssekretär Leichtfried, SPÖ, verteidigt das heute.
5: Es ist besser, es kommt etwas später, aber es hat dafür Hand und Fuß und vor allem gute Qualität.
2: FPÖ und Grüne kritisieren die jüngsten Verzögerungen. Beim angekündigten Sparen im System warten sie auf die Umsetzung in der Praxis.
1: Portugal und Österreich feiern in New York ihren Einzug in den mächtigen UNO-Sicherheitsrat für die kommenden 2 Jahre. Der Sieg sei Resultat einer intensiven und koordinierten Werbekampagne und eines 15 Jahre langen Wahlkampfes, sagte Österreichs Außenministerin Beate Meindl-Reisinger in New York. Neben Österreich zieht eben auch Portugal ab Jänner 2027 zum 4. Mal in den UNO-Sicherheitsrat ein. Deutschland ist bei der heutigen Wahl leer ausgegangen. 5 Monate nach der Brandkatastrophe in Grand-Montana in der Schweiz gehen die Einvernahmen von Beschuldigten zwar weiter, doch die Ermittlungen laufen schleppend, denn etliche Beschuldigte verweigern vor der Staatsanwaltschaft die Aussage. Opferfamilien sind frustriert und der ehemalige Bundesstaatsanwalt der Schweiz übt heftige Kritik an den Ermittlungen, berichtet ORF-Schweiz-Korrespondentin Bettina Prendergast.
6: Die Walliser Staatsanwaltschaft hat von Anfang an große Fehler gemacht, sagt der ehemalige oberste Ankläger der Schweiz, Michael Lau. Man hätte zum Beispiel alle 41 Opfer obduzieren müssen und nicht nur ein paar, sagt Lauber. Dadurch sind wichtige Spuren verloren gegangen. Und die Familien hätten auch ein Recht gehabt zu erfahren, was die genaue Todesursache war.
7: Es ist auch ein Anrecht darauf, von den betroffenen Angehörigen zu wissen, warum die Personen nicht mehr am Leben sind. Für mich ist das ein grosses Versäumnis.
6: Lauber kritisiert auch, dass das Betreiberpaar nicht sofort wegen Verdunkelungsgefahr in U-Haft genommen wurde.
7: Nach meiner Meinung hätte man müssen die Barbetreiber sofort in Haft nehmen.
6: Die Staatsanwaltschaft im Wallis schweigt zu dieser Kritik.
1: Fußballnationalteamspieler Christoph Baumgartner hat sich 2 Tage nach seiner schweren Muskelverletzung einer Operation am rechten Oberschenkel unterzogen. Er wird voraussichtlich mehrere Monate ausfallen und damit auch die langersehnte Fußballweltmeisterschaft in Nordamerika ab erst 11. Juni verpassen. Von einer Nachnominierung in seinem WM-Kader sieht Teamchef Ralf Rangnick vorerst ab. Das waren die Nachrichten mit Andreas Lechner. Das Wetter.
8: In den nächsten Stunden ziehen die letzten Regenschauer ab und im Lauf der Nacht klart es verbreitet auf. Nur ganz vereinzelt kann sich Nebel bilden. Der Wind wird immer schwächer und die Temperaturen sinken auf frische 15 bis 5 Grad. Der Feiertag bringt im Großteil Österreichs etliche Sonnenstunden. Ein paar dünne Schleierwolken trüben den freundlichen Eindruck nur vorübergehend. Ganz im Westen ziehen allerdings im Lauf des Tages dichtere Wolken auf und die bringen zum Abend hin in Vorarlberg und Nordtirol erste Regenschauer und Gewitter. Bei nur wenig Wind wird es sommerlich warm, Höchstwerte 21 bis 28 Grad. In der Nacht auf Freitag und am Freitag selbst breiten sich Regen und Gewitter mit teils kräftigem Westwind auf weite Teile Österreichs aus. Soviel zum Wetter von Michael Mattern.

0: Schwarz und hier ist der Wochel.
1: Was?
0: Ich wollte sagen, heute ist Wochknurz und hier ist der Mittel.
1: Sag mal, Knurzi, was redest du denn da?
0: Nein, ich wollte sagen, heute ist Mittwoch und hier ist der Knurzel und du bist da und du und fast alle Kinder von der ganzen großen Menschenwelt sind da so super und sehr's, Oliver.
1: Grüß euch. Sehr's Knurzel, es ist schon unglaublich, wie du mit Worten und Wortteilen herumschmeißt.
0: Aber ich finde das lustig, da kann man nämlich ganz neue Worte erfinden.
1: Ich finde das auch lustig, Knurzel. Aber heute gibt's eigentlich keine Wortspiele, sondern ein Hörspiel. Und zwar das vom kleinen Wassermann, erschienen 2013 auf der CD Der kleine Wassermann bei Universal Music.
0: Ja, genau. Und heute geht's weiter.
1: Aber vorher, Knurzi, natürlich noch ein...

0: Also der kleine Wassermann, der kleine. Jetzt geht's weiter mit dem kleinen Wassermann. Der kleine Wassermann, der kleine Wassermann. Der ist.
1: Aus seinem Winterschlaf erwacht, Knörzel.
0: Ja, genau, sag ich ja. Und dann hat er mit seiner Mama und seinem Papa in dem schönen Unterwasserhaus einmal ausgiebigst gefrühstückt. Und dann hat er.
1: Mit seinem besten Freund?
0: Ja, genau, mit seinem besten Freund.
1: Dem Karpfen?
0: Dem Karpfen.
1: Cyprinus.
0: Ja, sag ich ja. Pricinus.
1: Cyprinus.
0: Ja, Rizinus.
1: Nee, Knutzel. Cyprinus. Das gibt's ja nicht. Egal, mit seinem besten Freund, dem Karpfen, hat er seine Freunde besucht, die Frösche und die Miesmuschel und die anderen.
0: Ja, genau. Und dann ist der kleine Wassermann wieder ganz genau rechtzeitig zum Mittagessen nach Hause gekommen.
2: Zur Feier des Tages gibt es zum Mittag lange Algennudeln mit roter Froschlaichsoße. Dazu einen Salat aus Dotterblumenstängeln und zum Nachtisch eine große Schüssel eingelegte Seerosenblätter. Oh, blub, blub, blub. Danach schwimmen der kleine Wassermann, der Wassermannvater und die Wassermannmutter Hand in Hand ans Ufer des Mühlenweihers.
3: Oh, es sieht alles ganz anders aus als im letzten Herbst. Schaut nur, wir sind womöglich viel zu früh aufgewacht. Es schneit.
4: Nein, das sind doch nur die Blütenblätter der Bäume, die der Wind vor sich her treibt.
3: Wie schön. Ich fange dir welche. Was du nicht siehst, und das ist Wahrheit.
5: Die Wolken?
3: Ein Meer aus Blütenblättern treibt auf dem Mühlenweiher.
5: Ich sehe was, was du nicht siehst, und das ist grün.
3: Diese Rosenblätter? Das Schilf? Das Wasser, die Wiese, die Büsche, die Frösche, die Blätter, dein Kleid, meine Haare. Alles ist grün.
4: Ja, Schilfgrün, Wassergrün, Grasgrün, Froschgrün, Wassermannhaargrün.
5: Ja, aber das schönste Grün haben die neugierigen, strahlenden Augen unseres kleinen Wassermannjungen.
4: Und ich sehe was, was du nicht siehst, und das ist braun.
3: Braun?
4: Ja, braun und neu.
3: Aber ja, der Steg. Der Müller hat einen neuen Steg gebaut.
5: Ja, und den Kahn hat er auch frisch gestrichen.
3: Und ich sehe noch etwas Braunes.
4: Das Mühlrad?
5: Und den Zaun?
3: Nein, neu.
5: Neu?
3: Ja, es ist braun und darauf sitzt auch etwas Braunes.
4: Etwas Braunes?
3: Und zwischen braun und braun ist es ganz neu und weiß. Aber seht ihr es denn immer noch nicht? Auf der kleinen Schilfinsel da, das braune Nest und die Ente, die dort ihre weißen Eier ausbrütet.
4: Ja, Mutter, was ist es Frühling?
5: Wir wollen sie lieber nicht stören. Bestimmt ist ihr Mann der Erpel nicht weit. Und mit dem ist im Frühling nicht gut Kirschen essen.
4: Von den Menschen ist weit und breit nichts zu sehen. Ich denke, wir könnten ein wenig an Land gehen.
5: Aber Vorsicht! Seht ihr Bello, den Müllers Hund?
4: Ah, er liegt wie immer vor der Mühle und grüßt in der Sonne. Komm ihm nicht so nahe, kleiner Wassermann. Am besten, du hältst dich ganz von den Menschen fern.
3: Ja, ja. Und ich soll aufpassen, dass ich keine trockenen Füße bekomme. Soll die Mühle meiden. Und wenn die Glocke am Kirchturm so oft schlägt, wie ich Finger an der Hand habe, muss ich heimkommen.

Während die Wassermannmutter die frisch gewaschene Wäsche in der Sonne bleichen lässt, schneidet der Wassermannvater am Ufer Schilfhalme für das Dach des Wassermannhauses. Es ist ein friedlicher Nachmittag. Blub, blub. Auch ich döse im seichten Uferwasser vor mich hin und schaue dem kleinen Wassermann beim Spielen zu. Vorhin hat er mit den Libellen Fangen gespielt. Dann hat er eine kleine Schlammburg gebaut und sie mit Frühlingsschnee den weißen Hüttenblättern geschmückt. Und jetzt setzt der kleine Käfer hinein und beobachtet, wie sie sich unermüdlich ihren Weg über die Schlammwelle bahnen. Den ganzen schönen Nachmittag lang spielt der kleine Wassermann, während sich seine Eltern wieder an die Arbeit gemacht haben. Blub, blub, blub, blub. Blub. Ja. Ich muss wohl ein bisschen eingeschlafen sein. Denn jetzt trollt sich der kleine Wassermann auf die andere Seite des Mühlenweihers und klettert auf die alte Weide. Hoch oben setzt er sich auf einen Ast, baumelt mit den Beinen und holt aus der Hosentasche ein paar Kieselsteine, die er immer bei sich trägt. Er zielt und versucht, blub, den großen Stein am Ufer zu treffen.

0: Wassermann.
1: Der kleine Wassermann spielt also vergnügt am Ufer vom Teich.
0: Und hätte eigentlich gerne seine Freunde dabei.
1: Richtig, aber allein ist er trotzdem nicht.
2: Es wäre doch zu schön, wenn ich jetzt auch noch meine Freunde, die Jungen aus dem Dorf, treffen würde. Ob sie wohl auch schon aus ihrem Winterschlaf aufgewacht sind? Schade, ich kann sie nirgends entdecken.
3: Nein, die Kinder sind nirgends zu sehen. Aber was sehe ich denn da? Das sind doch...
0: Wir platschen und quatschen und matschen im Schlamm.
4: Und hüpfen und schlüpfen zu Bello heran.
3: Die vier frechen Frösche. Übermütig. Wie sie nun mal sind, haben sie nichts Besseres zu tun, als Bello, den Hund des Müllers, zu ärgern. Wenn das mal gut geht.
0: Ich schneid ihm eine Fratze.
4: Ich kitzle seine Tatze.
5: Ich beklecke seinen Bauch mit Matsch.
6: Ja, ich auch.
7: Wir singen Chor, ihm ins Ohr.
0: Drei, vier.
8: Müllers Hund stinkt aus dem Schlund. Müllers Hund hat Schlamm im Schlund. Müllers Hund ist kugelrund. Sag mal, wann wird's ihm zu bunt? Liegt im Staub und ist taub. Starr und stumm. Frosch ist der dumm.
3: Ach du grünes Neunauge. Blub, blub, blub, blub. Bello ist ja heute gar nicht dann alleine. Und schon jagt er laut kläffend den Vieren nach. Nein, nein, blub, blub, blub, blub, blub. Ihr dummen Frösche, ihr solltet euch verstecken. Nein, nicht im Gras. Das ist doch noch viel zu kurz. Das bietet euch Fröschen keine Deckung. Gut, sie versuchen, ins Wasser zu entkommen. Schade, der Hund ist schlau. Er schneidet ihnen den Weg ab. Oh, oh, Jemine. Jetzt hat er einen eben noch entwischt. Hüpft um euer Leben, ihr Frösche. Gut. Gut, gut. Sie hüpfen so schnell sie können. Geradewegs auf die alte Weide zu. Und Bello? Bello? Er rennt hinterher, außer sich vor Wut. Achtung, kleiner Wassermann. Blub, blub, blub, blub, blub, blub.
2: Was ist denn in den Hund des Müllers gefahren? Ach, du grässliches Neunauge. Jetzt verstehe ich, was Vater meinte. Ich soll ihm nicht zu nahe kommen. Leichter gesagt als getan. Er kommt gleich mir zu nahe. Mit der Ruhe, kleiner Wassermann. Was für ein Glück, die Weide ist hoch und stark. Hier bin ich in Sicherheit. Nein, Bello, hör auf, du zertrappelst ja das frische Schilf. Verschwind von hier. Komm ja nicht zu Primus in seiner Bude mit dem warmen Wasser zu nah. Was willst du eigentlich? Bello ist hinter dem Froschen her. Vorsicht, passt auf. Ich muss meinen Freunden irgendwie zu Hilfe kommen.
3: Ja. Die vier frechen Frösche brauchen dringend Hilfe. Aber wie? Wie kann der kleine Wassermann den Fröschen helfen? Er sitzt oben auf dem Baum. Und die Frösche? Sie hüpfen in alle Richtungen davon, um dem Müllers Hund zu entkommen. Aber na, jetzt müssen sie wieder zurück, weil er den kleinsten... Oh je, Mini. Oh je, Mini, was für eine Aufregung. Was für ein Lärm. Jetzt schnattert auch noch die Ente, die auf der Schilfinsel brütet.
2: Ich hab's, der Enterich. Der Enterich muss uns helfen. Er kann nicht weit sein. Ja, da ist er. Er sucht im seichten Wasser nach etwas Gutem für sich und die Entenmutter.
3: Der Hund schnappt nach rechts und schnappt nach links, schnappt nach unten, nach hinten.
2: Ich muss zum Enterich.
3: Er hat den Kleinsten am Fuß gepackt.
2: Ich springe.
3: Schwimm, kleiner Wassermann. Schwimm, so schnell du kannst.
2: Hey, Enterich. Siehst du nicht, was los ist? Bello hat es auf euer Nest abgesehen. Er wird alles zerstören. Rette deine Kinder.
3: Das war wirklich klug von dir, kleiner Wassermann. Denn wie es sich für einen guten Entenvater gehört, macht der Erpel sich sofort daran, seine Frau und die Brut zu verteidigen.
9: Blub, blub, blub. Wild schreiend stürzt er sich auf den Hund. Mit Fauchen, mit Bissen und mit wildem Flügelschlag treibt er Bello in die Flucht.
3: Aber was ist das?
10: Na genau, jetzt hört's auf. Das geht nicht, das geht doch bitte. Bitte, das geht nicht.
1: Am nächsten Mittwoch geht's ja weiter, Knorzel.
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1: Jedenfalls muss man schon eines sagen, Brett ist ja nicht dumm, dumm ist er nicht, der kleine Wassermann.
2: Finde ich auch, das hat er sehr gut gemacht.
1: Trotzdem hätte ich das Hörspiel jetzt gerne weitergehört.
2: Wie gesagt, Knörzel, am nächsten Mittwoch geht's weiter. Und nachzuhören ist die Geschichte auf der CD Der kleine Wassermann, erschienen 2013 bei Universal Music.
1: Sag jetzt nicht, dass wir uns schon verabschieden müssen, Vollmond.
2: Ich sag's ja nicht gern, Knörzel, aber wir müssen uns verabschieden.
1: Wo kommst du eigentlich bitte wieder morgen dann wenigstens auf Besuch zur Sonze und zu mir?
2: Nein, Knutzi, morgen ist ein Feiertag und da gibt's nie Kuddelmuddel.
1: Ach so, ja genau. Naja, dann sehen wir uns wahrscheinlich übermorgen, oder? Und du musst jetzt gute Nacht sagen.
2: Genau, Knutzel, pfiat euch, schlaft's gut. Pfiat die Knutzel.
1: Und ihr Menschenkinderlein, groß, klein, alt, jung, auf der ganzen großen, schönen Menschenwelt. Bitte passt gut auf euch. Träumt was ganz was Schönes und ein dickes Bussilein von eurem Knurzel. Pfiat euch.

0: Es ist 19.30 Uhr. 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
1: Am Mikrofon Martin Balder. Österreich möchte im Sicherheitsrat von den Vereinten Nationen, kurz UNO, genannt sein. Auch Deutschland und Portugal möchten Mitglied sein. Im UNO-Sicherheitsrat sollen Vertreter von 15 Ländern Entscheidungen für den Weltfrieden und die internationale Sicherheit treffen. Jedes Jahr dürfen andere Länder in den Sicherheitsrat. Heute wird darüber abgestimmt, ob Österreich diesmal dabei sein darf. Die Wirtschaftskammer Österreich will ab dem Jahr 2030 jährlich 100 Millionen Euro einsparen. Deshalb werden in der Bundeskammer in Wien bis zum Ende des nächsten Jahres 200 von 800 Stellen abgebaut. Das heißt, jeder vierte Job wird gestrichen. Lehrlinge und junge Mitarbeiter sollen nicht entlassen werden. Der Betriebsrat kritisiert die Pläne. Neben der Bundeskammer gibt es 9 Länderkammern. Auch dort soll gespart werden. Die wirtschaftliche Lage in Österreich wird in diesem Jahr wahrscheinlich nur leicht besser werden. Grund sind höhere Preise für Treibstoffe und für Strom. Das hat die Organisation für wirtschaftliche Zusammenarbeit und Entwicklung bekannt gegeben. Strom und Treibstoffe könnten weltweit noch teurer werden, wenn der Krieg im Iran noch länger dauert. Im Bezirk Mödling in Niederösterreich ist eine eingemauerte Tote entdeckt worden. Die verweste Leiche der Frau war in der Wand von einem Haus einbetoniert. Bei der Toten soll es sich um eine fast 100 Jahre alte Frau handeln. Es kann sein, dass die Frau nach einem natürlichen Tod einbetoniert wurde, um ihre Pension weiter zu beziehen. Das kann schon Jahre her sein. Die Polizei sucht nach dem Sohn der Frau. Er lebt im Ausland. Das waren Nachrichten in einfacher Sprache. Redaktion Felix Strasser und Lorenz Lohr.
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Flotte Polka-Klänge von der Hausbergmusi und damit begrüßt sie Verena Blimitscher recht herzlich zur Sendung Kärnten singt und spielt. Den ersten Teil gestalten heute das Doppelsextett Carinthia, das Männerdoppelsextett Klagenfurt mit Ehefrauen und dem Solisten Martin Gries. Darauf folgt Evelyn Schuller an der Harfe, der MGV Steinfeld und abgerundet wird dieser Block vom Singkreis Dreitäler. Ich wünsche gute Unterhaltung mit diesem Programm in Radio Kärnten.

Das war der Singkreis Dreitäler und weiter geht es im Programm mit dem Quartett Mölltal, dem Singkreis Seltenheim Klagenfurt mit einem Solo vom damaligen Chorleiter Karl Altmann. Darauf folgen die Originalfidelen Laufenthaler, der Bleiberger Viergesang und der MGV LKH Klagenfurt. Weiterhin gute Unterhaltung.

Das war der MGV LKH Klagenfurt und das war Kärnten singt und spielt am Mittwoch. Mit der Kirchtagsmusi Weißensee und dem Wildbachalborischen darf ich mich für heute verabschieden, wünsche einen angenehmen Abend und morgen einen schönen Feiertag.

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1: Im Studio Andreas Lechner. Die EU-Kommission stellt Österreich im laufenden Defizitverfahren ein positives Zeugnis aus. Die Reformen und Investitionen verlaufen laut EU planmäßig. Somit erfüllt Österreich seine Verpflichtungen zufriedenstellend, berichtet in Brüssel ORF-Korrespondent Johannes Perterer.
2: Es ist ein Weg, der die EU-Kommission zufriedenstellt. 2024 lag das Defizit Österreichs noch bei 4,6%, 2025 bei 4,2% und laut Kommissionsprognose sollen es 2026 und 2027 je 4,1% sein. Damit ist die Republik auf dem vereinbarten Ausgabenpfad. 2028 will die österreichische Bundesregierung wieder aus dem Defizitverfahren heraus sein. Immer mehr Länder haben Probleme, die EU-Schuldenregeln einzuhalten. 10 EU-Länder haben aktuell laufende Defizitverfahren. 4 weitere stehen von der Kommission diesbezüglich unter Beobachtung.
1: Jetzt in den Nahen Osten. Die USA und der Iran haben sich in den vergangenen Stunden eines der schwersten Feuergefechte seit Beginn der Waffenruhe am 8. April geliefert. So hat der Iran zuletzt Raketen und Drohnen auf die Golfstaaten Kuwait und Bahrain abgefeuert und dort zum Teil schwere Sachschäden angerichtet. Am Flughafen von Kuwait-Stadt sind außerdem ein Mensch getötet und mehr als 60 verletzt worden. Wie es vor kurzem hieß, das US-Militär hat nach eigenen Angaben mehrere Raketen und Drohnen abgewehrt, die US-Militäreinrichtungen in Kuwait zum Ziel hatten. Europas größter Autobauer Volkswagen will mit dem elektrischen Polo seine Marktanteile gegen chinesische Hersteller verteidigen. Volkswagen-Markenchef Thomas Schäfer bezeichnet den heutigen Produktionsstart in Martorell in Spanien als Meilenstein und er betont, dass man beim E-Polo auf die Kundenwünsche eingehe und für niedrige Kosten sorgen werde. Österreich hat bei der Fußball-Weltmeisterschaft in Nordamerika gute Chancen auf den Aufstieg aus der Gruppenphase. Für den ganz großen Coup wird es laut einer neuen Simulation aber wohl nicht reichen, wie Christoph Ott berichtet.
3: Ein Forschungsteam der Uni Innsbruck und der TU Dortmund hat die WM mit Hilfe von KI-gestützten Modellen 100.000 Mal durchsimuliert und Österreich darf laut den Berechnungen mit dem Einzug in die K.O.-Phase rechnen. Die Wahrscheinlichkeit, die Gruppenphase zu überstehen, liegt bei über 80%. Danach wird es allerdings deutlich schwieriger. Wegen des möglichen Duells mit Topfavorit Spanien sinken die Chancen auf das Achtelfinale auf rund 35%. Für das Viertelfinale werden Österreich noch knapp 17% zugetraut. Die Chancen auf das Halbfinale liegen bei gut 7%. Die Titelchance beträgt allerdings nur noch 0,7%. Damit ist das ÖFB-Team laut der Simulation der 21. wahrscheinlichste Weltmeister und liegt knapp hinter Ecuador und Kanada gleich auf mit der Türkei. Als Favorit auf den WM-Titel sehen die Forscher Spanien vor England, Frankreich und Deutschland. Titelverteidiger Argentinien landet in der Berechnung nur auf Rang 6.
1: Das waren die Nachrichten mit Andreas Lechner. Das Wetter.
4: Die Nacht verläuft weitgehend trocken, Wolken sowie letzte Regenschauer ziehen ab und der Wind lässt nach. Damit wird es ziemlich frisch, die Temperaturen sinken auf 15 bis 5 Grad. Morgen am Feiertag ist es im Großteil Österreichs überwiegend sonnig mit ein paar dünnen Schleierwolken. Nur ganz im Westen sind bald dichtere Wolken auf und zum Abend hin kommen in Vorarlberg und Nordtirol auch Regenschauer und Gewitter dazu. Bei nur wenig Wind wird es sommerlich warm, die Temperaturen steigen auf 21 bis 28 Grad. In 2000 Meter hat es um 12 Grad. So viel zum Wetter von Michael Mattern.
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5: Einen wunderschönen guten Abend, herzlich willkommen bei der Musi-Parade von Radio Kärnten. Da sind wir wieder, auch mit dem Wilfried und allen Details zu unseren Neuvorstellungen. Und wir machen heute auch wieder einen Ausflug. Vielleicht machen Sie ja am Wochenende auch einen Ausflug. Da findet nämlich in der Goriška Brda, in unserem Nachbarland Slowenien, das 60. Kirschenfest statt. Ja, und was man da alles erleben kann, wenn man dabei ist, das erfahren Sie heute bei uns. Außerdem besuchen wir auch noch das Schloss in Goriška Brda, Hauptort Dobrovo. Und dazu gibt es natürlich die aktuelle Wertung der Musi-Parade von Radio Kärnten. Hier ist der Platz Nummer 10 dieser Woche. Mark Bircher, Durch die Nacht, nur mit dir.

0: Das war unser aktueller Platz Nummer 7 der Musikparade von Radio Kärnten in dieser Woche, die Südsteirer How Do You Do, also wie geht's dir? Von zwei Interpreten mussten wir uns in dieser Woche wieder verabschieden, beide Male aufgrund der Stimmenanzahl. Nicht dabei sind mehr die Goldrieder mit Wie long geht es noch gut und auch Burnik und Semeja mit ihren Ferien am Farkasee mussten sich aus der Wertung verabschieden. Deshalb braucht man frische und neue Musik. Wilfried, Neuvorstellung Nummer 1. Hier alle Details zu den Gorssteigburben.
1: Ja, lieber Arno, mit der ersten Neuvorstellung des heutigen Abends kommen wir wieder in die Steiermark. Wir kommen zu den Gorssteigburben aus dem Mürztal. Ihr musikalischer Weg begann 2019. Der Name steht im direkten Zusammenhang mit ihrer Heimat, denn der Gorssteig ist ein beliebter Wanderweg auf der Hohen Veitsch, zu der das Trio schon seit der Kindheit eigentlich einen engen Bezug hat. Die Gorssteigburben, das sind der Dominik Fuchsbichler, der stammt aus der Veitsch und war Ideenlieferant für die Namensgebung. Der Manuel Feichtenhofer kommt aus Kindberg, ebenso wie Patrick Lechner, der kreative Kopf des Trios, der einen Großteil der Lieder komponiert und auch textet. Sie haben alle drei angefangen mit der steirischen Harmonika, haben sich dann aber später im Laufe der Zeit selbst andere Instrumente beigebracht, wie der Patrick spielt neben der Harmonika noch Kontrabass und den E-Bass, der Dominik zusätzlich Posaune, Gitarre und den Kontrabass und der Manuel spielt neben der steirischen Gitarre, Klarinette, Keyboard und E-Gitarre. Ja, und sie waren schon eigentlich schon auf der ganzen Welt unterwegs, wie zum Beispiel im Dezember 2023 waren sie auf den Philippinen, man höre, sie waren in Manila und haben dort Österreich beim internationalen Fiesta Folkloriada vertreten. Und sie waren auch schon in Australien, in Melbourne, nämlich der österreichische Club in Melbourne hat sie eingeladen zum 80-Jahr-Jubiläum, wo sie dann aufgespielt haben. Und aufmerksam ist der österreichische Club in Melbourne auf die Burschen aus der Steiermark durchs Internet geworden. Ja, lieber Arnulf, in der Musikparade waren sie bereits dreimal dabei. Sie haben 5 zweite Plätze, 4 dritte Plätze, also in Summe 9-mal waren sie auf dem Stockerl. Und jetzt, wie gesagt, zum 4. Mal in der Musikparade dabei.
0: Hier ist Neuvorstellung Nummer 1 des heutigen Abends, die Gorssteigburben mit einem hochinteressanten Titel, die Überwachungskamera alias

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2: Ja, heute sind wir zu Gast im Süden bei unseren Nachbarn in Slowenien. Wir machen einen Ausflug in die Goriška Brda. Das ist das Görzer Hügelland. Sie kennen sicher die Stadt Gorizia, Görz. Sie kennen auch Nova Gorica, den slowenischen Teil dieser Stadt, die sich ja über ein großes Territorium verbreitet. Ja, und nördlich davon, da sind die Hügel von Görz, die Goriška Brda. Und dort findet alljährlich ein interessantes Fest statt, nämlich das Kirschenfest. Wir waren mit Servus Rečno Čau bei den Vorbereitungen schon dabei und haben zunächst einmal Dobrovo besucht. Dobrovo, das ist das Zentrum dieser Goriška Brda, ein schöner Ort, der schon in den Hügeln liegt, wo man einen schönen Ausblick hat, wo es auch ein interessantes Schloss gibt. Seit dem 13. Jahrhundert gibt es dort so ein Schloss, das werden wir heute auch noch besuchen und wo auch viele interessante Menschen wohnen, wo es auch einen sehr guten Wein gibt. Der Wein aus der Goriška Brda, der ist ja geradezu sprichwörtlich gut und wo es eben auch eine starke Kirschentradition gibt. Vielleicht haben Sie ja am Markt in Klagenfurt, in Villach oder sonst wo heuer schon Kirschen gekauft. Die aus der Goriška Brda sollen ja ganz besonders gut schmecken. Wir werden uns heute ein bisschen mit diesem Programm beschäftigen. Da wurde einiges zusammengestellt. 60. Kirschenfest. Das ist immerhin ein schönes Jubiläum. Und wir werden Ihnen auch die Details zu diesem Fest präsentieren. Kirschenverkosten können wir im Radio leider keine, aber vielleicht haben Sie ja Lust und fahren dann am kommenden Wochenende vielleicht sogar nach Dobrovo am 6. und am 7. Juni, Samstag und Sonntag. Findet also das Kirschenfest statt und da ist jeder herzlich willkommen. Es gibt viel Programm, es gibt viel zu verkosten, aber man kann eben auch die kulturellen Höhepunkte von Dobrovo besichtigen und darüber erzähle ich Ihnen in Kürze. Jetzt machen wir gleich wieder einen Blick in unsere aktuelle Wertung. Hier ist der aktuelle Platz Nummer 5 dieser Woche, die Lavantaler und ihre Herzalpolka.

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1: Heute machen wir mit Ihnen einen Ausflug in die Goriszka Börda. Das ist das Görzer Hügelland. Sie kennen es ja vielleicht, wenn Sie schon einmal in Gorizia, in Görz waren. Dann fährt man hinauf in die Hügel. Dort gibt es dann natürlich die Grenze zu Slowenien. Und schon ist man in der Goriszka Börda. Eine schöne Landschaft, die mit ihren Hügeln sehr stark erinnert, vielleicht sogar ein bisschen Toskana oder doch wieder etwas anders. Ein wunderschöner Ausblick, wenn es klar ist, kann man von der Goriszka Börda aus bis ans Meer sehen. Und kulturell hat diese Gegend natürlich auch sehr viel zu bieten. Wir waren zu Gast in Dobrovo, das ist eben das Zentrum des Görzer Hügellands, der Goriszka Börda. Der Ort selbst, Dobrovo, hat also nur 400 Einwohner, aber eine sehr große und vor allem auch wechselvolle Geschichte. Und in Dobrovo selbst, im Ort, da steht schon seit dem 13. Jahrhundert ein Schloss. Allerdings, das ist durch die Jahrhunderte hindurch verfallen und an seiner Stelle wurde dann Anfang des 17. Jahrhunderts ein neues Renaissance-Gebäude erbaut, das bis heute erhalten ist, hat uns Tina Novak-Samec, die Tourismusdirektorin, erzählt.
2: Die Burg
1: Dobrovo ist eine der schönsten Renaissance-Burgen in Slowenien und gehörte verschiedenen Adelsfamilien, zuletzt dem spanischen Diplomaten Graf de Baguer. Sie spielte immer eine wichtige Rolle, da sie sich eben im Herzen der Weinbauregion Börda befindet. Wir haben dann mit unserer Servus Regional Ciao Kamera natürlich das Schloss auch besichtigt. Also als wir dort waren, war es noch relativ bescheiden. Es gibt schöne repräsentative Räume im ersten Stock. Die waren damals aber noch in der Bauphase. Aber schon bald wird in diesem Teil des Schlosses eine hochwertige Galerie eröffnet, hat uns Tina Novak-Samec ebenso erzählt. Das Schloss selbst wurde 1991 zum ersten Mal renoviert, als Zoran Mušić, ein bekannter Maler, dem Schloss Dobrovo 134 Grafiken seiner Werke schenkte. Diese Sammlung, oder besser ein bedeutender Teil davon, wird auch wieder hier zu sehen sein. Die Galerie wird aber auch viele andere Kunstausstellungen beherbergen. Und dann gibt es noch im Schloss Dobrovo ein Dachgeschoss. Da sind alle herzlich willkommen, die sich für Natur interessieren. Es gibt in der Gegend nämlich so einen, man könnte sagen, Naturlehrpfad mit allen Tieren, die es also dort zu sehen und zu erleben gibt, mit den Pflanzen und noch mit vielem mehr. Und im Schloss Dobrovo gibt es eine sehr moderne Präsentation dieses Naturpfades und bevor man dann losmarschiert, kann man dort alles erfahren. Allerdings am kommenden Wochenende, da wird man wohl nicht losmarschieren, denn da geht es um das 60. Kirchenfest in Dobrovo und in Kürze erzähle ich Ihnen darüber mehr.

Ja, um die Kirchen geht es am kommenden Wochenende in Dobrovo, dem Hauptort der Goriška Brda des Görzer Hügellandes. Und wir sind dann von Dobrovo noch ein bisschen weitergefahren nach Gornje Cerovo. Und dort haben wir eine Familie besucht, die Familie Makuc. Die hat 4 Kirschengärten dort, denn die Nachfrage ist groß und besonders heuer sind sie sehr zufrieden. So sagt uns Alenka Sagoschen Makuc, die diesen Betrieb schon von ihren Eltern übernommen hat. Sie hat sogar ihre Stelle als Bibliothekarin in einer höheren Schule gekündigt und ist nun offiziell Kirschenbäuerin. Heuer waren die Kirschen 2 Wochen früher reif als sonst. Wir haben verschiedene Kirschensorten, die von Anfang Mai bis Ende Juni Früchte tragen. Die ersten Kirschen haben wir dieses Jahr bereits am 1. Mai geerntet und auf diese Sorten folgten die nächsten, denn wir haben von jeder Sorte 15 bis 20 Bäume gepflanzt. So können wir von Anfang Mai bis Ende Juni auf dem Markt vertreten sein, auch in Villach in Kärnten. Erzählt uns Alenka Sagoschen Makuc. Sie führt also mittlerweile den elterlichen Betrieb in Gornje Cerovo, aber die Eltern helfen natürlich noch immer gerne mit. Sie helfen nicht nur mit, sie haben ja praktisch diesen Betrieb aufgebaut und deshalb erinnert sich auch gerne Boris Makuc, was diese Kirschen überhaupt für die Familie bedeuten. Die Kirschen sind das erste Obst, das bei uns reif ist und das wir dann auch gleich verkaufen können. Und wir danken dem Herrgott, dass er es uns jedes Jahr gibt. Am kommenden Wochenende, 6. und 7. Juni, also das große Kirschenfest im Ortszentrum von Dobrovo. Ja, und die Organisatoren, die haben sich wirklich bemüht, ein interessantes Programm zusammenzustellen. Tina Novak-Samec. Zum diesjährigen Jubiläum kehrt der Festzug am Sonntag wieder zurück und die Teilnahme wird besonders bunt sein, weil fast alle unserer Dorfgemeinschaften teilnehmen werden. Am Samstag ist dann der Höhepunkt der XXL-Strudel, der von unserer Gemeinschaft gebacken wird. Eine innovative Süßigkeit, die speziell zum Jubiläumsfest dieses Jahr präsentiert wird. Was man beim Kirschenfest noch erleben kann in der Goriška Brda, das ist die traditionelle Tracht dieser Region, denn dort werden auch viele in dieser Tracht auftreten. Und natürlich Alenka und ihre Eltern werden auch zum Kirschenfest kommen und dort ihre Früchte anbieten. 6. und 7. Juni, Samstag und Sonntag, 60. Kirschenfest in Dobrovo in der Goriška Brda.

0: Da, wo also am kommenden Wochenende, Samstag und Sonntag, 6. und 7. Juni, das 60. Kirchenfest stattfindet. Musikalisch wurden wir begleitet, zunächst vom Tauernecho, der Titel hieß natürlich Die besten Kirchen, und soeben gehört die Kirchtagspolka von den originalfidelen Lavanzalern. Damit ist es gleich wieder Zeit für Neuvorstellung Nummer 2 des heutigen Abends. Wilfried, ein großer Name, die Schürzenjäger.
1: Ja, lieber Arnus, mit der zweiten Neuvorstellung des heutigen Abends kommen wir zu einer ganz großen Nummer der österreichischen Volksmusikszene. Wir kommen zu den Schürzenjägern. Ja, über die braucht man nicht wirklich viel sagen, kennt eigentlich auch jeder. Vielleicht ganz kurz in Stichworten. 1973 von Peter Steinlechner und Alfred Eberharter gegründet. Ihre großen Hits hat heute jede Band im Repertoire, würde ich mal sagen, 1987 Sierra Madre oder der Zillertaler Hochzeitsmarsch 1992. Sie haben sich dann 1996, eigentlich ursprünglich mal so die Zillertaler Schürzenjäger, 1996 haben sie dann allerdings das Zillertaler aus dem Bandnamen gestrichen, weil zu dieser Zeit waren, ja, von der Bandbesetzung her nur noch 4 Mitglieder aus dem Zillertal, nämlich der Peter Steinlechner, der Alfred Eberharter, der Willi Kröll und der Freddy Pfister. 2007 gab es dann einen großen Abschied, das große Abschiedskonzert. Der Peter Steinlechner wollte sich eigentlich ins Privatleben zurückziehen. Er ist nach Kanada, in seine Wahlheimat Kanada ausgewandert. Und ich kann mich noch gut erinnern, vor knapp 20 Jahren hat er mir mal angerufen und hat gesagt, Wilfried, ich bin in Kärnten, können wir uns treffen. Wir haben uns dann getroffen, einen Kaffee getroffen und er hat mir Bilder gezeigt von seiner Ranch in Kanada. Ich muss euch sagen, gigantisch. Das ist, wie man sich so im Film vorstellt, ein großes Waldstück mit einer mittendrin, einer Grünfläche, ein See, dann sei Hütten und Anführungszeichen. Und er sagt, er fühlt sich dort sehr wohl und er kann dort richtig abschalten und er lebt jetzt einfach als Privatier dort und genießt das Leben noch. Ja, vielleicht noch ganz kurz, was ich auch sagen will, aus den Schürzenjägern ist dann später 2011 die Hey Mann Band gegründet worden mit Mitgliedern der Schürzenjäger. Und die Hey Mann Band war 2012 Jahressieger in der Musiparade. Der einzige Tiroler Jahressieger, lieber Arnulf. Ich würde sagen, wir lassen uns jetzt in die Musiparade rein, die Schürzenjäger, mit einem ganz lieben Hit, würde ich auch sagen. Mir gefällt der irrsinnig gut. Also, lassen wir sie ausspielen, Arnulf.
0: Hier ist Neuverstellung Nummer 2 des heutigen Abends, die Schürzenjäger, der Jodelautomat.

0: Auch in dieser Woche die Nummer 1 der Musikparade von Radio Kärnten, die Lauser, immer wieder diese Frauen. Ja, und das war's dann auch schon wieder für heute. Ab morgen in der Früh können Sie wieder Ihre Stimmen abgeben. Eine Stimme pro Gerät und pro Tag. Und am kommenden Dienstag in der Früh, da ist dann Schluss mit dem Voting. Und am Mittwoch am Abend hören wir nächste Woche, was dabei herausgekommen ist. Wir sagen Ihnen ein ganz herzliches Danke vielmals fürs Mitdabeisein. Bitte schön schon für kommende Woche und Dankeschön, Wilfried.
1: Servus, Arnulf. Gute Nacht.

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1: Im Studio Andreas Lechner. Die Weltwirtschaft ist eigentlich recht gut ins Jahr 2026 gestartet, doch der Krieg im Nahen Osten und stark gestiegene Energiepreise bremsen die Konjunktur. Die OECD in Paris senkt deshalb ihre Prognose für Österreich. Für heuer werden nur noch 0,7 statt ursprünglich 0,9% Wachstum erwartet, berichtet in Paris ORF-Korrespondentin Leonie Heitz.
2: Der Krieg im Nahen Osten bremst die Weltwirtschaft. Das globale Wachstum sinkt heuer auf 2,8% von 3,4% im Vorjahr. Hält der Konflikt länger an, könnte es weiter zurückgehen. Österreich gilt als besonders verletzlich wegen seiner hohen Energieabhängigkeit. Die Spritpreisbremse dämpft zwar die Inflation, ist laut OECD aber problematisch, weil
3: dadurch natürlich weniger Hilfe den Haushalten zugutekommt, die es wirklich nötig haben, ne, weil es eben so breit angelegt ist. Das heißt, in dem Sinn ist es ja sicherlich nicht die bevorzugte Maßnahme.
2: Laut OECD-Wirtschaftsforscherin Isabel Koske wurde die Wachstumsprognose für Österreich auf 0,7% für heuer und 1,1% für 2027 gesenkt.
1: In der Präsidiale des Nationalrats in Wien ist es heute darum gegangen, wie in Debatten mit dem rechtsextrem konnotierten Begriff Remigration umgegangen werden soll. Nationalratspräsident Walter Rosenkranz von den Freiheitlichen hat damit als einziger kein Problem. Rosenkranz hat auch kein Problem mit FPÖ-Mitarbeitern aus der rechtsextremen identitären Szene, die der Verfassungsschutz als Sicherheitsrisiko sieht. Stefan Kappacher mit den Einzelheiten.
4: Zumindest 4 parlamentarische Mitarbeiter der FPÖ haben identitären Hintergrund. Nationalratspräsident Walter Rosenkranz nimmt die Warnung des Verfassungsschutzes aber eher locker.
5: Es gibt keine individuelle Überwachung von egal von welchem parlamentarischen Mitarbeiter. Und wenn wir jetzt noch irgendwann am Abend noch ausgerichtet wird, nein, es besteht ein Sicherheitsrisiko. Ja, Risiken bestehen sehr viele auf der ganzen Welt, sogar beim Bergsteigen.
4: Für den zweiten Präsidenten Peter Haubner von der ÖVP ist klar.
6: Hier ist sowohl der Herr Präsident und auch der entsprechende Club gefordert.
7: Die Freiheitliche Partei ist gefordert. Die haben dieses Problem und haben das auch im Sinne des Parlamentarismus und unserer Demokratie zu lösen.
4: Sagt auch die dritte Präsidentin Doris Bures von der SPÖ. Ändern dürfte sich vorerst nichts.
1: US-Präsident Donald Trump wird Anfang Juli persönlich am NATO-Gipfel in der Türkei teilnehmen. Das hat US-Außenminister Marco Rubio heute bestätigt, denn die USA seien nach wie vor Mitglied der NATO, aber die NATO benötige tiefgreifende Veränderungen, so Rubio. Die USA drängen seit längerem und besonders lautstark seit Trumps Amtsantritt im Jänner 2025 darauf, dass vor allem die europäischen NATO-Staaten mehr Verantwortung übernehmen. Die Vorarlberger Mediengruppe Russmedia übernimmt 77% der Moser Holding, Herausgeber der Tiroler Tageszeitung. Die Fusion soll dem Regionaljournalismus in Westösterreich sichern, wie es heißt. Die Fusion benötigt aber noch eine kartellrechtliche Genehmigung. Das waren die Nachrichten mit Andreas Lechner. Das Wetter.
8: Bei meist klarem Himmel, höchstens einzelnen Nebelfeldern und nur noch wenig Wind wird es heute Nacht ziemlich frisch. Die Temperaturen sinken auf 15 bis 5 Grad. Der Feiertag bringt im Großteil Österreichs etliche Sonnenstunden. Ein paar dünne Schleierwolken trüben den freundlichen Eindruck nur vorübergehend. Ganz im Westen ziehen allerdings im Laufe des Tages dichtere Wolken auf und die bringen zum Abend hin in Vorarlberg und Nordtirol erste Regenschauer und Gewitter. Bei nur wenig Wind wird es sommerlich warm, Höchstwerte 21 bis 28 Grad. So viel zum Wetter von Michael Mattern.
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9: 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Heute hören Sie eine Teilwiedergabe dieses Konzerts des renommierten Chores aus St. Primus, Schent Primus in der Gemeinde St. Kanzian. 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
2: Zum Nachtjournal begrüßt Sie Andreas Lechner. Die Themen: Österreich und Portugal sind in den UNO-Sicherheitsrat gewählt worden, Deutschland ging leer aus. Die Wirtschaftskammer Österreich streicht 200 von 800 Stellen, Details sind aber noch offen. Und Spürhunde haben in Münchendorf in Niederösterreich die Leiche einer einbetonierten Frau entdeckt. Das Wetter morgen in Österreich überwiegend sonnig. Österreich hat sich im Ringen um einen nicht ständigen Sitz im UNO-Sicherheitsrat klar gegen Deutschland durchgesetzt. Bei der geheimen Wahl in der UNO-Generalversammlung in New York hat Österreich am Abend 131 Stimmen bekommen, um 3 weniger als der haushohe Favorit Portugal. Deutschland ist leer ausgegangen, berichtet in Washington Markus Müller.
3: Die österreichische Delegation in der UNO jubelt, als die Vorsitzende der Generalversammlung, die ehemalige deutsche Außenministerin Annalena Baerbock, das Ergebnis bekannt gibt.
4: Austria 131.
3: 131 Länder haben dafür gestimmt, dass Österreich für 2 Jahre im Sicherheitsrat der UNO vertreten sein wird, als nicht ständiges Mitglied. Ein großer Erfolg für die heimische Diplomatie. Das Rennen war knapp. Für die 2 Sitze, die Westeuropa zustehen, hatten sich 3 Länder beworben. Die meisten Stimmen hat Portugal bekommen. Deutschland blieb weit von der nötigen Zweidrittelmehrheit entfernt. Die Amtszeit beginnt im kommenden Jänner.
2: Der UNO-Sicherheitsrat ist formal sehr mächtig. Er kann Sanktionen verhängen, UNO-Truppen entsenden und Militärgewalt offiziell genehmigen. 5 Sitze gehören den ständigen Mitgliedern USA, Frankreich, Großbritannien, China und Russland. Die 10 weiteren Sitze werden von der UNO-Generalversammlung jeweils für eine 2-jährige Amtszeit gewählt. 1 Sitz gehört ab Jänner zum 4. Mal Österreich. Die Freude darüber ist laut Bundeskanzler Christian Stocker groß.
5: Wir bringen eine Position ein, wo wir die Gleichheit aller Staaten, die ja die UNO grundlegend kennzeichnet, hochhalten wollen. Das heißt, die Stärke des Rechts und nicht das Recht des Stärkeren.
2: Sagt der Bundeskanzler in einer ersten Reaktion. Die Wirtschaftskammer Österreich muss sparen. Sie streicht deshalb bis Ende kommenden Jahres in der Zentrale in Wien 1/4 aller Arbeitsplätze. Das sind 200 von 800 Stellen. Details sind aber nach wie vor offen. Die Stimmung alles andere als gut, wie Volker Obermeier berichtet.
6: Als äußerst gedrückt beschreibt der Betriebsrat die Stimmung der Beschäftigten. Ab dem Sommer soll mit dem Stellenabbau begonnen werden. Es sei nicht einschätzbar, wer betroffen sein könnte. Auch gäbe es noch keinen Sozialplan. Der Betriebsrat spricht von einer menschlichen Katastrophe. WKO-Generalsekretär Jochen Danninger verteidigt nach dem Termin mit den Beschäftigten die Verkleinerung um 200 Stellen.
7: Das war für uns kein einfaches Treffen, aber wir haben ihnen versucht mitzugeben, dass es alternativlos ist.
6: Der Jobabbau ist Teil des Sparkonzepts und der Neuaufstellung der Kammerzentrale. Allein die Dachorganisation will in den kommenden 3 Jahren mit in Summe etwa 35 Millionen Euro weniger an Beiträgen auskommen.
2: Volker Obermeier hat berichtet. Die ukrainische Armee hat heute St. Petersburg in Russland mit Drohnen angegriffen. Dabei sind mehrere Militär- und Energieanlagen beschädigt worden, wie es heißt. Der Angriff kommt für Russlands Präsident Wladimir Putin zu einem denkbar schlechten Zeitpunkt. Beginnt heute doch das internationale Wirtschaftsforum in St. Petersburg. Hören Sie mehr von Christian Lininger.
8: Heftige Explosionen in den Ölverladeterminals des Hafens von St. Petersburg. Dicke Rauchwolken steigen auf und ziehen bis über das Zentrum der Stadt. Die Teilnehmer und Teilnehmerinnen des internationalen St. Petersburger Wirtschaftsforums bekommen eine Kulisse geboten, die sich Gastgeber Wladimir Putin so wohl nicht gewünscht hat. Eine Kulisse, für die ukrainische Drohnen gesorgt haben, die mit ihren Sprengladungen in die Öltanks des Hafens gekracht waren. Der Ukraine ist es damit zum 2. Mal in weniger als einem Monat gelungen, ein Großereignis zu stören, das für die russische Führungsspitze mit viel Prestige verbunden ist, und der russischen Bevölkerung aufzuzeigen, dass Russland derartige Angriffe offenbar nicht verhindern kann. Erst am 9. Mai hat ja Russland bei seiner alljährlichen Militärparade am Roten Platz in Moskau darauf verzichtet, Panzer und Raketen zu präsentieren, ebenfalls aus Angst vor ukrainischen Angriffen.
2: Und damit zurück nach Österreich. Einen makaberen Fund haben Polizisten in Münchendorf im Bezirk Mödling in Niederösterreich gemacht. Wie erst heute bekannt geworden ist, ist bereits Ende Mai in Münchendorf die stark verweste Leiche einer Frau einbetoniert in einer Wand gefunden worden. Die Kriminalisten ermitteln jetzt die Hintergründe. Anna Wohlmuth mit den bisher bekannten Informationen.
9: Die genauen Todesumstände sowie der Todeszeitpunkt sind derzeit nicht bekannt. Die Ermittlungen leitet die Staatsanwaltschaft Wien. Deren Sprecherin Nina Busseck bestätigt heute auf Anfrage, dass eine Obduktion angeordnet wurde. Weitere Details können mit dem Verweis auf laufende Ermittlungen nicht gemacht werden. Die Frau hätte laut Zeitungsberichten demnächst ihren 100. Geburtstag gefeiert. Sie soll von Angehörigen als vermisst gemeldet worden sein, dürfte aber bereits seit Jahren verschwunden gewesen sein. Leichenspürhunde sollen bei einer Hausdurchsuchung schnell Fährte aufgenommen haben. Laut Medienberichten steht auch Sozialleistungsbetrug im Raum. Angehörige der Frau sollen jetzt befragt werden.
2: Klimaschädliches CO2 aus der Atmosphäre zu entfernen, gilt als ein vielversprechender Ansatz, um die Klimaerwärmung abzumildern. Konkret wird dabei CO2 aus der Atmosphäre gefiltert und im Boden gespeichert. An der Technischen Universität in Wien ist nun ein wichtiger Durchbruch gelungen, wie Tobias Mayer berichtet.
10: Es ist ein Rezept aus drei Zutaten, CO2, Wasser und Mineralgestein. Wenn diese Moleküle aufeinandertreffen, dann kann sich CO2 unter den richtigen Bedingungen an das Gestein binden. Das klimaschädliche Gas versteinert gewissermaßen. TU Wien-Physikerin Giada Franceschi.
11: Man erhält dann einen neuen festen Stein namens Carbonat, in dem das CO2 gespeichert ist.
10: Mit der Methode könnte man theoretisch klimaschädliches CO2 aus der Atmosphäre in geeigneten Bodenschichten einlagern. Bislang ist die Methode umfassend aber nur im Labor untersucht worden. Weitere Forschung sei nötig, wird betont.
2: Berichtet Tobias Mayer und damit zum Sport und zum Fußball Christoph Ott.
12: Bevor es morgen für das ÖFB-Team in die USA zur WM geht, hat ÖFB-Spieler Patrick Wimmer einen neuen Club. Der 35-Jährige wechselt vom VfL Wolfsburg zur TSG Hoffenheim. Der Niederösterreicher unterschreibt beim deutschen Bundesligisten mit dem österreichischen Trainer Christian Ilz einen Vertrag bis 2031. Teamspieler Christoph Baumgartner, der sich am Montag beim Aufwärmen für das WM-Testspiel gegen Tunesien verletzt hat, wurde heute erfolgreich am rechten Oberschenkel operiert. Damit fällt der 26-Jährige für längere Zeit aus. Teamchef Ralf Rangnick verzichtet aber auf eine Nachnominierung, hat aber theoretisch noch bis einen Tag vor dem Auftaktspiel gegen Jordanien Zeit dazu. In der Formel 1 verlängert Ferrari vor dem anstehenden Grand Prix in Monaco den Vertrag mit dem Monegassen Charles Leclerc. Wie lange der neue Vertrag gültig ist, teilt der italienische Traditionsrennstall nicht mit. Nur so viel, er ist hier, um zu bleiben. Und heute wurden die Sport Austria Finals am Rathausplatz in Wien feierlich eröffnet. Dabei kämpfen in den kommenden 4 Tagen 7.500 Athletinnen und Athleten in 46 Sportarten um den Staatsmeistertitel.
2: Das war's vom Sport und damit zum Wetter mit Michael Mattern.
13: Die Nacht verläuft weitgehend trocken, Wolken sowie letzte Regenschauer ziehen ab und der Wind lässt nach. Damit wird es ziemlich frisch, die Temperaturen sinken auf 15 bis 5 Grad. Morgen am Feiertag ist es im Großteil Österreichs überwiegend sonnig mit ein paar dünnen Schleierwolken. Nur ganz im Westen sind bald dichtere Wolken auf und zum Abend hin kommen in Vorarlberg und Nordtirol auch Regenschauer und Gewitter dazu. Bei nur wenig Wind wird es sommerlich warm, die Temperaturen steigen auf 21 bis 28 Grad. In 2000 Meter hat es um 12 Grad.
2: Berichtet Michael Mattern. Es ist gleich 22.08 Uhr. Das war das Nachtjournal mit Andreas Lechner.
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1: Im Studio Andreas Lechner. Die Bundesregierung bittet um Geduld. Die Verhandlungen über das Doppelbudget 2027-2028 würden sich in den letzten Zügen befinden. Aber die Zeit drängt, denn in genau einer Woche hält der Finanzminister seine Budgetrede. Zumindest Auszüge sind heute bereits durchgesickert, etwa wie die Regierung im sogenannten System sparen will. Felix Nowak.
2: Knapp die Hälfte der Bundesbediensteten geht in den nächsten Jahren in Pension. Jede zweite dieser Stellen soll eingespart werden, sagt Neos-Club-Chef Schetti.
3: Und zwar 2000 Planstellen bis 2031, die nicht nachbesetzt werden.
2: Leistungskürzungen für die Bevölkerung soll es nicht geben, eher Steigerungen. Möglich mache das die Digitalisierung, sagt Staatssekretär Pröll, ÖVP.
4: Wo die Verwaltungsbediensteten wesentlich effizienter arbeiten werden können.
2: Die ersten Budgetgesetze wollte die Regierung eigentlich schon längst vorlegen, diese lassen aber immer noch auf sich warten. Staatssekretär Leichtfried, SPÖ, verteidigt das heute.
5: Es ist besser, es kommt etwas später, aber es hat dafür Hand und Fuß und vor allem gute Qualität.
2: FPÖ und Grüne kritisieren die jüngsten Verzögerungen. Beim angekündigten Sparen im System warten sie auf die Umsetzung in der Praxis.
1: Die Ukraine hat die nächste Hürde für eine Mitgliedschaft in der Europäischen Union genommen. Die EU-Botschafter der 27 Mitgliedstaaten haben jetzt am Abend nämlich den Prozess zur formellen Eröffnung der ersten Beitrittsverhandlungen mit der Ukraine und Moldau eingeleitet. Das hat die zypriotische EU-Ratspräsidentschaft vor kurzem mitgeteilt. Bisher hatte Ungarn diesen Schritt blockiert. Die Ukraine hat ebenso wie Moldau seit 2022 EU-Beitrittsstatus. Israel hat den Bau von mehr als 2000 neuen Wohnungen im besetzten Westjordanland genehmigt. Das hat das israelische Finanzministerium bestätigt. Das Büro von Palästinenserpräsident Mahmoud Abbas hingegen verurteilt die Ankündigung scharf. Die provokative Politik Israels treibe die Region in eine weitere Spirale der Gewalt, hieß es. Abbas fordert nun die USA auf, dem israelischen Wahnsinn, wie er sagt, Einhalt zu gebieten. Für den chinesischen Fast-Fashion-Anbieter Shein gibt es die nächste Millionenstrafe. Der Konzern muss in Frankreich rund 22 Millionen Euro bezahlen, weil es Probleme bei Retouren und Bestellungen gibt. Mehr von Martin Balder.
6: Shein ist vor allem für seine Fast Fashion, also Wegwerfmode, bekannt. Doch in Frankreich scheint der Online-Händler nicht immer richtig zu liefern. Die französische Verbraucherschutzbehörde hat festgestellt, dass Shein Widerrufs- und Lieferfristen nicht einhält und Herkunft sowie die Umweltverträglichkeit von Produkten falsch angibt. In den vergangenen Jahren hat Frankreich Shein mehrfach bestraft. Die Gesamtsumme beläuft sich inzwischen schon auf mehr als 210 Millionen Euro. Diesmal wollte die Regierung in Paris weitergehen und Shein in Frankreich überhaupt sperren lassen. Das hat die Justiz aber abgelehnt.
1: Das waren die Nachrichten mit Andreas Lechner. Das Wetter.
7: Bei meist klarem Himmel, höchstens einzelnen Nebelfeldern und nur noch wenig Wind wird es heute Nacht ziemlich frisch. Die Temperaturen sinken auf 15 bis 5 Grad. Der Feiertag bringt im Großteil Österreichs etliche Sonnenstunden. Ein paar dünne Schleierwolken trüben den freundlichen Eindruck nur vorübergehend. Ganz im Westen ziehen allerdings im Laufe des Tages dichtere Wolken auf und die bringen zum Abend hin in Vorarlberg und Nordtirol erste Regenschauer und Gewitter. Bei nur wenig Wind wird es sommerlich warm, Höchstwerte 21 bis 28 Grad. So viel zum Wetter von Michael Mattern.
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1: Im Studio Andreas Lechner. Österreich hat sich im Ringen um einen nicht ständigen Sitz im UNO-Sicherheitsrat etwas überraschend gegen Deutschland durchgesetzt. Bei der geheimen Wahl in der UNO-Generalversammlung in New York hat Österreich am Abend 131 Stimmen bekommen, um 3 weniger als der haushohe Favorit Portugal. Während Deutschland also leer ausgegangen ist, hat Österreich allen Grund zum Jubeln, wie Markus Müller in den USA berichtet.
2: Es sei das Ergebnis von 15 Jahren intensiver Arbeit, erklärt Außenministerin Beate Meindl-Reisinger nach der Wahl in den UNO-Sicherheitsrat. Das werde Österreichs internationale Position stärken.
3: Weil wir noch nie so vernetzt waren wie jetzt als Österreich. Und das natürlich für die Frage unserer Rolle in der Welt, aber das heißt aber auch für unsere Sicherheit, auch für wirtschaftliche Beziehungen, sich alle mal ausgezahlt.
2: Für die 2 nicht ständigen Sitze, die Europa zustehen, hatten sich Portugal, Deutschland und Österreich beworben. Bei der Wahl in der UNO-Generalversammlung bekam Deutschland dann am wenigsten Stimmen. Die Mitgliedschaft im einflussreichsten Gremium der UNO wird 2 Jahre dauern und beginnt im kommenden Jänner.
1: Wieder einmal hat sich US-Präsident Donald Trump optimistisch über eine bevorstehende Einigung mit dem Iran geäußert. Trump sagte vor kurzem, die Verhandlungen liefen sehr gut und womöglich gäbe es am Wochenende eine Einigung. Der US-Präsident widersprach damit Äußerungen des iranischen Außenministers Abbas Araghchi. Dieser hatte erklärt, es gebe keine greifbaren Fortschritte, solange Israel seine Angriffe auf die pro-iranische Hisbollah-Miliz im Libanon nicht einstellt. In Österreich empfiehlt die Generalprokuratur dem obersten Gerichtshof beim 2. Prozess zur Insolvenz von Signa-Gründerin Benko die Bestätigung der Urteile. Konkret spricht sich die Behörde laut der Tageszeitung der Standard dafür aus, die Verurteilung Benkos ebenso zu bestätigen wie den Freispruch für Benkos Ehefrau. Hören Sie mehr von Petra Pichler.
4: Die Generalprokuratur als Rechtswahrerin bei Strafverfahren des obersten Gerichtshofes empfiehlt in ihrer Stellungnahme an das Höchstgericht die Verurteilung von Signa-Gründer René Benko und den Freispruch seiner Ehefrau Nathalie zu bestätigen. Martin Ulrich, Sprecher der Generalprokuratur.
5: Bezüglich des Schuldspruchs und zum Freispruch liegen jeweils keine Begründungsmängel und auch keine Fehler in der rechtlichen Beurteilung vor.
4: Im Prozess ist es um den Vorwurf gegangen, dass das Ehepaar Benko wertvolle Uhren und Schmuck in einem Tresor bei Verwandten vor den Gläubigern versteckt haben soll. Benkos Anwalt Norbert Wess hat Nichtigkeitsbeschwerde gegen die Verurteilung seines Mandanten zu 15 Monaten bedingter Haft eingelegt. Auch die WKStA hat das Urteil angefochten. Die letzte Entscheidung liegt nun beim obersten Gerichtshof.
1: Beim Rat der EU-Innenminister in Luxemburg wird heute Donnerstag die vorläufige Einigung auf das EU-Abschiebegesetz und die damit möglichen, aber umstrittenen Rückführzentren in Drittstaaten besprochen. Auch der Umsetzungsstand des neuen EU-Asyl- und Migrationspakts wird diskutiert. Für Österreich nimmt Innenminister Gerhard Karner von der ÖVP am Treffen teil. Karner will die Rückkehrzentren außerhalb der EU rasch umsetzen, wie er sagt. Das erste Mal seit 28 Jahren macht sich heute Donnerstag wieder eine österreichische Fußballnationalmannschaft auf den Weg zu einer Weltmeisterschaft. Bevor es aber in die USA geht, wird das Team noch feierlich von Bundespräsident Alexander Van der Bellen verabschiedet, wie Christoph Ott berichtet.
6: Von Wien Schwechat geht es für das Nationalteam dann über 12 Stunden mit dem Flugzeug nach Los Angeles und anschließend mit dem Bus weiter nach Santa Barbara. Dort wird die Mannschaft dann ihr Quartier für die kommenden Wochen beziehen. Ein wenig getrübt ist die Vorfreude aufgrund des Ausfalls von Christoph Baumgartner, der gestern erfolgreich am rechten Oberschenkel operiert wurde. Auf eine Nachnominierung verzichtet Teamchef Ralf Rangnick vorerst noch. Dafür hätte er aber theoretisch bis einen Tag vor dem ersten WM-Spiel Zeit. Auch von den kürzlich aufgetretenen Nebengeräuschen um die Zukunft vom 67-jährigen Teamchef will sich das ÖFB-Team rund um Kapitän David Alaba so kurz vor der WM nicht beeinflussen lassen.
7: Ich glaube, er weiß ganz genau, was er an uns hat. Wir wissen ganz genau, was wir an ihm haben und wollen jetzt dann in Amerika natürlich auch gemeinsam Geschichte schreiben, erfolgreichen Fußball spielen und das auf den Platz bringen, was wir, glaube ich, ganz gut können.
6: Das Auftaktmatch gegen Jordanien steigt dann am 17. Juni in San Francisco.
1: Das waren die Nachrichten mit Andreas Lechner. Das Wetter.
8: Der Feiertag verläuft im Großteil Österreichs überwiegend sonnig mit ein paar dünnen Schleierwolken. Nur ganz im Westen ziehen heute bald dichtere Wolken auf und zum Abend hin kommen in Vorarlberg und Nordtirol erste Regenschauer und Gewitter dazu. Bei nur wenig Wind wird es sommerlich warm, Höchstwerte 21 bis 28 in 2000 Meter um 12 Grad. In der kommenden Nacht breiten sich Schauer und Gewitter mit teils kräftigen Windböen immer weiter aus. Auch morgen Freitag ist es noch länger regnerisch und deutlich kühler, erst ab Mittag im Westen zunehmend sonnig. So viel zum Wetter von Michael Mattern.
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1: Im Studio ist Theresa Eder. Es ist 1 Uhr. Ein Daumen hoch oder das Peace-Zeichen. Gesten, die man ständig auf Social Media sieht. Doch genau bei solchen Fotos, auf denen Hände und Finger zu erkennen sind, sollte man besonders aufpassen, berichtet Anke Mandl.
2: Im schlimmsten Fall könnten Kriminelle mit gestohlenen Fingerabdrücken Smartphones entsperren, Banking-Apps öffnen oder digitale Identitäten übernehmen. In China haben das Kriminelle bereits versucht. Sicherheitsexperten warnen davor, dass bei hochauflösenden Fotos mit Hilfe von künstlicher Intelligenz Fingerabdrücke rekonstruiert werden können. Selbst aus größerer Entfernung lassen sich dabei noch genügend Details auslesen. Schon eine einzelne Aufnahme mit moderner Smartphone-Technik kann ausreichen, um solche biometrischen Daten zu gewinnen. Werden mehrere Fotos einer Person kombiniert, lassen sich diese Informationen noch genauer auswerten. Die Gefahr eines gestohlenen Fingerabdrucks ist dabei sogar größer als bei einem geklauten Passwort. Während man Passwörter einfach ändern kann, bleibt der Fingerabdruck ein Leben lang gleich.
1: Griechenland steht nach fast 16 Jahren nicht mehr auf der Krisenliste der Europäischen Union. Die EU-Kommission sieht deutliche Fortschritte, etwa bei der Staats- und Auslandsverschuldung oder beim wirtschaftlichen Wachstum. Der griechische Ministerpräsident zeigt sich erfreut. Er spricht von einem geschlossenen negativen Kapitel. Griechenland hat zwischen 2010 und 2018 ja mehrere internationale Hilfspakete erhalten. Wintersportbetriebe rüsten sich jetzt im Sommer schon für die Wintersaison, um genügend Schnee zu haben. Denn der wird für die milliardenschwere Wintertourismusbranche immer wertvoller, berichtet Wolfgang Böhmer.
3: Wenn er dann auch noch technisch produziert wird, ist er recht kostenintensiv. Ein Kubikmeter technischer Schnee kostet immerhin je nach Bedingungen 3 bis 5 Euro pro Kubikmeter. Und ein Teil davon wird dann im Frühjahr in hohen Gebieten, vor allem am Gletscher zusammengeschoben, gesammelt und über den Sommer in zugedeckten Depots konserviert einfach, um im Herbst auf den ersten Pisten dann ausreichend Schnee zu haben. Vor allem im letzten Sommer wurden schon auffällig auch viele neue Speicherdeiche am Berg gebaut oder bestehende erweitert, einfach um mehr Wasser sammeln zu können. Und heuer fällt auf, werden viele Leitungen zu den Schneekanonen erweitert, heißt die Durchmesser vergrößert einfach, um in niederschlagsarmen Wintern der Zukunft mehr Wasser aus den größeren Teichen für die technische Beschneiung zur Verfügung zu haben.
1: Jetzt zum Wetter mit Nathalie Auer.
4: Für einige von euch wird das heute ein überwiegend sonniger und warmer Tag. Die Temperaturen steigen bis zum Nachmittag auf 21 bis 28 Grad. Am wärmsten wird es in Tirol und Niederösterreich. Wolken sind heute aber auch dabei. Die meisten gibt es in Vorarlberg und Tirol. Hier entstehen am Nachmittag auch erste Regenschauer und Gewitter. In der Nacht auf Freitag breitet sich dann bis Oberösterreich und bis zur westlichen Obersteiermark Regen aus. Und der kann zeitweise intensiv sein. Außerdem sinkt die Schneefallgrenze im Westen bis auf 1800 Meter. In höheren Tälern wird es also schneien.
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1: Im Studio ist Theresa Eder, es ist 2 Uhr. Wie vor kurzem bekannt geworden ist, haben sich Israel und der Libanon jetzt auf Bedingungen geeinigt, um die bisher brüchige Waffenruhe wirklich umzusetzen. Voraussetzung ist, dass die Hisbollah das Feuer einstellt und sich aus dem Gebiet südlich des Litani-Flusses zurückzieht. Außerdem sollen Testgebiete eingerichtet werden, in denen die libanesische Armee die Kontrolle übernimmt. Weitere direkte Gespräche sind noch Ende Juni geplant. Friseurinnen und Friseure schlagen Alarm. Die Zahl der Lehrlinge ist in den vergangenen Jahren stark gesunken, berichtet Laura Graf.
2: 2200 Lehrlinge werden derzeit in Österreich zum Friseur oder zur Friseurin ausgebildet. Vor 15 Jahren waren es noch um die Hälfte mehr. Das Problem liegt vor allem daran, dass es kaum noch Ausbildungsbetriebe gibt, auch weil fast 6 von 10 Betrieben Ein-Personen-Unternehmen sind. Die Friseurvertretung in der Wirtschaftskammer fordert jetzt einmal mehr, dass die Umsatzsteuer auf 10% halbiert wird. Bundesinnungsmeister Wolfgang Eder.
3: Durch die Senkung der Steuer würde auch Kapital frei werden, das wir dann auch unter anderem in die Löhne geben könnten. Und dann wird es den Friseuren wieder etwas leichter gemacht, dass sie mehr